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1: Um 3 Uhr mit Ronald Lessig. Die UEFA droht damit, dass künftige Fußballweltmeisterschaften ohne europäische Teams stattfinden könnten. Hintergrund sind die Investorenpläne des Weltverbandes FIFA. Aus Genf Katrin Hondl zum Inhalt der UEFA-Erklärung.
2: Wir stehen als Einheit, heißt es da, einstimmig und unmissverständlich lehne man die Pläne von FIFA-Chef Gianni Infantino ab, die ja bekanntlich vorsehen, Eigentumsrechte an der WM oder anderen Wettbewerben an private Investoren zu verscherbeln. Ja, und die UEFA geht da jetzt eben auf maximale Konfrontation. Sollte Infantino seinen Plan durchziehen, sind die Europäer nicht mehr dabei. Keine UEFA-Nationalmannschaft wird an einem FIFA-Wettbewerb teilnehmen, solange diese Pläne existieren. Das steht so klipp und klar in der Erklärung, die die UEFA veröffentlicht hat.
1: Der von US-Präsident Trump ins Leben gerufene Friedensrat hat Trumps Angaben zufolge ein Abkommen zur vollständigen Entwaffnung der Hamas im Gazastreifen erzielt. Dies sei ein wichtiger Schritt auf dem Weg zu einem dauerhaften Frieden, schrieb Trump auf seiner Online-Plattform Truth Social. Im Gegenzug würden die israelischen Streitkräfte nach Abschluss der Entwaffnung abziehen. Im Oktober 2025 hatten sich Israel und die Hamas auf die erste Phase des Friedensplans geeinigt. Die Hamas hatte jedoch eine Abgabe ihrer Waffen bisher abgelehnt. Verbraucher haben von heute an europaweit mehr Rechte bei kaputten Elektrogeräten. Hersteller etwa von Waschmaschinen, Kühlschränken oder Smartphones sind nun verpflichtet, die Geräte zu reparieren. Was das genau bedeutet, erklärt Levin Salamon aus der ARD-Verbraucherredaktion.
3: Bisher ist es ja so, dass man auf jedes neue Elektrogerät pauschal 2 Jahre gesetzliche Gewährleistung hat. Wenn in der Zeit ein Mangel auftritt, kriegt man im Zweifelsfalle per Gesetz einfach ein neues. Ab sofort soll man aber selbst entscheiden. Wenn man den Defekt gezielt ausbessern lassen will, anstatt einfach was Neues zu nehmen, dann muss die Reparatur auch möglich sein. Und nicht nur das, wer sein bisheriges Gerät reparieren lässt, bekommt dann nochmal 12 Monate mehr Gewährleistung. Quasi als Belohnung, dass man es nicht einfach hat wegschmeißen lassen.
1: In Hamburg ist die neue Sternbrücke auf dem Weg zu ihrem künftigen Standort. In den vergangenen Stunden wurde der über 100 Meter lange Stahlkoloss ganz langsam immer näher an seine endgültige Zielposition herangeführt. Der Transport der Brücke wurde von hunderten Schaulustigen über Stunden beobachtet. Das waren die Nachrichten. Das Wetter in Deutschland. Im Südwesten gebietsweise Schauer oder Gewitter, sonst wolkig und trocken bei 22 bis 13 Grad. Tagsüber heiter bis wolkig, einzelne Schauer bei 20 Grad an der Nordsee und bis 38 Grad in Niederbayern. Am Sonnabend heiter im Süden und Osten Schauer bei 20 bis 33 Grad und am Sonntag heiteres bis sonniges im Süden einzelne Schauer oder Gewitter bei 21 bis 36 Grad. 3.03 Uhr.
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1: Um 4 Uhr mit Ronald Lessig. Die Europäische Fußballunion UEFA droht im Machtkampf mit dem Weltverband FIFA und seinem Präsidenten Infantino mit maximaler Eskalation. Sollte die FIFA ihren angekündigten Investorendeal durchziehen, werde man alle Turniere des Weltverbandes boykottieren. David Luding aus der Sportredaktion erläutert, was das konkret bedeutet.
2: Konkret heißt das, dass zukünftige Fußball-Weltmeisterschaften ohne Europäer stattfinden würden. Das betrifft dann nicht nur die Männer-WM, sondern auch die der Frauen. Und da ist die nächste schon in weniger als einem Jahr. Nach dem Statement der UEFA werden die Europäer dort aber nur teilnehmen, wenn die Vorschläge für den Investorendeal aus der Welt geräumt sind und die FIFA darüber hinaus verbindlich zusichert, ihre Wettbewerbe, Zitat, nie wieder für private Investoren zu öffnen.
1: US-Präsident Trump hat ein Abkommen zur Entwaffnung der islamistischen Hamas im Gazastreifen verkündet. Der von ihm ins Leben gerufene Friedensrat habe eine entsprechende Vereinbarung erzielt, teilte Trump auf seiner Online-Plattform Truth Social mit. Aus der Nachrichtenredaktion Karl Schreiber.
3: Laut US-Kreisen und Quellen aus dem Friedensrat hat die Hamas einer Entwaffnung zugestimmt. Ob die Vereinbarung Bestand haben wird, ist aber unklar. Die israelische Botschaft in Washington und die Hamas selbst haben sich zunächst nicht zu Trumps Ankündigungen geäußert. Unklar ist auch, ob es sich bei dem Plan um eine Absichtserklärung oder ein verbindliches Abkommen handelt. Der Friedensrat von Trump ist umstritten, weil er von Kritikern als parteiische Konkurrenz zu den Vereinten Nationen gesehen wird. Zu den Gründungsmitgliedern zählen neben den USA unter anderem Israel, Ägypten, Katar und die Türkei.
1: Griechenland und die Türkei kämpfen weitergehend schwere Waldbrände. Auf der griechischen Insel Kreta fachen Winde die Flammen immer wieder an. Das erschwert laut Behörden die Löscharbeiten. Bereits am Mittwoch kamen bei den Bränden 3 Feuerwehrleute ums Leben, 4 weitere wurden verletzt. Auch im Süden und Westen der Türkei gibt es zahlreiche Feuer. An der französischen Atlantikküste konnten derweil zehntausende Menschen wieder nach Hause zurückkehren. In Hamburg ist die neue Sternbrücke auf dem Weg zu ihrem künftigen Standort. In den vergangenen Stunden wurde der über 100 Meter lange Stahlkoloss ganz langsam immer näher an seine endgültige Zielposition herangebracht. Der Transport der 3.700 Tonnen schweren Brücke war spektakulär und wurde von hunderten Schaulustigen über Stunden beobachtet. Bis zum Wochenende soll die Sternbrücke endgültig eingebaut sein. Das waren die Nachrichten. Das Wetter in Deutschland. Tagsüber heiter bis wolkig, einzelne Schauer bei bis zu 20 Grad an der Nordsee und 38 Grad in Niederbayern. Am Sonnabend teilweise heiter, im Süden und Osten Schauer bis 33 Grad. Am Sonntag heiter bis sonnig, im Süden einzelne Schauer bis 36 Grad. Die Zeit, es ist 4.03 Uhr.
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0: Um 5 Uhr mit Ronald Lessig. Die Pläne von FIFA-Präsident Infantino zum Verkauf von WM-Anteilen an Investoren stößt auf immer mehr Kritik. Auch der Dachverband des nord- und mittelamerikanischen Fußballs CONCACAF stellte sich gegen das Vorhaben. Aus der Nachrichtenredaktion Peter Eichenberg.
1: Die 41 CONCACAF-Mitglieder kritisieren die Pläne deutlich. Anders als der europäische Fußballdachverband UEFA drohen sie aber nicht mit einem Boykott. Die UEFA hatte nach einer Sondersitzung erklärt, keine der 55 europäischen Nationalmannschaften werde an einem FIFA-Wettbewerb teilnehmen, sollte Infantino an seinen Plänen festhalten. Die FIFA müsse verbindlich zusagen, das Vorhaben vollständig aufzugeben und die WM niemals für Investoren zu öffnen. Die Weltmeisterschaft steht nicht zum Verkauf, hieß es wörtlich in der Erklärung der Europäer.
0: US-Präsident Trump hat ein Abkommen zur Entwaffnung der islamistischen Hamas im Gazastreifen verkündet. Der von ihm ins Leben gerufene Friedensrat habe eine entsprechende Vereinbarung erzielt, teilte Trump auf seiner Online-Plattform Truth Social mit. Aus der Nachrichtenredaktion Karl Schreiber.
2: Laut US-Kreisen und Quellen aus dem Friedensrat hat die Hamas einer Entwaffnung zugestimmt. Ob die Vereinbarung Bestand haben wird, ist aber unklar. Die israelische Botschaft in Washington und die Hamas selbst haben sich zunächst nicht zu Trumps Ankündigungen geäußert. Unklar ist auch, ob es sich bei dem Plan um eine Absichtserklärung oder ein verbindliches Abkommen handelt. Der Friedensrat von Trump ist umstritten, weil er von Kritikern als parteiische Konkurrenz zu den Vereinten Nationen gesehen wird. Zu den Gründungsmitgliedern zählen neben den USA unter anderem Israel, Ägypten, Katar und die Türkei.
0: Nach den Angriffen der Houthi-Miliz will Saudi-Arabien eine Militärkoalition zum Schutz der Schifffahrt im Roten Meer gründen. Vertreter aus 43 Ländern und der EU hätten an einem informellen Treffen teilgenommen, hieß es aus Riad. Saudi-Arabien solle die Koalition als Gründungs- und Führungsstaat leiten und das Hauptquartier stellen. 14 Länder, darunter die Türkei, Pakistan und Ägypten, hätten in einer gemeinsamen Erklärung ihre Unterstützung bekundet. Griechenland und die Türkei kämpfen weiter gegen schwere Waldbrände. Auf der griechischen Insel Kreta fachen Winde und Flammen die Feuer immer wieder an. Das erschwert laut Behörden die Löscharbeiten. Bereits am Mittwoch kamen bei den Bränden 3 Feuerwehrleute ums Leben, 4 weitere wurden verletzt. Auch im Süden und Westen der Türkei gibt es zahlreiche Feuer. An der französischen Atlantikküste konnten derweil zehntausende Menschen wieder nach Hause zurückkehren. Das waren die Nachrichten. Das Wetter in Deutschland. Tagsüber heiter bis wolkig, einzelne Schauer bei bis zu 20 Grad an der Nordsee und 38 Grad in Niederbayern. Am Sonnabend teilweise heiter, im Süden und Osten Schauer bis 33 Grad und am Sonntag heiter bis sonnig, im Süden einzelne Schauer bis 36 Grad. Die Zeit, es ist 5.03 Uhr.
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1: Den ganzen langen Tag über ist der Prophet Elia nur gerannt. Auf der Flucht vor seinen Feinden, die ihn nach dem Leben trachten. Nur weg, hinein in die heiße, trockene Salzwüste. Dahin, wo ihn hoffentlich niemand finden wird. Unter einem Ginsterstrauch, der ihm etwas Schatten spendet, sinkt Elia kraftlos zu Boden. Da draußen, in der stillen, kargen Wüstenlandschaft, weit ab von allem, findet er endlich seine Ruhe. Auch seine verloren gegangene Sprache regt sich wieder. Elia betet zu Gott: Es ist genug, so nimm nun Herr meine Seele. Elia fühlt sich leer und ausgebrannt, er ist an einem Endpunkt angekommen. So wie bisher geht es nicht weiter, Schluss jetzt. Es klingt seltsam, aber manchmal ist es gut für einen Menschen, genau an diesem Punkt zu sein, an so einem Endpunkt. Ein Mann, der jahrelang mit seiner Alkoholsucht kämpfen musste, sprach mit mir darüber, dass er genau dort gewesen sei. Er sagte zu mir: Ich war total unten, nichts ging mehr. Der Alkohol hatte mich fest im Griff. Ich konnte einfach nicht mehr aufhören zu trinken. Ich trank heimlich, machte mir etwas vor, dass es niemand merkt. Zum Schluss wurde alles ziemlich würdelos. Ich war am Ende, kurz davor, den Verstand zu verlieren. Ab da wurde alles anders. Genug. Dieses eine Wort aus dem Mund des Propheten Elia meint nicht nur Aus und Schluss. Ich habe genug. Diese Feststellung kann für manchen Menschen der Anfang eines anderen Lebens sein. Die Bibel erzählt Elias Geschichte weiter. Und Elia legte sich hin und schlief unter dem Ginster. Und siehe, ein Engel rührte ihn an und sprach zu ihm: Steh auf und iss. Und er sah sich um, und siehe, zu seinen Häupten lag ein geröstetes Brot und ein Krug mit Wasser. Etwas in Elia ist draußen in der Wüste gestorben. Der alte Elia, der nur von seinen äußeren oder auch inneren Feinden getrieben wurde. Ein neuer Elia kommt aus der Wüste zurück. Er hat sich verändert. Er hat neue Hoffnung getankt. Brot und Wasser, von einem Engel gebracht, sind seine erste Stärkung. Gott sagt zu ihm: Steh auf und iss. Und er verspricht Elia: Du hast noch einen weiten Weg vor dir. Dies ist noch nicht das Ende. Vielleicht wird Elia auf seinem Weg noch oftmals straucheln und fallen. Oder seine alten Feinde holen ihn eines Tages wieder ein. Aber so tief unten, das weiß Elia nun, wird er nie wieder landen. Er ist stärker geworden. Gott sei Dank.
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1: Mit Thomas Becker-Glauch. Guten Morgen. UEFA und CONCACAF sperren sich gegen die Pläne von FIFA-Boss Infantino. Hamas im Gazastreifen stimmt laut US-Präsident Trump ihrer vollständigen Entwaffnung zu. Bremer Senat zeigt sich unbeeindruckt vom Ultimatum der deutschen Umwelthilfe zum Klimaschutz. Das Wetter mit Sonne, Wolken und einzelnen Schauern und Gewittern bei 20 bis 28 Grad. Im Protest gegen die Investorenpläne der FIFA erhält die UEFA Unterstützung aus Nord- und Mittelamerika. Wie der Dachverband CONCACAF am Abend mitteilte, schließt er sich dem Protest der Europäer an. Die 55 UEFA-Mitgliedsverbände hatten zuvor einstimmig beschlossen, Turniere der FIFA zu boykottieren, solange die Investorenpläne von FIFA-Boss Gianni Infantino auf dem Tisch liegen. Einzelheiten von Luise Kropf.
2: Damit positionieren sich auch die drei WM-Gastgeber USA, Mexiko und Kanada gegen Infantino. Der FIFA-Präsident hatte den 211 Mitgliederverbänden durch den Verkauf von Anteilen an private Investoren erhöhte Einnahmen in Aussicht gestellt. Die UEFA hatte ein paar Stunden vorher verkündet, einstimmig alle FIFA-Wettbewerbe, also auch die Fußball-Weltmeisterschaft, zu boykottieren, wenn der Weltverband an seinen angekündigten Plänen festhalten sollte. Mit einem Boykott droht die CONCACAF nicht. Sie äußern aber hinsichtlich des fehlenden ordnungsgemäßen Verfahrens, der künstlich verkürzten Frist und des Fehlens jeglicher Prüfung oder Genehmigung durch die zuständigen FIFA-Gremien deutliche Kritik.
1: Der von US-Präsident Donald Trump ins Leben gerufene Friedensrat hat offenbar ein Abkommen zur vollständigen Entwaffnung der Hamas im Gazastreifen erzielt. Das hat Trump in der Nacht mitgeteilt. Ranghohe Hamas-Funktionäre bestätigten die Einigung gegenüber der Nachrichtenagentur AFP. Einzelheiten aus Tel Aviv von Jan-Christoph Kitzler.
3: Viele Einzelheiten der Entwaffnung der Hamas und weiterer militanter Gruppen sind noch unklar. Unter anderem, so berichten Medien, soll in den kommenden 2 Wochen noch über den Zeitplan und die konkreten nächsten Schritte beraten werden. Die Waffen der Hamas sollen offenbar an ein nationales palästinensisches Komitee übergeben werden, das bisher noch nicht im Gazastreifen ist. Es heißt, der Prozess könne insgesamt 200 bis 300 Tage dauern. Auch die internationale Stabilisierungstruppe, die die Entwaffnung im Gazastreifen überwachen soll, ist noch nicht in dem Gebiet. Unklar ist auch, ob und wann sich Israel aus dem Gazastreifen zurückzieht. Vertreter der israelischen Regierung hatten mehrfach gesagt, ein Rückzug der Truppen, die mehr als 65% des Küstenstreifens kontrollieren, komme erst in Frage, wenn das Gebiet vollständig demilitarisiert sei. Ob die nun verkündete Einigung wirklich ein Durchbruch ist, ist noch offen.
1: Die NATO arbeitet angesichts der Bedrohung durch Russland an Plänen für einen Ausbau der nuklearen Abschreckung in Europa. Nach Recherchen der deutschen Presseagentur ist dabei auch die Stationierung zusätzlicher US-Atomwaffen eine Option. Experten halten es demnach sogar für möglich, dass die USA bereits erste Atomwaffen auf einen Stützpunkt in Großbritannien verlegt haben. Bei einer weiteren Zuspitzung der Sicherheitslage könnten zudem auch Länder wie Polen und Finnland sowie Litauen als Stationierungsorte in den Blick kommen, so die dpa. Der Bremer Senat lässt die Frist der deutschen Umwelthilfe in Sachen Klimaschutz verstreichen. Die Umweltorganisation hatte gefordert, dass der Senat bis heute zusätzliche Maßnahmen vorlegt, um die Bremer Klimaziele für das Jahr 2030 einzuhalten. Aus der Regionalredaktion Buten und Binnen berichtet Emmy Thume.
4: Die Umweltorganisation will nach Informationen von Buten und Binnen in den kommenden Tagen beim Bremer Oberverwaltungsgericht gegen den Bremer Senat klagen. Sie bemängelt, dass die Regierung nicht genug tut, um die klimaschädlichen CO2-Emissionen zu reduzieren. Das Land hat sich im Klima- und Energiegesetz verpflichtet, bis 2030 60% weniger CO2 auszustoßen als im Jahr 1990. Das scheint kaum möglich, auch weil sich Pläne zerschlagen haben, das Bremer Stahlwerk auf grünen Stahl umzurüsten. Bremens Umweltsenatorin Henrike Müller hatte zuletzt angekündigt, dass der Senat daran arbeite, Klimaschutzmaßnahmen schneller und intensiver umzusetzen. Welche das genau sein sollen, ließ sie offen.
1: Das Verfahren um die Wahl des Bremerhavener Oberbürgermeisters geht in die nächste Runde. In der vergangenen Woche hatte das Bremer Verwaltungsgericht einen Eilantrag eines unterlegenen Mitbewerbers abgelehnt. Der hat jetzt Beschwerde eingelegt, berichtet aus Bremerhaven Levin Mais.
5: Nach Ansicht des parteilosen Kandidaten Gerrit Mesch hat das Verwaltungsgericht mehrere Punkte des Wahlverfahrens falsch eingeschätzt. Der Rechtsanwalt aus Oldenburg moniert zum Beispiel, dass die Ausschreibung auf Martin Güntner von der SPD als Kandidaten zugeschnitten worden sei. In der ersten Instanz hatte das Verwaltungsgericht entschieden, dass alle Bewerberinnen und Bewerber in der Stadtverordnetenversammlung zur Wahl standen. Nun wird das Oberverwaltungsgericht über die Beschwerde entscheiden. Der Bremerhavener Magistrat will Martin Güntner erst dann zum Oberbürgermeister ernennen, wenn die Entscheidung rechtskräftig ist. Beim Verwaltungsgericht liegt noch eine Klage gegen das Verfahren. Über sie ist noch zu entscheiden.
1: Das waren die Nachrichten mit Thomas Becker-Glauch.
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6: Und da gucken wir doch mal auf die aktuellen Temperaturen. 14 Grad in Bremen, 17 in Bremerhaven, Friseute 13 Grad, Nordholz 16, Oldenburg 17 Grad. Überall zum Teil noch Wolken und Nebelfelder. Zum Teil Sonne, zum Teil Wolken dann im Laufe des Tages. Einzelne Schauer und Gewitter sind auch möglich. Die Höchsttemperaturen heute 20 bis 28 Grad.
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6: A7 Hamburg Richtung Hannover im Dreieck Hannover Nord ist die Überleitung zur A352 Richtung Hannover West vorübergehend gesperrt. Delmenhorst, der Hasporter Damm ist zwischen am Stadion und Schollendamm wegen Reinigungsarbeiten in beiden Richtungen gesperrt. Und in Bremerhaven ist die Brücke an der H.H.-Meyer-Straße zwischen Hermann-Henrich-Meyer-Straße zwischen Lohmann und Kolumbusstraße gesperrt.
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6: Wie schön, dass Sie auch zuhören. Guten Morgen.

0: 9:09. Hier ist der Morgen auf Bremen 2. Und uns Medien wird ja gern vorgeworfen, dass wir Dinge aus dem Kontext reißen oder falsch darstellen, verzerren. Und dann kommt auch gern der Satz, das war früher aber anders. Da möchte ich Sie jetzt mal heute an ein Zitat von John Lennon erinnern. Aus einem Interview mit der britischen Zeitung Evening Standard vom März 1966. Und das hat nämlich heute vor genau 60 Jahren zu einem Boykott der Musik der Beatles geführt. Bei einigen Radiostationen in den USA. Jahre später hat sich Paul McCartney erinnert.
1: He said, oh, I don't know what's wrong with the church at the moment. The Beatles are bigger than Jesus Christ. You know, like they're not building Jesus enough. They ought to do more, like gospel and this stuff. Well, that was taken out of context over in America.
0: Also, es ging um die Worte, die Beatles sind beliebter als Jesus, ist bis heute ein Satz, der mit dem Größenwahn einer durchaus erfolgreichen Popgruppe zitiert wird und natürlich in den strenggläubigen Regionen der USA für einen Aufschrei gesorgt hat damals. Aber John Lennon hatte in dem Interview mit Blick auf die Jugend in Großbritannien offenbar nur versucht zu sagen, dass er sich sehr wundert, dass die Beatles bei jungen Menschen in Großbritannien beliebter seien als Jesus, wie er dann später auch vor der Presse in den USA erklärt hat.
2: If it had said we're more television is more popular than Jesus, I might have got away with it. You know, but as I just happened to be talking to a friend, I used the word Beatles as a remote thing, not as what I think, as Beatles as though those other Beatles like other people say us. I just said they are having more influence on kids and things than anything else, including Jesus. But I said it in that way, which is the wrong way. Yeah, yeah.
0: Also hätte er gesagt, das Fernsehen sei beliebter als Jesus, wäre er vielleicht damit durchgekommen. Da er sich aber gerade zufällig mit einem Freund unterhalten hat, hat er das Wort Beatles eher beiläufig verwendet. Wie andere Leute uns sehen, hat er gesagt. Und er habe gesagt, dass sie mehr Einfluss auf Kinder und so weiter haben als auf alles andere, einschließlich Jesus. Ja, er hat es so gesagt, hat er gesagt. Und das war falsch. Hängen geblieben ist über 6 Jahrzehnte hinweg. Zum Großteil natürlich auch ohne Internet noch, dass John Lennon die Beatles mal mit Jesus verglichen hat. 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Guten Morgen.

0: 18 nach 6, hier ist der Morgen auf Bremen 2. Ceuta ist eine kleine spanische Stadt an der nordafrikanischen Küste. Seit Tagen kommen tausende Menschen aus Marokko hierher. Die Grenzsicherung soll zeitweise komplett zusammengebrochen sein. Viele Straßen und der Strand sind voll mit Menschen. Auch die Aufnahmezentren für Menschen auf der Flucht total überfüllt. Unser Korrespondent in dieser Region ist Stefan Ehlert, der ist in der Marokko. Erklärt nochmal, was da gerade passiert und was das auch für eine Stadt ist.
1: Also Ceuta ist wie Melilla auch ein Stück Land auf marokkanischem Boden, das Spanien gehört. Ceuta ist eine Stadt mit 83.000 Einwohnern und seit einigen Tagen kommen dort vermehrt Migranten über das Meer an, schwimmend. Manche riefen dabei Viva España und wähnen sich jetzt angekommen in Europa. Die spanischen Exklaven in Marokko, Ceuta und Melilla, sind generell das Ziel vieler Migranten, die nach Europa wollen. Aber jetzt hat Regionalpräsident Vivas von einem drohenden Kollaps gesprochen. Er fordert den Einsatz des Militärs und die sofortige Abschiebung der ungebetenen Gäste. Die Bilder aus Ceuta sind tatsächlich unglaublich. Man fragt sich, wo sollen all diese Leute schlafen? Was sollen sie essen? Wo sollen sie duschen? Das ist schwer nachvollziehbar, was dort gerade geschieht.
0: Warum kommen denn gerade jetzt so viele?
1: Ja, das wissen wir auch nicht so genau. Für die vielen Schwimmer bietet sich eine Erklärung an. Nach einem spanischen Gerichtsurteil aus dem Juni dieses Jahres dürfen sie nicht so einfach wieder abgeschoben werden, weil sie ja keine Grenzanlage überwunden haben, sondern sozusagen da einfach mal vorbeigeschwommen sind. Und da sind auch früher schon Leute schwimmend bis Ceuta gekommen, aber nicht 2000 in 10 Tagen. Warum aber auch die normalen Grenzanlagen jetzt einfach durchschritten wurden, man könnte auch sagen überrannt, das ist schwer zu erklären. Normalerweise sorgt ein Abkommen zwischen Marokko und der Europäischen Union dafür, dass es gar nicht dazu kommt. Ein politisches Zerwürfnis zwischen Spanien und Marokko kann ich derzeit nicht erkennen. Und beide Seiten haben sich nach Agenturangaben auch bereits darauf verständigt, dass sie das, wenn immer möglich, alles rückgängig machen wollen und die irregulären Grenzübertritte eben wieder rückgängig gemacht und die Leute nach Marokko abgeschoben werden sollen.
0: Wie geht es denn jetzt weiter für all die Menschen, die in Ceuta angekommen sind?
1: Ja, das ist schwer zu sagen, aber nach meiner Erfahrung werden die meisten, die da angekommen sind, bald schon wieder auf der anderen Seite des Zauns stehen. Das war 2021 in einem vergleichbaren Fall ähnlich, also nach Marokko zurückkehren müssen. Aber wann genau wird das sein? Und wie viele werden nach Europa aufs spanische Festland gebracht, um ein Asylverfahren zu durchlaufen? Klar ist, es fehlt derzeit massiv an allem in Ceuta. Und vermutlich ist es nicht übertrieben, wie der Regionalpräsident, von einer humanitären Krise zu sprechen. Sehr, sehr viele Menschen in Ceuta werden heute Nacht auf der Straße schlafen müssen.
0: Unser Korrespondent Stefan Ehlert zur Situation an der Grenze zur spanischen Exklave Ceuta. Tausende Menschen aus Marokko kommen hier gerade an. Der Morgen auf Bremen 2 ist hier mit Pete Murray.

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2: Mit Thomas Becker-Glauch. Guten Morgen. Im Protest gegen die Investorenpläne der FIFA erhält der Europäische Verband UEFA Unterstützung aus Nord- und Mittelamerika. Wie der Dachverband CONCACAF mitteilte, schließt er sich dem Protest an. Die UEFA-Mitgliedsverbände hatten zuvor einstimmig beschlossen, dass europäische Mannschaften Turniere der FIFA boykottieren sollen, solange die Pläne von FIFA-Boss Gianni Infantino nicht vom Tisch sind. US-Präsident Donald Trump hat eigenen Angaben zufolge ein Abkommen mit der Terrorgruppe Hamas im Gazastreifen vereinbart. Demnach hat die Hamas zugestimmt, sämtliche Waffen abzugeben. Ranghohe Hamas-Funktionäre bestätigten die Einigung gegenüber der Nachrichtenagentur AFP. Israel hat sich bislang aber noch nicht dazu geäußert. Die NATO arbeitet angesichts der Bedrohung durch Russland an Plänen für einen Ausbau der nuklearen Abschreckung in Europa. Nach Recherchen der deutschen Presseagentur ist dabei auch die Stationierung zusätzlicher US-Atomwaffen eine Option. Experten halten es demnach sogar für möglich, dass die USA bereits erste nichtstrategische Atomwaffen auf einen Stützpunkt in Großbritannien verlegt haben. Sachsens Ministerpräsident Michael Kretschmer droht mit einem Stopp der von der Bundesregierung geplanten Renten- und Pflegereform im Bundesrat. Der CDU-Politiker sagte dem Redaktionsnetzwerk Deutschland, ohne Veränderung werde er nicht zustimmen können. Kretschmer begründet seinen Widerstand damit, dass die Menschen im Osten andere Erwerbsbiografien hätten, weniger Rente bezögen und von den Reformplänen besonders betroffen wären. Im Tarifstreit der Süßwarenindustrie in Bremen und Niedersachsen gibt es eine Einigung. Wie die Gewerkschaft Nahrung, Genuss, Gaststätten am Wappen mitteilte, sollen die Beschäftigten innerhalb von 2 Jahren insgesamt gut 6% mehr Geld bekommen. In der Süßwarenindustrie in Bremen und Niedersachsen arbeiten mehr als 3.600 Beschäftigte. Das waren die Nachrichten mit Thomas Becker-Glauch.
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3: Am Schnorr in Bremen kann es noch ein bisschen diesig sein bei 15 Grad im Moment. Bremerhaven meldet 17 Grad und Wolken, 18 Grad und Wolken in Cuxhaven, Diepholz 14 Grad und ebenfalls noch ein bisschen diesig. Wenn Nebelfelder weg sind, dann zeigt sich viel Sonne heute. Ab und zu gibt es auch Wolken, können auch mal dichtere Wolken sein. Einzelne Schauer und Gewitter sind auch möglich bei höchstens 20 bis 28 Grad.
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3: A7 Hamburg Richtung Hannover. Im Dreieck Hannover Nord ist die Überleitung zur A352 Richtung Hannover West vorübergehend gesperrt. Delmenhorst, der Hasporter Damm, ist zwischen am Stadion und Schollendamm wegen Reinigungsarbeiten in beiden Richtungen gesperrt. Und in Bremerhaven ist die Brücke an der Hahn-Meyer-Straße zwischen Lohmann- und Kolumbusstraße gesperrt.
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3: Die Feuerwehr hat gerade große Probleme, die Brände unter Kontrolle zu kriegen in Südosteuropa. Und zwar überall in Griechenland brennt es, in der Türkei brennt es, in Spanien, in Frankreich. Und was unsere Feuerwehr hier bei uns in der Region damit zu tun hat, das besprechen wir gleich mit einem Feuerwehrmann von hier. Guten Morgen.

Mighty Oaks um 6.36 Uhr bei Bremen 2. Seit Wochen stehen Wälder und Wiesen in Südwesteuropa in Flammen, vor allem in Frankreich, Spanien und Portugal. Frankreichs Präsident Macron hat von den heftigsten Waldbränden seit dem Zweiten Weltkrieg gesprochen. Seit einigen Wochen ist ein zentrales Lage- und Einsatzzentrum der EU auf Zypern in Betrieb. Feuerwehreinsätze in ganz Südeuropa sollen hier koordiniert werden. Die Frage ist, ob das reicht. Und darüber habe ich mit Jan Südmersen gesprochen, Feuerwehrmann aus Osnabrück und aus dem Vorstandsvorsitzender von AdFire, einem deutschen Verein zur Unterstützung der Feuerwehr bei

0: In diesem Fall meines Wissens mehrere Hubschraubereinheiten und Flugzeugeinheiten, die sie auch direkt losschicken kann, weil es ihre eigenen Kräfte sind. Und darüber hinaus gibt es etwas, das nennt sich den Katastrophenschutzpool, wo halt die Mitgliedsländer standardisierte Einheiten anmelden und sagen, wenn es irgendwas passiert, dann könnt ihr diese Einheiten bei uns abfordern und wir schicken die dann dahin. Und das passiert gerade zurzeit mit Flugzeugen, mit Hubschraubern, aber auch mit Bodentruppen wird das gemacht und koordiniert.
1: Und haben Sie den Eindruck, dass das, was da passiert, gerade ausreicht?
0: Naja, wenn Sie sich die Lage angucken, das Problem ist halt, wenn Sie da nicht sehr frühzeitig das Feuer in den Griff kriegen, dann erreichen die Feuer eine Größe, die, ich sag mal, mit Feuerwehrmöglichkeiten kaum noch beherrschbar ist. Wenn Sie dieses Feuer in Bordeaux nehmen, wo eine Feuerwolke entstanden ist, diese Feuer sind für die Feuerwehr nicht beherrschbar. Das ist so, als wenn Sie einen Tsunami haben und stellen sich an den Strand und stapeln Sandsäcke, das hilft auch nichts. Feuer ab einer gewissen Größenordnung sind eben tatsächlich nicht mehr beherrschbar. Das ist so ein bisschen, ja. Vorzeichen des Klimawandels, das wir haben, muss halt versuchen, diese Feuer, bevor sie so groß werden, klein zu halten. Und da liegt halt nach wie vor die Verantwortung bei den einzelnen Ländern, weil bis die EU reagiert, dauert es halt immer ein bisschen. Und das geht nicht sofort.
1: Wie ist denn das hier bei uns? Also wenn man jetzt sieht, es ist Erntezeit, wenn wir dann so heiße Tage haben, abgelöst von Gewittern, starker Wind, der dann so ein Feuer ja auch weitertragen könnte, wenn es da mal ein Feuer gibt. Wie ist das landschaftlich? Kann man das vergleichen mit dem, was gerade in Frankreich und Spanien passiert?
0: Also grundsätzlich sagen die Experten, das Feuerverhalten, was wir so im Mittelmeerraum sehen, im Süden von Frankreich, das wandert langsam nach Norden. Es ist noch nicht da, Gott sei Dank, aber die Experten befürchten, dass wir in einigen Jahren bis Jahrzehnten dieses Feuerverhalten, was wir jetzt in Bordeaux beobachten, auch durchaus im Schwarzwald oder Lüneburger Heide haben können. Und darauf sind wir nicht vorbereitet. Was wir in Deutschland haben, wir haben ein sehr gutes, flächendeckendes, dichtes Netz an freiwilligen Feuerwehren, an Feuerwehren insgesamt, die halt immer durch ein schnelles Eingreifen die Feuer wirklich klein halten und auch im Anfangsstadium löschen.
1: Wenn Sie sagen, wir sind hier noch nicht so richtig gut darauf vorbereitet, was müsste man in Deutschland tun, um künftig dann auf sowas vorbereitet zu sein?
0: Nun ja, es gibt da mehrere Möglichkeiten. Zum einen müssen wir relativ viel in der Ausbildung tun, auch in der taktischen Ausbildung der Führungskräfte, um mit solchen Feuern, ich sag mal, besser umgehen zu können. Irgendwann helfen halt die Masse an Feuerwehr nicht mehr, sondern muss tatsächlich halt mit dem Feuer denken, das Feuer vorhersagen, Schwerpunkte setzen, um die wenigen Kräfte dann auch wirklich effektiv einsetzen zu können. Das ist ein Punkt Ausbildung der Führungskräfte, wo wir sicherlich noch einiges tun können. Ansonsten haben wir so ein bisschen noch einen beschränkten Werkzeugkasten bei den deutschen Feuerwehren. Wir haben eine Menge Fahrzeuge, wir haben eine Menge Löschfahrzeuge, wir haben eine Menge Schläuche, wir haben eine Menge Personal, aber uns fehlen die Besonderheiten. Der spanische oder französische Einsatzleiter kann mit einem Telefonanruf einen Hubschrauber beordern. Der ist dann auch innerhalb von 20 Minuten da. Der kann mit einem Telefonanruf ein schweres Bergungsgerät wie Bulldozer oder spezielle Fachkräfte, die taktisches Feuer einsetzen können, anfordern. Diese Möglichkeiten hat der deutsche Einsatzleiter nicht oder halt nur sehr stark zeitverzögert. Da müssen wir auf jeden Fall noch besser werden.
1: Die Waldbrände in Südwesteuropa und wie man sich möglicherweise in Deutschland auch vorbereiten sollte. Darüber habe ich gesprochen mit Jan Südmersen, Feuerwehrmann aus Osnabrück, außerdem Vorstandsvorsitzender von AddFire, einem deutschen Verein, der die Feuerwehr bei anderen Einsätzen international und national unterstützt. Herzlichen Dank, Herr Südmersen.
0: Ja, gern geschehen.

0: Die Fruitbats waren das. Um 13 Minuten vor 7 bei Bremen 2. Ja, schnell mal einen lustigen Popsong zusammenbasteln für ein Geburtstagskind oder ein Liebeslied für ein Brautpaar. Das ist ja dank KI heutzutage gar kein großes Ding mehr. KI-Musikgeneratoren wie Suno machen genau das möglich. Jetzt gibt's aber Musiker und Rechteinhaber, die fragen sich, hat die künstliche Intelligenz dafür meine Musik genutzt, ohne zu fragen? Und genau darüber wird heute vor dem Landgericht München verhandelt. Der Prozess könnte weit über die Musikbranche hinaus Bedeutung haben, denn es geht um die grundsätzliche Frage, womit dürfen KI-Systeme eigentlich trainiert werden? Im Buchbereich zum Beispiel kann das ja auch ein Thema werden. Ella Rover, Geschäftsführerin von Pro Musik, dem Verband, der sich für die Interessen der Musikerinnen und Musiker einsetzt, sagt:
1: Das konkrete Problem ist, dass die KI, also Suno, das Unternehmen, urheberrechtlich geschützte Werke benutzt hat, um die KI zu trainieren, und zwar ohne, dass die UrheberInnen zustimmen oder eben auch ihren Widerspruch einlegen konnten. Und das ist natürlich rechtswidrig. Und jetzt sollte vor Gericht geklärt werden, dass es erstmal so ist und dann wie auch weiter damit verfahren werden kann.
0: Genau das will sie gern vom Gericht bestätigt bekommen haben.
1: Ich glaube, der Best Case ist ja erstmal für uns schwarz auf weiß die Bestätigung, dass dort Unrecht passiert ist. Ich habe das in einem vorherigen Interview gesagt. Wir sind ja gerade an dem Punkt, dass wir erstmal die Prämisse für eine Diskussion finden müssen. Und das Wichtige ist natürlich, dass wir über Transparenz erstmal quasi eine gemeinsame Basis für eine Diskussion haben. Das heißt, die Anerkennung, dass hier Unrecht passiert ist, nach deutschem Recht erstmal. Und dann auch die Anerkennung, dass es eine Vergütung für diese urheberrechtlich geschützten Werke im Nachhinein geben muss, mit dem die KI trainiert worden ist. Also das wäre natürlich aus unserer Sicht der beste Case.
0: Um 9 soll das Urteil im Fall gesprochen werden und dann, so der Plan von Pro Musik, soll es auch eine EU-weite Lösung und einen Prozess geben, wie man damit umgeht. Hier ist Bremen 2 um 10 vor 7 mit Beth Nielsen-Chapman.

0: 6:04.
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2: Ungefähr 1000 Straßen gibt es in Wilhelmshaven. Infrastruktur für die einen, Leinwand für die anderen. In den kreidestaubigen Händen großer Straßenkünstlerinnen und Künstler werden Asphalt und Fassaden zu Erlebnissen.
3: Bars, Clubs, Hotels, Schulen, Cafeterias, Kindergärten, Firmenfassaden, drinnen, draußen, da kommt man viel rum.
2: Mit dem Internationalen Street Art Festival hat Wilhelmshaven jetzt schon seit 15 Jahren einen großen Raum für professionelle Straßenmalerinnen und Maler aus aller Welt geschaffen. Kategorien wie freie Kunst, Kopie oder 3D auf drei Arealen zum Bewundern, Bewerten und Selbstprobieren. 3D-Straßenkünstlerin Marion Ruthardt fasst zusammen, was einen erwartet.
4: Gute Atmosphäre im Maisfestival.
2: Gute Atmosphäre, gute Laune, warme Farben, alte Freunde, neue Freunde. Das internationale Street Art Festival Wilhelmshaven. Von Freitag bis Sonntag in der Wilhelmshavener Innenstadt.

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1: Mit Thomas Becker-Glauch, guten Morgen. Europäische und amerikanische Fußballverbände sperren sich gegen die Pläne von FIFA-Boss Infantino. Hamas im Gazastreifen stimmt laut US-Präsident Trump ihrer vollständigen Entwaffnung zu. Sachsens Ministerpräsident Kretschmer droht mit einem Stopp der Renten- und Pflegereform im Bundesrat. Das Wetter mit Sonne, Wolken und einzelnen Schauern und Gewittern bei 20 bis 28 Grad. Im Protest gegen die Investorenpläne der FIFA erhält die UEFA Unterstützung aus Nord- und Mittelamerika. Wie der Dachverband CONCACAF am Abend mitteilte, schließt er sich dem Protest an. Die 55 UEFA-Mitgliedsverbände hatten zuvor einstimmig beschlossen, Turniere der FIFA zu boykottieren, solange die Investorenpläne von FIFA-Boss Infantino auf dem Tisch liegen. Was das bedeutet, berichtet David Luding.
2: Unter dem Strich heißt das, dass bereits 96 von insgesamt 211 FIFA-Mitgliedsstaaten Infantinos Plan vehement ablehnen. Damit steht der Investorendeal schon kurz vor dem Kollaps. Zur Umsetzung braucht es nämlich eine absolute Mehrheit unter den FIFA-Mitgliedsstaaten. Bedeutet, aus den übrigen Verbänden müsste jetzt so gut wie jedes Mitglied seine Zustimmung geben. Und selbst wenn dies geschehen sollte, halte ich eine Umsetzung für absolut unrealistisch, da die Europäer ja schon mit einem Boykott aller FIFA-Turniere gedroht haben. Und ohne Europa verliert eine Fußball-WM nicht nur massiv an Reiz, sondern auch an Wert. Und das ist wahrscheinlich auch für Infantino keine Option, denn der will ja mehr Geld aus den Weltmeisterschaften ziehen. Und wie das ohne die Europäer funktionieren soll, kann ich mir überhaupt nicht vorstellen.
1: Der von US-Präsident Donald Trump ins Leben gerufene Friedensrat hat offenbar ein Abkommen zur vollständigen Entwaffnung der Hamas im Gazastreifen erzielt. Das hat Trump in der Nacht mitgeteilt. Ranghohe Hamas-Funktionäre bestätigten die Einigung gegenüber der Nachrichtenagentur AFP. Aus Tel Aviv berichtet Jan-Christoph Kitzler.
3: Viele Einzelheiten der Entwaffnung der Hamas und weiterer militanter Gruppen sind noch unklar. Unter anderem, so berichten Medien, soll in den kommenden 2 Wochen noch über den Zeitplan und die konkreten nächsten Schritte beraten werden. Die Waffen der Hamas sollen offenbar an ein nationales palästinensisches Komitee übergeben werden, das bisher noch nicht im Gazastreifen ist. Es heißt, der Prozess könne insgesamt 200 bis 300 Tage dauern. Auch die internationale Stabilisierungstruppe, die die Entwaffnung im Gazastreifen überwachen soll, ist noch nicht in dem Gebiet. Unklar ist auch, ob und wann sich Israel aus dem Gazastreifen zurückzieht. Vertreter der israelischen Regierung hatten mehrfach gesagt, ein Rückzug der Truppen, die mehr als 65% des Küstenstreifens kontrollieren, komme erst in Frage, wenn das Gebiet vollständig demilitarisiert sei. Ob die nun verkündete Einigung wirklich ein Durchbruch ist, ist noch offen.
1: Sachsens Ministerpräsident Michael Kretschmer droht mit einem Stopp der von der Bundesregierung geplanten Renten- und Pflegereform im Bundesrat. Der CDU-Politiker sagte dem Redaktionsnetzwerk Deutschland, ohne Veränderungen werde er nicht zustimmen können. Kretschmer begründet seinen Widerstand damit, dass die Menschen im Osten andere Erwerbsbiografien hätten, weniger Rente bezögen und von den Reformplänen besonders betroffen wären. Insbesondere die Rentenreform gilt als Schlüsselvorhaben der Bundesregierung. Union und SPD haben bereits zugesagt, die von der Expertenkommission ausgearbeitete Reform vollständig umzusetzen. Das Verfahren um die Wahl des Bremerhavener Oberbürgermeisters geht in die nächste Runde. In der vergangenen Woche hat das Bremer Verwaltungsgericht einen Eilantrag eines unterlegenen Mitbewerbers abgelehnt. Der hat jetzt Beschwerde eingelegt, berichtet aus Bremerhaven Levin Mais.
4: Nach Ansicht des parteilosen Kandidaten Gerrit Mesch hat das Verwaltungsgericht mehrere Punkte des Wahlverfahrens falsch eingeschätzt. Der Rechtsanwalt aus Oldenburg moniert zum Beispiel, dass die Ausschreibung auf Martin Güntner von der SPD als Kandidaten zugeschnitten worden sei. In der ersten Instanz hatte das Verwaltungsgericht entschieden, dass alle Bewerberinnen und Bewerber in der Stadtverordnetenversammlung zur Wahl standen. Nun wird das Oberverwaltungsgericht über die Beschwerde entscheiden. Der Bremerhavener Magistrat will Martin Güntner erst dann zum Oberbürgermeister ernennen, wenn die Entscheidung rechtskräftig ist. Beim Verwaltungsgericht liegt noch eine Klage gegen das Verfahren. Über sie ist noch zu entscheiden.
1: Im Tarifstreit in der Süßwarenindustrie in Bremen und Niedersachsen gibt es eine Einigung. Wie die Gewerkschaft Nahrung Genuss Gaststätten am Abend mitteilte, sollen die Beschäftigten innerhalb von 2 Jahren insgesamt gut 6% mehr Geld bekommen. In der Süßwarenindustrie in Bremen und Niedersachsen arbeiten mehr als 3.600 Beschäftigte. Das waren die Nachrichten mit Thomas Becker-Glauch.
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6: Ja, bevor Tausende zum Wattenschlick anreisen, gucke ich mal gerade durch die Kamera auf den Strand von Dangast. Da ist es noch sehr ruhig, kein Mensch am Strand. Das Watt ist zu sehen und es ist noch ziemlich diesig, im Moment 16 Grad, aber es soll ja noch werden. Im Laufe des Tages sollen die Temperaturen steigen auf 20 bis 28 Grad. Es gibt Wechsel aus Sonne und kompakten Wolken. Einzelne Schauer und Gewitter sind auch möglich, aber eben auch viel Sonnenschein. In Bremen momentan 15 Grad, in Bremerhaven 17, in Barnsdorf 14 und in Olten 15 Grad. Und wir gucken jetzt auf die Straßen.
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6: Denn der Anreiseverkehr soll ein bisschen heftiger werden, vielleicht dieses Wochenende. Es sind jetzt alle Bundesländer in den Ferien und wir starten auf der A1 Hamburg Richtung Bremen. In der Ausfahrt Opusen-Bremen-Mahndorf liegen Metallteile. Vorsicht auch auf der A39 Lüneburg Richtung Hamburg, Marschener Kreuz in der Überleitung zur A1 Richtung Hamburg. Hier sind Personen auf der Fahrbahn. Delmenhorst, der Hasporter Damm ist zwischen am Stadion und Schollendamm wegen Reinigungsarbeiten in beiden Richtungen gesperrt. Und in Bremerhaven ist die Brücke an der Hamburg Meierstraße zwischen Lohmann und Kolumbusstraße gesperrt.
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6: Und mit den Counting Crows. Schönen guten Morgen.

0: 10 nach 7, hier ist der Morgen auf Bremen 2. Es ist Freitag, also fast schon Wochenende und das heißt, Sie stehen schon wieder in den Startlöchern. In der Bremer Überseestadt, im Viertel, in Kattenturm und auch in Walle. Überall sieht und vor allem hört man die Autoposer und Raser. Für viele einfach nervig und natürlich eine Gefahr. Aber die Frage ist, warum finden es denn vor allem Männer so toll, mit ihren aufgemotzten Autos durch die Stadt zu fahren und dabei möglicherweise auch andere zu gefährden? Und gibt es Unterschiede bei den Posern? Genau das wollte unser Reporter Fabian Metzner herausfinden und hat sich auf einem Autotuning-Treffen in Bremen-Habenhausen umgehört.
1: Ein Audi A6 steht neben einem Maserati, einem aufgetunten Kia und einem BMW. Davor haben die Besitzer Campingstühle aufgebaut und rauchen dabei an ihrer Shisha. Und natürlich kommt das Geräusch, das man auf einem Autotuner-Treffen auch erwartet. Bremen Cruised heißt ein neues Treffen der Poser-Szene und ist eben für alle, die sehen und besonders gesehen werden wollen. Dafür kommen sie sogar aus dem Umland nach Bremen. So wie Dennis aus Delmenhorst. Er ist mit seiner Freundin hierher gekommen, um anderen Autotunern sein Werk zu zeigen.
2: Also fangen wir mal an. Tieferlegung, Spurplatten, Frontlippe, Seitenschweller, anderer Diffusor, Diffusorflaps, Carbonlenkrad.
1: Kurz gesagt, er hat alles neu gemacht. Und das kostet natürlich auch.
2: Also man muss auch verzichten, ganz klar. Es geht ein Riesenteil des Lohns natürlich ins Auto, weil es ein teures Hobby ist, aber ein Hobby, dem man gerne nachgeht. Und ich glaube, so geht es vielen hier. Viele finanzieren ihre Autos ab, kaufen sich nebenbei noch irgendwelche Tuningteile. Da bleibt nach der Miete auch eigentlich nur noch Dosen essen, ne? Wenn nicht Nudeln und Pesto höchstens. Also man muss schon verzichten.
1: Aber ist es das wert? Verdienen.
2: Meiner Meinung nach ja. Es ist ein Lebensstil, würde ich behaupten.
1: Mit dieser Einstellung ist Dennis nicht alleine. Auch Vivian aus Ganderkesee gibt viel Geld für ihren Hyundai Genesis aus. Komplett in Lila mit ein paar schwarzen Elementen und sogar Stacheln an den Felgen. Alles vom TÜV abgenommen. Sie ist eine der wenigen Frauen auf diesem Treffen und will mit ihrer Teilnahme zeigen, dass auch Frauen Autos tunen können.
3: Also das fing schon relativ früh an und mit den Autos natürlich, da fuchst man sich dann in jedes Thema rein, weil einen das einfach interessiert und ist halt eine Leidenschaft auf jeden Fall.
1: Kannst du aber auch verstehen, dass diese Leidenschaft, die du dafür hast, nicht von jedem geteilt wird?
3: Ja, leider schon. Also gerade als Frau, muss ich sagen, bekommt man auch öfter mal komische Blicke oder doofe Kommentare. Das ist natürlich nicht immer so nett, aber ich stehe einfach drüber.
1: Diese Kommentare bekommen viele der Autotuner, eben aufgrund der Berichte über die Poser und Raser. Offen zugeben will hier aber niemand, dass er oder sie auch ab und zu mal schnell fährt und durch den Lärm die Anwohner stört. Das gehöre nun mal auch mit dazu, sagt Kevin aus Bremen, der einen Maserati fährt.
4: Also ich habe das jetzt gelernt, wenn ich mit dem an der Ampel stehe, der hat einen sehr lauten Sound, der ist sehr laut und auch wenn ich in der 30er-Zone mit 30 fahre, ist er trotzdem sehr laut und das sind schon Leute, wo vorne stehen und den Kopf schütteln und ins Fenster rufen, hier ist nur 30 erlaubt und so.
1: Genau hier zeigen sich auch die Unterschiede auf diesem Treffen. Denn hier gibt es die lauten Autoposergeräusche und daneben Menschen wie Heike aus Leer, die auch nur mit dem Kopf schüttelt, wenn sie so etwas hört. Für sie ist das Autotuning und Basteln einfach nur eins.
5: Weil Spaß macht, das ist halt ne, das Leben von uns. Wir sind Autotuner durch und durch, wir sind damit aufgewachsen, die ganze Familie ist so. Das Grundprinzip vom ganzen Autoschrauben und allem drum und dran habe ich von meinem Vater selber gelernt. Der hat mir das alles beigebracht. Ich gebe das weiter. Das ist mein Sohn mit dem Challenger hier. Und dementsprechend bleibt das in der Familie auf jeden Fall.
1: Für die Städte bleiben die Raser und Poser ein Problem, das sie nicht in den Griff bekommen. Das sagt auch Aygün Killingjoy, der Sprecher der Bremer Verkehrsbehörde.
6: Autoposing wird es immer irgendwie und irgendwo geben. Das Problem beginnt dann, wenn diese Autoposerinnen und Autoposer, mehrheitlich männlich, rücksichtslos sind, laut sind, schnell fahren, eine Gefahr für andere darstellen. Und dagegen wollen wir vorgehen.
1: Nur wie? Ist derzeit noch unklar.
0: Autoliebe ohne Autoposing, wie geht das? Bremen Cruised hat sich Fabian Metzner ein bisschen genauer angesehen. Und was psychologisch dazu zu sagen ist, also warum sich Poser so verhalten, das besprechen wir gegen 10 nach 8 mit einem Verkehrspsychologen hier morgen auf Bremen 2.

0: 17 nach 7, hier ist der Morgen auf Bremen 2. Wenn Sie Fußball verfolgen, haben Sie es mitgekriegt. Wenn Sie kein Fußballfan sind, haben Sie es auch garantiert mitgekriegt. Die UEFA droht im Machtkampf mit FIFA-Präsident Gianni Infantino jetzt mit maximaler Eskalation. Es gab eine Dringlichkeitssitzung aller 55 Nationalverbände gestern Nachmittag. Und da wurde ein Boykott aller FIFA-Turniere für den Fall beschlossen, dass Infantino seinen Investorendeal für die künftige Fußball-Weltmeisterschaften durchdrücken wird. In Frankfurt bin ich jetzt verbunden mit unserer Sportkolumnistin Martina Knief. Guten Morgen.
1: Guten Morgen.
0: Hättest du mit so einer klaren Haltung der UEFA bei diesem Thema gerechnet?
1: Mit der klaren Haltung ja. Die UEFA galt ja in weiten Teilen ihrer Mitgliedsverbände, 55 sind es ja, als größter Kritiker der FIFA und auch den Machenschaften von Gianni Infantino. Aber dass so schnell bei dieser Dringlichkeitssitzung gestern Abend am Stammsitz in Nyon und eben zugeschaltet quer durch Europa eine Einigkeit hergestellt wurde zwischen den Spitzenverbänden aus Deutschland, England, Spanien, die sich alle schon sehr kritisch geäußert haben, und den kleineren Verbänden, das hat mich überrascht. Und vor allen Dingen auch der scharfe Ton, den die UEFA da angeschlagen hat und ganz klar auch einstimmig diesen Boykott ausgesprochen hat. Die Föderation CONCACAF, das ist Nord- und Mittelamerika und auch Karibik, zu der die drei Ausrichter der vergangenen Weltmeisterschaft USA, Mexiko und Kanada gehören, die hat auch sich einstimmig mit ihren 41 Mitgliedstaaten gegen die FIFA gewandt, aber nur gegen den Prozess, eben einfach alles so husch-husch zu machen bis 19. September, keine Gremien zu befragen und überhaupt niemanden zu befragen, aber eben nicht von Boykott gesprochen. Und deswegen hat mich das in Teilen ein bisschen überrascht, was die UEFA so schnell auf die Beine gestellt hat.
0: Worum geht es denn, Infantino, eigentlich? Ist es eine reine Geldgeschichte oder geht es da auch um Macht?
1: Das ist beides, weil beides zusammengehört. Wenn er diesen Vorschlag mit den Investoren auf die Schnelle durchdrückt und CONCACAF und UEFA haben zusammen 96 Stimmen, die FIFA hat 211 Mitgliedsverbände, das heißt, es braucht 106 Gegenstimmen, um das zu verhindern, dann werden die Staaten reich beschenkt und beschüttet. Da geht es um 20 Millionen Euro pro Jahr, die die Mitgliedstaaten bekommen sollen, um, Klammer auf, angeblich, Klammer zu, den Fußball in ihren Ländern entsprechend fördern zu können und diese Förderprogramme aufzusetzen. Das hat mit Geld zu tun, aber danach kommt eben die Macht, denn sie werden alle gefügig gegen Infantino sein und all das abnicken, was er noch so alles in seinem Köcher hat.
0: Aber was bedeutet dieser angedrohte Boykott, also der UEFA, für unsere Fußballwelt?
1: Naja, also man stelle sich mal vor, nächstes Jahr ist Frauenfußball-Weltmeisterschaft in Brasilien. Das ist kein ganzes Jahr mehr hin. Und der Weltmeister, der Titelverteidiger, auch da ist es Spanien, wird nicht dabei sein. Die Engländerinnen waren im Finale vor 3 Jahren in Sydney mit dabei. Und was ist ein FIFA-Wettbewerb noch wert, wenn die Top-Nationen, und die kommen nun mal aus Europa, nicht dabei sind? Dann stellt sich auch die Frage, wenn die UEFA ihre Nationen nicht teilnehmen lässt und das Turnier boykottiert, ist dann für Investoren dieser Deal noch genauso viel wert, wie es Gianni Infantino gesagt hat? Oder ist es dann nur noch die Hälfte wert, weil die Top-Nationen nicht dabei sind? Im Oktober beginnen die Playoff-Spiele für die Europäischen für die Weltmeisterschaft der Frauen in Brasilien im kommenden Jahr. Ich stelle mir das gerade so sportlich vor, wenn da Spielerinnen aus Österreich, aus der Schweiz, aus England oder Schweden um die noch freien Plätze spielen und am Ende sagen, naja, teilnehmen dürfen wir vielleicht doch eh nicht. Das ist schon eine Gesamtgemengelage, die ganz, ganz schnell geklärt werden muss.
0: Ganz kurz noch, bei der FIFA zählen ja die Stimmen aller Mitglieder gleich. Welche Wirkung würde also so ein Boykott der FIFA-Turniere haben?
1: Ja, das ist also im Moment noch für mich sehr schwer einzuschätzen. Man hat ja alles getan, auch mit der Aufstockung der WM jetzt in USA, Mexiko und Kanada auf 48 Nationen, dass die Europäer nicht so präsent sind. Dann waren sie es aber und waren im Viertelfinale 6 von 8 und ein europäisches Team ist Weltmeister geworden. Also man kann sich ein großes Turnier ohne Europäer nicht vorstellen.
0: Die UEFA droht mit Boykott aller FIFA-Turniere. Darüber habe ich gesprochen mit unserer Sportkolumnistin Martina Knie. Vielen Dank.
1: Danke auch.

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3: Mit Thomas Becker-Glauch, guten Morgen. Im Protest gegen die Investorenpläne der FIFA erhält der Europäische Verband UEFA Unterstützung aus Nord- und Mittelamerika. Wie der Dachverband CONCACAF mitteilte, schließt er sich dem Protest an. Die UEFA-Mitgliedsverbände hatten zuvor einstimmig beschlossen, dass europäische Mannschaften Turniere der FIFA boykottieren sollen, solange die Pläne von FIFA-Boss Gianni Infantino auf dem Tisch liegen. Der will, dass externe Investoren künftig Anteile an den Turnieren wie der Weltmeisterschaft kaufen können. US-Präsident Donald Trump hat eigenen Angaben zufolge ein Abkommen mit der Terrorgruppe Hamas im Gazastreifen erzielt. Demnach hat die Hamas zugestimmt, sämtliche Waffen abzugeben. Ranghohe Hamas-Funktionäre bestätigten die Einigung gegenüber der Nachrichtenagentur AFP. Israel hat sich bislang aber noch nicht dazu geäußert. Verbraucherinnen und Verbraucher haben seit heute europaweit ein Recht auf Reparatur bei Geräten wie Smartphones, Waschmaschinen oder Kühlschränken. Ziel der EU-Vorgabe ist es, so Elektroschrott zu vermeiden, Ressourcen zu schonen und Geld zu sparen. Hersteller sind demnach dazu verpflichtet, Reparaturen nicht durch Software oder die Bauweise zu erschweren und sie müssen über Reparaturmöglichkeiten informieren. Sachsens Ministerpräsident Michael Kretschmer droht mit einem Stopp der von der Bundesregierung geplanten Renten- und Pflegereform im Bundesrat. Der CDU-Politiker sagte dem Redaktionsnetzwerk Deutschland, ohne Veränderungen werde er nicht zustimmen können. Kretschmer begründet seinen Widerstand damit, dass die Menschen im Osten andere Erwerbsbiografien hätten, weniger Rente bezögen und von den Reformplänen besonders betroffen wären. Im Tarifstreit in der Süßwarenindustrie in Bremen und Niedersachsen gibt es eine Einigung. Wie die Gewerkschaft Nahrung Genuss Gaststätten am Abend mitteilte, sollen die Beschäftigten innerhalb von 2 Jahren insgesamt gut 6% mehr Geld bekommen. In der Süßwarenindustrie in Bremen und Niedersachsen arbeiten mehr als 3.600 Beschäftigte. Das waren die Nachrichten mit Thomas Becker-Glauch.
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4: Momentan 15 Grad am Schnorr in Bremen und dazu noch ein paar Wolken. Bremerhaven Wolken 18, Wildeshausen Wolken 15 und Butjadingen Wolken 16 Grad. Es können 20 bis 28 Grad werden heute. Dazu gibt es erstmal noch Nebel oder auch Wolken. Später ein Wechsel aus Sonne und Wolken. Dazu einzelne Schauer und Gewitter.
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4: Auf der A1, Entschuldigung, wir starten in Delmenhorst. Der Hausbotter Damm ist zwischen am Stadion und Schollendamm wegen Reinigungsarbeiten in beide Richtungen gesperrt. Und in Bremerhaven ist die Brücke an der H.-H.-Meyer-Straße zwischen Lohmann und Kolumbusstraße immer noch gesperrt.
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4: Und wir brauchen gleich Sie. Mehr dazu erzähle ich Ihnen gleich nach Wohnerwella. Interwindet.

0: Eine junge Band aus Nottingham, das ist das Vonna Vella, heißt die. Und Izzy Davis und Dan Cunningham haben ihren alten Bandnamen Izzy und David noch vor der ersten Single abgelegt. Und jetzt einfach mal ein bisschen geblättert bei den Blumen und da haben sie die Blume Vonna gefunden und sich einfach so genannt. Der Morgen auf Bremen 2 ist ihr 7:55. Und wenn Sie vielleicht früher auch zu denen gehörten, die gesagt haben, lass mich das mal kurz googeln, dann gehören Sie jetzt möglicherweise auch zu denen, die sagen, ich frage mal eben ChatGPT oder Perplexity. Künstliche Intelligenz nimmt einen immer größerer werdenden Stellenwert ein in unserem Alltag. Die Frage ist, wie oft benutzen Sie denn KI?
1: Ab und zu. Bewerbung zum Beispiel, Hilfe beim Bewerbungsanschreiben.
2: Mache ich im Beruf.
3: Eigentlich versuche ich es zu vermeiden. Einfach, weil ich das noch nicht als so sicher empfinde.
2: Noch nicht, aber vielleicht kommt es ja noch.
4: Bewusst selten, unbewusst wahrscheinlich öfter als selten. Also es gibt schon Suchvorgänge, die ich auch bei ChatGPT gemacht habe, aber das ist also vielleicht einmal oder zweimal im Monat.
5: Ich bin ein bisschen altmodisch, ich möchte das nicht. Ich habe ja jetzt gehört, dass KI und KI sich getroffen haben und dass es eine Differenz gab. Das warte ich erstmal ab, was da rauskommt.
2: Es hat Stärken und Schwächen, Gefahren und Chancen. Die Risiken sind Überwachung und die Chancen sind eine stärkere Effizienz.
4: Jetzt der neuerliche Vorfall bei dem Test von OpenAI zeigt ja, dass KI nicht ganz ohne Risiken ist. Und ich sag mal so, die Angst des Normalbürgers vor Risiken und vor unbedachten menschlichen, sag ich mal, Programmierkünsten bei so einer KI finde ich durchaus berechtigt.
6: Ich arbeite im Bereich Datenschutz und Datenschutz und KI gehört ja auch zusammen. Und ich kann dem nicht ganz so zustimmen, weil wenn das alles so umgesetzt wird, wie es sein soll und man darauf achtet, dann ist KI gar nicht so schlecht und man muss sich auch nicht so viel fürchten.
0: Doch ein weites Feld, wie Sie so stehen zu KI. Und wir wollen es noch mal ein bisschen genauer wissen, wir von Radio Bremen. Die Radio Bremen Meinungsmelder sollen gebündelt werden. Wir brauchen Ihre Hilfe. Künstliche Intelligenz, Fluch oder Segen, was ist es denn für Sie? Das ist auch der Titel der neuen Umfrage. Und mitmachen können Sie auf budenundbinden.de.

0: Ben Howard war das im Morgen auf Bremen 2. Es ist 7.44 Uhr. Die Liste der Produkte und auch Rohstoffe aus Russland, die auf den Sanktionslisten der EU stehen, ist lang und wird länger. Die Atomindustrie ist davon allerdings bislang kaum betroffen, denn Brennstäbe und auch das dafür benötigte Uran stehen gar nicht auf dieser Liste. Und deshalb ist es möglich, dass die Brennelementefabrik in Lingen im Emsland künftig mit dem Kreml-Konzern Rosatom kooperiert und mit Maschinen aus Russland Brennstäbe sowjetischer Bauart herstellt. Die Genehmigung dafür hat der Konzern in der vergangenen Woche bekommen und seitdem formiert sich im Emsland Widerstand. Der Kollege Nikolas Golsch berichtet.
1: Wir können jetzt auch nochmal alle hier, kein Deal mit Rosatom!
2: Kein Deal mit Rosatom!
3: Eine Mahnwache Anfang der Woche vor den Toren der Brennelementefabrik in Lingen verleihen Anti-Atom- und Umweltaktivisten ihrem Unmut Ausdruck. Gerechnet hatten die Initiatoren mit 20 Leuten, gekommen sind fast 100. Margret Grewing vom Elternverein Restrisiko Emsland ist eine von ihnen.
4: Schön, dass ihr alle gekommen seid. Wir haben einen prominenten Gast hier.
3: Der prominente Gast ist alles andere als willkommen. Einer der Demonstranten mimt den russischen Präsidenten mit einem übergroßen Putin-Kopf aus Pappmaché. Für die Fotografen posiert er mit einer Sektflasche in der Hand. Die Botschaft dahinter ist für Reinhard Oevermann, der seit vielen Jahren gegen die Atomindustrie demonstriert, eindeutig.
5: Dass Putin jetzt Spaß hat, weil Rosatom ist ja seine linke Hand oder rechte Hand oder wie auch immer. Und die haben jetzt hier den Eintritt nach Deutschland geschafft, dass man die da so schnell nicht wieder rauskriegt.
3: Brennstäbe töten steht auf einem Transparent, das andere Teilnehmer mitgebracht haben. Moral nach Bedarf lautet der Vorwurf auf einem weiteren. Die Kritik richtet sich auch gegen die Bundes- und Landespolitik. Der niedersächsische Umweltminister Christian Meyer hatte die Genehmigung zur Produktion von Brennelementen nach russischer Bauart in der vergangenen Woche erteilt. Zuvor hatte eine rechtliche Prüfung der Bundesregierung ergeben, dass sie keine rechtliche Handhabe gegen die Pläne des französischen Mutterkonzerns Framatom sieht. An dieser Einschätzung sei er gebunden, so Meyer. Helge Bauer vom Protestbündnis Ausgestrahlt überzeugt das nicht.
6: Ja, unsere Hauptkritik ist, dass es ein enormer Schaden, ein enormer innenpolitischer und außenpolitischer Schaden ist, der da angerichtet wird, außenpolitisch, gerade in der Beziehung zu der Ukraine, aber auch natürlich die Gefahr auf Manipulation dieser Brennelemente.
3: Produziert werden in Lingen künftig Brennstäbe für 19 Atomkraftwerke in insgesamt 5 ost- und nordosteuropäischen Staaten, die noch alte Atomkraftwerke sowjetischer Bauart betreiben. Bisher kamen die Uranstäbe direkt von Rosatom aus Russland. Auch auf Druck der Europäischen Union suchen die Länder allerdings schon länger eine Alternative. Wegen der speziellen Bauart der Reaktoren kamen die europäischen Brennelemente bisher aber nicht in Frage. Mario Leberich, Deutschlandchef von Framatom, sieht in der Kooperation deswegen einen wichtigen Schritt hin zu mehr Unabhängigkeit.
7: Wir denken, dass es eine sehr gute Nachricht ist, dass wir diese Lizenz jetzt erhalten haben. Natürlich zuerst mal für die Betreiber der 19 europäischen VVER-Anlagen und für die 38 Millionen EU-Bürger, deren Stromversorgung von diesen Anlagen abhängig ist. Ich denke, es ist auch, und wir denken, das ist auch ein wichtiger Schritt auf dem Weg zur Souveränität der EU im Bereich Energie.
3: Während die Demonstranten vor den Toren der Fabrik sich um die Souveränität der kritischen Infrastruktur in Europa sorgen, spricht Leberich davon, dass die Kooperation mit Rosatom diese erst ermögliche. Ungarn, Tschechien, Bulgarien, die Slowakei und Finnland müssten ihre Brennelemente künftig eben nicht mehr in Russland bestellen, sondern könnten diese aus dem Emsland beziehen.
7: Das ist eine schnelle und zuverlässige Lösung. Und im zweiten Gleis parallel dazu entwickeln wir unsere eigenen Brennelemente für diese Reaktoren. Die wären dann tatsächlich 100% europäisch, also europäisches Design, europäische Lieferkette und europäische Fertigung.
3: Russische Lizenzen und russische Maschinen sollen also nur für einen Übergangszeitraum eingesetzt werden. Anschließend brauche man die russische Technik nicht mehr so leberig. Wie viel sich Rosatom die Lizenzen kosten lässt, will er nicht sagen.
2: Kein Deal mit Rosatom!
3: Risiko oder Chance? Die Sichtweisen könnten verschiedener nicht sein. Beschäftigen werden sie das Emsland noch viele Jahre.
0: Nikolas Golsch über den Widerstand im Emsland gegen russische Brennelemente in Lingen. Hier ist der Morgen auf Bremen 2, 12 Minuten vor 8.

0: 4 Minuten vor 8.
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1: Mit Thomas Becker-Glauch, guten Morgen. Europäische und amerikanische Fußballverbände sperren sich gegen die Pläne von FIFA-Boss Infantino. Hamas im Gazastreifen stimmt laut US-Präsident Donald Trump ihrer vollständigen Entwaffnung zu. Sachsens Ministerpräsident Kretschmer droht, die Renten- und Pflegereform im Bundesrat zu stoppen. Das Wetter mit Sonne, Wolken und einzelnen Schauern und Gewittern bei 20 bis 28 Grad. Im Protest gegen die Investorenpläne der FIFA erhält die UEFA Unterstützung aus Nord- und Mittelamerika. Wie der Dachverband CONCACAF mitteilte, schließt er sich dem Protest an. Die 55 UEFA-Mitgliedsverbände hatten gestern einstimmig beschlossen, Turniere der FIFA zu boykottieren, solange die Investorenpläne von FIFA-Chef Gianni Infantino auf dem Tisch liegen. Einzelheiten von Luise Kropf.
2: Damit positionieren sich auch die drei WM-Gastgeber USA, Mexiko und Kanada gegen Infantino. Der FIFA-Präsident hatte den 211 Mitgliederverbänden durch den Verkauf von Anteilen an private Investoren erhöhte Einnahmen in Aussicht gestellt. Die UEFA hatte ein paar Stunden vorher verkündet, einstimmig alle FIFA-Wettbewerbe, also auch die Fußball-Weltmeisterschaft, zu boykottieren, wenn der Weltverband an seinen angekündigten Plänen festhalten sollte. Mit einem Boykott droht die CONCACAF nicht. Sie äußern aber hinsichtlich des fehlenden ordnungsgemäßen Verfahrens, der künstlich verkürzten Frist und des Fehlens jeglicher Prüfung oder Genehmigung durch die zuständigen FIFA-Gremien deutliche Kritik.
1: US-Präsident Donald Trump hat einen Durchbruch im Gaza-Konflikt verkündet. Nach seinen Angaben hat der von ihm ins Leben gerufene sogenannte Friedensrat eine Vereinbarung zur vollständigen Entwaffnung der Hamas erzielt. Vertreter der Hamas haben das gegenüber der AfP bestätigt. Aus Kairo berichtet Moritz Behrens.
3: Die Vereinbarung sieht einen Fahrplan zur Abgabe aller Waffen in den Händen der Hamas und anderer Milizen im Gazastreifen vor. Darauf soll schrittweise der Rückzug israelischer Truppen aus den noch von ihnen kontrollierten Gebieten des Gazastreifens folgen. Die Waffen sollen an ein nationales palästinensisches Komitee übergeben werden. Diese Technokratenregierung ist jedoch bislang noch nicht im Gazastreifen. Sie soll künftig die zivile Verwaltung übernehmen, unterstützt von Soldaten einer internationalen Stabilisierungstruppe. Auch die konnten bislang nicht in das Palästinensergebiet entsandt werden. In den kommenden zwei Wochen soll ein genauer Zeitplan für die Entwaffnung erarbeitet werden. Israel war an den Verhandlungen nicht direkt beteiligt. Ob die Regierung Netanyahu dem vorliegenden Fahrplan zustimmt, gilt als unsicher.
1: Sachsens Ministerpräsident Michael Kretschmer droht mit einem Stopp der von der Bundesregierung geplanten Renten- und Pflegereform im Bundesrat. Der CDU-Politiker sagte dem Redaktionsnetzwerk Deutschland, ohne Veränderungen werde er nicht zustimmen können. Kretschmer begründet seinen Widerstand damit, dass die Menschen im Osten andere Erwerbsbiografien hätten, weniger Rente bezögen und von den Reformplänen besonders betroffen wären. Insbesondere die Rentenreform gilt als Schlüsselvorhaben der Bundesregierung. Union und SPD haben bereits zugesagt, die von der Expertenkommission ausgearbeitete Reform vollständig umzusetzen. Nach einem Ansturm zahlreicher Migranten auf die spanische Nordafrika-Enklave Ceuta schickt die Regierung in Madrid das Militär zur Unterstützung der örtlichen Polizei. Gestern waren bei dem Versuch, die Grenze zu überqueren, offenbar mindestens 9 Menschen ums Leben gekommen. Stefan Ehlert mit Einzelheiten.
4: Also wir haben es eindeutig mit einem Social-Media-Phänomen zu tun. Es hat sich herumgesprochen, dass der spanische Oberstgerichtshof entschieden hat, wenn man schwimmend aufgegriffen wird auf hoher See im Wasser, dann kann man nicht einfach direkt zurückgewiesen werden, abgeschoben werden, sondern durchläuft ein normales Aufnahmeverfahren, gewinnt Zeit in Ceuta, um dann vielleicht auf diese Art und Weise regulär in die EU zu gelangen. Das ist der Hintergrund, warum Hunderte und man schätzt bis zu 2000 Menschen in den letzten Tagen und Wochen versucht haben, diese etwa 4-stündige Strecke schwimmend zurückzulegen. Nicht ganz ohne Hilfsmittel, mit Neoprenanzügen, mit Schwimmreifen, Autoreifen, was auch immer. Ich habe gehört, manche können noch nicht mal schwimmen.
1: Das Verfahren um die Wahl des Bremerhavener Oberbürgermeisters geht in die nächste Runde. In der vergangenen Woche hat das Bremer Verwaltungsgericht einen Eilantrag eines unterlegenen Mitbewerbers abgelehnt. Der hat jetzt Beschwerde eingelegt, berichtet aus Bremerhaven Levin Mais.
5: Nach Ansicht des parteilosen Kandidaten Gerrit Mesch hat das Verwaltungsgericht mehrere Punkte des Wahlverfahrens falsch eingeschätzt. Der Rechtsanwalt aus Oldenburg moniert zum Beispiel, dass die Ausschreibung auf Martin Güntner von der SPD als Kandidaten zugeschnitten worden sei. In der ersten Instanz hatte das Verwaltungsgericht entschieden, dass alle Bewerberinnen und Bewerber in der Stadtverordnetenversammlung zur Wahl standen. Nun wird das Oberverwaltungsgericht über die Beschwerde entscheiden. Der Bremerhavener Magistrat will Martin Güntner erst dann zum Oberbürgermeister ernennen, wenn die Entscheidung rechtskräftig ist. Beim Verwaltungsgericht liegt noch eine Klage gegen das Verfahren. Über sie ist noch zu entscheiden.
1: Das waren die Nachrichten mit Thomas Becker-Glauch.
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6: Ja, wenn Sie möglicherweise zum Musikfestival Maritim in Fegesack an der Weser wollen heute, dann kann ich Ihnen sagen, packen Sie lieber eine Regenjacke ein. Es kann auch mal Schauer und Gewitter geben. Heute geht es erstmal mit Sonne und Wolken los. Die wechseln sich ab. Dazu gibt es dann im Laufe des Tages Schauer und Gewitter. 20 bis 28 Grad sind die Höchsttemperaturen. Im Moment in Fegesack 15 Grad, in Bremerhaven 18 Grad, Budjading 16 Grad und Ritterhude 15 Grad.
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6: Vorsicht bitte auf der A28 Oldenburg Richtung Leer. In der Ausfahrt Leer Ost steht ein defektes Fahrzeug. Vorsicht auch in der Region Hannover. Auf der Zellerstraße zwischen Fuhrberg und Geilhof liegen umgestürzte Bäume. Delmenhorst, der Hasporter Damm, ist zwischen am Stadion und Schollendamm wegen Reinigungsarbeiten in beiden Richtungen gesperrt. Und in Bremerhaven ist die Brücke an der Hahn-Meyer-Straße zwischen Lohmann und Kolumbusstraße gesperrt.
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6: Vielleicht wird es bei Ihnen um die Ecke ja am Wochenende auch immer sehr laut, weil die Autoposer unterwegs sind. Ein Auto als Statussymbol, was sagt denn eigentlich der Verkehrspsychologe dazu? Darüber sprechen wir gleich. Guten Morgen.

0: Hier ist der Morgen auf Bremen 2, 8:09 ist es. Tiefer gelegte Autos, laute Motoren und dann immer wieder eine Runde durchs Viertel. So wie bei einem Cruiser-Treffen, das ja immer gern an den Wochenenden stattfindet. Vorhin haben wir schon ein bisschen was gehört. Das ist für manche einfach nervig, für manche steckt aber viel mehr dahinter. Das Auto ist nicht nur Fortbewegungsmittel, sondern Statussymbol, Hobby. Da fließt ganz viel Geld rein, haben wir vorhin schon gehört im Beitrag. Aber warum ist denn das so und warum scheint es manchen auch egal zu sein, wenn sie andere stören oder sogar in Gefahr bringen? Darüber spreche ich mit dem Verkehrspsychologen an der Uni Bonn, Finn Rathgeber. Guten Morgen.
1: Guten Morgen, Frau Görz.
0: Wie entwickelt sich das, dass ein Auto für manche Menschen viel mehr ist als nur ein Fortbewegungsmittel, sondern tatsächlich nicht nur Statussymbol, sondern man kann ja sagen, Teil der eigenen Persönlichkeit?
1: Wenn man so will, ist das natürlich bei uns in der Gesellschaft von klein auf gelernt. Wir spielen schon als Kinder mit Matchbox-Autos, wir fahren mit dem Bobbycar und gleichzeitig ist es natürlich so, dass das Auto sich einfach unglaublich gut dazu eignet, verschiedene Aspekte auf einmal zu kommunizieren, also über sich selbst preiszugeben beziehungsweise auch zu platzieren. Das heißt, ich präsentiere mich auf eine bestimmte Art und Weise, wie ich wahrgenommen werden will. Da fällt einem vielleicht vor allen Dingen ein, das teure Auto, das ich fahre, teilt natürlich anderen Personen mit. Ich habe genügend Ressourcen dafür. Ich habe diesen Wohlstand dafür. Auf der anderen Seite ist es natürlich auch so, dass Fahrzeugtypen da auch was ausmachen kann. So kommuniziert beispielsweise die Entscheidung für ein E-Auto etwas anderes, als wenn ich mir den großen Geländewagen kaufe oder wenn ich mir einen Kleinwagen kaufe, einen Familienvan. Das kann man so fortführen. Und gerade in der Thematik der Raser und der Poser sprechen wir über junge Männer. Da ist es natürlich auch einfach ein Fakt, dass es da auch um männliche Rollenbilder geht, die damit erfüllt werden können.
0: Das ist genau der Punkt. Denn wenn Sie sagen, es geht darum, auch zu zeigen, wie viel Geld in so einem Auto steckt, da könnte ich mir ja auch einen alten, teuren Oldtimer zum Beispiel kaufen. Aber hier geht es ja auch mit dem lauten Motor und der auffälligen Fahrweise darum, sich zu zeigen. Also ist das auch ein Wunsch nach Aufmerksamkeit?
1: Sicherlich. Die Aufmerksamkeit spielt hier wahrscheinlich eine sehr, sehr große Rolle in der Szene. Wobei man auch wieder einschränkend sagen muss, diese Suche nach Aufmerksamkeit ist natürlich kein ungewöhnliches Motiv. Das finden wir eigentlich in der breiten Gesellschaft. Hier ist das Auto dann ein Mittel zum Zweck und dann vielleicht das große, neue, aufgemotzte Auto, um Aufmerksamkeit zu erhalten. Und bietet hier einfach den Weg, Aufmerksamkeit zu erhalten. Andere Personen suchen da einfach andere Möglichkeiten, um diese Aufmerksamkeit zu bekommen. Und grundsätzlich kann man hier auch davon sprechen, die Aufmerksamkeit kann hier auf zwei verschiedene Art und Weisen wirken. Auf der einen Seite kann die Aufmerksamkeit mehr oder weniger ein Selbstzweck sein, dass ich sage, ich will im Mittelpunkt stehen, ich will, dass die Leute mich beachten. Auf der anderen Seite kann es natürlich auch so sein, dass die Aufmerksamkeit als Anerkennung häufig fehlinterpretiert wird. Da kann man sich die Situation vorstellen, ich fahre mit meinem lauten Auto die Straße lang, die Personen drehen sich zu mir um und ich habe vielleicht dann die Idee, die finden das total toll, was ich hier mache. In manchen Fällen stimmt's, in anderen Fällen stimmt's sicherlich nicht. Da könnte es natürlich auch eher Ablehnung sein.
0: Für die Anwohner ist das natürlich zum einen die Lautstärke, zum anderen ist es für alle Passanten ja auch Gefahr, die da drin steckt, je nachdem, wie die unterwegs sind. Aber sowohl das eine als auch das andere scheint denjenigen, die mit diesen Autos unterwegs sind, relativ egal zu sein. Woran liegt das?
1: Absolut. Auch hier kann man wieder ein ganz, ganz grundsätzliches Phänomen, glaube ich, erstmal heranführen. Wir sprechen vor allen Dingen über junge Männer und da muss man natürlich auch einschränkend sagen, dass junge Männer in der Gesellschaft möglichst rücksichtsvoll auftreten, gerade in der Öffentlichkeit. Das ist natürlich eigentlich nicht das, was wir typisch erwarten. Das heißt, auch andere junge Männer sind natürlich hier auffällig und machen sich häufig nicht so viele Gedanken darüber, wie andere Menschen vielleicht ihr Verhalten bewerten. Ich würde hier aber tatsächlich auch nochmal zwischen den Posern und den Rasern ein bisschen differenzieren an der Stelle. Weil wenn es wirklich um das Posing geht, dann kann man durchaus von einer Subkultur sprechen. Das heißt, das ist eine soziale Gruppe mit eigenen sozialen Kulturen einfach da drin mit eigenen sozialen Normen, wo beispielsweise die Lautstärke des Autos, ein auffälliges Auto, total positiv bewertet wird. Das heißt, dafür bekomme ich Anerkennung und im Endeffekt interessiert es mich vielleicht gar nicht so sehr, was andere darüber denken, weil ich eben eigentlich nur auf die Anerkennung aus meiner eigenen sozialen Gruppe, mit der ich mich identifiziere, angewiesen bin an der Stelle. Bei den Rasern ist es wiederum etwas anders gelagert in vielen Fällen. Hier kann man wirklich davon ausgehen, dass sich gar keine Gedanken über die Konsequenzen gemacht werden, weil hier eher der Gedanke ist, ich fahre so gut Auto, meine Fahrfähigkeiten sind so gut, dass ich schon keinen Unfall bauen werde. Dementsprechend gehe ich gar nicht davon aus, dass ein Unfall geschehen würde, was natürlich in den allermeisten Fällen wirklich eine fatale Fehleinschätzung sein kann.
0: Auch an diesem Wochenende wird es wieder Treffen von Posern und Rasern geben. Und warum sich Poser so verhalten, habe ich besprochen mit Finn Rathgeber, Sozial- und Verkehrspsychologe an der Uni Bonn. Herzlichen Dank.
1: Vielen Dank.

0: Tom Steiner von Susanne Weger um 8.22 Uhr bei Bremen 2. Und das ist die Zeit für den Sport mit Heiko Neugebauer. Guten Morgen.
1: Guten Morgen.
0: Haben wir nach der WM gedacht, jetzt kehrt mal Ruhe ein, entspannte Bundesliga-Saison beginnt. Aber nein, es geht weiter mit WM. Alle reden drüber, denn FIFA-Präsident Infantino will Anteile an der Weltmeisterschaft an Investoren verkaufen. Dazu gab es gestern eine Dringlichkeitssitzung aller Nationalverbände und es regt sich immer mehr Widerstand. Nach der UEFA haben sich jetzt auch der Verband Nord- und Mittelamerika und Karibik klar dagegen ausgesprochen. Also ist das schon das Ende der Pläne?
1: Ausdrücklich nein. Es gibt seit einigen Minuten ein aktuelles Statement der FIFA dazu. Kurz zusammengefasst steht darin, das ist alles falsch berichtet worden. Die mediale Berichterstattung sei nicht konkret genug, sei zum Teil auch fehlgeleitet. Aber da sind wir dann natürlich auch schon wieder beim Problem. Nicht etwa der Inhalt dieser Pläne ist Gegenstand der Äußerung der FIFA, sondern die Art und Weise, wie darüber berichtet wurde. Und streng genommen weiß man ja noch nicht einmal ganz genau, ist das ein offizielles Statement der FIFA oder ist es eins von Gianni Infantino ganz alleine? Und das ist ja dann auch einer der Hauptgründe all der FIFA-Konföderationen, die sich jetzt dagegen auflehnen, dass es im Grunde überhaupt nicht klar ist, ist das ein Vorschlag der FIFA? Ist das Privatinteresse von Infantino? Vielleicht wird das ein bisschen deutlicher, wenn man sich mal vorstellt, das wäre ein Vorgang aus dem Bremer Rathaus, dann würden all diejenigen, die das kritisch sehen, sagen, Kinders, es gibt ja noch nicht mal eine Akte dazu. Also es gibt eigentlich keinen richtigen Vorgang, in dem beschrieben wird, was versprechen sich die Investoren denn eigentlich davon, was können sie sich davon versprechen? Die machen das ja nicht aus altruistischen Gründen, sondern die wollen ihr Geld möglichst vervielfachen und haben sicherlich auch schon ein paar Ideen. Und insgesamt gibt es eben diesen riesengroßen Widerstand, angefangen von der UEFA, die ja schon gesagt hat, wir blockieren alle und boykottieren alle FIFA-Veranstaltungen, Männer-WM, Frauen-WM, die findet schon im nächsten Jahr statt. Insgesamt muss man sagen, es ist nicht das Ende der Pläne, aber Gianni Infantino ist mindestens mal ziemlich angeschlagen.
0: Du hast es schon gesagt, es geht um Geld und wenn es um Geld geht, kann ich mir vorstellen, dass gar nicht alle dagegen sind. Gibt es Befürworter?
1: Es gibt sicherlich auch Befürworter, zum Beispiel die Konföderation aus Afrika hat sich schon gleich nach Bekanntwerden der Pläne geäußert und steht diesen Plänen sehr wohlwollend entgegen. Und man muss sagen, das gehört zur Wahrheit auch dazu, dass gerade auf den Kontinenten, wo die Infrastruktur des Fußballs nicht so ist, wie das in Europa oder in Nord- und Mittelamerika der Fall ist, Gianni Infantino als absoluter Held dargestellt wird und auch so gesehen wird, der sehr viel Gutes für diesen Kontinent tut. Gerade die Afrikaner weiß er auf jeden Fall auf seiner Seite. Die Stimmen hat er bei der nächsten Wahl auf jeden Fall sicher. Und da hat die FIFA tatsächlich natürlich auch schon eine Menge bewirkt. Dort ist mit relativ wenig Geld relativ viel Erfolg zu erzielen. Und die Afrikaner sind alle riesen Infantino-Fans, das muss man sagen.
0: Also das heißt am Ende, wenn ich das zusammenfasse, was du jetzt gerade gesagt hast, Infantino bleibt auf jeden Fall auf seinem Posten.
1: Naja, also man muss sehen, die UEFA hat sich dagegen gestellt. Und wir haben eben schon über die CONCACAF, also Nord-, Mittelamerika und Karibik geredet. Es gibt insgesamt 211 Stimmen und UEFA und CONCACAF zusammen haben 96. Da fehlen also nur noch 10. Das ist die große Frage, ob diese Pläne scheitern und ob Infantino auch scheitert, wenn diese Pläne scheitern, wovon man ausgehen kann. Er hat ja schon einmal den europäischen Fußball voranbringen wollen. Da gab es massiven Widerstand der UEFA. Das ist dann schiefgegangen. Natürlich hat Infantino auch das Ende seiner Amtszeit in sich. 2031 ist definitiv Schluss. Da könnte er sich natürlich vorstellen, in diesem Gremium den Vorstand zu übernehmen, der dann also sozusagen als privater Investor mitverdient an der WM. Ich sehe ein Ende von Infantino nicht. Sein Rückhalt ist zu groß und es liegt auch daran, dass es einfach keinen Gegenkandidaten gibt. Also er wird auch dies nicht unbeschadet, aber er wird es überstehen.
0: Heiko Neugebauer sagt das aus unserer Sportredaktion. FIFA-Präsident Infantino will Anteile an der WM an Investoren verkaufen. Was nach dieser Ankündigung an Reaktionen gekommen ist, hat Heiko uns zusammengefasst. Vielen Dank.
1: Gerne.

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6: Mit Thomas Becker-Glauch. Guten Morgen. Im Protest gegen die Investorenpläne der FIFA erhält der Europäische Verband UEFA Unterstützung aus Nord- und Mittelamerika. Wie der Dachverband CONCACAF mitteilte, schließt er sich dem Protest an. Die UEFA-Mitgliedsverbände hatten gestern einstimmig beschlossen, dass europäische Mannschaften Turniere der FIFA boykottieren sollen, solange die Pläne von FIFA-Boss Gianni Infantino auf dem Tisch liegen. Der will, dass externe Investoren künftig Anteile an Turnieren wie der Weltmeisterschaft kaufen können. US-Präsident Donald Trump hat eigenen Angaben zufolge ein Abkommen mit der Hamas im Gazastreifen vereinbart. Demnach hat die Hamas zugestimmt, sämtliche Waffen abzugeben. Ranghohe Funktionäre bestätigten die Einigung gegenüber der Nachrichtenagentur AFP. Israel hat sich bislang aber noch nicht dazu geäußert. Verbraucherinnen und Verbraucher haben seit heute europaweit ein Recht auf Reparatur bei Geräten wie Smartphones, Waschmaschinen und Kühlschränken. Ziel der EU-Vorgabe ist es, so Elektroschrott zu vermeiden, Ressourcen zu schonen und Geld zu sparen. Hersteller sind demnach dazu verpflichtet, Reparaturen nicht durch Software oder die Bauweise zu erschweren und sie müssen über Reparaturmöglichkeiten informieren. Sachsens Ministerpräsident Michael Kretschmer droht mit einem Stopp der von der Bundesregierung geplanten Renten- und Pflegereform im Bundesrat. Der CDU-Politiker sagte dem Redaktionsnetzwerk Deutschland, ohne Veränderungen werde er nicht zustimmen können. Kretschmer begründet seinen Widerstand damit, dass die Menschen im Osten andere Erwerbsbiografien hätten, weniger Rente bezögen und von den Reformplänen besonders betroffen wären. Vor dem Bremer Landgericht geht es heute um den Rechtsstreit zwischen Werder Bremen und seiner Fangruppierung. Das Amtsgericht hat entschieden, dass der Verein E-Mail-Adressen von Vereinsmitgliedern herausgeben muss. Das will Werder so nicht akzeptieren. Mit einem Urteil ist heute noch nicht zu rechnen. Das waren die Nachrichten mit Thomas Becker-Glauch.
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4: Am Fischereihafen Bremerhaven gibt es noch ein paar Wolken. Im Moment 18 Grad. Nordholz ebenfalls 18 Grad. In Bremen 17 Grad und Friesoythe auch 17 Grad. Es kann aber Wolken geben. Sonne zeigt sich zum Teil auch schon. Im Laufe des Tages geht es genauso weiter mit einem Wechsel aus Sonne und Wolken. Dazu kann es dann später auch einzelne Schauer und Gewitter geben. Bei Höchsttemperaturen zwischen 20 und 28 Grad.
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4: In Bremerhaven ist die Brücke an der Hahnmeierstraße zwischen Lohmann und Kolumbusstraße gesperrt.
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4: Es ist heiß und wird immer mal wieder heiß. Wir haben schon Hitzephasen erlebt, in den vergangenen Tagen ja auch wieder. Und bundesweit sind in diesem Jahr schon fast 10.000 Menschen wegen hoher Temperaturen gestorben. Bremen macht zu wenig, um dem Klimawandel entgegenzuwirken. Das ist der Vorwurf. Und was dahinter steckt und wie das Ultimatum gegen Bremen möglicherweise gelöst werden kann, dazu gleich mehr bei uns.

0: Billie Eilish um 8.36 Uhr bei Bremen 2. Wenn es ein Thema gibt, über das alle immer reden, dann sind es natürlich die steigenden Temperaturen. 36 Grad, 37 Grad hatten wir auch hier im Nordwesten in den vergangenen Tagen. Und bundesweit sind in diesem Jahr schon 9.800 Menschen wegen hoher Temperaturen gestorben. Das ist die Zahl, die das Robert-Koch-Institut aktuell gemeldet hat. Das übersteigt die Zahl jedes Gesamtjahres jetzt schon seit 2016. Und die Deutsche Umwelthilfe sagt, viele Städte tun immer noch nicht genug, um Menschen vor Hitze zu schützen, auch Bremen. Deshalb hat sie der Hansestadt ein Ultimatum gestellt, das heute ausläuft. Und darüber spreche ich mit Christian Störmer von der Deutschen Umwelthilfe. Schönen guten Morgen.
1: Ja, hallo, guten Morgen.
0: Was läuft denn in Bremen falsch aus Ihrer Sicht?
1: Beim Klimaschutz zu wenig. Der entscheidende Punkt ist, der Senat muss sich an Recht und Gesetz halten. Das Land Bremen hat sich ein Klimaschutzgesetz gegeben, das eindeutige Vorgaben hat. Und zwar müssen bis 2030 die Treibhausgasemissionen von Bremen um 60% gegenüber 1990 reduziert werden. Und momentan wird es eben nicht erreicht. Und wenn es nicht erreicht wird, dann muss das Land nachsteuern. Und der Senat drückt sich seit Monaten vor der Feststellung des Offensichtlichen, nämlich dass beim Klimaschutz zu wenig passiert. Und dagegen begehren wir auf. Deswegen haben wir dieses Ultimatum gestellt. Und vielleicht noch ein letzter Punkt dazu, weil häufig wird auf Abhängigkeiten von Bremen verwiesen zu Entscheidungen in der Bundespolitik etc. Und das ist richtig, diese Abhängigkeiten bestehen tatsächlich. Aber diese Abhängigkeiten entbinden

0: anschauen, dann könnte das eine flächendeckende Parkraumbewirtschaftung zum Beispiel sein. Und die würde nicht nur den Parksuchverkehr verringern, sondern würde auch dafür sorgen, dass wir Einnahmen schaffen, mit denen dann wiederum der öffentliche Nahverkehr mitfinanziert werden könnte und Menschen die Möglichkeit hätten, auch umzusteigen auf Busse, Straßenbahn, Fahrrad und so weiter und so fort.
1: Wenn wir nochmal bei der Hitze bleiben und bei dem Hitzeschutz, das ja auch Aufgabe ist von Ländern und Städten, also fast 10.000 hitzebedingte Todesfälle in diesem Jahr jetzt schon. Wie wären denn da die Maßnahmen, die Sie sich vorstellen?
0: Genau, wir brauchen natürlich auch konsequenten Hitzeschutz in den Quartieren. Das ist komplementär. Wir müssen auf der einen Seite jetzt Maßnahmen ergreifen, die effektiv die Klimakrise eindämmen. Jedes Zehntel Grad zählt, damit wir auch in Zukunft diese Extremwetterereignisse, die wir heute schon feststellen, reduzieren. Und dann brauchen wir natürlich gleichzeitig Maßnahmen, und das fordern wir auch, die Klimaanpassung in Städten möglich machen, damit sich Menschen auch öffentlichen Plätzen aufhalten können, damit sich Menschen draußen im öffentlichen Raum bewegen können an Hitzeereignissen wie heute. Weil die Realität ist ja die, dass die allerwenigsten Menschen in einer klimatisierten Wohnung sitzen können, sondern sie leiden ganz massiv unter dieser Hitze. Und das zeigen natürlich auch die Todeszahlen, die wir momentan sehen.
1: Nun gibt es durchaus Kritiker, die sagen, sie von der Deutschen Umwelthilfe klagen, um Politik zu machen und könnten sich doch auch einfach mit Leuten zusammensetzen und überzeugen. Warum machen Sie das so, diesen Weg? Warum haben Sie sich den ausgesucht?
0: Naja, also wir machen natürlich beides. Das schließt sich nicht aus. Wir beraten Kommunen bei der Mobilitätswende, um Fahrradwege zum Beispiel gut planen und bauen zu können. Wir begleiten die Umgestaltung von grauen Schulhöfen zu grünen Schulhöfen, zu klimaangepassten Orten. Und wir zeigen zum Beispiel mit unserem Hitzecheck, den man auch online findet, wo Menschen besonders unter Versiegelung und fehlendem Stadtgrün leiden. Aber wenn bestehende Gesetze nicht eingehalten werden, und das ist in Bremen momentan so, dann gibt es eben auch die Möglichkeit der Klage. Und das ist auch in unserem Rechtsstaat wichtig, dass dieses Instrument genutzt wird. Und Bremen, und das ist auch extrem wichtig, hat sich seine Klimaschutzgesetze ja selber gegeben. Diese Ziele, die da drin stehen, die kommen ja nicht von uns. Die hat nicht die Deutsche Umwelthilfe sich ausgedacht, sondern die sind das Ergebnis eines demokratischen Gesetzgebungsverfahrens. Und der Vorwurf, dass wir mit unseren Klagen Politik machen würden, der verdreht die Rollen. Nicht wir haben diese Ziele beschlossen, aber wir sorgen dafür, dass die Ziele und damit geltendes Recht auch ernst genommen und befolgt werden. Jeder Bürger, jede Bürgerin, also wir, Sie, ich, wir müssen uns an Recht und Gesetz halten und der Bremer Senat eben auch. Und dafür werden wir sorgen mit unserer Klimaklage in Bremen.
1: Christian Stürmer sagt das von der Deutschen Umwelthilfe und wir haben über die Frage gesprochen, ob Städte und vor allem Bremen genug tun, um dem Klimawandel entgegenzuwirken. Herzlichen Dank.
0: Vielen Dank.

0: 12 Minuten vor 9, hier ist der Morgen auf Bremen 2. Tausende Urlauber und Einheimische sind inzwischen in Sicherheit gebracht worden vor den Feuern. Und nicht nur in den Regionen Frankreich und Spanien, auch in Griechenland und in der Türkei sind inzwischen schwere Waldbrände ausgebrochen. Eine aktuelle Studie zeigt jetzt, das Ausmaß der Brände ist möglicherweise kein Zufall. Florian Zinner aus der ARD-Klimaredaktion mit den Einzelheiten.
1: Um die wichtigste Frage gleich zu Beginn geklärt zu haben, der Klimawandel legt keine Waldbrände und ist auch sonst kein Pyromane. Waldbrände entstehen in der Regel durch menschliches Zutun, Brandstiftung, veränderte Landnutzung, militärische Munition oder eben die Kippe in der Sommerheide. Blitzschlag als natürliche Zündquelle ist eher die Ausnahme. Damit überhaupt ein Feuer entsteht, braucht es vor allem zwei Dinge: brennbare Biomasse in der Umgebung und das sogenannte Feuerwetter. Feuerwetter bedeutet, Hitze folgt auf Trockenheit. Besonders gefährlich wird die Mischung dann, wenn noch Wind hinzukommt. Wie auch bei den Waldbränden 2026 in Europa beginnt alles mit einer längeren Trockenperiode, in der zum Beispiel auch das Totholz am Boden austrocknet, gefolgt von einer oder mehreren Hitzewellen. Der Wind kann dann wie der Blasebalg am Kamin aus einem kleinen Feuer in Kürze einen großen Flächenbrand machen. Durch den Klimawandel hat sich die Waldbrandsituation weltweit verschärft. Der Schweizer Klimaforscher Dominik Schumacher, Teil der Forschungsinitiative World Weather Attribution, sieht auch einen feuchten Winter als Faktor.
2: Diese Bedingungen, also zunächst recht feucht und dann ein Übergang zu sehr trockenen Verhältnissen, sind optimale Voraussetzungen für eine extreme Waldbrandsaison. Denn dann können mehr Pflanzen wachsen und später kann mehr Vegetation abbrennen.
1: Bei großen zusammenhängenden Waldflächen sei jedoch das Feuerwetter ausschlaggebend. Solches Feuerwetter gab es dieses Jahr auch in Deutschland und gerade im Süden und Westen ist der Oberboden außergewöhnlich stark ausgetrocknet. Trotzdem sei die Vegetation in Deutschland noch deutlich grüner als in Südeuropa, weshalb wir möglicherweise von großen Bränden bisher verschont geblieben sind.
0: Florian Zinner war das und wir sprechen gleich um kurz nach 9 mit unserem Korrespondenten in Bordeaux über die Situation in dieser Region.

0: 9:04.
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0: von Florian Bentsch.
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1: Mit Thomas Becker-Glauch. Guten Morgen. Italien fordert nach dem Ansturm hunderter Migranten auf Ceuta einen Ausschluss Spaniens aus dem Schengen-Raum. Hamas im Gazastreifen stimmt laut US-Präsident Trump ihrer vollständigen Entwaffnung zu. FIFA weist die Kritik an den Plänen zum Verkauf von WM-Anteilen an Investoren zurück. Das Wetter mit Sonne, Wolken und einzelnen Schauern und Gewittern bei 20 bis 28 Grad. Nachdem in den vergangenen Tagen hunderte Migranten die spanische Exklave Ceuta in Nordafrika gestürmt haben, fordert Italien den Ausschluss Spaniens aus dem Schengen-Raum. Ministerpräsidentin Giorgia Meloni erklärte auf X, ihre Regierung werde dem Ganzen nicht tatenlos zusehen. Die Bilder bezeichnete sie als schockierend. Unterdessen melden die spanischen Behörden, dass auch in der zweiten Nordafrika-Exklave Melilla hunderte Migranten die Grenze überwunden haben. Einzelheiten aus der Nachrichtenredaktion von Katrin Mattens.
2: Italiens Außenminister Antonio Tajani sagte, diese irreguläre und unkontrollierte Einwanderung sei eine Gefahr für die nationale Sicherheit. Madrid bestellte wegen der Äußerungen Italiens Botschafter ein. Spaniens Außenminister José Luis Álvarez warf seinem italienischen Kollegen vor, die Einwanderung für politische Zwecke zu instrumentalisieren. Unterdessen hat die EU-Kommission Spanien Unterstützung durch die Grenzschutzagentur Frontex angeboten, um die Lage in Ceuta unter Kontrolle zu bringen. Schätzungsweise tausende Migranten haben das Gebiet im Norden Afrikas, das zur Europäischen Union gehört, in den vergangenen Tagen schwimmend erreicht. Der Regionalpräsident warnte vor einem Kollaps der Aufnahmeeinrichtungen und forderte den Einsatz des Militärs zur Grenzsicherung sowie mehr Geld für die Versorgung der Menschen.
1: US-Präsident Donald Trump hat einen Durchbruch im Gaza-Konflikt verkündet. Nach seinen Angaben hat der von ihm ins Leben gerufene sogenannte Friedensrat eine Vereinbarung zur vollständigen Entwaffnung der Hamas erzielt. Einzelheiten aus Kairo von Moritz Behrens.
3: Die Vereinbarung sieht einen Fahrplan zur Abgabe aller Waffen in den Händen der Hamas und anderer Milizen im Gazastreifen vor. Darauf soll schrittweise der Rückzug israelischer Truppen aus den noch von ihnen kontrollierten Gebieten des Gazastreifens folgen. Die Waffen sollen an ein nationales palästinensisches Komitee übergeben werden. Diese Technokratenregierung ist jedoch bislang noch nicht im Gazastreifen. Sie soll künftig die zivile Verwaltung übernehmen, unterstützt von Soldaten einer internationalen Stabilisierungstruppe. Auch die konnten bislang nicht in das Palästinensergebiet entsandt werden. In den kommenden 2 Wochen soll ein genauer Zeitplan für die Entwaffnung erarbeitet werden. Israel war an den Verhandlungen nicht direkt beteiligt. Ob die Regierung Netanyahu dem vorliegenden Fahrplan zustimmt, gilt als unsicher.
1: Sachsens Ministerpräsident Michael Kretschmer droht mit einem Stopp der von der Bundesregierung geplanten Renten- und Pflegereform im Bundesrat. Der CDU-Politiker sagte dem Redaktionsnetzwerk Deutschland, ohne Veränderungen werde er nicht zustimmen können. Kretschmer begründet seinen Widerstand damit, dass die Menschen im Osten andere Erwerbsbiografien hätten, weniger Rente bezögen und von den Reformplänen besonders betroffen wären. Die Rentenreform gilt als Schlüsselvorhaben der Bundesregierung. Union und SPD haben bereits zugesagt, die von der Expertenkommission ausgearbeitete Reform vollständig umzusetzen. Verbraucherinnen und Verbraucher haben seit heute europaweit ein Recht auf Reparatur bei Geräten wie Smartphones, Waschmaschinen oder Kühlschränken. Ziel der EU-Vorgabe ist es, Elektroschrott zu vermeiden, Ressourcen zu schonen und Geld zu sparen. Aus Brüssel berichtet Sarah Lopez.
4: Das neue Gesetz soll die Reparatur von einer Reihe von kaputten Elektrogeräten attraktiver machen. Wenn zum Beispiel eine Waschmaschine innerhalb der Gewährleistungsfrist von 2 Jahren kaputt geht, dann hat der Käufer die Wahl. Austauschen oder reparieren lassen. Wer sich für die Reparatur entscheidet, wird dafür belohnt mit einer Verlängerung der Gewährleistung um 1 Jahr. Aber auch wenn ein Gerät erst danach kaputt geht, haben Käufer jetzt das Recht, Geräte wie Smartphones, Fernseher und Kühlschränke reparieren zu lassen. Und zwar je nach Produktgruppe 7 bis 10 Jahre, nachdem das letzte Gerät des jeweiligen Modells auf den Markt gebracht wurde. Hier zählt also nicht das Kaufdatum. Kostenlos muss eine Reparatur dann aber nicht sein. Die Hersteller müssen auf ihrer Website beispielhafte Reparaturpreise veröffentlichen.
1: Die FIFA hält trotz heftiger Kritik an ihren Plänen zum Verkauf von WM-Anteilen an Investoren fest. Der geplante Konsultationsprozess sei durch falsche Medienberichte gestört worden, heißt es in einer Stellungnahme. Die FIFA erklärte, niemand verkaufe den Fußball. So etwas würde die FIFA niemals in Betracht ziehen. Zuvor hatten die UEFA-Mitgliedsverbände einstimmig beschlossen, dass europäische Mannschaften Turniere der FIFA boykottieren sollen, solange die Pläne von FIFA-Boss Gianni Infantino auf dem Tisch liegen. Dem Protest hat sich auch der Dachverband des Nord- und mittelamerikanischen Fußballs CONCACAF angeschlossen. Das waren die Nachrichten mit Thomas Becker-Glauch.
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5: Anne Schlacht in Bremen 17 Grad, in Bremerhaven 18, Otterndorf 18 und Sieke ebenfalls 17 Grad. Tief Gudrun hat sich verabschiedet. Jetzt ist Zwischenhoch Pythagoras für unser Wetter zuständig und der sorgt dafür, dass es doch eher nicht so richtig stabil ist. Sonne und Wolken, ab und zu auch Schauer und Gewitter bei 20 bis 28 Grad heute.
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5: Vorsicht bitte im Kreis Osterholz auf der Landrat-Christian-Eber-Straße. Zwischen Hellingst und Oldendorf gibt es eine ungesicherte Unfallstelle. Vorsicht auch im Kreis Rothenburg auf der Straße zur Schnuckenheide in Höhe B440 Oppenkamp befindet sich eine ungesicherte Unfallstelle im Kreuzungsbereich. A1 Osnabrück Richtung Bremen zwischen Bremen-Brinkum und Asten 2 Kilometer stockender Verkehr vor einer Baustelle. A7 Hamburg Richtung Hannover im Dreieck Hannover-Nord ist die Überleitung zur A352 Richtung Hannover-West wegen Bauarbeiten vorübergehend gesperrt. A7 Hannover Richtung Hamburg, die Ausfahrt Mellendorf ist wegen Bauarbeiten vorübergehend gesperrt und in Bremerhaven ist die Brücke an der Hahnemeyerstraße zwischen Lohmann und Kolumbusstraße gesperrt.
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5: Die Waldbrände in Frankreich beschäftigen uns gleich. Wir sprechen mit unserem Korrespondenten in Bordeaux. Guten Morgen.

0: wenn es bei Bremen 2 um 10 nach 9. Während es bei uns ja heute wieder relativ kühl ist, ist es in den Ländern Spanien, Griechenland, Türkei überall immer noch sehr heiß. Auch in Frankreich, trotz Temperaturen um 40 Grad und sehr starker trockener Winde, bleibt die Lage im Waldbrandgebiet bei Bordeaux aber offenbar vergleichsweise stabil. Gestern hieß es, man sei einigermaßen optimistisch. Da waren die Temperaturen auch deutlich gesunken, die Luftfeuchtigkeit angestiegen. Etwa 84.000 Menschen sind vor den Flammen in Sicherheit gebracht worden, durften zumindest vorerst in ihre Häuser zurückkehren. Und unser Korrespondent in dieser Region ist Michael Heusen. Guten Morgen.
1: Guten Morgen.
0: Wie ist denn die Lage in der Region Bordeaux?
1: Ja, der Innenminister Laurent Nunez hat das sehr schön zusammengefasst. Wir haben das Schlimmste hinter uns, hat er gesagt. Wir sind optimistisch, bleiben aber weiterhin sehr wachsam. Ja, es gibt noch einzelne kleinere Feuer, die aber unter Kontrolle zu sein scheinen. Also da breitet sich nicht mehr aus. Aber wenn man durch die Region fährt, wir haben das gestern gemacht, man sieht es wirklich an allen Ecken und Enden, Kokeln, überall kleine Rauchsäulen. Es ist ein ganz schwerer Geruch nach Brand in der Luft. Also das sind die Feuer, die auf dem Boden jetzt sind, die so vor sich hinglimmen. Und das wird echt eine lange, lange Arbeit sein, diese ganzen kleinen Feuer, die sich auch übers Wurzelwerk verbreiten, die einzudämmen, die zu löschen.
0: Wie ist denn die Wetterprognose fürs Wochenende und was bedeutet das hier? Je nachdem, wie es ausfällt für die Brandbekämpfung.
1: Also heute ist, was den Brand angeht, ein sehr guter Tag. Wenn ich aus dem Fenster gucke, der Himmel ist bewölkt, es sind vielleicht so um die 20 Grad. Die Temperaturen sollen heute auch nicht über 30 Grad steigen. Sonntag, dann wieder 35 Grad, leichter Wind, kein Regen. Das ist dann genau das Szenario, was die hier am meisten fürchten. Dieser Wind, das muss sich vorstellen, wie wenn man einen Grill zu Hause hat mit Holzkohle, da pustet man rein, um die Flammen zum Auflodern zu bringen. Und genau das passiert natürlich auch, wenn der Wind hier vom Atlantik weht. Auch wenn er kühl ist, er kann die Flammen wieder anfachen. Und dieses Szenario versucht man zu vermeiden. Und deswegen wird überall werden Wasserteppiche ausgebracht, wird Sprühnebel ausgebracht, um es feucht zu halten. Man sagt, jede Kalorie, die man rausnehmen kann, also jeden Wärmegrad, den man rausnehmen kann, hilft dem Wald, hilft den Menschen hier, hilft der Gegend. Und das ist das, was die Feuerwehrleute im Moment hauptsächlich machen.
0: Ich habe heute Morgen mit einem Feuerwehrmann hier aus der Region gesprochen, der auch nochmal gesagt hat, wie anstrengend das ist. Wir alle haben die Bilder wahrscheinlich gesehen von diesen wirklich inzwischen natürlich wahnsinnig erschöpften Helfern. Reichen denn die Kräfte überhaupt noch oder bekommt man von irgendwo Hilfe?
1: Naja, Hilfe kommt aus ganz Frankreich. Das haben wir auch gesehen, als wir gestern im Wald unterwegs waren. Da waren Feuerlöschzüge aus Troyes, das ist in der Champagne, also ganz im Norden von Frankreich. Und wir haben gesprochen mit einem Feuerwehrzug aus Limoges, immerhin 200 Kilometer entfernt von hier. Und die Männer und Frauen, die dort in dem Löschzug waren, die waren eigentlich sehr optimistisch. Also ihre Aufgabe war tatsächlich, die sind Reihe für Reihe durch diese Pinienwälder gegangen und haben einen Sprühteppich, einen Wasserteppich über den Boden gelegt, damit die Wurzeln, die da drunter sind, damit die abkühlen, damit sich dort keine Brände verbreiten. Und die waren eigentlich wirklich ganz guter Dinge. Also, und sagten auch, sie würden so lange bleiben, wie sie gebraucht werden. Also da hatte man jetzt nicht das Gefühl, dass sie am Rande der Erschöpfung wären oder dass sie auch mental irgendwie am Ende wären, sondern die waren wirklich frohen Mutes und ja, waren sehr dankbar, dass sie hier auch helfen können, helfen dürfen und dass sie das auch möglichst lange machen, bis dann wirklich die Gefahr komplett eingedämmt ist.
0: Es gab immer wieder auch Meldungen über Brandstiftungen. Hat sich das bestätigt?
1: Ja, es hat insgesamt seit Sommerbeginn, hat der Innenminister bestätigt, 275 Festnahmen gegeben im Zusammenhang mit Feuern. 31 seien jetzt in Haft, hat er nochmal bestätigt, Laurent Nunez, der Innenminister. Da muss man natürlich dann wirklich dann genau recherchieren, genau ermitteln, was da tatsächlich passiert ist. Also das ist auch, was so ein bisschen hier darüber schwebt, wer hat diese Feuer eigentlich ausgelöst? Denn Wetter alleine löst ja keine Feuer aus. Wetter begünstigt Feuer. Klar, es gibt Blitzeinschläge, aber man geht doch davon aus, dass ein Großteil der Feuer menschengemacht ist, ob das jetzt aus Vorsatz oder aus Unachtsamkeit geschehen ist, sei mal dahingestellt. Aber der Mensch spielt da auch einen entsprechenden, entscheidenden Faktor dahinter.
0: Ein Blick auf die Waldbrände in der Region Bordeaux von unserem Kollegen Michael Heusen. Vielen Dank.
1: Gerne.

0: Curtis Harding war das um 9.21 Uhr. Ich sage Dankast und Sie werden wahrscheinlich sagen, ah oh ja, der Rhabarberkuchen, klar, mit Blick auf den Strand, aufs Wattenmeer. Aber genau da ist ja auch das Zuhause vom Wattenschlick-Festival. Von heute bis Sonntag also jede Menge Live-Musik, Lesung, Kino, Live-Podcast. Und in den ganzen Jahren ist dieses Festival zu einem echten Liebling unter den Besuchern geworden.
1: Das Wattenschlick zeichnet sich für mich vor allem dadurch aus, dass es eben sehr familiär, sehr eng und gebunden ist und man das Gefühl hat, man kommt her und hat eine schöne Zeit.
2: Das ist Nostalgie. Ich glaube, weil wir wirklich eigentlich schon immer hierher gefahren sind und wir waren einmal, glaube ich, noch nicht hier, ne? Weil wir keine Karten gekriegt haben.
3: Ja, weil wir von Anfang an hier sind und dann hat man so ein bisschen Heimatgefühle hier schon. Ist ja auch nett hier. Allein schon, dass die Konzerte am Wasser sind und so.
0: Ja, aber nicht nur die Menschen von außerhalb fiebern auf dieses Festival hin, sagt Veranstalter Till Kregelow.
4: Im Grunde genommen ist das ganze Dorf fiebert quasi auf dieses Fest hin und es ist eine große Vorfreude, wie Weihnachten und Ostern zusammen. So kommt es mir oft vor, weil Menschen sich auch wirklich Urlaub nehmen, um dahin zu kommen, länger zu bleiben. Selbst Fahrräder machen jetzt Urlaub in Dangast und mieten sich eine Ferienwohnung. Und das finde ich schon ein ganz toller Beweis.
0: Ja, ist es auch. Aber natürlich führt das auch dazu, dass das Festival restlos ausverkauft ist. Aber wie es manchmal so ist, ich habe hier noch zwei Festivalkarten für das gesamte Wochenende mit Campingplatz. Also Sie brauchen nur ein Zelt. Und die lagen hier einfach so rum. Und wenn Sie die haben möchten, dann rufen Sie jetzt einfach an 0421 24 66 24. Nochmal 0421 24 66 24. Und während Sie anrufen, hören wir Rikas. Die treten Sonntagabend auf dem Wattenschlick-Festival auf um 21 Uhr.

Der Tortellini Tuesday von Rikas, die gibt's dann live zu hören. Vielleicht auch diesen Song am Sonntag auf dem Wattenschlick in Dangast. Und Sie brauchen nicht mehr anzurufen. Unsere Karten sind weg.

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4: Ein Wetter haben wir natürlich. Am Weserstadion in Bremen 19 Grad und auch noch ein paar Wolken über dem Bremer Himmel. Es gibt auch Wolken in Bremerhaven bei 19 Grad, in Kloppenburg bei 19 Grad und in Budjading auch bei 19 Grad. Daraus können heute noch 20 bis 28 Grad werden. Dazu gibt es dann einzelne Schauer und Gewitter.
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4: A1 Osnabrück Richtung Bremen zwischen Bremen-Brinkum und Asten 2 Kilometer stockender Verkehr vor einer Baustelle. A7 Hamburg Richtung Hannover. Im Dreieck Hannover Nord ist die Überleitung zur A352 Richtung Hannover West wegen Bauarbeiten vorübergehend gesperrt. A7 Hannover Richtung Hamburg, die Ausfahrt Mellendorf ebenfalls wegen Bauarbeiten vorübergehend gesperrt. Und in Bremerhaven ist die Brücke an der Hahn-Meyer-Straße zwischen Lohmann und Kolumbusstraße gesperrt.
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4: Und ich wünsche einen schönen Start in diesen Freitag. Guten Morgen.

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1: Gregory Porter war das um 20 vor 10 bei Bremen 2. Deutschlands Wahlrecht muss dringend geändert werden. Die 5%-Sperrklausel ist nicht mehr zeitgemäß. Das hat Hans-Jürgen Papier gesagt, der frühere Chef des Bundesverfassungsgerichts, in einem Zeitungsinterview. Und seitdem streiten Unterstützer und Gegner der 5%-Hürde. Und es ist so, dass eine Änderung durchaus möglich wäre, sagt unser Korrespondent Frank Eichmann.
2: Die 5%-Hürde bewährt seit 1953 im bundesdeutschen Wahlrecht. Allerdings, bei der vergangenen Bundestagswahl schafften nur 6 von 29 angetretenen Parteien diese Hürde. Womit knapp 7 Millionen Wähler der Kleinparteien nun nicht im Bundestag vertreten sind. Also weg mit den 5%, sagt nicht nur der ehemalige Präsident des Bundesverfassungsgerichts Papier. Auch Armin Willingmann, SPD-Spitzenkandidat in Sachsen-Anhalt, findet die Alternative super. Eine abgesenkte 3%-Sperrklausel. Die würde verhindern, dass das Parlament zersplittert, sagte Willingmann dem Tagesspiegel. Und dem stimmt ein anderer Befürworter des Wegfalls zu, der linken Politiker Bodo Ramelow.
3: Insgesamt sehe ich es demokratietheoretisch und demokratiepraktisch für hochgefährlich an, wenn die Zahl der abgegebenen Stimmen, die am Ende sich in keiner parlamentarischen Rückspiegelung mehr zeigen, immer weiter zunehmen.
2: Nachfrage bei einem erklärten Anhänger der Sperrklausel. Günter Krings, Jurist und CDU-Bundestagsabgeordneter.
4: Wenn wir eine geringere Hürde hätten oder gar ganz auf eine 5%-Klausel verzichten würden, dann würden eben auch noch mehr Wähler kleinere Parteien wählen. Das kann man demokratietheoretisch begrüßen. Ich halte es für gefährlich, weil Regierungsbildung immer schwieriger werden, je mehr Partner daran beteiligt sind.
2: Die Sperrklausel verhindert zuverlässig unübersichtliche Verhältnisse im Parlament. Mahnendes Beispiel die Weimarer Republik. Da saßen bis zu 15 Parteien im Parlament. Der große Nachteil der Sperrklausel, der Wille vieler Wähler bleibt unbeachtet und, Blick auf Sachsen-Anhalt Anfang September, der Wille sehr, sehr vieler Wähler. Bodo Ramelow.
3: Wenn auch, und das möge alles bitte nicht geschehen, aber wenn auch die SPD an der 5%-Hürde in Sachsen-Anhalt scheitern würde und bei einer Umfrage vor kurzem lag sie erst bei 5%, wenn die Grünen gar nicht reinkämen, wenn das BSW nicht mit reinkommt, die FDP weit weg von einem Wiedereinzug in den Landtag ist, dann bleibt übrig nur ein Dreiparteiensystem.
2: Aus AfD, CDU und der Linken. Und wegen der vielen unbeachteten Stimmen könnten schon 41% für die AfD ausreichen, um die absolute Mehrheit zu erringen und die Landesregierung zu stellen. Aber die Debatte jetzt findet CDU-Politiker Krings falsch. Man ändere nicht das Wahlrecht, um in einem konkreten Bundesland eine AfD-Mehrheit zu verhindern.
4: Ist ja durchaus denkbar, dass sich irgendwann mal rechts von der AfD weitere Parteien gründen. Hatten wir auch schon mal, wenn ich an die NPD, jetzt heißt sie, glaube ich, Heimat, denke. Und wenn die dann mit, keine Ahnung, 3,5% reinkämen und dadurch erst eine Mehrheit, die noch weiter nach rechts vielleicht tendiert, möglich wäre, wäre man, glaube ich, nachher auch nicht richtig zufrieden.
2: Politisch gibt es derzeit keine Mehrheit für eine Absenkung der 5%-Hürde, aber durchaus einen Weg. Schon 2011 strich das Bundesverfassungsgericht die Sperrklausel. Das bezog sich aber ausschließlich auf Europawahlen. Für Wahlen bei uns im Land müsste ein neuer Anlauf her. Dennoch wirbt linken Politiker Ramelow unverdrossen für das Aus der Sperrklausel. Für ihn geht es darum, weit mehr Wählern endlich eine Stimme zu verschaffen.
3: Und deswegen würde ich mir wünschen, dass nicht reflexartig einfach das weggewischt wird, was Herr Papier zu Recht thematisiert hat. Die Vitalisierung des Parlamentarismus ist dringend notwendig. Und da braucht es nicht die AfD, die sagt, wir sprechen für die schweigende Mehrheit. Ich würde gerne, dass die schweigende Mehrheit selbst zu hören ist und auch eine Eigenvertretung hat.
2: Vorher aber wird es noch viele Wahlen geben mit 5%-Sperrklausel.
1: Frank Eichmann hat die Diskussion um die Abschaffung der 5%-Hürde mal für uns zusammengefasst. Pro und Contra. 9.44 Uhr, hier ist der Morgen auf Bremen 2 mit Post Malone und Swae Lee.

Sold My Soul, Cattle and Cane war das. Ich weiß nicht, was Sie vorhaben an diesem Wochenende. Ist ja schon Freitag. Vielleicht haben Sie was Tolles geplant. Vielleicht fahren Sie zum Wattenschläg-Festival nach Friesland in Dangast. Oder vielleicht besuchen Sie das Musikfestival Maritim in Fegesack an der Weser. Da gibt es ja auch 700 Bands, die da spielen am Wochenende. Immer schön die Regenjacke einpacken. Denn es könnte sein, dass es am Wochenende so ein paar Ausläufer des Zwischenhofs Pythagoras gibt. Und der sorgt dafür, dass es so ein bisschen instabil ist. Also nicht so richtig Sommer mit nur Sonne, auch nicht so heiß wie in den vergangenen Tagen, sondern die Temperaturen morgen so bis 25, Sonntag bis 28 Grad. Und dazu kann es morgen noch einzelne Schauer geben, genau wie heute. Sonntag soll es dann überwiegend sonnig und trocken sein mit ein paar Wolken. Und wenn Sie weiter auf den Straßen unterwegs sein sollten, kann ich Ihnen sagen, an diesem Wochenende haben alle Bundesländer in Deutschland Ferien. Könnte also eng werden auf den Autobahnen. Auf jeden Fall sagt der ADAC, richtig was los. Das 1. August-Wochenende dürfte eines der staureichsten der Saison werden. So oder so wünsche ich Ihnen natürlich ein wunderbares Wochenende. Mein Name ist Anja Görz. Hier geht's gleich weiter mit Britta Lummer. Tschüss, bis bald.

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1: Mit Thomas Becker-Glauch. Erneut stürmen tausende Menschen die spanische Exklave Ceuta in Nordafrika. Zahl der Arbeitslosen übersteigt im Juli wieder die 3-Millionen-Marke. Mehrheit der Deutschen begrüßt laut einer Umfrage die Kabinettsumbildung. Das Wetter mit Sonne, Wolken und einzelnen Schauern und Gewittern bei 20 bis 28 Grad. Der Ansturm auf die spanische Exklave Ceuta in Nordafrika dauert an. In der Nacht sind nach Angaben der Behörden erneut tausende Menschen über die Grenze gelangt. Auch in der anderen spanischen Exklave Melilla kamen mehrere hundert Menschen an. Die EU-Kommission hat Spanien bereits Hilfe angeboten, berichtet aus Brüssel Katrin Schmitz.
2: Die EU sei bereit, Spanien verstärkt zu unterstützen, um die Lage unter Kontrolle zu bringen, schreibt EU-Kommissar Brunner auf der Plattform X. Vor allem auch mit Hilfe der EU-Grenzschutzagentur Frontex. Außerdem stehe Brüssel mit allen zuständigen Behörden in engem Kontakt, auch mit den Verantwortlichen auf marokkanischer Seite. Denn der Schutz der EU-Außengrenzen sei nun mal ein wesentlicher Bestandteil der Bemühungen zur Bekämpfung der illegalen Migration und damit Teil der EU-Migrationsreform, die vor rund 6 Wochen in Kraft getreten ist. Italiens Ministerpräsidentin Meloni hingegen schrieb ebenfalls auf der Plattform X, Italien werde nicht tatenlos zusehen. Man könne auch mit außergewöhnlichen Maßnahmen eingreifen, um die Grenzen und die Sicherheit der Bürger zu verteidigen. Sie brachte damit auch das Aussetzen des grenzfreien Schengen-Raums mit Spanien ins Gespräch.
1: Die Zahl der Arbeitslosen in Deutschland ist im Juli im Vergleich zum Vormonat um 71.000 gestiegen und hat wieder die 3-Millionen-Marke überschritten. Das hat die Bundesagentur für Arbeit in Nürnberg mitgeteilt. Die Arbeitslosenquote stieg im Vergleich zum Vormonat um 0,2 Punkte auf jetzt 6,4%. Einzelheiten von Birgit Habratz.
3: Nun ist das im Juli nicht unüblich, weil Firmen vor den Sommerferien selten einstellen und die Jugendlichen nach der Lehre erst noch einen Job finden müssen. Aber das Plus fällt stärker aus als in anderen Jahren. Die schwache Entwicklung der letzten Monate setzt sich also fort, so das Fazit der Bundesagentur. Auch die Zahl der Unterbeschäftigten steigt, also die, die zum Beispiel wegen einer Weiterbildung gerade nicht vermittelt werden können, eigentlich aber jobsuchend sind. Die ehrlichere Statistik, wie manch einer sie bezeichnet. Es waren auch erneut weniger Menschen sozialversicherungspflichtig beschäftigt. Dafür aber wurde die Kurzarbeit trotz Krise von den Firmen weniger in Anspruch genommen. Die Bundesagentur kommt für Mai auf 126.000, die in Kurzarbeit waren.
1: Die Kabinettsumbildung in Berlin stößt bei den Bürgerinnen und Bürgern grundsätzlich auf Zustimmung. Dies zeigt das am Morgen veröffentlichte ZDF-Politbarometer. Demnach befanden es 55% der Befragten für gut, dass in der Regierung einige Spitzenämter neu besetzt wurden. Unter den Anhängern aller Parteien, mit Ausnahme der AfD, gab es dafür mehrheitliche Zustimmung. 31% der Befragten gaben an, sie fänden die personellen Umbesetzungen schlecht. Dass die Arbeit der Bundesregierung durch diese personellen Veränderungen eher besser wird, glauben aber lediglich 17%. 13% gehen von einer Verschlechterung aus, 61% erwarten keine großen Auswirkungen. In Bremen-Fegesack startet am Abend das Festival Maritim. An 3 Tagen treten internationale Bands und Künstler auf, die eine besondere Verbindung zum Meer und der Seefahrt haben. Einzelheiten aus der Nachrichtenredaktion von Markus Fliegel.
4: Unter anderem Shanty-Chöre, Folkbands, aber auch Pop- und Rockgruppen mit Bezug zum Wasser werden auf der maritimen Meile zu sehen und zu hören sein. Mehrere Bands kommen in diesem Jahr aus Polen. Damit wird auch die seit 50 Jahren bestehende Städtepartnerschaft zwischen Bremen und Danzig gefeiert. Insgesamt treten mehr als 30 Bands auf, unter anderem aus Irland, Ungarn, den Niederlanden und Argentinien. 5 Bühnen wurden dafür auf dem Festivalgelände in Fegesack direkt am Wasser aufgebaut. Der Eintritt ist auch in diesem Jahr frei. Das Festival Maritim gibt es seit mehr als 20 Jahren. Mit rund 100.000 Besuchern und Besucherinnen gehört es nach Angaben der Veranstalter zu den größten Kulturveranstaltungen in Norddeutschland.
1: Die FIFA hält trotz heftiger Kritik an ihren Plänen zum Verkauf von WM-Anteilen an Investoren fest. Der geplante Konsultationsprozess sei durch falsche Medienberichte gestört worden, heißt es in einer heute veröffentlichten Stellungnahme. Einzelheiten aus Genf von Katrin Hondl.
5: Niemand verkaufe den Fußball, das, Zitat, würde die FIFA niemals in Betracht ziehen. Es gehe ausschließlich darum, nochmal Zitat, dass alle FIFA-Mitgliedsverbände die Möglichkeit haben, die kommerziellen Chancen des Fußballs in ihren jeweiligen Ländern sinnvoll zu nutzen. Am Donnerstagabend hatten sowohl die UEFA als auch der für Nordmittelamerika und Karibik zuständige Fußballverband CONCACAF die Investorenpläne von FIFA-Präsident Infantino geschlossen abgelehnt. Beide Verbände kritisierten auch die Vorgehensweise Infantinos scharf. Es sei unverantwortlich und unvertretbar, dass der Investorenplan heimlich konzipiert wurde, teilte die UEFA mit. Das sei nicht nur tiefgreifendes Führungsversagen, die FIFA habe damit als Hüterin des Weltfußballs abgelehnt.
1: Das waren die Nachrichten mit Thomas Becker-Glauch.
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6: Und das hier, das sind die aktuellen Temperaturen. Bremen am Weserstadion, da ist es bedeckt bei 19 Grad. Bremerhaven am Zoo wolkig bei 19 und Soltau leicht bewölkt 18 Grad. Heute gibt es einen Mix aus Sonne und Wolken. Es kann den ganzen Tag immer wieder regnen und gewittern bei maximal 20 bis rauf auf 28 Grad.
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6: A1, Osnabrück Richtung Bremen, zwischen Bremen-Brinkum und Temelingen, 4 Kilometer stockender Verkehr vor der Baustelle. Die A7, Hamburg Richtung Hannover, im Dreieck Hannover Nord ist die Überleitung zur A352 Richtung Hannover West wegen Bauarbeiten vorübergehend gesperrt. A7, Hannover Richtung Hamburg, die Ausfahrt Mellendorf ist ebenfalls gesperrt, dort wegen Bauarbeiten und dort auch vorübergehend. Und in Bremerhaven ist die Brücke an der Heinrich-Meyer-Straße zwischen der Lohmannstraße und der Kolumbusstraße nach wie vor gesperrt.
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6: Einen wunderschönen guten Morgen, so kurz vom Wochenende, falls Sie denn ein Wochenende haben sollten. Hier gleich erstmal ein frischer Buchtipp für Sie. Da erfahren wir, wie Leben geht. Ja, oder eben auch nicht. Erzählen wir gleich mehr zu.

0: Ah, die Frau mit dieser unglaublichen Stimme, Adele ist das. Und sie singt eigentlich nur das hier. Hello. Einer da? Wie Lieben geht, das hätte ich auch nicht nur gerne mit 18 gewusst. So heißt auch ein neuer Roman, der frisch jetzt in den Buchläden steht. Ein Debütroman ist das. Geschrieben hat ihn der Autor Alex Dürer. Fast schon ein geheimnisvoller Mensch, denn der Verlag verrät wenig. Nur, dass er 1981 am Starnberger See geboren und aufgewachsen sei. Heute lebe er in Japan und sei nur deswegen selten in Deutschland, weil er, so wie sein Protagonist, unter starker Flugangst leide. Über den Autor gibt es also weiter nichts zu erzählen. Tauchen wir ein in seine Literatur, seinem literarischen Erstling, den Katrin Krämer für uns gelesen hat. Guten Morgen, liebe Katrin.
1: Hallo Britta.
0: Wie Leben geht, klingt ja wie der Titel eines Ratgebers. Wie gesagt, hätte ich auch gerne mit 18 gehabt. Wir sprechen ja über einen Roman. Erfahren wir denn aus dem, wie das mit dem Leben geht?
1: Leider so überhaupt nicht. Der Erzähler Lennart, der sucht selbst nach Antworten, stellt sich Fragen, ob sein Leben in die Richtung verläuft, die ihn glücklich macht, ob er die richtigen Abbiegungen gewählt, die richtigen Entscheidungen getroffen hat, um das alles so hinzubekommen mit dem Glück, von dem immer alle so viel sprechen.
0: Und was für ein Leben führt genau dieser Lennart denn, dass er so sehr auf der Suche ist?
1: Eigentlich ist das ein ziemlich arriviertes Leben. Er ist Anfang 40, arbeitet in einer Werbeagentur. Seine Frau Marion hat Karriere als Bankerin gemacht. Er wartet nun das Kind, das sie sich so sehnlich gewünscht hat. Er ist sich da so ein bisschen unsicher, freut sich aber vorsichtshalber mal mit. Er hinterfragt sich wirklich ständig, ordnet sich selbst als nichts Besonderes ein und das klingt dann bei Alex Dürer so.
2: Ich bin vielleicht eher der Durchschnittstyp, einer, der früher neben seinen Freunden den Kürzeren gezogen hat, der zwischen seinen Geschwistern das Gefühl hatte, unterzugehen, der renommierten Forscherin, der Weltenbummlerin, dem tollen David, der nicht nur jede hätte haben können, sondern gefühlt jede hatte. Mein Bruder, der Arsch, ich, der nette Kerl, der Kumpel, der, mit dem man so gut reden kann. Ich hatte es satt, dieser Mann zu sein.
1: Also Lennart hadert ganz schön mit seinem Selbstbild und das ist dann eben auch so der Ausgangspunkt und die Grundlage des Romans.
0: Und was macht Alex Dürer daraus? Also wohin entwickelt sich diese ganze Geschichte?
1: Ja, das ist für mich wirklich so ein bisschen das Problem mit diesem Buch, weil er sich nicht wirklich weiterentwickelt, dieser Lennart. Nabelschau bleibt Nabelschau, Selbstbespiegelung, Selbstbespiegelung. Das Leben geht so ein bisschen an Lennart vorbei. Er wirkt energielos, auch was seine Beziehung mit Marion angeht, die er eigentlich ganz toll findet und das liest sich dann so.
2: Es ist kein Desinteresse, vielmehr bin ich uninspiriert. Oft weiß ich nicht mal, dass mir etwas fehlt oder ich weiß es, aber ich weiß nicht was. Da ist nur eine beständige Leere, ein Gefühl der nagenden Unzufriedenheit, das sich stetig ausbreitet.
1: Ja, ich muss sagen, ich fand so diese Beschreibung dieses Vakuums, das Lennart da in sich beobachtet, auf Dauer so ein bisschen monoton im Ton, also im Sinne von ermüdend. So ist das, wenn man Langeweile beschreibt. Oft leider, das gelingt wenigen Autoren, das dann auch mitreißend zu beschreiben. Aber ich kann mir auch andererseits ganz gut vorstellen, dass jemand, der sich so altersmäßig, statusmäßig auf gleicher Stufe wie Lennart befindet, sich vielleicht auch wiederfinden könnte in den Fragen, die er sich da so stellt.
0: Obwohl das mit dem uninspiriert, das kommt mir bekannt vor.
1: So.
0: Ist Dürers Erzählweise denn rein linear? Also lässt der Lennart nur von seinen Befindlichkeiten erzählen oder erzählt er auch anderes?
1: Ja, das ist genau so, wie du sagst. Also er erzählt auch anderes und das hat mich bei der Lektüre gehalten. Bemerkenswert finde ich, dass Dürer die Zeitebenen von Lennarts Leben wirklich verwebt. Er kommt immer wieder auf dessen Kindheit und Jugend zu sprechen. Das sind immer wieder diese Erinnerungsflashes, von denen Lennart dann auch so seinen derzeitigen Zustand herleitet. Also seine Eltern hatten sich getrennt. Er hatte immer ein sehr enges Verhältnis zur Mutter, worüber sich sein älterer Bruder David mokiert hat. Seine jüngste Schwester Juli ist eben diese erwähnte Weltenbummlerin geworden, was er selbst für sich eigentlich auch immer als Perspektive hatte, vor allem nachdem er eine Zeit in Australien verbracht hat. Und das sind so Blicke auf eine Biografie, die vielleicht auch jeder ein bisschen kennt. Also dieses hat der und der Abschnitt meines Heranwachsens dazu geführt, dass ich heute so oder so lebe. Und mein Fazit, wie Leben geht, ist wirklich kein literarisches Schwergewicht. Eher so ein Wegschmökerer, aber durchaus mit Tiefenschürfung. Und man versteht, und das fand ich ganz spannend, das Ende eigentlich, das Buch erst vom Ende her. Da macht Dürer den entscheidenden Move, Britta.
0: Nicht verraten.
1: Und wenn man das Ende, oh nein, zu Ende, also wenn man das Ende zuerst liest, wovon ich immer abrate, was ich nie tue, dann hat man aber vielleicht noch mehr von diesem Roman.
0: Okay. Also auf jeden Fall bis zum Ende durchlesen, wie Leben geht oder, Klammer auf, auch nicht. Klammer zu, der Debütroman von Alex Dürer, den gibt es im Kamper Verlag. 22 Euro kostet der, gelesen für Bremen 2 hat ihn Katrin Krämer. Ich danke dir sehr.
1: Gerne, Britta.
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Mann hat auch schon mal live hier im Studio gesungen. Jolavia ist das von dir. Way Bremen 2 ist das. Apropos Wegfinden, wir gucken mal kurz auf den Verkehr. Vorsicht bitte auf der A27 Holzrode Richtung Bremen. Zwischen Verden Ost und Verden Nord liegt ein Plastikteil. Fahren Sie an dieser Stelle bitte besonders vorsichtig.

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3: Ja, und das Wetter heute auch erfreulich. Es ist nicht mehr so heiß wie noch gestern und vorgestern. Bremen zum Beispiel an der Schlachte bedeckt bei 19 Grad. Bremerhaven am Auswandererhaus auch ziemlich wolkig noch bei 19. Und Wulsdorf auch viele Wolken bei 15 Grad. Heute ein Mix aus Sonne und Wolken. Es kann den ganzen Tag über immer wieder regnen und gewittern bei bis zu 28 Grad heute Nachmittag.
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3: Vorsicht bitte auf der A27 Walsrode Richtung Bremen zwischen Verden-Ost und Verden-Nord. Da liegt ein Plastikteil. A1 Osnabrück Richtung Bremen zwischen Bremen-Brinkum und Hemelingen. 4 Kilometer stockender Verkehr da vor der Baustelle. Die A7 Hamburg Richtung Hannover. Im Dreieck Hannover-Nord ist die Überleitung zur A352 Richtung Hannover-West wegen Bauarbeiten vorübergehend gesperrt. A7 Hannover Richtung Hamburg. Die Ausfahrt Mellendorf ebenfalls gesperrt vorübergehend wegen Bauarbeiten. Und in Bremerhaven ist die Brücke an der Meierstraße zwischen der Luhmannstraße und der Kolumbusstraße nach wie vor gesperrt.
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3: So, in Nordhausen in Thüringen, da wird heute sicherlich reich gefeiert, denn dort lebt die Dichterin, Komponistin und Sonderpädagogin Erika Schirmer. Die feiert heute rund, die wird nämlich heute 100 Jahre alt und sie ist nicht nur bekannt für das Kinderlied Kleine weiße Friedenstaube, was sie sonst noch alles auf die Beine gestellt hat in diesen 100 Jahren, und das ist wirklich so einiges, das erzählen wir Ihnen alles gleich hier. Guten Morgen.

0: Parthenosis, Love Like That.
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2: 31. Juli 1926. Heute vor 100 Jahren wurde die Schriftstellerin und Sonderpädagogin Erika Schirmer geboren. Meine Kollegin Mirjam Benecke schaut zurück auf das Leben dieser besonderen Frau, die sich heute sicherlich ordentlich feiern lässt, weil sie lebt.

0: Eine junge Kindergärtnerin streift im Jahr 1949 durch die kriegszerstörte Stadt Nordhausen in Thüringen. Vor wenigen Jahren musste Erika Mertke aus ihrer Heimat in Schlesien fliehen. Nun, in Nordhausen, bleibt sie vor einem Plakat stehen, das an einem kaputten Schaufenster klebt. Es ist eine Ankündigung für den Weltfriedenskongress in Paris. Das Plakatmotiv stammt von Pablo Picasso und zeigt seine später weltbekannte Friedenstaube.
1: Und da hatte ich auf einmal so die Idee, die Taube soll fliegen. Und die Taube soll allen Frieden bringen. Und nicht mehr Flucht, wie ich sie hinter mir hatte und die zerstörte Stadt vor mir. Und der Text war da und die Melodie war da. Und so ist die Taube losgeflogen.
0: Erika Schirmer, so heißt sie nach ihrer Hochzeit, singt den Kindern im Kindergarten von der kleinen weißen Friedenstaube vor. Von dort aus verbreitet sich das schlichte Lied in den 50er Jahren in der ganzen Republik. Die DDR braucht neue Kinderlieder, denn die alten Texte aus der Nazi-Zeit soll niemand mehr singen. Die Friedenstaube darf, was in der DDR die wenigsten durften, übers große Wasser fliegen. Das Lied erscheint in den Schulbüchern der DDR und wird auf Pioniernachmittagen rauf und runter gesungen. Alle kennen die Friedenstaube.
2: Kennen Sie das Lied von der kleinen weißen Friedenstaube?
3: Ja, das kenne ich.
2: Ja, kennen Sie, ja? Wissen Sie auch, wer es geschrieben hat?
4: Nein.
3: Brecht?
4: Nee. Brecht war es nicht. Nicht? Brecht war es nicht.
0: Nein, nicht Bertolt Brecht. Sei es drum. Erika Schirmer macht es nichts aus, dass sie nicht so bekannt ist wie ihr Lied. Auch auf das große Geld wartet sie nicht.
1: Also überhaupt Geld verdienen mit dieser Liederschreiberei, also das ist so unwichtig. Das ist wirklich. Ich habe meinen Beruf und ich habe mein Gehalt, was jeden Monat kommt. Also ich brauchte da nicht auf meine Lieder zu warten.
0: Erika Schirmer arbeitet ab den 1970er Jahren als Pädagogin für Kinder und Jugendliche mit Behinderung. Hunderte Lieder schreibt sie für ihre Schützlinge. Und nicht nur das. Weil es in der DDR noch keine speziellen Lehrbücher für Sonderpädagogik gibt, schreibt Schirmer auch das noch selbst.
1: Lange warten, bis etwas entwickelt wird, was wir in der Arbeit im Moment brauchen. Ich finde immer, die Zeit haben wir nicht. Und das möchte ich mir auch gar nicht erlauben, so lange zu warten, bis mir jemand was anbietet. Und dann schreibe ich mir eben das selbst.
0: Selbst im hohen Alter schreibt Schirmer noch Gedichte, Geschichten und Lieder. Die Botschaft ihres bekanntesten Liedes ist aktueller denn je.
1: Den Erwachsenen möchte ich eine Botschaft mitgeben. Hütet den Frieden für unsere Kinder.
0: Heute lebt Erika Schirmer immer noch im Norden Thüringens, in der Nähe von Nordhausen. Geboren wird die Schöpferin eines der bekanntesten DDR-Kinderlieder am 31. Juli 1926. Heute vor 100 Jahren.
5: Und das war unser Rückblick von Mirjam Benecke über Erika Schirmer. Morgen haben wir natürlich auch eine Rückblende für Sie hier bei Bremen 2. Morgen geht es um das Leben-Partnerschaftsgesetz, das vor 25 Jahren in Kraft getreten ist.

0: Rosalind ist das. Let's snap. So, im Augenblick ist ja Geburtensaison im Wattenmeer. Jedes Jahr zwischen Juni und Juli könnten am Strand kleine niedliche Heuler dort aufzufinden sein. Aber wer einen Seehund am Strand entdeckt, sollte bitte, bitte Abstand halten und das Tier auf gar keinen Fall anfassen. Warum das Beobachten oft die beste Hilfe ist und was bei Unsicherheit zu tun ist. Meine Kollegin Hilke Thesen war mit einem Seehundjäger in St. Peter-Ording unterwegs.
1: Turm? Ja, wir sind hier gerade am Böhlerstrand.
2: Toni Turm ist Seehundjäger und hat den Hinweis bekommen, dass zwei Heuler hilflos am Strand in St. Peter-Ording liegen. Im Augenblick ist Heulerzeit. Im Juni und Juli werden viele Jungtiere geboren, einige aber auch durch die Natur von den Eltern getrennt.
1: Also es ist jetzt gestern, ist ziemlich viel Wasser gewesen. Die Seehundbänke sind dann überflutet und dann kann es einfach sein, dass ein bisschen Wind und die Jungtiere dann abkommen einfach von den Eltern und dann verlieren die sich einfach und dann suchen sie sich den nächsten Strand, wo sie dann rankommen.
2: Wenn sie Pech haben, dann landen sie, wie die zwei Jungtiere, in einer belebten Badezone mit Menschen, Wassersportlern, Reitern oder Hundebesitzern. Die Muttertiere überlassen aus Angst ihre Jungen dann ihrem Schicksal. Und das liegt nun in der Hand des Seehundjägers Toni. Auf den ersten Blick wirken die 2 bis 3 Tage alten Robben fidel und gesund und mit ihren großen dunklen Augen sehr niedlich. Toni zieht sich aus Schutz vor übertragbaren Krankheiten Handschuhe an und macht einen ersten Check.
1: Also der erste Eindruck ist ja immer, wenn man drauf zukommt, guckt man sich die einmal an, wie reagieren die, reagieren sie überhaupt? Wenn sie nur mit dem Kopf ganz flach auf dem Boden liegen, dann ist schon immer kein gutes Zeichen. Liegen sie auf der Seite in so einer Bananenstellung mit einer Flosse dann vielleicht noch nach oben, dann sieht das schon mal ganz gut aus.
2: Toni Turm packt die beiden etwa gleich großen Robben unter lautem Protest in eine große Plastikbox. Die befestigt er hinten an seinem Auto. Ausnahmezustand für die Tiere, Alltag für Toni, den ehrenamtlichen Seehundjäger. Die Auffangstation in Friedrichskoog ist schon informiert, um die 2 zeitnah abzuholen. Dort versuchen dann Biologen, Tierärzte, Tierpfleger und freiwillige Helfer, die Robben aufzupäppeln, bis sie stark genug sind.
1: Genau, also dann werden die mit dem Schiff rausgefahren und werden dann in die Nordsee entlassen. Und dann müssen sie tatsächlich auch, wie es in der Natur auch bei denen vorgesehen ist, einfach selber zurechtkommen.
0: Ja, und losschwimmen. Im Meer, Bremen 2 Reporterin Hilke Thesen über einsame Seehunde und die Geburtssaison im Wattenmeer, die nämlich jetzt gerade läuft. Bremen 2 hier.

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1: Mit Thomas Becker-Glauch. Zehntausende Menschen stürmen erneut die spanische Exklave Ceuta. Zahl der Arbeitslosen im Juli übersteigt wieder die 3-Millionen-Marke. GEMA gewinnt einen Rechtsstreit um mit KI-generierte Songs. Das Wetter mit Sonne, Wolken und einzelnen Schauern und Gewittern bei 20 bis 28 Grad. Der Ansturm auf die spanische Exklave Ceuta in Nordafrika ist auch in der Nacht weitergegangen. Fast 50.000 Menschen sollen es bereits über die Grenze geschafft haben. Es gibt zudem Berichte, wonach sich weiterhin Menschen auf den Weg nach Ceuta machen. Spanien hat zusätzliche Soldaten zur Grenzsicherung stationiert. Auch die EU hat Hilfe angeboten. Einzelheiten von Stefan Elatz.
2: Die Agentur AFP zeigt Bilder von Menschenmengen, die sich in der Nacht unter den Augen marokkanischer Gendarme in Fnidek, nicht weit von Ceuta entfernt, versammeln. Über soziale Medien haben sich Bilder verbreitet von Hunderten, wenn nicht Tausenden, zumeist jungen Menschen, die schwimmend und zu Fuß die Grenzanlagen von Ceuta überwinden. Bis zu 4 Stunden kann es dauern, Ceuta von der marokkanischen Küste aus schwimmend zu erreichen. Dabei sind nach Medienberichten in den vergangenen Tagen mindestens 18 Menschen ums Leben gekommen. Zudem ist die Lage in Ceuta selbst unhaltbar. Die Nacht verbrachten viele der Migranten im Freien und es ist unklar, wo sie etwas essen oder auch nur Sanitäranlagen finden können. Trotzdem gibt es Berichte, wonach weiterhin vorwiegend junge Marokkaner versuchen, nach Ceuta zu gelangen und dabei auch die inzwischen aufgebauten Polizeisperren zu umgehen versuchen. Dabei soll es auch zu Steinwürfen auf die Beamten gekommen sein.
1: Die Zahl der Arbeitslosen in Deutschland ist im Juli im Vergleich zum Vormonat um 71.000 angestiegen und hat damit wieder die 3-Millionen-Marke überschritten. Die Arbeitslosenquote stieg im Vergleich zum Vormonat um 0,2 Punkte auf jetzt 6,4%. Ähnlich sieht es in Bremen und Niedersachsen aus, berichtet aus der Nachrichtenredaktion Michael Kück.
3: Im Land Bremen haben aktuell mehr als 43.200 Menschen keinen Job. Das sind über 1.100 mehr als noch im Juni. Die Quote steigt damit leicht auf 11,4% und bleibt in Bremerhaven deutlich höher als in der Stadt Bremen. Niedersachsen meldet mehr als 282.000 Arbeitslose. Die Quote erhöht sich auf 6,2%. Besser als im niedersachsenweiten Schnitt sind die Zahlen unter anderem in den Kreisen Vechta, Kloppenburg und Diepholz. Anders ist die Lage etwa in Nienburg und der Wesermarsch. Nach Angaben der Bundesagentur für Arbeit gibt es sowohl in Bremen als auch in Niedersachsen noch zahlreiche unbesetzte Ausbildungsstellen, vor allem im kaufmännischen Bereich und in der Logistik.
1: Im Streit um mit künstlicher Intelligenz generierte Songs hat das Landgericht München 1 seiner Klage der Musikverwertungsgesellschaft GEMA in weiten Teilen stattgegeben. Das US-Unternehmen Suno muss es künftig unterlassen, ohne Einwilligung bestimmte Musikwerke zu vervielfältigen oder vervielfältigen zu lassen. Dasselbe gilt für das Training der KI. Einzelheiten aus München von Knut Kotzen.
4: Eine unlizenzierte Nutzung von Musikstücken durch Anwendungen künstlicher Intelligenz verstößt dem Gericht zufolge gegen deutsches Urheberrecht. Das Urteil stärkt also die Rechte der Künstler, sprich Komponisten. In dem Prozess des Rechteverwerters GEMA gegen den amerikanischen KI-Musikanbieter Suno entschied das Landgericht München heute Vormittag, dass das US-Unternehmen, das als führende Plattform für KI-generierte Musik gilt, die Melodien der von der GEMA vertretenen Komponisten nicht ungefragt zum Training nutzen darf. Suno sei gehalten, dies zu unterlassen und werde zu Schadensersatz verurteilt, sagte die Vorsitzende Richterin. Die Schadenshöhe wurde heute nicht festgestellt.
1: Bei der gestern in Polen abgestürzten Rakete handelte es sich um einen russischen Marschflugkörper. Das hat die Regierung in Warschau mitgeteilt. Die Rakete sei potenziell sehr gefährlich und könne auch Atomsprengköpfe transportieren, heißt es. Die Rakete war gestern während schwerer russischer Luftangriffe auf die Ukraine in den polnischen Luftraum eingedrungen und abgestürzt. Der Absturzort auf einem Feld liegt südlich der Stadt Lublin und 90 Kilometer von der Grenze zur Ukraine entfernt. Es gab keine Verletzten. In Bremen-Fegesack startet am Abend das Festival Maritim. An 3 Tagen treten internationale Bands und Künstler auf, die eine besondere Verbindung zum Meer und der Seefahrt haben. Aus der Nachrichtenredaktion berichtet Markus Fliegel.
5: Unter anderem Shanty-Chöre, Folkbands, aber auch Pop- und Rockgruppen mit Bezug zum Wasser werden auf der Maritimen Meile zu sehen und zu hören sein. Mehrere Bands kommen in diesem Jahr aus Polen. Damit wird auch die seit 50 Jahren bestehende Städtepartnerschaft zwischen Bremen und Danzig gefeiert. Insgesamt treten mehr als 30 Bands auf, unter anderem aus Irland, Ungarn, den Niederlanden und Argentinien. 5 Bühnen wurden dafür auf dem Festivalgelände in Fegesack direkt am Wasser aufgebaut. Der Eintritt ist auch in diesem Jahr frei. Das Festival Maritim gibt es seit mehr als 20 Jahren. Mit rund 100.000 Besuchern und Besucherinnen gehört es nach Angaben der Veranstalter zu den größten Kulturveranstaltungen in Norddeutschland.
1: Das waren die Nachrichten mit Thomas Becker-Glauch.
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6: Und wir haben natürlich auch die aktuellen Temperaturen für Sie. Bremen am Schnurr oder im Schnurr bedeckt bei 20 Grad. Bremerhaven am Sale City auch ziemlich viele Wolken am Himmel bei 20 und Olten leicht bewölkt bei 19 Grad. Heute ein Mix aus Sonne und Wolken. Es kann den ganzen Tag über immer wieder regnen und gewittern bei bis zu 28 Grad heute. Verkehr. Mit einer Meldung von der A1 Osnabrück Richtung Bremen zwischen Bremen-Brinkum und Hemelingen 4 Kilometer stockender Verkehr vor der Baustelle.
0: 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Es
6: sind ja gerade Sommerferien. Sie haben vielleicht auch gerade eine Flugreise hinter sich und sind auch durch die Sicherheitskontrollen durchgegangen und kennen auch die Bestimmungen für das Gepäck. Die können ja je nach Airline sehr unterschiedlich ausfallen, auch was die Mitnahme von sogenannten Powerbanks betrifft. Da hat es ja kürzlich erst einen Fall gegeben, dass so eine Powerbank an Bord eines Flugzeugs Feuer gefangen hatte. Wie das für Sie als Verbraucher, als reisender Mensch genau aussieht, das erklären wir gleich hier. Einen wunderschönen guten Tag.

0: komisch ist das hier mit Slow Tonight. Bremen 2 ist das hier unser Vormittag. Jeder von Ihnen, der einen Rasenmäher oder zum Beispiel ein Elektrofahrrad mit Lithium-Ionen-Akkus betreibt, der kennt vermutlich das vage Gefühl der Unsicherheit, wenn man diese Dinger auflädt. Ist das wirklich sicher? Was ist, wenn die Akkus möglicherweise Feuer fangen? Das kann auch bei sogenannten Powerbanks passieren. Schlimm nur, wenn es zum Beispiel in einem Flugzeug passiert, wie letztes Jahr in Südkorea. Da war ja eine ganze Maschine an Land ausgebrannt. Die Passagiere konnten Gott sei Dank gerettet werden. Alles, weil ein extra Akku für ein Handy in Flammen aufgegangen war. Deshalb wurden im März die Regeln für sogenannte Powerbanks in Fliegern verschärft. Doch die Fluggesellschaften sind unterschiedlich streng. Was muss man als Kunde also beachten? Andreas Kegel aus unserer ARD-Verbraucherredaktion, der weiß da mehr. Ladies and gentlemen, please sit
1: down and fasten your seatbelt. An Bord eines vollbesetzten Airbus 380 sind 500 Passagiere und geschätzt 2000 Lithium-Ionen-Akkus. Die sind verbaut in Handys, Powerbanks, Laptops, Kameras oder E-Zigaretten. Und jeder dieser Akkus an Bord ist ein potenzielles Sicherheitsrisiko. So der Akku-Experte Simon Holz vom Ernst-Mach-Institut in Freiburg.
2: Das Erste, was man merken kann, ist, dass der Akku ungewöhnlich warm wird, dass er sich möglicherweise aufbläht. Und die nächste Eskalationsstufe wäre dann, dass der Akku ausgast, dass Gase rauskommen. Auch die sind schon leicht entzündlich, giftig. Und eine extremere Form wäre, dass sich bei einem Ausgasen dieses Gasgemisch sofort entzündet und dann brennt der Akku einmal komplett ab.
1: So wie die Nutzung der elektronischen Geräte im Alltag zunimmt, nimmt auch die Zahl gefährlicher Situationen zu. Im Schnitt kommt es allein in den USA im Luftverkehr zu 2 Vorfällen pro Woche, so die amerikanische Luftfahrtbehörde FAA. Viktor Norrefeld vom Fraunhofer-Institut für Bauphysik in Holzkirchen hat die gesundheitlichen Risiken eines Akkubrandes im Fluglabor untersucht. Und er gibt Entwarnung.
3: Selbst wenn der Brand nicht gelöscht wird, also man das Gerät für sich lässt, ist die Flugzeuglüftung stark genug, in etwa 2 Sitze entfernt vom Brand, die Konzentration an diesen Brandgasen so weit abzusenken, dass keine akute gesundheitliche Gefährdung mehr besteht.
1: Dazu kommt: Die Crews an Bord seien auf Akkubrände gut vorbereitet, so der Experte. Löschen, kühlen, Geräte gesichert in die Bordtoilette legen. Dieses Vorgehen trainiere jede Airline.
3: Bisher, toi toi toi, gibt die Statistik, glaube ich, den Crews das Zeugnis, dass sie damit umgehen können.
1: Doch ein einziger Worst Case könnte über den Wolken zu einer Katastrophe führen. Das zeigte der bislang schwerste Vorfall im Januar 2025 im südkoreanischen Busan. Dort ist ein Flugzeug vor dem Start aufgrund einer defekten Powerbank im Gepäckfach komplett ausgebrannt. Die Passagiere blieben zum Glück unverletzt. Die internationale Luftfahrtbehörde ICAO hat die Mitnahme von Lithium-Ionen-Akkus strikt begrenzt. Pro Passagier sind nur noch 2 Powerbanks erlaubt, die am Körper oder in der Sitztasche aufbewahrt werden müssen. Alle entsprechenden Akkus, egal ob im Laptop, Powerbank oder Drohne, dürfen maximal eine Leistung von 100 Wattstunden haben. Mehr Leistung bedeutet mehr Risiko, sagt der Brandschutzbeauftragte Stefan Dörner vom Flughafen Memmingen und betont, ein Akkubrand sei oft schwer unter Kontrolle zu bringen.
4: Zum einen sind die Akkus gekapselt in einem Gehäuse und es ist schwierig, an den Akku hinzukommen, um das Löschmittel aufzutragen. Und des Weiteren ist das ein chemischer Prozess, der einfach schwierig ist zu unterbinden, der einfach eine wahnsinnige Eigendynamik hat und eine eigene Energie hat, eine sehr hohe. Und deswegen ist das so schwierig für uns als Feuerwehr, den Brand zu löschen. Dann kann das innerhalb von einem gewissen Zeitraum immer wieder zu erneuten Entflammungen kommen.
1: Die Mitnahme von Akkus im Aufgabegepäck ist strengstens verboten. Denn im Gegensatz zu einem Brand in der Kabine wäre ein Brand im Frachtraum nur schwer zu kontrollieren. Wer entgegen den Vorschriften Lithium-Ionen-Akkus im Gepäck aufgibt, haftet für alle auftretenden Schäden und muss damit rechnen, dass die Geräte bei der Kontrolle konfisziert werden.
0: Jede Fluggesellschaft hat also so seine eigenen Regeln für den Gebrauch von Powerbanks an Bord von Flugzeugen, die im Handgepäck mit transportiert werden dürfen. Die Mitarbeiter an Bord sind gut geschult, was im Falle eines Brandes gemacht werden muss, sagt Andreas Kegel aus der ARD-Verbraucherredaktion hier bei uns auf Bremen 2.

0: Kind.
1: Für den Moritz ist das mit einem Lied für Lisa. Geht auch raus an alle Lisas da draußen. So, fast wie aus dem Nichts sind ja zigtausende Menschen aus Nordafrika nach Europa aufgebrochen. Schauplatz ist die kleine spanische Stadt Ceuta an der nordafrikanischen Küste an der Straße von Gibraltar. Über 40.000 Menschen sollen es mittlerweile dort sein. Die sind offenbar darüber geschwommen. In Ceuta herrscht das totale Chaos, wie unser Korrespondent Stefan Ehlert berichtet.
2: Nicht nur in Spaniens Exklave Ceuta, auch in den Orten drumherum sind die Zustände derzeit alles andere als normal. Die Agentur AFP zeigt Bilder von Menschenmengen, die sich in der Nacht unter den Augen marokkanischer Gendarme in Fnidek, nicht weit von Ceuta entfernt, versammeln. Sie habe es nicht bis auf europäischen Boden geschafft, sagt die 40-jährige Fatima Zahra aus dem 75 Kilometer entfernten Tanga. Als ich morgens aufwachte, hörte ich mehrere junge Leute, Jungen und Mädchen sagen, dass die Grenze nach Ceuta um 22 Uhr geöffnet worden sei. Wir arbeiten hier unter schlechten Bedingungen, niemand gewährt uns unsere Rechte, also haben wir uns gesagt, versuchen auch wir unser Glück und sind hierher gekommen. Über soziale Medien haben sich Bilder verbreitet von Hunderten, wenn nicht Tausenden, zumeist jungen Menschen, die schwimmend und zu Fuß die Grenzanlagen von Ceuta überwinden. Dazu haben sich offenbar auch allerlei Falschinformationen verbreitet über eine mutmaßliche generelle Grenzöffnung. Wir verstehen nicht, was hier wirklich vor sich geht. Niemand versteht es wirklich. Die meisten waren gerade bei der Arbeit, als sie plötzlich hörten, dass die Grenze offen sei und dass junge Leute eingereist seien. Und schon waren alle hier. Bis zu 4 Stunden kann es dauern, Ceuta von der marokkanischen Küste aus schwimmend zu erreichen. Dabei sind nach Medienberichten in den vergangenen Tagen mindestens 18 Menschen ums Leben gekommen. Zudem ist die Lage in Ceuta selbst unhaltbar. Die Nacht verbrachten viele der Migranten im Freien und es ist unklar, wo sie etwas essen oder auch nur Sanitäranlagen finden können.
1: Denn Zehntausende von Menschen haben in den vergangenen Tagen schwimmend die spanische Exklave Ceuta erreicht. Wie die Lage vor Ort ausschaut, hat unser Korrespondent Stefan Ehlert erzählt, hier auf Bremen 2.

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4: Und die aktuellen Temperaturen, die gibt es auch bei uns. Bremen zum Beispiel bei den Stadtmusikanten. Da ist es gerade ziemlich bedeckt bei 21 Grad. Bremerhaven am Schaufenster Fischereihafen auch viele Wolken bei 20 und Verden am Dom. Da schaut ein wenig die Sonne raus bei 22 Grad. Heute ein Mix aus Sonne und Wolken. Es kann den ganzen Tag über immer wieder regnen und gewittern bei bis zu 28 Grad heute.
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4: Vier Meldungen. Die erste kommt von der A1 Hamburg Richtung Osnabrück. Zwischen dem Bremer Kreuz und Arsten 5 Kilometer stockender Verkehr im Baustellenbereich. Die A1 Osnabrück Richtung Bremen. Zwischen dem Dreieck Stuhr und Bremen-Hemelingen 6 Kilometer stockender Verkehr vor der Baustelle. Und jetzt sind es nur noch 3 Meldungen. Osterholz-Scharmbeck. Die Osterholzer Straße ist zwischen der Lindenstraße und Ortsausgang nach einem Unfall in beiden Richtungen gesperrt.
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4: Und hier gleich frische Musik aus Brooklyn, in der es um die Liebe geht. Guten Tag.

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0: Die kommt heute Mittag von einer spannenden Band aus Brooklyn. Seit 15 Jahren gibt sie schon und die heißt The Widow's Peak. Und da müssen sich Sängerin Molly Hamilton und Gitarrist Robert Earl Thomas irgendwann mal gedacht haben, dieser V-förmige Haaransatz, dieser sogenannte Widow's Peak, so könnten wir doch unsere Band nennen. Wobei ich mir sicher bin, dass es auch da eine Geschichte oder so ein Insider hinter gibt. Auf jeden Fall haben die beiden ein neues Album aufgenommen, Roses heißt das, und da dreht sich fast alles um die Liebe mit Herzschmerz und allem, was dazu gehört. Carlotta Röllecke aus unserer Bremen 2 Musikredaktion hat's gehört für Sie.
2: Dieses Album klingt ein bisschen so, als würde man mit der Band Widow's Peak durch einen Schuhkarton voller alter Fotos stöbern. Verblasste Erinnerungen an Sommertage von früher und kleine Alltagsszenen aus der Kindheit, unterlegt mit einem warmen Sound.

Witherspeed können vom Musikmachen allein nicht leben. Hamilton verdient ihren Lebensunterhalt als Kellnerin und Thomas ist Schreiner. Vielleicht wirken die Geschichten auf Roses gerade deshalb so glaubwürdig. Sie erzählen aus dem echten Leben. Wie bei Wandering, wo eine Kellnerin während ihrer Arbeit Menschen bei ihren ersten Dates beobachtet. Working at the diner. Dazu läuft eine tanzende Basslinie, die stellenweise ein bisschen an den etwas unheimlichen Soundtrack von Twin Peaks erinnert und nach dieser leichten Verwirrung am Anfang einer neuen Liebe klingt.

Der Titeltrack zeigt dann noch eine andere Seite des Albums. Roses wirkt wie das langsame Erwachen nach einer gemeinsamen Nacht im Hotel, verträumt und ein bisschen aus der Realität entflohen. Hamiltons Stimme schwebt samtig weich über dem Stück, während die Band den Song beinahe schwerelos ziehen lässt.

0: Mit ihrem neuen Album zeigt sich Widow's Peak in Bestform. Ein nostalgisch warmer Sound voller Details in einer Mischung aus Country Folk und Dream Pop. Das klingt zeitlos und überraschend frisch.
1: Und insgesamt sind das 10 Songs voller Liebe und Herzschmerz. Die gibt es jetzt von Widow's Peak. Roses heißt dieses schöne neue Werk von den Musikern aus Brooklyn. Und Carlotta Röllecker hat es gehört und besprochen hier für Bremen 2.

hier auf Bremen 2. Und wir schauen mal kurz auf die Straßen. Vorsicht bitte auf der A7 Hannover Richtung Hamburg. Zwischen Dorfmark und Soltau Süd liegt ein Holzbalken auf der Fahrbahn. Fahren Sie an dieser Stelle bitte besonders vorsichtig.

0: 9 Minuten ist es schon wieder soweit. Da bekommen Sie wie immer freitags Post von Bremen 2 mit schönen Tipps für Kultur und Musik und Literatur und überhaupt. Plus, und das macht den Newsletter besonders und zu einem richtigen Brief, er trägt die persönliche Handschrift eines unserer 4 Schreibenden. Heute kommt er von Jens Schellers und ich habe ihn gefragt, was er heute zum Thema für seine Leserinnen und Leser gemacht hat.
1: Ich komme gerade aus einem wundervollen Urlaub zurück und dann steht man ja immer erstmal vor einem Riesenberg, was man alles muss. Und in der Urlaubszeit hat man, wenn es gut läuft, ja ausschließlich das getan, was man will. So. Und das, was ich will, würde ich nun eben gern mit in meinen Alltag nehmen. Also habe ich mir Gedanken gemacht, wie ich das Wollen mit dem Müssen zusammenbringe. Das könnte das Leben ja tatsächlich schöner machen. Und du wirst es kaum glauben, ich glaube, ich habe tatsächlich eine Lösung gefunden.
0: Das klingt auf jeden Fall sehr interessant. Lässt du denn hier schon mal einen kleinen Tipp für uns raus?
1: Ja klar, also wenn du hier weniger willst, musst du da weniger müssen. So einfach ist das. Aber dann eben doch ein bisschen komplizierter.
0: Sollten wir auf jeden Fall lesen. Und wohin schickst du deine Leserinnen und Leser im kulturellen Sommerloch jetzt gerade?
1: Auf jeden Fall nach Bremerhaven zu Mikkel Robran. Der liest am kommenden Donnerstag in der Zentralbibliothek aus seinem brandneuen Buch Magnus Knut Hansen, ein Mann, ein Mythos, ein Moin. Das ist ein norddeutscher Fantasy-Roman und ich glaube, aus dem Titel lässt sich bereits erkennen, dass es dabei sehr lustig zugeht. Magnus Knut Hansen gerät in einen Strudel aus Abenteuern, als ihm Schaf Dörte geklaut wird. Dann muss er sich mit Raufbolden, Rittern und fantastischen Wesen herumschlagen. Und wenn das noch Mikkel Robran selbst liest, dann wird es richtig lustig. Und für alle, die in Bremen ausgehen wollen, denen rate ich zur Open Space Bühne auf dem Domshof. Dort spielt nämlich am Sonnabend ab 19 Uhr das Quartett So Sorry, eine bunte Mischung aus zeitgenössischem Jazz, Alternative Rock und R&B. Und da gibt es gar nichts zu entschuldigen.
0: Jens, ich danke dir und ich hoffe, dass du künftig weniger müssen müsst und dafür mehr wollen kannst.
1: Das wird schon. Ich danke dir.
0: Und mehr von Jens Schellers gibt es bei uns im aktuellen Newsletter. 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
1: Mit Carsten Putz. Offenbar mehr als 40.000 Migranten erreichen spanische Exklave Ceuta. Arbeitslosenzahlen steigen auch in Bremen und Niedersachsen. Umbauarbeiten auf Platz 11 am Weserstadion sind abgeschlossen. Das Wetter wechselhaft, später vereinzelt Schauer und Gewitter, bis 28 Grad. Mindestens 40.000 Menschen sind in den vergangenen Tagen in die spanische Exklave Ceuta in Nordafrika gelangt. Das berichtet die Nachrichtenagentur Reuters und beruft sich auf das spanische Innenministerium. Die meisten kamen aus Marokko und zwar schwimmend über das Meer. Auslöser war offenbar eine Entscheidung des spanischen obersten Gerichts, nach der über das Meer eintreffende Migranten nicht ohne ordnungsgemäßes Verfahren zurückgeschickt werden dürfen. Über die aktuellen Entwicklungen in der spanischen Exklave berichtet Stefan Ehlert.
2: Dort machen sich heute Spaniens Premierminister Sanchez und Innenminister Grande Marlaska ein Bild von der Lage. In Ceuta wohnen insgesamt rund 83.000 Menschen. Die Versorgung der Neuankömmlinge stellt die Aufnahmeeinrichtungen dort, nach Aussage des Regionalpräsidenten, vor unlösbare Aufgaben. Spanien hat zusätzlich Polizei und Militär mobilisiert, um die Grenze besser zu bewachen. Gleichzeitig machen sich weitere Menschen auf den Weg nach Ceuta. Die zweite spanische Exklave in Marokko, Melilla, hat ihre Grenzen vorsorglich komplett geschlossen. Marokkos Botschafterin in Spanien forderte als eine der ersten offiziellen Stimmen des Königreichs die Migranten im Namen der Regierung auf, in ihr Land zurückzukehren.
1: Die Situation auf dem deutschen Arbeitsmarkt hat sich verschlechtert. Im Juli waren wieder mehr als 3 Millionen Menschen arbeitslos. Die Arbeitslosenquote stieg damit auf 6,4%. Auch in Bremen und Niedersachsen gibt es wieder mehr Erwerbslose, berichtet aus der Nachrichtenredaktion Michael Kück.
3: Im Land Bremen haben aktuell mehr als 43.200 Menschen keinen Job. Das sind über 1.100 mehr als noch im Juni. Die Quote steigt damit leicht auf 11,4% und bleibt in Bremerhaven deutlich höher als in der Stadt Bremen. Niedersachsen meldet mehr als 282.000 Arbeitslose. Die Quote erhöht sich auf 6,2%. Besser als im niedersachsenweiten Schnitt sind die Zahlen unter anderem in den Kreisen Vechta, Kloppenburg und Diepholz. Anders ist die Lage etwa in Nienburg und der Wesermarsch. Nach Angaben der Bundesagentur für Arbeit gibt es sowohl in Bremen als auch in Niedersachsen noch zahlreiche unbesetzte Ausbildungsstellen, vor allem im kaufmännischen Bereich und in der Logistik.
1: KI-Anbieter dürfen nicht ungefragt die Songs deutscher Künstler verwenden. Das hat das Landgericht München entschieden. Demnach verstößt die unlizenzierte Nutzung von Musikstücken gegen das Urheberrecht. Die GEMA hatte gegen das KI-Unternehmen Suno geklagt. Das Start-up aus den USA trainierte seine KI mit kostenlosen Musikangeboten auf YouTube. Das soll Suno künftig unterlassen und Schadensersatz zahlen. Das Urteil ist noch nicht rechtskräftig. Die Umbauarbeiten auf Platz 11 am Bremer Weserstadion sind abgeschlossen. Die neue Anlage wird heute eröffnet. Dazu trifft in der Regionalliga Nord Werders U23 auf den VfB Oldenburg. Aus der Sportredaktion berichtet Klaus Wilkens.
4: 16 Monate haben die Umbauarbeiten auf Platz 11 gedauert. Nun ist die Heimspielstätte der Werder Frauen und der U23 fertig. Rund 10 Millionen Euro hat die Sanierung der Anlage gekostet. Die Stadt Bremen hat sich mit 2,5 Millionen Euro daran beteiligt. Die Modernisierung umfasst unter anderem neue Kabinen, einen neuen medizinischen Bereich und eine neue Gastronomie mit Dachterrasse. Damit treibt Werder Bremen die Umbauarbeiten in der Paulina Marsch voran. Insgesamt investiert der Club rund 42 Millionen in die Infrastruktur. 23 Millionen davon fließen in den neuen Campus des Werder Leistungszentrums, 9 Millionen in die Sanierung der Kunstrasenplätze. 2027 sollen die Arbeiten komplett abgeschlossen sein.
1: Werder-Boss Klaus Filbri sitzt nun auch im Präsidium der Fußball-Bundesliga der Frauen. Der Vorsitzende der Geschäftsführung des Bremer Bundesligisten ist einstimmig zum zweiten Vizepräsidenten gewählt worden. Filbri folgt auf Florian Zeutschler, der nach dem Abstieg der SGS Essen aus dem Präsidium ausgeschieden ist. Tausende Permafrostböden in der Arktis stoßen offenbar weniger klimaschädlichen Kohlenstoff in die Atmosphäre aus, als bislang befürchtet. Das ist das Ergebnis einer Studie des Bremerhavener Alfred-Wegener-Instituts und des Zentrums für marine Umweltwissenschaften der Universität Bremen. Die Zusammenhänge erklärt aus der Regionalredaktion Buden und Binnen Levin Mais.
5: Die Permafrostböden der Arktis speichern riesige Mengen Kohlenstoff, beispielsweise aus Pflanzenresten. Ein Teil davon gelangt laut AWI durch das Abtauen der Böden über Flüsse und abbrechende Küsten auch in den Ozean. Um herauszufinden, wie viel der Meeresboden davon speichert, haben Wissenschaftlerinnen und Wissenschaftler des AWI Bodenproben vor der Küste Nordkanadas genommen. Deren Untersuchung ergab, dass nur etwa 10% des Kohlenstoffs in die Atmosphäre gelangen. Der Großteil verbleibt dagegen im Meeresboden. Neu für die Forscher war auch, dass die am Meeresgrund lebenden Bakterien frischen Kohlenstoff aus Algen bevorzugen. Der alte Kohlenstoff aus Permafrostböden sinkt ab und wird im Meeresboden gespeichert.
1: Und das waren die Nachrichten mit Carsten Putz.
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6: Und das hier, das sind die frischen aktuellen Temperaturen. Bremen am Universum. Viele Wolken bei 21 Grad. Bremerhaven am Historischen Museum auch stark bewölkt bei 20. Und Oldenburg, da schaut ein wenig die Sonne raus, neben sehr, sehr vielen Wolken bei 22 Grad. Heute ein Mix aus Sonne und Wolken. Es kann den ganzen Tag über immer wieder regnen und gewittern bei bis zu 28 Grad heute.
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6: A1 Hamburg Richtung Osnabrück, zwischen dem Bremer Kreuz und Asten 5 Kilometer stockender Verkehr im Baustellenbereich. Nochmal A1 Osnabrück Richtung Bremen, zwischen dem Dreieck Stur und Bremen-Hemelingen 6 Kilometer stockender Verkehr, da vor der Baustelle. A7 Hannover Richtung Hamburg, zwischen dem Dreieck Walsrode und Dorfmark 3 Kilometer stockender Verkehr. Und Osterholz-Scharmbeck, die Osterholzer Straße ist zwischen der Lindenstraße und dem Ortsausgang nach einem Unfall in beiden Richtungen gesperrt.
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6: Die Stimmen gegen Infantino und seine Investorpläne für die FIFA, die werden ja immer lauter. Neben der UEFA und den Verbänden Nord- und Mittelamerikas kommen auch kritische Stimmen aus Asien. Und Infantinos Vorhaben droht mittlerweile das Aus. Und das ganze Vorhaben der FIFA, das lassen wir uns hier gleich kommentieren. Guten Tag.

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2: Eine Fußball-Weltmeisterschaft der Frauen oder Männer ohne europäische Beteiligung. Das kann man sich gar nicht vorstellen, oder? Aber genau damit droht nun der Europäische Fußballverband UEFA der FIFA. Sollte diese ihre Pläne nicht in die Tonne treten, die Weltmeisterschaften an Privatinvestoren verkaufen zu wollen. Ein Showdown also gegen FIFA-Chef Gianni Infantino und Markus Tepper aus unserer ARD-Sportredaktion kommentiert diesen Fall.
3: Es ist die maximale Eskalation. Keine bloße Drohung, sondern eine Kampfansage der UEFA an die FIFA. Einstimmig erklären die 55 Mitgliedsverbände der UEFA, nicht an FIFA-Wettbewerben teilzunehmen, solange die Investorenpläne auf dem Tisch liegen. Und zwar nicht nur für jetzt oder ein, zwei Jahre. Nein, die UEFA fordert von Gianni Infantinos Weltfußballverband die verbindliche Zusicherung, dass sich die FIFA ihre Führung oder Wettbewerbe niemals wieder für privates Eigentum öffnen werden. Niemals, das klingt schon ziemlich endgültig und lässt sehr wenig Spielraum für Verhandlungen oder gar Deals. Danach hatte es nämlich gerochen, seitdem Gianni Infantino nach der ersten Entrüstungswelle die Wogen am Mittwochabend versucht hatte zu glätten, indem er seinen offenbar ziemlich ausgefeilten Investorendeal als Teil eines demokratischen Prozesses verkaufte, während er nebenbei verbal mit den Dollarbündeln wedelte. Zumindest bei den europäischen Fußballverbänden fand das keinen Anklang. Die Boykottdrohung ist einstimmig und ultimativ und sie könnte die Statik des Investorenplanes tatsächlich zum Einsturz bringen. Denn ohne die fußballerischen Schwergewichte aus Europa sind FIFA-Turniere immer noch sportliche B-Ware. Denn bei den zurückliegenden WM-Turnieren kam mehr als die Hälfte der Viertelfinalisten aus Europa, sowohl bei den Männern als auch bei den Frauen. Und sollte die Boykottdrohung der UEFA ab sofort gelten, könnte bereits die Frauen-WM im kommenden Jahr ohne Teams aus Europa eine sportlich ziemlich öde Veranstaltung werden. Dies möge die sportpolitische Vernunft hoffentlich am Ende verhindern. Denn wenn es eine Lehre aus Boykotten gibt, dann die, dass am Ende vor allem die Sportlerinnen und Sportler die Leidtragenden sind. Und noch eins zur Klarstellung. Die UEFA spricht in ihrer Entscheidung von sportlichen Vermächtnissen und auch davon, dass es Dinge gibt, die zu wichtig sind, um sie zu verkaufen. Das ist richtig und mag auch ehrlich gemeint sein. Zur Wahrheit gehört aber auch, dass die UEFA mit ihrer Fußball-EM und der Champions League selbst zwei hochkommerzialisierte, erfolgreiche Wettbewerbe in ihrem Portfolio hat und deswegen die Boykottdrohung vielleicht auch dem Zweck diente, auf Sicht die eigenen kommerziellen Interessen zu schützen.
2: Der Ball liegt jetzt also auf dem Feld. Der FIFA mal sehen, wohin er geschossen wird. Das war der Kommentar von Markus Tepper aus der ARD-Sportredaktion hier auf Bremen 2. Und es ist ziemlich viel los auf den Straßen. Es wird immer voller. Vorsicht bitte auf der A1 Hamburg Richtung Bremen. Zwischen Hollenstedt und Heidenau befindet sich eine ungesicherte Unfallstelle. Und Vorsicht bitte auf der A1 Bremen Richtung Hamburg. Zwischen Olten und Posthausen, da liegt ein Plastikteil. Und nochmal Vorsicht bitte auf der A27 Bremerhaven Richtung Bremen. Zwischen Bremerhaven, Geestemünde und Wulsdorf steht ein defektes Fahrzeug.

die Ellie Young Band ist das mit Skin and Bones. So, in einer knappen 40 Minuten, nicht dreiviertel Stunde, 40 Minuten beginnt ja das Wattenschlick-Festival in Varel. Auf der Bühne stehen Bands wie Rikas von wegen Lisbeth und Dressed Like Boys. Die schlechte Nachricht, es ist restlos ausverkauft. 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Und da hören wir jetzt rein. Dressed Like Boys mit Lies.

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Kurzer Blick nochmal auf den Verkehr. Vorsicht bitte auf der A29 Wilhelmshaven Richtung Oldenburg. Zwischen Sande und Zetel steht ein defektes Fahrzeug. Vorsicht bitte da.

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6: Und so schauen sie aus. Die aktuellen Temperaturen. Bremen in der Überseestadt. Viele, viele Wolken bei 23 Grad. Bremerhaven am Zoo ebenfalls wolkig bei 22. Und Rothenburg-Würmer hätten wir noch. Da ist es auch stark bewölkt bei 23 Grad. Heute ein Mix aus Sonne und Wolken. Es kann den ganzen Tag immer wieder regnen und auch gewittern bei bis zu rauf auf 28 Grad.
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6: Vorsicht bitte. Auf der A1 Hamburg Richtung Bremen zwischen Hollenstedt und Heidenau befindet sich eine ungesicherte Unfallstelle. Und Vorsicht auch auf der A1 Bremen Richtung Hamburg zwischen Euthen und Posthausen, da liegt ein Plastikteil. Und nochmal Vorsicht auf der A27 Bremerhaven Richtung Bremen zwischen Bremerhaven-Geestemünde und Wulsdorf, steht ein defektes Fahrzeug. Und ein letztes Mal Vorsicht bitte auf der A29 Wilhelmshaven Richtung Oldenburg zwischen Sande und Zetel, steht ebenfalls ein defektes Fahrzeug. Die A1 Hamburg Richtung Osnabrück zwischen dem Bremer Kreuz und Arsten 5 Kilometer stockender Verkehr im Baustellenbereich. A1 Osnabrück Richtung Bremen zwischen dem Dreieck Stur und Bremen-Hemelingen 6 Kilometer stockender Verkehr vor der Baustelle. A7 Hannover Richtung Hamburg zwischen dem Dreieck Walsrode und Dorfmark 6 Kilometer stockender Verkehr. Und Osterholz-Scharmbeck, die Osterholzer Straße, ist zwischen der Lindenstraße und dem Ortsausgang nach einem Unfall nach wie vor in beiden Richtungen gesperrt.
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6: Er ist streng geschützt, kommt aus einem speziellen Gebiet in Frankreich und wenn er von dort kommt, dann darf er auch so genannt werden. Der Champagner. Warum es dort vielleicht bald zu einer deutsch-französischen Konzernhochzeit kommen könnte, das erzählen wir Ihnen gleich hier. Guten Tag.

0: So, wir schmeißen uns gedanklich jetzt das elegante lange Schwarze über und noch High Heels, mindestens 8 cm. Perlenohrringe dürfen auch nicht fehlen, natürlich eine Hochstreckfrisur und Abend-Make-up. Lässiges Abend-Make-up, fast fertig. Eins fehlt noch für die schicke Sause, die wir hier gedanklich feiern wollen, hier bei Bremen 2. Ein leckeres Getränk. Was könnte da besser passen als Champagner? Oder wird doch sicherlich literweise geschlürft, jetzt an schicken Orten in Saint-Tropez oder in Nizza. Denn aus Frankreich kommt er schließlich, der Champagner. Aber vielleicht gibt es ja demnächst deutschen Champagner. Und warum das so sein könnte, darüber wollen wir jetzt sprechen mit unserem Bremen 2 Getränke-Experten Marius Zekri. Moin.
1: Bonjour.
0: Bonjour, Marius. Champagner und Deutschland. Wie geht das zusammen?
1: Na, in diesem Fall aus finanziellen Gründen. Das Champagnerhaus Pommery, das ist ziemlich in der Klemme. Da stehen so um die 750 Millionen Euro Schulden in den Büchern. Und um die zu bezahlen, braucht es frisches Geld. Und das soll aus Deutschland kommen. Die deutsche Kellerei Henkel Fraschenett ist in Gesprächen über einen Mehrheitseinstieg bei Pommery. In diesen Tagen, da sollen die Gespräche enden. Und wenn das klappt, dann wäre das mehr als jetzt nur eine einfache Fusion im Getränkebereich, sondern eine wirklich sehr bemerkenswerte Hochzeit.
0: Inwiefern?
1: Na, zum einen, weil Henkel Fraschenett tiefe Taschen hat und damit sein Imperium weiter ausbauen würde. Dazu gehören jetzt schon Marken wie Sönlein Brillant, Wodka Gorbatschow oder

0: immer an Frankreich. Schließlich darf der ja auch nur dort produziert werden. Jetzt sagst du, der Shampoos war ja schon mal deutsch. Was hatten denn die Deutschen damit zu tun?
1: Eine ganze Menge, denn auch östlich der Champagner, also in Deutschland, da liegen viele Weingebiete und da gab es seit jeher sehr enge Verbindungen zwischen Deutschen und Franzosen. Da ist Wein gehandelt worden, da sind Winzer ins jeweils andere Land gefahren, um voneinander zu lernen. Und dazu kam, dass Teile von Deutschlands Westen Ende des 18., Anfang des 19. Jahrhunderts zu Frankreich gehört haben. Und aus diesem regelmäßigen Grenzverkehr hat sich dann für so manchen nicht nur eine neue Lebensperspektive entwickelt, sondern auch so manches Champagnerhaus.
0: Zum Beispiel, hast du da einen Namen für uns?
1: Naja, also wenn du dir die Namen auf den Champagnerflaschen im Feinkostladen oder Supermarkt mal so anschaust, dann merkst du recht schnell, viele von denen klingen ziemlich deutsch. Krug, Bollinger, Heidsieck, Pieper, Mumm, um nur mal so ein paar zu nennen. Alles Unternehmer, die aus Deutschland nach Frankreich gegangen sind, um dort edle Schaumweine herzustellen. Und die meisten dieser Einwanderer, die sind dann auch ziemlich schnell heimisch geworden, die sind ziemlich schnell Franzosen geworden, wie zum Beispiel die Herren Heidsieck oder Bollinger, beziehungsweise Heidsieck und Bollinger. Die Familie Mumm, die hat das nicht gemacht, die sind Deutsche geblieben und darum im Ersten Weltkrieg enteignet und aus Frankreich ausgewiesen worden. Und das erklärt, warum es sowohl eine deutsche Sektkellerei als auch ein französisches Champagnerhaus mit dem Namen Mumm gibt. Und es erklärt auch, warum Deutschland bei der Champagnerproduktion in den vergangenen über 100 Jahren keine nennenswerte Rolle gespielt hat. Aber das könnte sich nun halt ändern.
0: Nun ist Henkel Frisonnet ja ziemlich groß, wie du sagst. Ist das eigentlich normal, dass Konzerne Champagner herstellen?
1: Naja, es ist zumindest nicht selten. Henkel Frisonnet hat schon ein Champagnerhaus im Portfolio und auch andere große Player im Bereich Luxus und Getränke sind da am Start. Etwa der Spirituosenhersteller Pernod Ricard, dem gleich zwei Champagnermarken gehört. Und noch dicker im Geschäft ist LVMH. Das ist der weltweit größte Hersteller von Luxusgütern. Und dem gehören so bekannte Namen wie Veuve Clicquot, Moët & Chandon oder Dom Pérignon. Wobei sowohl Pernod Ricard als auch LVMH französische Unternehmen sind und Henkel Frisonnet das erste deutsche Unternehmen wäre, das sich in großem Ausmaß in der Champagner engagiert.
0: Und bald könnte es eine große Hochzeit geben zwischen großen Konzernen. Erklärt hat uns das Marius Sekri hier in der Genusskolumne auf Bremen 2. Dir schönen Dank, lieber Marius.

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0: zurück, Darmstadt, das ist hier mit 30 Seconds. Auch Kollege hier bei uns auf Bremen 2 hat ja alle vier Wochen freitags eine Sendung. Und wir gucken noch mal kurz auf den Verkehr. Wie gesagt, sehr, sehr viel los heute auf den Straßen. Vorsicht bitte in beiden Richtungen. Auf der A1 Bremen Richtung Hamburg zwischen dem Buchholzer Dreieck und Dibbersen sind Personen auf der Fahrbahn. Bitte Vorsicht dort.
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0: So, das war's schon wieder. Freitag ist da. Ich hoffe, Sie haben ein schönes Wochenende vor sich und genießen Sie das sehr. Tschüss an dieser Stelle, sagt Rutter Lummer.

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1: 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Niedersächsische CDU kritisiert Verfassungstreue-Checks des Innenministeriums. Offenbar mehr als 40.000 Migranten erreichen spanische Exklave Ceuta. FIFA-Chef Infantino verliert offenbar einen seiner engsten Berater. Das Wetter wechselhaft, später vereinzelt Schauer und Gewitter bis 28 Grad. In Niedersachsen hat die CDU-Fraktion das Innenministerium kritisiert. Anlass ist der Einsatz der Wahlausschüsse im Zusammenhang mit AfD-Kandidaten bei der bevorstehenden Kommunalwahl. Sie hatten den Auftrag, die Verfassungstreue dieser Bewerber zu überprüfen. CDU-Fraktionschef Sebastian Lechner ist nun der Ansicht, dass das die kommunalen Wahlausschüsse überfordere. Aus Hannover berichtet Jule Lampe.
2: Schließlich seien das alles Ehrenamtliche und solche Laiengremien seien strukturell einfach nicht dafür ausgerichtet, komplexe verfassungsrechtliche Bewertungen vorzunehmen. Und genau das wirft Lechner jetzt der Innenministerin vor, dass sie die Verantwortung abwälzt und das sei eben verfassungsrechtlich nicht haltbar. Er befürchtet, dass diese Rechtsunsicherheit landauf, landab am Ende zu zahlreichen Wahlwiederholungen führen könnte. Die Grünen sehen das aber genau andersrum. Ob ein Kandidat zugelassen würde oder nicht, dafür sei eben nicht die bloße Parteizugehörigkeit ausschlaggebend, sondern die konkrete Erkenntnis über die jeweilige Person.
1: Mindestens 40.000 Menschen sind in den vergangenen Tagen in die spanische Exklave Ceuta in Nordafrika gelangt. Das berichtet die Nachrichtenagentur Reuters und beruft sich auf das spanische Innenministerium. Die meisten kamen aus Marokko und zwar schwimmend über das Meer. Auslöser war offenbar eine Entscheidung des spanischen obersten Gerichts, nach der über das Meer eintreffende Migranten nicht ohne ordnungsgemäßes Verfahren zurückgeschickt werden dürfen. Über die aktuellen Entwicklungen in der spanischen Exklave berichtet Steffen Ehlert.
3: Dort machen sich heute Spaniens Premierminister Sanchez und Innenminister Grande Marlaska ein Bild von der Lage. In Ceuta wohnen insgesamt rund 83.000 Menschen. Die Versorgung der Neuankömmlinge stellt die Aufnahmeeinrichtungen dort, nach Aussage des Regionalpräsidenten, vor unlösbare Aufgaben. Spanien hat zusätzlich Polizei und Militär mobilisiert, um die Grenze besser zu bewachen. Gleichzeitig machen sich weitere Menschen auf den Weg nach Ceuta. Die zweite spanische Exklave in Marokko, Melilla, hat ihre Grenzen vorsorglich komplett geschlossen. Marokkos Botschafterin in Spanien forderte als eine der ersten offiziellen Stimmen des Königreichs die Migranten im Namen der Regierung auf, in ihr Land zurückzukehren.
1: Im Streit über seine Investorenpläne hat FIFA-Präsident Gianni Infantino offenbar einen engen Vertrauten verloren. Medienberichten zufolge ist der hochrangige FIFA-Berater Carlos Cordero aus Protest gegen das Vorhaben zurückgetreten. Er könne nicht tatenlos zusehen, wie die FIFA den Verkauf einer Beteiligung an der Weltmeisterschaft plant, wird Cordero zitiert. Cordero vertrat den Fußball-Weltverband zuletzt in der Taskforce der US-Regierung zur WM 2026 in den USA, Kanada und Mexiko. Die Situation auf dem deutschen Arbeitsmarkt hat sich verschlechtert. Im Juli waren wieder mehr als 3 Millionen Menschen arbeitslos. Die Arbeitslosenquote stieg damit auf 6,4%. Auch in Bremen und Niedersachsen gibt es wieder mehr Erwerbslose, berichtet aus der Nachrichtenredaktion Michael Kück.
4: Im Land Bremen haben aktuell mehr als 43.200 Menschen keinen Job. Das sind über 1.100 mehr als noch im Juni. Die Quote steigt damit leicht auf 11,4% und bleibt in Bremerhaven deutlich höher als in der Stadt Bremen. Niedersachsen meldet mehr als 282.000 Arbeitslose. Die Quote erhöht sich auf 6,2%. Besser als im niedersachsenweiten Schnitt sind die Zahlen unter anderem in den Kreisen Vechta, Kloppenburg und Diepholz. Anders ist die Lage etwa in Nienburg und der Wesermarsch. Nach Angaben der Bundesagentur für Arbeit gibt es sowohl in Bremen als auch in Niedersachsen noch zahlreiche unbesetzte Ausbildungsstellen, vor allem im kaufmännischen Bereich und in der Logistik.
1: Die Polizei hat nach monatelangen Ermittlungen zu einem Einbruch in eine Sparkasse in Wilhelmshaven 2 mutmaßliche Tatverdächtige festgenommen. Sie sollen im Januar 18 Schließfächer aufgebrochen haben, berichtet Sinja Schütte aus Oldenburg.
5: Die Beute, Bargeld und Gold im Wert von 230.000 Euro. Außerdem sollen sie Mitte Juni versucht haben, in den Tresorraum der Oldenburgischen Landesbank in Wilhelmshaven einzubrechen. Bei den Durchsuchungen in Wilhelmshaven haben die Ermittler zudem zahlreiche Beweismittel gefunden. Darunter Festplatten, Laptops und Mobiltelefone. Dabei haben sie Hinweise auf weitere Straftaten gefunden, für die die Tatverdächtigen verantwortlich sein könnten. Einer der beiden Tatverdächtigen wurde vorläufig festgenommen und sitzt jetzt in Untersuchungshaft. Gegen den anderen besteht bereits ein Haftbefehl der Staatsanwaltschaft Bremen, der jetzt vollstreckt wurde. Die Ermittlungen zu weiteren Straftaten und Mittätern dauern an.
1: KI-Anbieter dürfen nicht ungefragt die Songs deutscher Künstler verwenden, das hat das Landgericht München entschieden. Demnach verstößt die unlizenzierte Nutzung von Musikstücken gegen das Urheberrecht. Die GEMA hatte gegen das KI-Unternehmen Suno geklagt. Und das waren die Nachrichten mit Carsten Putz.
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6: Die Temperaturen sind heute viel verhaltener als gestern. Heute maximal 22 Grad in Wangerland, 26 Grad in Bremen bis 28 Grad in Balge. Auf den Inseln ist es ein bisschen frischer noch. Da werden es nämlich heute nur maximal rund 20 Grad. Und wichtig ist ja das Wetter bei den Open-Air-Veranstaltungen in Dangast zum Beispiel und Wilhelmshaven. Wattenschlick und das Wilhelmshavener Street Art Festival, die stehen an heute und starten beide heute. Und die Live-Bilder aus dem großen Hafen in Wilhelmshaven zeigen, da ist zwar grauer Himmel, aber ansonsten sieht es ruhig aus. Paar Boote auf dem Wasser unterwegs, trocken bei 21 Grad. Und auch die Webcam am Strand in Dangast zeigt Lage entspannt, trocken, wolkig auch, aber 22 Grad.
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6: Und da gibt 7 aktuelle Meldungen im Moment. Das hier ist die aktuellste. Vorsicht, Plastikteil auf der A27 Richtung Bremen zwischen Walsrode West und Verden Ost. A1 Hamburg Richtung Osnabrück. Das ist wichtig, dass es die richtige Richtung ist. Zwischen Bremer Kreuz und Asten 5 Kilometer stockender Verkehr im Baustellenbereich. Ich wiederhole nochmal, A1 Hamburg Richtung Osnabrück. Zwischen Bremer Kreuz und Asten 5 Kilometer stockender Verkehr im Baustellenbereich. Geht weiter mit der A1, 6 Kilometer stockenden Verkehr vor der Baustelle haben Sie im Moment auf der A1 Osnabrück Richtung Bremen zwischen Dreieck Stur und Bremen-Hemelingen. Nochmal 6 Kilometer stockenden Verkehr gibt es auf der A7 Hannover Richtung Hamburg zwischen Dreieck Walsrode und Dorfmark. A7 Hannover Richtung Flensburg, da stockt es auf 8 Kilometern zwischen Hamburg-Heimfeld und dem Elbtunnel. Eine Info für Osterholz-Scharmbeck. Die Osterholzer Straße, die ist zwischen Lindenstraße und Ortsausgang nach einem Unfall in beiden Richtungen gesperrt. Und auch gesperrt in Bremerhaven ist weiter die Brücke an der H.H.-Meyer-Straße zwischen Lohmannstraße und Kolumbusstraße.
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6: Ja, weil mehr als 40.000 Menschen sollen nach spanischen Angaben in den vergangenen Tagen vor allem von Marokko über die Grenze in die spanische Exklave Ceuta gekommen sein. Sie haben es eben bei meinem Kollegen Carsten Putz in den Bremen 2 Nachrichten gehört. Und über diesen Ausnahmezustand sprechen wir gleich nochmal ausführlich mit unserem Kollegen Stefan Ehlert.

0: Viertel nach eins. Und wir berichten über die aktuelle Lage in Ceuta. Sie rennen, sie schwimmen zu Tausenden auch vergangene Nacht wieder. Das sind Bilder, die einem nicht so schnell wieder aus dem Gedächtnis oder aus dem Kopf gehen. Junge Menschen retten sich erschöpft und klitschnass an den Strand, jubeln, wollen Arbeit finden in Spanien. In der Nacht sind wieder tausende Migranten über die Grenze in die spanische Exklave Ceuta, vor allem aus Marokko gekommen. Und es handelt sich um die größte Zahl an Migranten seit 2021, die bisher da über die Grenze sind. Spanien hat mittlerweile zusätzliche Soldaten mobilisiert und Spaniens Premier Sanchez, der ist vor Ort, der will sich jetzt dort melden. Und unser Kollege und Korrespondent Stefan Ehlert berichtet jetzt live aus Rabat. Grüß dich, Stefan.
1: Moin.
0: Kannst du denjenigen von uns mal beschreiben, also die Bilder erklären, was man dort sieht, wenn man das noch nicht gesehen hat? Der Zustand vor Ort, wie ist der?
1: Naja, das sind eben Massen in einer Stadt, die dafür nicht gebaut wurde. Ceuta ist etwa so groß wie Rüsselsheim mit 85.000 Einwohnern. Wenn dann plötzlich 40.000, 50.000 mehr da sind, dann ist die Frage, wo sollen die alle schlafen? Wo sollen sie duschen? Was sollen sie essen? Woher kriegen sie Trinkwasser? Das muss eine sehr, sehr unangenehme Situation sein zurzeit. Man kommt nicht mehr ohne weiteres hin in die Stadt. Es herrscht Stau außen. Die Polizei riegelt ab, weil die Bewegung in Richtung Ceuta ist noch nicht beendet. Diese ganze Krise hält zurzeit noch an.
0: Wie kam es denn überhaupt zu diesem plötzlichen Run? Was ist der Auslöser dafür?
1: Also nach allem, was wir wissen, hat das so ein bisschen mit der WM begonnen, wo dann doch viele Leute auf den Fernseher gucken und vielleicht nicht mehr so sehr auf den Grenzschutz achten, vor allem dann beim Finale, als Spanien die WM gewonnen hat. Und den Höhepunkt hat das erreicht, vorgestern und gestern, mit gut 2000 Leuten, die schwimmend angekommen sind über die letzten 10 Tage und mehreren 10.000, die dann gestern den Grenzzaun überwunden haben oder auch durchgegangen sind, weil man ihn aufgrund des Drucks aufgemacht hat. Man konnte das nicht mehr verhindern. Ein Grund scheint zu sein, ein spanisches Gerichtsurteil, wonach wer schwimmend angetroffen wird vor Ceuta, bessere Aussichten hat auf ein normales Anerkennungsverfahren als jemand, der sogar Gewalt anwendet oder illegal den Zaun überquert oder regulär, der darf dann Santepede wieder zurückgeschickt werden. Ich glaube, das gilt für die Mehrheit derer, die da sind in Ceuta. Damit haben wir ja schon Erfahrung. Du hast es gesagt, 2021 waren es 8.000. Die hat man wieder zurückgeschickt in großer Zahl. Aber diesmal sind auch viele Minderjährige dabei. Die darf man eigentlich nicht als Gruppen zurückschicken. Da muss man jeden Einzelfall prüfen. Also viele haben die Hoffnung, dass sie auf dem Wege dann doch bis nach Europa kommen.
0: Die Stadt Ceuta hat eigentlich ja nur 85.000 Einwohner. Es herrscht Notstand. Aber was genau bedeutet das für die Einwohner dort?
1: Ja, das ist schwer zu sagen. Also es gibt Einwohner, die den Migranten helfen, schon seit langem. Es sind da auch viele Leute dabei, die marokkanische Wurzeln haben. Aber insgesamt ist die Situation natürlich überhaupt nicht mehr haltbar. Also die Grenze ist ja quasi nicht mehr passierbar. Ceuta ist aber ein Handelsschwerpunkt. Da wird Handel getrieben. Dafür gibt es das überhaupt. Menschen aus Marokko kommen dahin, um am Wochenende einzukaufen oder eben mal Europa zu besuchen mit Visum, ohne Visum oder eben auch Europäer, Expats. Das ist so natürlich nicht haltbar. Die Leute beschweren sich und sagen, wo soll das enden und warum ist das bei uns so und nicht anderswo?
0: Wie viel politischer Brennstoff steckt eigentlich in dieser aktuellen Situation?
1: Also das eine ist politischer Zündstoff hier in Marokko, weil das ja quasi eine Abstimmung mit den Füßen ist. Man muss jetzt nicht den Mauerfall zitieren, aber wenn dann zehntausende Menschen sagen, wir wollen lieber da über den Zaun nach Europa als hier bei uns Tomaten ernten, dann ist das auch ein Signal. Man hört auch sehr wenig von der marokkanischen Regierung bislang. Also keine Stimme von oben, der mächtige Innenminister oder gar der König. Nur eine Botschafterin in Madrid hat sich geäußert und gesagt, wir wollen das alles gar nicht. Wir wollen normale Einwanderung und die sollen bitte alle zurückgehen. Aber das muss man in Taten umsetzen. Und da ist die Polizei, da sind Sicherheitskräfte gefordert. Das ist der Sprengstoff in Marokko. Aber der andere ist natürlich der in Europa. Wenn Finnland sagt, Spanien muss aus Schengen raus oder wer sagt das noch? Ich habe es vergessen.
0: Italien auch,
1: genau.
0: Ja.
1: Also das ist jetzt eine Welle. Weil Leute in Ceuta europäischen Boden betreten, das ist ja noch ein bisschen weit weg von Europa, dann sollen also ganz Spanien nicht mehr zum Schengen-Raum gehören. Das ist natürlich Populismus. Es gibt auch deutsche Politiker, die sich dazu geäußert haben in dieser Richtung, die eben per se sagen, Migration ist illegal. Das ist sie aber nicht. Sie ist vielleicht irregulär, aber in Marokko herrscht Freizügigkeit. Man kann Menschen nicht einfach verbieten, sich auf der Welt zu bewegen. Da muss man andere Lösungen finden. Aber klar, eine humanitäre Krise und eine Grenzkrise in Ceuta, die haben wir jetzt.
0: Ja, und der spanische Premier Pedro Sanchez, während wir jetzt sprechen, spricht dort in Ceuta. Er ist da. Was erwartet die Bevölkerung von ihm?
1: Ja, nicht nur die Bevölkerung, sondern ich glaube auch das politische Spanien, wo eben er von den Rechtspopulisten vor sich hergetrieben wird, nach dem Motto, ihr habt das mit der Migration alles nicht mehr im Griff. Da ist natürlich Ceuta eine besondere Situation. Wann hat man das schon mal, dass 40.000 Leute über den Zaun kommen oder übers Meer? Die erwarten, dass er erstens sagt, wie können die zurückgeführt werden und vor allem schnell, aber ohne, dass die Menschenrechte verletzt werden oder Menschen zu Schaden kommen, ist nicht so einfach. Nach allem, was ich höre, sind die Leute gar nicht bereit, jetzt zurückzugehen nach Marokko. Und das Zweite ist, wie kann man in Zukunft so eine Lage verhindern? Da sind dann Militärs mobilisiert worden, um Aktion zu zeigen, vielleicht auch Aktionismus. Ich habe keine Ahnung, ob die dann über den Strand gehen, die Soldaten, und den Leuten sagen, bitte, bitte, hier, ich bin Soldat, geh bitte rüber nach Marokko. Ob das funktioniert, ich habe keine Ahnung. Da wird er Einzelheiten erklären müssen und wahrscheinlich auch von der Presse entsprechend befragt werden.
0: Wir beobachten natürlich weiter die Lage. Die spanische Exklave Ceuta erlebt einen massiven Ansturm von Migranten. Vielen Dank für die aktuellen Infos. Stefan Ehlert, live aus Rabat.

Kleiner Lindy Hop mit uns und Kitty Hop. Bremen 2 ist hier. Glücklich war das und das sind The Pearl Fishers. Um kurz vor 2:30 am Freitag. Wochenende in Sicht, das ist To the Northland.

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1: Die Höchstwerte heute, die schwanken so zwischen 20 und 28 Grad. Schon ein kleiner Unterschied. Südlich von Bremen können es 28 Grad werden. 20 eher auf unseren Inseln, auf den nord- und ostfriesischen Inseln. Morgen liegen sie dann nur noch zwischen 20 und 25 Grad. Die Maximalwerte aktuell 18 Grad auf Wangerooge. Und da kann es ab und zu auch regnen heute. 22 Grad in Bremerhaven, 23 in Bremen und Sonnenschein und Wolken bei 25 Grad in Asendorf. Gefühlt dort aber 29 wegen der hohen Luftfeuchtigkeit.
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1: Und jetzt ist es 2 Minuten nach 2:30. Es gibt 10 aktuelle Meldungen. Viel los auf den Straßen. 3 Kilometer Stau nach einem Unfall. Aktuell auf der A1 Hamburg Richtung Bremen zwischen Hollenstedt und Heidenau. A1 Hamburg Richtung Osnabrück zwischen dem Bremer Kreuz und Asten. 5 Kilometer stockender Verkehr im Baustellenbereich dort. A1 Osnabrück Richtung Bremen zwischen Dreieckstur und Bremen-Hemelingen. 6 Kilometer stockender Verkehr vor der Baustelle. Auch 6 Kilometer stockenden Verkehr gibt es auf der A7 Hannover Richtung Hamburg zwischen Dreieck, Walsrode und Dorfmark. A7 Hannover Richtung Flensburg, da staut und stockt es auf 8 Kilometern zwischen Hamburg-Heimfeld und dem Elbtunnel. Achtung, A27 Bremerhaven Richtung Cuxhaven, da ist die Ausfahrt Bremerhaven-Überseehäfen gesperrt im Moment. Das als Info. Und Osterholz-Scharmbeck, die Osterholzer Straße, die ist zwischen Lindenstraße und Ortsausgang nach einem Unfall in beiden Richtungen weiter gesperrt. Stau gibt es außerdem in Bremen auf der B75, B6 Delmenhorst Richtung Bremen-Überseestadt zwischen Huchting und Utbremer Kreisel. Und in Bremerhaven, der Hafentunnel, der ist dort in beiden Richtungen gesperrt. Genauso wie die Brücke an der H.H.-Meyer-Straße zwischen Lohmannstraße und Kolumbusstraße. Passen Sie auf sich auf, kommen Sie gut und sicher an.
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1: Bei mir gibt's gleich schon mal maritime Vorfreude auf Sonntag und unsere Spezialsendung Mare. Unser Mare-Radio gibt übermorgen zwischen 12 und 2. Und diesmal, da geht's um die Klänge des Meeres. Ja, Meer, also M-E-H-R, hören wir gleich nach Musik von Mark Cohn. Und das hier ist Pearl Derringer featuring Margot Price. 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

Tears of a Clown, Mark Cohn, zusammen mit Christina Train. Bremen 2 ist hier. Wir gucken schon mal auf das, was am Wochenende hier auf uns alle zukommt. Und wir dürfen uns freuen. Es geht nämlich um Klänge der Meere. Seit Jahrhunderten machen Seeleute mit lauten Geräuschen auf Gefahr aufmerksam. Trommeln, Pfeifen oder auch Kanonenschüsse, die sind dabei zum Einsatz gekommen. Aber eine der eindrucksvollsten Erfindungen, das ist immer noch das Nebelhorn, das vor allem an den Küsten Nordamerikas und Kanadas, aber auch an der englischen Küste zu hören war. Und darum geht es am Sonntag bei Mare Radio. Thema die Klänge auf dem Meer. Ja, und im Sommer 2013, da hat sich das letzte Nebelhorn Englands verabschiedet mit einem besonderen Nebelhornkonzert. Stephanie Pesch berichtet.

0: fog and heavy weather that could reach 20 miles across the sea.
1: Erinnert sich die Journalistin Jennifer Lucy Allen an diesen Moment. Sie ist tief ergriffen von diesem Wummern, der Wucht dieses Schalls, der 30 Kilometer weit tragen kann. Im Jahr 1860 ließ sich der amerikanische Erfinder Saladin Dabbol eine Maschine patentieren, die mit hohem Druck Luft durch eine enge Öffnung presst. Mare-Autor Bernd Flessner.
2: Mit Hilfe von Heißluftaggregaten konnte man gewissermaßen große Hörner antreiben, die dann sehr laut waren. Da beginnt so die richtige Geschichte des Nebelhorns.
1: 120 Dezibel, so laut wie eine Rockband, die den Verstärker bis zum Anschlag aufdreht. Das Nebelhorn ist ein echter Gamechanger. Man hatte zuvor schon allerhand probiert. Mitte des 19. Jahrhunderts wurden in South Stack 2 Kanoniere dafür bezahlt, dass sie bei Nebel alle 15 Minuten 2 Kanonen mit Sprengstoff füllen und zünden.
2: Jede Glocke, jeden Schrei, jedes Musikinstrument, sage ich jetzt mal, alles, was laut ist. Und man hat natürlich auch es mit Feuern versucht, aber es hat alles nicht wirklich funktioniert. Die Reichweite ist sehr knapp gewesen.
1: Niederfrequenter Schall hat den Vorteil, dass er weniger stark von Nebel und Wasser absorbiert wird. Daher trägt er weiter. Das Nebelhorn hat wie alle tiefen Instrumente auch etwas Sanftes, sagt der Komponist Orlando Goff.
3: So I've tried to encompass those two sounds, those two foghorn sounds in the music. So I've got very gentle, sentimental kind of music on the one hand.
1: Für sein Foghorn Requiem, der Verabschiedungszeremonie für das Nebelhorn am Sutter Lighthouse, hat er versucht, beides zu vereinen, die sanfte und die unruhige Seite. Mit dem Foghorn Requiem endet die Ära des Nebelhorns in Großbritannien. In seiner knapp 150-jährigen Dienstzeit hat sein Klang Menschen gerettet, zur Verzweiflung gebracht oder auch zu Tränen gerührt. Wie Jennifer Lucy Allen an diesem Junitag 2013, als das mächtige Nebelhorn zum letzten Mal ertönte.
0: I looked around. And saw tears and glazed looks in the faces of the crowd.
4: Ich sah mich um und erblickte in den Gesichtern Tränen und glasige Blicke. Etwas hatte uns verlassen und wir waren allein.
0: And we were alone.
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0: Auch nach dem Anschlag auf den CSD in Berlin finden weiter Pride Parades statt in Deutschland und Europa. Der CSD Bremen ist Ende August geplant und gerade läuft eins der größten Feste unter der Regenbogenflagge in Amsterdam, die World Pride. Heute mit Straßenpartys und morgen der Kanal Parade, jetzt natürlich unter erhöhten Sicherheitsvorkehrungen. Aber die World Pride ist eben viel mehr als nur eine Parade. Und Katrin Schmidt, die ist für uns in Amsterdam unterwegs. Was unterscheidet die World Pride denn von einem CSD?
1: Ja, anders als zum Beispiel ein Christopher Street Day oder eine Pride findet die World Pride in der Regel nur alle 2 Jahre statt. Sie ist als Veranstaltung auch noch viel jünger. Die erste gab es im Jahr 2000 in Rom und ja, in diesem Jahr dann eben in Amsterdam. Die geht auch gut 2 Wochen, diesmal noch bis zum 8. August, weil sie eben, wie der Name schon sagt, Menschen aus aller Welt anspricht und einlädt jetzt nach Amsterdam mit Veranstaltungen, Ausstellungen, Konzerten, Straßenfesten, Open-Air-Filmvorführungen und vor allem eben als Höhepunkt eine Bootsparade dann auf den Grachten. Ja, und ich habe mir das wirklich mal vor Ort in Amsterdam selbst angeschaut. Ich muss sagen, es ist schon beeindruckend. Vom Bahnhof über das Van Gogh und das Rijksmuseum bis hin zu den Grachten. Alles ist wirklich in Regenbogen beflaggt. Die ganze Stadt feiert dieses Event. Und es werden auf jeden Fall hunderttausende Besucherinnen und Besucher erwartet.
0: Katrin Schmidt hat sich die World Pride in Amsterdam für uns angeschaut. Läuft, wie gesagt, noch bis zum 8. August. Und morgen dann mit großer beeindruckender Bootsparade.

0: Don't come around here von
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0: Den hat Jens Schellers für uns.
2: Hören Sie bitte einfach mal auf, wenn Sie an Texas denken, gleichzeitig an eine Hochburg eines orangefarbenen amerikanischen Präsidenten zu denken.
3: South Texas lawman, he brings them back alive.
2: Denken Sie lieber einmal auch an den US-amerikanischen Folk-Rock-Gitarristen und Singer-Songwriter James McMurtry. Seine Musik war schon immer oft auch gesellschaftskritisch und tönte gegen Neoliberalismus und konservative US-Politik. Handgemacht und ehrlich.
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1: Mit Carsten Putz. Etwa 60.000 Migranten erreichen innerhalb eines Tages das spanische Ceuta. Fördertopf für altersgerechten Wohnungsumbau ist leer. Niedersächsische CDU kritisiert verfassungstreue Checks des Innenministeriums. Das Wetter wechselhaft, später vereinzelt Schauer und Gewitter bis 28 Grad. Die Zahl der Menschen, die über den Meer- und Landweg das spanische Ceuta in Nordafrika erreichen, ist größer als zunächst vermutet. Die Behörden sprechen inzwischen von etwa 60.000 und das innerhalb von 24 Stunden. Auslöser war offenbar eine Entscheidung des spanischen obersten Gerichts, nach der über das Meer eintreffende Migranten nicht ohne ordnungsgemäßes Verfahren zurückgeschickt werden dürfen. Bundeskanzler Friedrich Merz hat in seiner ersten Reaktion auf den Ansturm auf Ceuta Spanien und alle EU-Mitgliedstaaten aufgerufen, die Außengrenzen der Europäischen Union zu schützen. Aus Berlin berichtet Georg Schwarte.
2: Er stehe im Kontakt mit der spanischen Regierung und begrüße die spanische Absicht, die so wörtlich illegalen Migranten nicht auf den europäischen Kontinent zu lassen. Zugleich erwarte der Bundeskanzler, dass Marokko die Migranten unverzüglich wieder zurücknehme. Der spanische Ministerpräsident Sanchez hat mittlerweile das Militär aktiviert und ist selbst vor Ort in Ceuta eingetroffen. Frankreich verstärkt seit gestern Abend seine Kontrollen an der spanischen Grenze, während die ersten EU-Staaten den Ausschluss Spaniens aus dem EU-Schengen-Raum fordern. Nach Italien wirft jetzt auch Finnland Spanien vor, beim Schutz der Außengrenzen des Schengen-Raums vollkommen versagt zu haben.
1: Die Fördermittel für den altersgerechten Umbau von Wohnungen sind ausgeschöpft. Anträge können in diesem Jahr nicht mehr gestellt werden, so das Bauministerium. Aus Berlin Katrin Aue mit Einzelheiten.
3: 50 Millionen Euro standen 2026 zur Verfügung. Zum Beispiel, um Aufzüge oder bodengleiche Duschen einzubauen oder Türschwellen zu entfernen. Das soll Menschen mit Mobilitätseinschränkung ermöglichen, zu Hause wohnen zu bleiben. Laut Bauministerium wurden aus dem Topf dieses Jahr Umbaumaßnahmen in gut 26.000 Wohnungen gefördert, im Schnitt mit rund 1.720 Euro. Ob Eigentümer im nächsten Jahr wieder Mittel aus dem Förderprogramm beantragen können, ist noch unklar. Letztes Jahr zum Beispiel hat der Bund kein Geld dafür freigegeben.
1: In Niedersachsen hat die CDU-Fraktion das Innenministerium kritisiert. Anlass ist der Einsatz der Wahlausschüsse im Zusammenhang mit AfD-Kandidaten bei der bevorstehenden Kommunalwahl. Sie hatten den Auftrag, die Verfassungstreue dieser Bewerber zu überprüfen. CDU-Fraktionschef Sebastian Lechner ist nun der Ansicht, dass das die kommunalen Wahlausschüsse überfordert. Aus Hannover berichtet Jule Lampe.
4: Schließlich seien das alles Ehrenamtliche und solche Laiengremien seien strukturell einfach nicht dafür ausgerichtet, komplexe verfassungsrechtliche Bewertungen vorzunehmen. Und genau das wirft Lechner jetzt der Innenministerin vor, dass sie die Verantwortung abwälzt und das sei eben verfassungsrechtlich nicht haltbar. Er befürchtet, dass diese Rechtsunsicherheit landauf, landab am Ende zu zahlreichen Wahlwiederholungen führen könnte. Die Grünen sehen das aber genau andersrum. Ob ein Kandidat zugelassen würde oder nicht, dafür sei eben nicht die bloße Parteizugehörigkeit ausschlaggebend, sondern die konkrete Erkenntnis über die jeweilige Person.
1: Im Streit über seine Investorenpläne hat FIFA-Präsident Gianni Infantino offenbar einen engen Vertrauten verloren. Medienberichten zufolge ist der hochrangige FIFA-Berater Carlos Cordero aus Protest gegen das Vorhaben zurückgetreten. Er könne nicht tatenlos zusehen, wie die FIFA den Verkauf einer Beteiligung an der Weltmeisterschaft plant, wird Cordero zitiert. Cordero vertrat den Fußball-Weltverband zuletzt in der Taskforce der US-Regierung zur WM 2026. Die Situation auf dem deutschen Arbeitsmarkt hat sich verschlechtert. Im Juli waren wieder mehr als 3 Millionen Menschen arbeitslos. Die Arbeitslosenquote stieg damit auf 6,4%. Auch in Bremen und Niedersachsen gibt es wieder mehr Erwerbslose, berichtet aus der Nachrichtenredaktion Michael Kück.
5: Im Land Bremen haben aktuell mehr als 43.200 Menschen keinen Job. Das sind über 1.100 mehr als noch im Juni. Die Quote steigt damit leicht auf 11,4% und bleibt in Bremerhaven deutlich höher als in der Stadt. Bremen. Niedersachsen meldet mehr als 282.000 Arbeitslose. Die Quote erhöht sich auf 6,2%. Besser als im niedersachsenweiten Schnitt sind die Zahlen unter anderem in den Kreisen Vechta, Cloppenburg und Diepholz. Anders ist die Lage etwa in Nienburg und der Wesermarsch. Nach Angaben der Bundesagentur für Arbeit gibt es sowohl in Bremen als auch in Niedersachsen noch zahlreiche unbesetzte Ausbildungsstellen, vor allem im kaufmännischen Bereich und in der Logistik.
1: Nach Bankeinbrüchen in Wilhelmshaven hat die Polizei zwei Tatverdächtige identifiziert. Wie Polizei und Staatsanwaltschaft mitteilten, wurde ein Beschuldigter festgenommen, gegen den anderen wurde ein bereits bestehender Haftbefehl vollstreckt. Die Männer stehen im Verdacht, Ende Januar aus Schließfächern einer Bank Bargeld und Gold im Gesamtwert von rund 230.000 Euro gestohlen zu haben. Mitte Juni sollen sie versucht haben, in eine weitere Bank einzubrechen. Und das waren die Nachrichten mit Carsten Putz.
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6: In Delmhorst am Bienenlehrpfad in der Innenstadt an der Graft gerade wolkig bei 26 Grad. Sonne zeigt sich dagegen eher noch in und um Pferden bei 22 Grad im Moment. Und Wolken gibt es in Gnarrenburg am Flugplatz zu sehen über die Webcam bei 24 Grad. Darunter die weißen Flieger, aber es ist immerhin trocken.
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6: Es ist etwas auf der A28, was da nicht hingehört. Das ist die wichtigste Meldung hier vorab. Da liegen nämlich Metallteile. Vorsichtig fahren, A28 Oldenburg Richtung Bremen zwischen Oldenburg-Ostermburg und Kreuz Oldenburg-Ost. A1 Hamburg Richtung Bremen, 3 Kilometer Stau nach einem Unfall zwischen Hollenstedt und Heidenau. Dann gibt es 5 Kilometer stockenden Verkehr im Baustellenbereich auf der A1 Hamburg Richtung Osnabrück zwischen Bremer Kreuz und Arsten. A1 Osnabrück Richtung Bremen zwischen Dreieck Stur und Bremen-Hemelingen 6 Kilometer stockender Verkehr, auch dort vor der Baustelle. A7 Hannover Richtung Hamburg zwischen Dreieck Walsrode und Dorfmark, da stockt es auf 6 Kilometern. 8 Kilometer stockender Verkehr aktuell auf der A7 Hannover Richtung Flensburg zwischen Hamburg-Heimfeld und dem Elbtunnel. Eine Sperrung noch, die Ausfahrt Bremerhaven-Überseehäfen, die ist gesperrt auf der A27 Bremerhaven Richtung Cuxhaven. Und die Osterholzer Straße, die ist zwischen Lindenstraße und Ortsausgang in Osterholz-Scharmbeck weiter nach einem Unfall gesperrt. Die wichtige Info in beiden Richtungen. Stau gibt es in Bremen auf der B75, B6 Delmhorst Richtung Bremen-Überseestadt zwischen Hochding und dem Ud-Bremer Kreisel. Und Bremerhaven, der Hafentunnel, ist in beiden Richtungen gesperrt. Das erreicht uns auch als Info, genauso wie die Brücke an der H-Meyer-Straße, die ist weiter gesperrt in Bremerhaven zwischen Lohmannstraße und Kolumbusstraße. Kommen Sie gut und sicher an.
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6: Hitzeschutz und Klimaschutz, Thema jetzt am Nachmittag bei mir. Immerhin gibt es mittlerweile fast 10.000 Hitzetote und wir fragen uns, was ist eigentlich geworden aus dem Klimaschutzprogramm der Regierung? Spreche ich gleich drüber nach Musik. Matt Simons gleich und das

0: hier mal in der Open-Up-Akustik-Version bei Bremen 2. Ja, fast 10.000 Hitzetote, schmelzender Asphalt auf unseren Straßen, unsere breitesten und tiefsten Flüsse in Deutschland, die führen nur noch Niedrigwasser der Rhein, keine 2 Meter zum Teil mehr tief. Waldbrände gibt es, die Notaufnahmen am Limit. Und gleichzeitig gibt es die Meldungen über eine Bundesregierung, die die Energiewende verlangsamt. Wie passt das denn zusammen? Was ist geworden aus den Klimaschutzplänen in Deutschland? Katrin Auer ist meine Ansprechpartnerin für diese Fragen. Sie ist im ARD-Hauptstadtstudio, unter anderem Expertin für Gesundheit, Umwelt und Klima. Moin aus Bremen, Frau Auer.
1: Hallo.
0: Ja, die Zahl der Hitzetoten ist erschreckend hoch. Was tut die Regierung, um die Folgen, die der Klimawandel jetzt schon hat, zu verringern, zu lindern?
1: Grundsätzlich fallen solche Maßnahmen ja unter Klimaanpassung. Das reicht von Städte begrünen, damit sie sich nicht so aufheizen, bis Klimaanlagen in Krankenhäuser installieren zum Beispiel. Und dafür sind per Gesetz Länder und Kommunen bzw. Betreiber von zum Beispiel Krankenhäusern zuständig und nicht der Bund. Die Bundesregierung sagt, trotzdem haben wir zum Beispiel kürzlich viel Geld zur Verfügung gestellt im Rahmen eines sogenannten Sondervermögens, nämlich 100 Milliarden Euro für die Länder, die ja zum Beispiel auch an die Städte weitergeben können für Hitzeschutzmaßnahmen. Aber der Deutsche Städtetag hat diese Woche gesagt, das ist so eine Mammutaufgabe. Das Geld reicht hinten und vorne nicht. Die Kommunen sind ja eh schon knapp bei Kasse. Also das Thema Hitzeschutz und wer bezahlt, wird uns wohl noch weiter beschäftigen.
0: Ich habe gerade erst vorgestern am Mittwoch mit einem Energieexperten gesprochen über die Reform des Gesetzes zu den erneuerbaren Energien. Ab 27 keine Förderung mehr für kleine Solaranlagen auf dem eigenen Dach. Das neue Heizungsgesetz, das lässt auch wieder Gas- und Ölheizungen zu. Umweltverbände werfen Wirtschaftsministerin Katharina Reiche von der CDU vor, die Energiewende auszubremsen. Wie sehen Sie das?
1: Ja, da sind wir jetzt beim Stichwort Klimaschutz, also Treibhausgase reduzieren, wo immer es geht. Und da gibt es, finde ich, schon einige Beispiele dafür, dass die Bundesregierung da eher auf der Bremse steht. Sie haben es gesagt, das Heizungsgesetz wurde gelockert, die Solarförderung eingedampft. Auch das könnte, wenn es schlecht läuft, die Energiewende verlangsamen. Oder in der EU wurde das Verbrenner aus für Neuwagen 2035 gekippt. Auch daran war maßgeblich die Bundesregierung beteiligt. Ja, und das alles schätze übrigens nicht nur ich als zu zögerlich ein, sondern auch der Expertenrat der Bundesregierung für Klimafragen. Die haben sich im Mai angeguckt, ob wir in Deutschland mit dem aktuellen Kurs wohl unsere vereinbarten Klimaziele erreichen werden. Und der Expertenrat sagt nein, damit erreichen wir die Klimaziele nicht. Die drängen auf mehr Tempo. Die Bundesregierung beruft sich nun auf das Klimaschutzprogramm, das sie im Frühjahr aufgelegt hat. Aber auch da sagt der eigene Expertenrat eben, reicht nicht.
0: Warum ist das denn so? Warum steht die Bundesregierung tendenziell auf der Bremse?
1: Die Verantwortung dafür muss man wohl vor allem der CDU-CSU geben. Der Umweltminister Carsten Schneider von der SPD, der kämpft da öfters mal gegen Windmühlen an. Die Union, zum Beispiel auch der Kanzler, die argumentieren oft, zu viel Klimaschutz schade der Wirtschaft, könnte zu Deindustrialisierung führen, also Arbeitsplätze gefährden, und das kriegen wir nicht vermittelt, heißt es dann immer. Nun sagen Fachleute aber wiederum regelmäßig, naja, aber zu wenig Klimaschutz bedrohe eben auch die Wirtschaft, langfristig zumindest, zum Beispiel, weil jede Naturkatastrophe viel Geld kostet.
0: Ein Argument ist ja auch oft, die Wählerinnen sind klimaschutzmüde. Stimmt das wirklich?
1: Einerseits nein. Also Klimaschutz ist immer noch sehr akzeptiert, auch wenn die große Klimabewegung jetzt nicht mehr so viele Leute auf die Straße kriegt. Der aktuelle Deutschlandtrend von Infratest DIMAP zum Beispiel zeigt, dass sich 66% der Befragten große bzw. sehr große Sorgen machen wegen des Klimawandels. Fast 90% wollen auch mehr Investitionen für Hitzeschutz zum Beispiel. Andererseits, als sie dann gefragt wurden in genau dem gleichen Infratest in der Umfrage, ob die ökologischen Kosten von Produkten auch mehr Geld kosten dürfen, zum Beispiel über einen höheren CO2-Preis. Na, da hat eine Mehrheit gesagt, nein. Also wenn es an den eigenen Geldbeutel geht, sind viele dann doch nicht mehr so klimaschutzwillig.
0: Und wie beliebt oder unbeliebt macht sich mit Ihrer Strategie Katharina Reiche innerhalb der CDU?
1: Das finde ich ganz schwer zu beantworten. Ich würde sagen, sie hat auch in der CDU Gegner, aber eben auch Fans. Ihr klarer Wirtschaftskurs, so nach dem Motto, Klimaschutz darf nicht für Deindustrialisierung sorgen oder die Wirtschaft noch mehr belasten, den finden viele schon richtig in der Partei. Aber andere hören, glaube ich, auch die Geschichten über Probleme in ihrem Ministerium. Da nämlich sind nach allem, was man hört, einige Mitarbeitende, also Fachleute, nicht so zufrieden mit diesem Kurs oder auch mit ihrem Führungsstil. Einige Leute verlassen auch das Ministerium. Ich denke, die CDU ist auch bei der Person Katharina Reiche nicht einheitlich gestimmt.
0: Vielen Dank, Katrin Aue, live aus dem ARD-Hauptstadtstudio, unter anderem Expertin für Gesundheit, Umwelt und Klima ist sie. Grüße nach Berlin.
1: Danke, grüß zurück. Ja,
0: vielen Dank für die Infos zu den Klimaschutzplänen unserer Regierung bei Bremen 2 am Freitagnachmittag.

wenn ich mir vorstelle, wie viele von Ihnen gerade schwitzend im Auto irgendwo im Stau stecken, bin ich froh und stolz, dass wir so entspannte Musik spielen, damit man zumindest mal ein bisschen runterkommen kann. First Aid Kit, Turning On To You. Und auch die Nummer, die soll Sie nicht extrem pushen oder möglicherweise noch aggressiv machen, sondern entspannt reinbringen in den Feierabend. Es ist sehr viel los auf den Straßen bei uns im Sendegebiet. Aber wir haben ja auch einen entspannten Soundtrack dazu. Elbow jetzt hier mit Magnificent, she says.

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5: Von Westen her ziehen Gewitter auf und da kann es tatsächlich jetzt demnächst am Nachmittag zu heftigem Starkregen kommen mit sehr viel Niederschlag. Also auch sehr viel Wind, Sturmböen sind angesagt mit Geschwindigkeiten bis zu 85 Kilometern pro Stunde. Also das ist schon heftig. Also alles anbieten in Bremen, in Delmenhorst, in Richtung Bremerhaven. Es wird auf jeden Fall sehr windig, auch in Oldenburg und da ist es jetzt auch schon in Westerstede sehr nass. Also es regnet und zum Teil blitzt es dort auch bei Temperaturen so um 25 Grad. Das sind schon fast die Maximalwerte für dort. Allerhöchstens 28 können es heute werden. Morgen dann auch nicht mehr ganz so heiß. Da sind es dann auch wirklich nur noch 20 bis 25 Grad.
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5: Und um eine Minute nach 2:30 habe ich diese Verkehrsupdates hier für Sie. Vorsicht, da liegen Metallteile auf der A28 Oldenburg Richtung Bremen zwischen Oldenburg-Osternburg und Kreuz Oldenburg aufpassen. 3 Kilometer Stau nach einem Unfall gibt es aktuell auf der A1 Hamburg Richtung Bremen zwischen Hollenstedt und Heidenau. Vorsichtig fahren dort. A1 Hamburg Richtung Osnabrück, 5 Kilometer stockender Verkehr im Baustellenbereich zwischen Bremer Kreuz und Asten. Auf 6 Kilometern stockt es vor der Baustelle auf der A1 Osnabrück Richtung Bremen zwischen Dreieckstur und Bremen-Hemelingen. A7 Hannover Richtung Hamburg, auch 6 Kilometer stockender Verkehr zwischen Dreieck-Walsrode und Dorfmark. A7 Hannover Richtung Flensburg, 8 Kilometer stockender Verkehr zwischen Hamburg-Heimfeld und dem Elbtunnel. Dann ist die Ausfahrt Bremerhaven-Überseehäfen gesperrt. Das als Info für die A27 Bremerhaven Richtung Cuxhaven, falls Sie dort unterwegs sind. Und es gibt noch eine Sperrung nach einem Unfall in Osterholz-Scharmbeck, die Osterholzer Straße. Die ist zwischen Lindenstraße und Ortsausgang in beiden Richtungen gesperrt. Stau außerdem in Bremen auf der B75, B6 Delmenhorst Richtung Bremen-Überseestadt zwischen Huchting und dem Ud-Bremer Kreisel. Und in Bremerhaven, da ist der Hafentunnel in beiden Richtungen gesperrt, genauso wie die Brücke an der HH-Meyer-Straße zwischen Lohmannstraße und Kolumbusstraße in Bremerhaven. Gute Fahrt allen, da wo es geht, und kommen Sie gut und sicher an.
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5: Sich nebenbei noch was dazu verdienen. Warum eigentlich nicht? Das machen viele und viele Menschen auch hier bei uns verdienen sich eben dann nochmal sowas für den Urlaub dazu oder die Familie. Der Minijob erleichtert enorm vielen Menschen den Alltag, aber damit soll demnächst Schluss sein, sagt die Bundesregierung. Sie will die Minijobs zum Teil ganz abschaffen und vor allem reformieren. Und darum geht's gleich hier bei mir.

0: In zwei ist hier und es geht um Minijobs. Minijobs, die haben viele Vorteile, gerade im Sommer hier an der Schlachte in Bremen zum Beispiel. Da ginge doch ohne die Minijobber in den Restaurants nichts. Aber unsere Regierung plant da eine Reform. Sie will sie nach der Sommerpause sogar zum Teil abschaffen, beziehungsweise viel strenger regeln. Das gefällt vielen natürlich nicht. Gastronomen in Bremen, denen geht das gegen den Strich. Und auch der Verband der Familienunternehmer ist gegen die Abschaffung. Heike Zeigler aus unserer Wirtschaftsredaktion hat sich dazu mal umgehört und auch Minijobber gefragt, warum sie den Job überhaupt machen.
1: An der Theke bin ich so gesehen ein Allrounder. Cocktails von der Bierzapfanlage zur Kaffeemaschine und.
2: Fabian Timiraso arbeitet neben seinem Hauptjob gerne noch ab und an im Restaurant Mar an der Schlachte in Bremen. Bis zu 603 Euro im Monat kann er das steuerfrei und ohne Sozialabgaben. Von seinen Kolleginnen und Kollegen weiß der 23-Jährige, dass viele das nutzen und auch darauf angewiesen sind.
1: Weil halt sehr, sehr viele Leute aktuell viel zu wenig verdienen und die Spritpreise wie Supermarktpreise und einfach so exponentiell gestiegen sind, dass man sich das gar nicht mehr leisten kann. Und viele Leute wollen halt schon ein bisschen mehr verdienen, haben halt aber nicht die Möglichkeit und dadurch kompensiert ihr das so ein bisschen aus mit einem Minijob.
2: In dem Restaurant mit Biergarten arbeitet vor allem im Sommer etwa jeder Dritte als Minijobber. Ohne die ginge es nicht, sagt Betriebsleiter Katalin Ferraro.
3: Die Minijobber bei uns machen schon einen sehr tollen Job. Die sind flexibel, die können einspringen manchmal, wenn irgendwelche Ausfälle sind. Und deswegen, die Minijobber sind Gold wert für uns.
2: Würden die Minijobs wegfallen, müsste er die Leute fest anstellen. Dadurch hätte er höhere Personalkosten, sagt Ferraro. Mit seiner Befürchtung ist er nicht allein. Seine Interessensvertretung, der Verband der Hotellerie und Gastronomie, DEHOGA, macht deshalb derzeit Stimmung gegen die Pläne der Bundesregierung, sagt Detlef Pauls, DEHOGA-Chef in Bremen.
4: Viele Betriebe werden gar nicht mehr ihren Betrieb aufrechterhalten können, weil alleine jetzt im Sommer, wenn ich mir jetzt die Wetterlage von letzter Woche ansehe, wie toll das hier geregelt ist.

0: zum Beispiel in der Corona-Phase gesehen, dass diejenigen, die Minijobs hatten, die größten Nachteile hatten, weil sie keine Sozialversicherungsschutz hatten, dass sie nicht von der Arbeitslosenversicherung geschützt waren, dass sie kein Kurzarbeitergeld bekommen haben und dass sie auch keine Rentenansprüche aufbauen.
1: Die Bremer Familienunternehmerin und FDP-Landesvorsitzende Bettina Schiller hält dagegen. Minijobber könnten schon jetzt freiwillig in die Rentenversicherung einzahlen. Sie glaubt, dass mit der Abschaffung der abgabenfreien Minijobs nur die Schwarzarbeit zunehmen wird.
2: Viele Menschen in Minijobs wollen auch nur wenige Stunden arbeiten, weil sie vielleicht Kinder versorgen, Angehörige pflegen oder andere Verpflichtungen haben.
1: Im Herbst soll der Bundestag über die Änderungen bei den Regeln für Minijobs entscheiden. Schon jetzt werden Ausnahmen etwa für Schüler, Studierende oder Rentner diskutiert. Tim Melikow jobbt derzeit auch im Restaurant Mar an der Schlachte. Demnächst will er seine Ausbildung anfangen und hofft, dass er dann trotzdem als Minijobber noch etwas dazu verdienen kann.
3: Eine Ausbildung verdient man ja schon etwas, aber es reicht bei weitem nicht. Und man muss ja schon über die Runden kommen und sich vielleicht auch mal was gönnen. Und am Wochenende hat man ja dann Zeit und dann würde ich hier gerne weiterarbeiten, wenn es die Möglichkeit gäbe.
4: Minijobber hier in Bremen und Gastronom Heike Zeigler hat mit Ihnen gesprochen. Und hier gibt es noch was Wichtiges, wenn Sie unterwegs sind auf der B210 Wilhelmshaven Richtung Wittmund. Aufpassen, da steht ein defektes Fahrzeug zwischen Jever Ost und Sillenstede und Jever Zentrum.

and Soul Sound hier bei uns bei Bremen 2. Mark Ronson zusammen mit Ray und Suzanne. Und das ist wichtig, sie sind mit dem Auto unterwegs und wollen das garantiert wissen. Da hat es nämlich einen Unfall gegeben auf der A28 leer Richtung Oldenburg zwischen Westerstede West und Westerstede. Aufpassen, eine ungesicherte Unfallstelle. Dann steht ein Fahrzeug auf der B210 Wilhelmshaven Richtung Wittmund zwischen Jever Ost, Sillenstede und Jever Zentrum. Auch da bitte ganz besonders vorsichtig dran vorbeifahren. Und das hier ist Ding, unverkennbar mit Fields of Gold.

0: Sting, Fields of Gold. Gleich gibt's Louis Fieldhouse mit No More. Aber vorher noch das.
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1: Mit Carsten Putz. Von der Leyen fordert entschiedenes Vorgehen gegen Flüchtlingsansturm auf Ceuta. Druck auf FIFA-Chef Infantino wächst. Niedersächsische CDU kritisiert Verfassungstreue-Checks des Innenministeriums. Das Wetter, es gilt eine Unwetterwarnung für Bremen sowie das Weser-Ems-Gebiet vor schwerem Gewitter mit Starkregen und Hagel, sonst wechselhaft bis 28 Grad. Der Flüchtlingsansturm auf die spanische Exklave Ceuta in Nordafrika ist größer als zunächst vermutet. Die Behörden sprechen inzwischen von etwa 60.000 Menschen. Die meisten davon kamen innerhalb von 24 Stunden. Als Auslöser gilt ein Urteil des obersten Gerichts in Spanien. Danach dürfen auf dem Seeweg aufgegriffene Migranten nicht mehr unmittelbar nach Marokko zurückgewiesen werden. EU-Kommissionspräsidentin Ursula von der Leyen rief dazu auf, den gefährlichen Grenzübertritten sofort ein Ende zu setzen. Aus Brüssel berichtet Andreas Meyer-Feist.
2: Wir müssen die Schmugglernetzwerke zerschlagen und die Abschiebungen müssen, soweit es unsere Regeln zulassen, zügig erfolgen, schrieb die EU-Kommissionschefin auf der Plattform X. EU-Migrationskommissar Magnus Brunner sicherte Spanien mehr Personal und Ausrüstung zu. Brüssel hat auch direkten Kontakt zu den marokkanischen Behörden aufgenommen. Sie sollen mit dafür sorgen, dass die Kontrolle an den überlasteten Abschnitten der Grenze wiederhergestellt wird. Die Ereignisse in Ceuta führen zu diplomatischen Verwicklungen innerhalb der EU. Frankreich verstärkte die Grenzkontrollen zu Spanien. Italiens Regierungschefin Giorgia Meloni forderte, den Schengen-Raum mit Spanien auszusetzen. Spanien habe es versäumt, die Außengrenzen des Schengen-Raums vor Grenzverletzungen zu schützen.
1: Gegen die Kommerzialisierungspläne von FIFA-Präsident Gianni Infantino gibt es inzwischen auch Widerspruch aus seinem Führungskreis. Infantinos leitender Berater Carlos Cordero ist aus Protest zurückgetreten. Als ehemaliger Banker und lebenslanger Fußballfan könne er nicht tatenlos zusehen, wie für die FIFA der Verkauf einer Beteiligung an der Weltmeisterschaft in Frage kommt, so Cordero. Zuvor hatten bereits die Kontinentalverbände aus Europa, Asien sowie Nord- und Mittelamerika und der Karibik Widerstand angekündigt. Die Fördermittel für den altersgerechten Umbau von Wohnungen sind ausgeschöpft. Anträge können in diesem Jahr nicht mehr gestellt werden, so das Bauministerium. Aus Berlin Katrin Aue mit Einzelheiten.
3: 50 Millionen Euro standen 2026 zur Verfügung. Zum Beispiel, um Aufzüge oder bodengleiche Duschen einzubauen oder Türschwellen zu entfernen. Das soll Menschen mit Mobilitätseinschränkung ermöglichen, zu Hause wohnen zu bleiben. Laut Bauministerium wurden aus dem Topf dieses Jahr Umbaumaßnahmen in gut 26.000 Wohnungen gefördert, im Schnitt mit rund 1.720 Euro. Ob Eigentümer im nächsten Jahr wieder Mittel aus dem Förderprogramm beantragen können, ist noch unklar. Letztes Jahr zum Beispiel hat der Bund kein Geld dafür freigegeben.
1: In Niedersachsen hat die CDU-Fraktion das Innenministerium kritisiert. Anlass ist der Einsatz der Wahlausschüsse im Zusammenhang mit AfD-Kandidaten bei der bevorstehenden Kommunalwahl. Sie hatten den Auftrag, die Verfassungstreue dieser Bewerber zu überprüfen. CDU-Fraktionschef Sebastian Lechner ist nun der Ansicht, dass das die kommunalen Wahlausschüsse überfordert. Aus Hannover berichtet Jule Lampe.
4: Schließlich seien das alles Ehrenamtliche und solche Laiengremien seien strukturell einfach nicht dafür ausgerichtet, komplexe verfassungsrechtliche Bewertungen vorzunehmen. Und genau das wirft Lechner jetzt der Innenministerin vor, dass sie die Verantwortung abwälzt und das sei eben verfassungsrechtlich nicht haltbar. Er befürchtet, dass diese Rechtsunsicherheit landauf, landab am Ende zu zahlreichen Wahlwiederholungen führen könnte. Die Grünen sehen das aber genau andersrum. Ob ein Kandidat zugelassen würde oder nicht, dafür sei eben nicht die bloße Parteizugehörigkeit ausschlaggebend, sondern die konkrete Erkenntnis über die jeweilige Person.
1: Der Zustand des Bremerhavener Fähranlegers hat sich weiter verschlechtert. Das zeigt ein neues Gutachten. Das schließt laut Betreibergesellschaft aus, den Anleger für die Weserfähre kurzfristig zu stabilisieren. Aktuell wird eine neue Lösung geprüft. Die Weserfähre wird somit noch länger von der Seebäderkaie nach Nordenham pendeln als zunächst erwartet. LKWs und Autos bleiben damit weiter vom Fährverkehr ausgeschlossen. Tauende Permafrostböden in der Arktis stoßen offenbar weniger klimaschädlichen Kohlenstoff in die Atmosphäre aus als bislang befürchtet. Das ist das Ergebnis einer Studie des Bremerhavener Alfred-Wegener-Instituts und des Zentrums für marine Umweltwissenschaften der Universität Bremen. Die Zusammenhänge erklärt aus der Regionalredaktion Buten und Binnen Levin Mais.
5: Die Permafrostböden der Arktis speichern riesige Mengen Kohlenstoff, beispielsweise aus Pflanzenresten. Ein Teil davon gelangt laut AWI durch das Abtauen der Böden über Flüsse und abbrechende Küsten auch in den Ozean. Um herauszufinden, wie viel der Meeresboden davon speichert, haben Wissenschaftlerinnen und Wissenschaftler des AWI Bodenproben vor der Küste Nordkanadas genommen. Deren Untersuchung ergab, dass nur etwa 10% des Kohlenstoffs in die Atmosphäre gelangen. Der Großteil verbleibt dagegen im Meeresboden. Neu für die Forscher war auch, dass die am Meeresgrund lebenden Bakterien frischen Kohlenstoff aus Algen bevorzugen. Der alte Kohlenstoff aus Permafrostböden sinkt ab und wird im Meeresboden gespeichert.
1: Und das waren die Nachrichten mit Carsten Putz.
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6: Ja, wie eben schon gehört in den Nachrichten bei Carsten, es gibt eine Unwetterwarnung, vor allem für das östliche Niedersachsen und auch in Bremen. Es kommt sehr viel Regen runter, Starkregen, Sturmböen sind angesagt und gerade jetzt blitzt und donnert es in Oldenburg bei 24 Grad. Da kommt ordentlich was runter und auch später wird es dann noch nass in Bremen und auch in Brake zum Beispiel. Da sind die Temperaturen im Moment bei 25 bzw. 24 Grad und Sonne sieht man nicht. Es sind Wolken am Himmel unterwegs, aber es wird tatsächlich noch nass werden.
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6: Und da gibt es einige Meldungen, 15 an der Zahl. Wir fangen mal ganz vorne an. Es hat einen Unfall gegeben auf der A28 leer Richtung Oldenburg zwischen Westerstede West und Westerstede. Die Unfallstelle ist noch ungesichert. Auch eine ungesicherte Unfallstelle gibt es auf der A29 Wilhelmshaven Richtung Oldenburg zwischen Farel oben Stroh und Jaderberg vorsichtig dran vorbeifahren. Achtung Gegenstände auf der A29 Ahlhorner Heide Richtung Oldenburg zwischen Wadenburg und Sandkrug. Achtung auch auf der B210 Wilhelmshaven Richtung Wittmund zwischen Jever Ost, Sillenstede und Jever Zentrum. Da ist ein Fahrzeug stehen geblieben. Und Achtung, da liegen Bäume auf der Fahrbahn. Vorsichtig fahren auf der B401 Dörpen Richtung Oldenburg wegen des Unwetters zwischen Edelwächterdamm in Süddorf und Wischenstraße. Aufpassen, da liegen Bäume auf der Fahrbahn. A1 Hamburg Richtung Bremen, 3 Kilometer Stau nach einem Unfall zwischen Hollenstedt und Heidenau. 7 Kilometer Stau sind es vor der Baustelle auf der A1 Osnabrück Richtung Bremen zwischen Dreieck-Stur und Bremen-Hemmelingen. A7 Hannover Richtung Hamburg, 6 Kilometer stockender Verkehr zwischen Dreieck Walsrode und Dorfmark. A7 Hannover Richtung Flensburg, 8 Kilometer stockender Verkehr zwischen Dreieck Hamburg-Südwest und dem Elbtunnel. Die A27 Bremen Richtung Walsrode, die ist zwischen Achim Nord und Achim Ost wegen eines liegen gebliebenen LKW gesperrt. Dadurch staut es sich auch da natürlich. Dann gibt es eine Sperrung in Osterholz-Scharmbeck, die Osterholzer Straße. Die ist zwischen Lindenstraße und Ortsausgang nach einem Unfall in beiden Richtungen gesperrt. Dazu Stau in Bremen auf der B75, B6 Delmenhorst Richtung Bremen-Überseestadt zwischen Huchting und dem Utbremer Kreisel. In Bremerhaven ist außerdem die Brücke an der H.H.-Meyer-Straße weiter gesperrt zwischen Lohmannstraße und Kolumbusstraße. Und gerade eben das hier noch eingetroffen, A1 Bremen Richtung Osnabrück zwischen Opusen, Bremen-Mahndorf und Arsten, 4 Kilometer Stau. Und A1 Bremen Richtung Lübeck zwischen Maschner Kreuz und Dreieck Norderelbe, auch stockender Verkehr. Haben Sie viel Geduld, halten Sie aus in den Staus und vor allem kommen Sie gut und sicher an.
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6: Und ich wünsche einen hoffentlich schönen Freitagnachmittag mit uns. Sons of the East spiele ich gleich. Und vorher ist hier noch Donovan Frankenreiter auf der Bremen 2 Playlist. Da ist er mit The Way It Is.

0: Hier ist Bremen 2 am Freitagnachmittag mit einem Thema, um das es seit dem Anschlag auf den CSD in Berlin wieder verstärkt geht. Wie umgehen mit Menschen, die sich radikalisiert haben? Wie umgehen mit ausländischen Straftätern? Die Bundesregierung hat gerade eines ihrer Versprechen wiederholt, mehr Menschen abzuschieben, vor allem ausländische Straftäter eben. Dafür verstärkt die Bundesregierung ausgerechnet die Zusammenarbeit mit den islamistischen Taliban. Inzwischen aber werden auch Menschen nach Afghanistan abgeschoben, die sich in Deutschland nichts zu schulden kommen lassen haben. Unsere Fernsehkollegen von Monitor, die haben dazu einen Film gedreht, der ist jetzt auch in der ARD-Mediathek zu sehen. Pakt mit den Taliban, Abschiebung um jeden Preis heißt der. Und mit einem der Autoren habe ich kurz vor der Sendung gesprochen. Hallo Luke Öppert.
1: Moin.
0: Was genau habt ihr da recherchiert und was war überhaupt der Ausgangspunkt der Recherche?
1: Ja, der Ausgangspunkt war im Prinzip, dass wir den Fall von Faridun Tofan länger beobachtet haben. Das ist ein Afghane, der 2022 nach Deutschland geflohen ist und der jetzt seit knapp 3 Monaten bereits in Abschiebehaft sitzt. Und er hat uns quasi erzählt, er hat Sprachkurse besucht, hat hier gearbeitet, aber vor allem ist er eben auch kein Straftäter und soll jetzt trotzdem zurück nach Afghanistan, weil er eben kein Asyl bekommen hat. Er ist hier nur geduldet und hat jetzt enorme Angst davor, in das Land zurückzukehren, aus dem er eigentlich geflohen ist. Und es zeichnet sich jetzt so ein bisschen ab, dass die Politik ja jetzt eben auch andere Menschen ins Visier nimmt, die abgeschoben werden sollen.
0: Lass uns auf Afghanistan blicken. Wie ist die Lage denn dort aktuell?
1: Ja, nachdem die westliche Allianz ja dort für 20 Jahre versucht hat, eine Demokratie aufzubauen, haben die Taliban 2021 die Macht übernommen. Seitdem sind Frauenrechte massiv eingeschränkt. Ein Drittel der Bevölkerung leidet an Hunger. Es gibt öffentliche Auspeitschungen und Hinrichtungen. Das heißt, ja, die Lage vor Ort ist drastisch. Und die Bundesregierung weiß das alles. Und trotzdem gibt es den festen Entschluss abzuschieben. Und um das zu ermöglichen, wird eben mit den Taliban kooperiert. Man braucht die Taliban-Vertreter, um Papierkram zu machen, um Menschen zu identifizieren. Und das sorgt eben dafür, dass mehrere Taliban-Vertreter in Deutschland zugelassen werden, um in Botschaften zu arbeiten, in Generalkonsulaten zu arbeiten. Wir haben darüber dann auch mit dem ehemaligen Generalkonsul aus Bonn gesprochen, der seinen Posten ja unter Protest geräumt hat, die Bundesregierung klar kritisiert, Hamid Kabiri.
2: Ich habe versucht, mit der deutschen Regierung über diese Probleme zu sprechen. Ich habe gesagt, das sind Terroristen. Sie haben mein Land zerstört. Und sie haben vor meinen Augen Kollegen und Zivilisten getötet. Jetzt ist Deutschland für die Taliban so etwas wie ein Vorreiter in Europa.
0: Vorreiter in Europa? Was meint der Generalkonsul damit?
1: Ja, bislang ist es so, dass Deutschland als erstes Mitgliedsland der EU Taliban-Vertreter zugelassen hat. Und 2024 gab es bereits einen Abschiebeflug, jetzt gab es mehrere im letzten Jahr, dieses Jahr auch wieder. Und Ende letzten Jahres gab es dann mehrere Mitgliedstaaten in der EU, die gesagt haben, auch wir wollen abschieben und die EU-Kommission solle sich bitte darum kümmern. Und seit diesem Jahr gibt es dann Gespräche, erst in Kabul und dann aber eben auch in Brüssel. Auf Einladung der EU-Kommission waren Taliban-Vertreter zu Gast in Brüssel. Auch da heißt es wieder angeblich nur technische Gespräche, keine Zusammenarbeit. Trotzdem gibt es daran natürlich krasse Kritik. Und wir haben uns unterhalten mit Hanna Neumann aus dem EU-Parlament, die von den Grünen dort sitzt und fürchtet, dass sich halt immer mehr Regierungen jetzt so peu à peu in die Erpressung zwingen lassen, nur um abzuschieben.
3: Dann hieß es, na okay, wenn ihr abschieben wollt, müssen wir ja konsularische Dienstleistungen machen. Die machen wir nicht in Kabul, die wollen wir in Deutschland machen. Die haben das einfach als ihr Ticket in die Legitimierung, ohne dass sie politisch irgendwas ändern müssen, entdeckt. Und bisher klappt es erstaunlich gut.
0: Nun steht diese Debatte unter dem Eindruck des Anschlags auf den CSD. Der Täter war ja Deutscher, hat sich aber islamistisch radikalisiert. Und an vielen Orten macht sich jetzt der Wunsch nach einer härteren Asylpolitik bemerkbar. Also wer ausreisepflichtig ist, muss eben auch wirklich raus. Welches Gefühl bleibt bei dir nach dieser ganzen Recherche?
1: Ja, also erstmal verstehe ich natürlich jegliche Ängste, die mit solchen Anschlägen einhergehen und dass man sich auch um die innere Sicherheit sorgt und fragt, was es da für Lösungen gibt. Ich glaube aber eben auch, dass der Fall in Berlin zeigt, wie herausfordernd oder was es für Herausforderungen gibt, um solche Anschläge zu verhindern. Und die Recherche hat mich fast ein bisschen konsterniert zurückgelassen, weil ich das Gefühl habe, Abschiebungen werden immer wieder laut gefordert und auch von der Politik als große Lösung inszeniert. Gleichzeitig bin ich skeptisch, ob das wirklich die Lösung ist oder ob das einfach der Versuch ist, Stimmen abzugraben, zu zeigen, dass man etwas macht. Diese Abschiebung aber vielleicht gar nicht groß helfen. Gerade dann, wenn es auch Leute trifft, die sich hier integrieren wollen, die keine Straftäter sind. Und wenn wir dann in ein Land wie Afghanistan abschieben, wo wir ja daran gescheitert sind, eine Demokratie aufzubauen, Menschen sind deswegen hierher geflüchtet und wir schieben sie ab und achten überhaupt nicht auf die Menschenrechtslage, dann gibt mir das doch sehr zu denken.
0: Luke Oeppert über einen Film, den Sie ab sofort bei uns in der ARD-Mediathek sehen können. Pakt mit den Taliban. Abschiebung um jeden Preis heißt er. Und ich sage vielen Dank für das Gespräch, Luke.
1: Sehr gerne.

Ausländer wissen, wie Musik geht. Oscar Overlay. Und wir wissen hier, wie Verkehrsupdates gehen. Hier kommt nämlich eins. Achtung, da liegen Gegenstände. Auf der A28 Bremen Richtung Oldenburg zwischen Delmenhorst-Adelheide und Delmenhorst-Deichhorst. Da liegt was auf der A28 und noch eine Meldung auf der A29 Ahlhorner Heide Richtung Oldenburg. Da liegen Gegenstände zwischen Wadenburg und Sandkrug. Fahren Sie vorsichtig.

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3: Das Unwetter, das gerade rüberzieht mit Sturmböen, Gewitter, Blitz, Donner und sehr viel Wasser von Kloppenburg, Oldenburg in Richtung Bremen. Jetzt gerade ist es auch nass im Bremerhaven. Das bringt dann ein bisschen Abkühlung, denn die Temperaturen von 27 Grad jetzt noch in Bremen zum Beispiel, die können dann auch schon mal schnell unter 20 gehen. 19 Grad sind es dort, wo das Unwetter jetzt gerade durchzieht. Morgen wird es dann aber wieder ein bisschen wärmer, auf jeden Fall bis 25 Grad sind angesagt. Die Temperaturen heute Nacht auch erfrischend, würde ich sie mal nennen. 11 Grad in Mormerland, 13 Grad in Bremen an Tiefstwerten und auf den Inseln, da kühlt die Luft ab auf 16 bis 15 Grad sogar.
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3: Und um kurz nach 3:30 folgende Meldungen. Achtung, Gegenstände. Auf der A28 Bremen Richtung Oldenburg zwischen Delmenhorst-Adelheide und Delmenhorst-Deichhorst. Dann gibt es 3 Kilometer Stau nach einem Unfall auf der A1 Hamburg Richtung Bremen zwischen Heidenau und Hollenstedt bzw. Hollenstedt und Heidenau. A1 Bremen Richtung Osnabrück, 4 Kilometer Stau zwischen Opusen, Bremen-Marndorf und Arsten. 7 Kilometer Stau vor der Baustelle sind es auf der A1 Osnabrück Richtung Bremen zwischen Dreieck Stur und Bremen-Hemelingen. A1 Bremen Richtung Lübeck, stockender Verkehr zwischen Maschner Kreuz und dem Dreieck Norderelbe. Dann gibt es nochmal 8 Kilometer stockenden Verkehr auf der A7 Hannover Richtung Flensburg zwischen Dreieck Hamburg Südwest und dem Elbtunnel. Die A27 Bremen Richtung Walsrode, die ist zwischen Achim Nord und Achim Ost gesperrt. Da ist ein LKW liegen geblieben, dadurch staut es sich dort natürlich auch. Und auch gesperrt nach einem Unfall die A28 Leer Richtung Oldenburg zwischen Westerstede West und Westerstede. Noch ein Hinweis für Osterholz-Scharmbeck. Die Osterholzer Straße ist weiter gesperrt zwischen Lindenstraße und Ortsausgang, auch nach einem Unfall in beiden Richtungen. Dann gibt es Stau auf der B75, B6 Delmenhorst Richtung Bremen-Überseestadt zwischen Huchting und dem Udbremer Kreisel. Und in Bremerhaven, da ist die Brücke an der H.H.-Meyer-Straße gesperrt zwischen Lohmannstraße und Kolumbusstraße. Das ja auch schon seit vorgestern. Kommen Sie gut und sicher an.
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3: Liebe ist stärker als alles andere. Darum geht's in einer nagelneuen Doku, die die Geschichte der Love Parade erzählt. Und wir fangen gleich nochmal ganz vorne an. 1989 mit den ersten Klängen bis hin zum Unglück in Duisburg wird's gehen. Schönen Feierabend und hoffentlich guten Start bald ins Wochenende, wenn es noch nicht so weit ist bei Ihnen.

0: Love is Stronger heißt eine neue Doku, die es seit heute ganz frisch in der ARD-Mediathek gibt. Der Film erzählt die Geschichte der Love Parade von den ganz kleinen Anfängen 1989 bis hin zu den kommerziellen, ganz großen Millionen-Welterfolgen der Techno Parade in den 2000ern. Und natürlich wird auch die Schattenseite, das Unglück von Duisburg, thematisiert. Anja Kaspari hat sich Love is Stronger für uns schon mal angeschaut und für alle, die schon mal dabei waren bei der Love Parade, dürfte dieser Sound jetzt auf jeden Fall eine Gänsehautgarantie sein.
1: Im Mittelpunkt des Films steht Dr. Motte. Der heute 66-jährige Matthias Röhing aus Berlin-Spandau gilt als Vater der Love Parade. Die Idee dazu hatte er aber nicht allein, sondern gemeinsam mit seiner damaligen Partnerin Danielle De Picciotto. Beide kommen im Film zu Wort. Anders als für sie ist für ihn die Love Parade zum Lebensthema geworden. Die Tragödie von 2010, obwohl er dafür nicht verantwortlich war, lässt ihn auch nie los.
2: Aber ich muss sagen, dass ich mich auch teilschuldig fühle. Das hätte ich verhindern können, wenn ich jetzt ein Veto eingelegt hätte bei dem Verkauf der Marke Love Parade. Dann wäre das alles nicht passiert.
1: Dr. Motte war ausgestiegen. Die Love Parade ging ins Ruhrgebiet und 2010 kamen in Duisburg 21 Menschen zu Tode. Über 600 wurden verletzt. Ein großer Schatten. Aber nicht das Ende. Nach 12 Jahren überraschte Motte mit einer Pressekonferenz.
2: Ich möchte gerne die Geschichte der Love Parade weitererzählen, um ein Zeichen zu setzen nach der Katastrophe in Duisburg, um zu zeigen, dass wir ehrliche Absichten haben, um den Spirit der Love Parade wieder zurück nach Berlin zu bringen.
1: Mit seiner 29 Jahre jüngeren Frau Ellen schaffte er das Comeback. Sie machte es möglich, im Jahr 2022 mit einer neuen Parade namens Rave the Planet zurückzukehren.
3: Ich hatte dann so einen Mutti-Moment. Ich möchte nicht, dass sowas, wie er mit der Love Parade erleben musste, dass sich das nochmal wiederholt. Und dann habe ich gesagt, das kannst du gerne machen, aber nur mit mir.
1: Es ist spannend herausgearbeitet, dass bei Motte der alte Spruch von der starken Frau hinter jedem starken Mann zutrifft. Danielle De Picciotto, Heike Mühlhaupt, Ellen Dosch. Seine drei Freundinnen haben ihm den Lebenstraum ermöglicht. Alle drei waren jeweils zuständig für die Organisation, das Marketing und die Grafik. Die bunten Bilder aus den vergangenen Jahrzehnten reißen.

0: endlich für etwas Positives im Ausland bekannt macht. Das beste Zitat dazu liefert sein alter Kumpel Westbam.
1: Da hast du einen Typen, der hat schon so viel Werbung für die Stadt gemacht, der Motte. Ja. Fragt euch einfach, ist das gut für Berlin oder ist das schlecht für Berlin? Und wenn ihr dazu kommt, ist der Karneval gut für Köln, ist er schlecht für Köln? Ist der Karneval in Rio gut für Rio oder schlecht für Rio? Das sind die Fragen, die man sich beantworten muss. Und wenn man sich das beantwortet hat, dann sagt man, ja, wir unterstützen was. Die Stadt ist da dabei.
2: Love is Stronger heißt die Doku, gibt's ab sofort ganz frisch in der ARD-Mediathek. Können Sie sich dort bei uns anschauen.

was mit Geigen. Und eine Melodie wird auf Schleife durchgekaut. Hab ich das alles auch genossen? Kennen die Kurven hier noch ganz genau.

0: Moritz Kremer mit 90 Minuten, der war auch schon da beim Wattenschlick als Teil der höchsten Eisenbahn. Das Wattenschlick 2026, mehr als Live-Musik auf 5 Bühnen, dieses familienfreundliche Festival, das bietet Kunst, Kultur, Lesungen mit Ronja von Rönne zum Beispiel und auch Podcast-Stars, mit denen man dort sprechen kann. Und dazu gibt es überall leckere Foodstände zum Genießen, das direkt am Wattenmeer. Heute ist es gestartet in Dangast, läuft bis Sonntag. Und die meisten Wattenschlick-Fans, die kaufen direkt nach dem Festival schon wieder Tickets. Fürs darauffolgende Jahr, weil das ist immer so schnell ausverkauft. Maxim aus Oldenburg, der hatte Glück und ist ab heute mit der ganzen Familie dabei.
1: Weil das hier einfach super gut liegt am Strand mit Watt und Schlick und Matscherei. Die Kinder können im Sand buddeln mit viel Musik und Licht und Radau und tollen Acts, tollen Bands. Ja, und dann hoffen wir, dass die Kinder natürlich entsprechend lange durchhalten.
0: Ja, wir wünschen viel Spaß bei Licht und Radau. Die Kids werden schon wach bleiben morgen von wegen Lisbeth und heute Martin Kohlstedt und Giant Room.

0: Bugara und Happy.
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0: Und den hat Jens Schellhas für uns.
2: Slammerfilet. Filet. Französisch für dünner Faden. Deutsch auch Lende oder Lendenbraten. Heißt in der Küchensprache der lange, keulenförmige Muskelstrang, der sich im Lendenbereich auf beiden Seiten der Wirbelsäule entlangzieht. So steht es im digitalen Lexikon meines Vertrauens. Meine ich aber gar nicht. Filet.
3: Wie leuchtet das nicht ein? Abbeißen, kauen, schlucken. Wer hat denn für die Scheiße Zeit? Das muss schneller gehen, ich hab noch Termine.
2: Filet, Slammerfilet. Slammer heißt Knast oder Bau oder Kiste. Was? Besser, Sie gehen zur Seebühne, zur Waterfront in Bremen. Da ist nämlich Slammerfilet. Filet slammen, also Poetry Slam. Sowas, also Poesiewettbewerb. Die schönste Form einer Rivalität, die ich mir vorstellen kann.
3: Wieso klettern wir nicht mal auf den Baum? Lass uns auf den Baum klettern. Wir setzen uns auf den Ast und essen einen Apfel. Und wenn du nicht mehr weißt, wie es geht, ich erklär's dir.
2: Slammerfilet, das Beste vom Poetry Slam. Wortkunst vom Feinsten. Filetiert, zart, mager und ungeheuer saftig. Am Sonntag um 11 Uhr auf der Seebühne in Bremen.
3: Das war kurz sehr lyrisch. Aber das bleibt nicht so, habe ich keine Kappas mehr für.

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1: Mit Carsten Putz. Merz drängt nach Ansturm auf Ceuta, auf Schutz der EU-Außengrenze. 1800 Jugendliche suchen im Raum Bremen noch eine Lehrstelle. Fördertopf für altersgerechte Umbauten ist leer. Das Wetter auch am Abend wechselhaft mit zum Teil kräftigen Schauern und Gewittern noch bis 25 Grad. Der Flüchtlingsansturm auf die spanische Exklave Ceuta in Nordafrika ist größer als zunächst vermutet. Die Behörden sprechen inzwischen von etwa 60.000 Menschen, von denen die meisten innerhalb von 24 Stunden über das Meer kamen. Was so viele Migranten gleichzeitig veranlasst hat, Ceuta zu erreichen, ist noch unklar. Als Auslöser gilt aber ein Urteil des obersten Gerichts in Spanien. Danach dürfen auf dem Seeweg aufgegriffene Migranten nicht mehr unmittelbar nach Marokko zurückgewiesen werden. Bundeskanzler Friedrich Merz hat in einer ersten Reaktion auf den Ansturm Spanien und alle EU-Mitgliedstaaten aufgerufen, die Außengrenzen der Europäischen Union zu schützen. Aus Berlin berichtet Georg Schwarte.
2: Er stehe im Kontakt mit der spanischen Regierung und begrüße die spanische Absicht, die so wörtlich illegalen Migranten nicht auf den europäischen Kontinent zu lassen. Zugleich erwarte der Bundeskanzler, dass Marokko die Migranten unverzüglich wieder zurücknehme. Der spanische Ministerpräsident Sanchez hat mittlerweile das Militär aktiviert und ist selbst vor Ort in Ceuta eingetroffen. Frankreich verstärkt seit gestern Abend seine Kontrollen an der spanischen Grenze, während die ersten EU-Staaten den Ausschluss Spaniens aus dem EU-Schengen-Raum fordern. Nach Italien wirft jetzt auch Finnland Spanien vor, beim Schutz der Außengrenzen des Schengen-Raums vollkommen versagt zu haben.
1: In Bremen, Bremerhaven und im Kreis Osterholz suchen aktuell noch etwas mehr als 1800 junge Menschen eine Lehrstelle. Das sind die Zahlen der Agentur für Arbeit zum offiziellen Start des neuen Ausbildungsjahres morgen. Rein rechnerisch kein Problem, denn die Unternehmensseite hat zurzeit noch etwas mehr als 1500 Ausbildungsstellen, die bis jetzt nicht besetzt werden konnten. Die Einzelheiten hat von Heike Zeigler aus der Regionalredaktion Buten und Binnen.
3: Besonders in der Gastronomie, in Hotels oder im Lagerbereich seien noch einige Ausbildungsplätze frei, vermeldet die Arbeitsagentur für Bremerhaven. Im Grunde fange jetzt die heiße Phase der Vermittlung an, sagt Joachim Ossmann, Leiter der Agentur Bremen-Bremerhaven. Bis Ende September würden wohl noch einige Ausbildungsverträge geschlossen werden, so seine Erfahrung. Er appelliert an die Arbeitgeber, auch jene jungen Leute auszubilden, die beispielsweise weniger gute Schulnoten haben. Die Arbeitsagentur biete Ausbildern und Azubis viel Unterstützung an, um die Ausbildung trotzdem erfolgreich abschließen zu können, so Ossmann.
1: Die Fördermittel für den altersgerechten Umbau von Wohnungen sind ausgeschöpft. Anträge können in diesem Jahr nicht mehr gestellt werden, so das Bauministerium. Aus Berlin Katrin Aue mit Einzelheiten.
4: 50 Millionen Euro standen 2026 zur Verfügung. Zum Beispiel, um Aufzüge oder bodengleiche Duschen einzubauen oder Türschwellen zu entfernen. Das soll Menschen mit Mobilitätseinschränkung ermöglichen, zu Hause wohnen zu bleiben. Laut Bauministerium wurden aus dem Topf dieses Jahr Umbaumaßnahmen in gut 26.000 Wohnungen gefördert, im Schnitt mit rund 1.720 Euro. Ob Eigentümer im nächsten Jahr wieder Mittel aus dem Förderprogramm beantragen können, ist noch unklar. Letztes Jahr zum Beispiel hat der Bund kein Geld dafür freigegeben.
1: Der Bremer Yachtbauer Lürssen erlebt nach eigenen Angaben das erfolgreichste Jahr seiner Firmengeschichte. Das Fachmagazin Hansa berichtet, dass die Werft in den ersten 6 Monaten bereits 6 Superjachten fertiggestellt hat. Firmenchef Peter Lürssen sprach von einer außergewöhnlichen Leistung. In jedem einzelnen Schiff stecken demnach etwa 4 Jahre Bauzeit und hunderttausende Arbeitsstunden. Mehr als jede dritte der 100 größten Yachten der Welt stammt damit inzwischen aus Bremen. In Niedersachsen haben hunderte Landwirte bereits die neue Förderung zum Schutz vor Wölfen in Anspruch genommen. Laut Umweltministerium gingen insgesamt 3,4 Millionen Euro an mehr als 500 Betriebe, um Schafe und Ziegen zu schützen. Geld können die Betriebe für den Schutz ihrer Herden pauschal, je nach Größe der Weide, erhalten. Im Vergleich der Bundesländer leben in Niedersachsen vergleichsweise viele Wölfe. Die Umbauarbeiten auf Platz 11 am Bremer Weserstadion sind abgeschlossen. Die neue Anlage wird am Nachmittag eröffnet. Dazu trifft in der Fußball-Regionalliga Nord Werders U23 auf den VfB Oldenburg. Aus der Sportredaktion berichtet Klaus Wilkens.
5: 16 Monate haben die Umbauarbeiten auf Platz 11 gedauert. Nun ist die Heimspielstätte der Werder Frauen und der U23 fertig. Rund 10 Millionen Euro hat die Sanierung der Anlage gekostet. Die Stadt Bremen hat sich mit 2,5 Millionen Euro daran beteiligt. Die Modernisierung umfasst unter anderem neue Kabinen, einen neuen medizinischen Bereich und eine neue Gastronomie mit Dachterrasse. Damit treibt Werder Bremen die Umbauarbeiten in der Paulina Marsch voran. Insgesamt investiert der Club rund 42 Millionen in die Infrastruktur. 23 Millionen davon fließen in den neuen Campus des Werder Leistungszentrums, 9 Millionen in die Sanierung der Kunstrasenplätze. 2027 sollen die Arbeiten komplett abgeschlossen sein.
1: Und das waren die Nachrichten mit Carsten Putz.
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6: Mit im Vergleich zu gestern, würde ich mal sagen, angenehmeren Temperaturen. Bremerhaven aktuell 24 Grad, am Schloss in Oldenburg haben wir 26 Grad und Bremen und Delmenhorst liegen auch bei 27 Grad. Heute Nachmittag und Abend gibt es dann mal Sonne, mal kompaktere Wolken, zum Teil auch noch mit recht kräftigen Schauern oder Gewittern. Also da, wo es runterkommt, sind Starkregen und Sturmböen durchaus möglich. Das alles zieht dann ab Richtung Osten bei Abendwerten zwischen 17 und 25 Grad und im Laufe der Nacht lockert es dann auch auf. Die Luft kühlt sich deutlich ab, Tiefstwerte von 15 Grad auf den Inseln, sonst nur 13 bis 10 Grad. Und morgen, der Samstag, dann mit nur einzelnen Schauern. Insgesamt gibt es einiges an Sonne bei 20 bis 25 Grad. Und der Sonntag wird dann sonnig, trocken und ein bisschen wärmer, 24 bis 28 Grad.
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6: Um 4:06 mit der A1 Hamburg Richtung Bremen zwischen Hollenstedt und Heidenau, 3 Kilometer Stau nach einem Unfall. Dann die A1 Bremen Richtung Osnabrück zwischen Uphusen, Bremen, Mahndorf und Asten, 4 Kilometer Stau. A1 jetzt die Gegenrichtung Osnabrück Richtung Bremen zwischen Dreieck Stur und Bremen Hemelingen, 7 Kilometer Stau vor der Baustelle. A7 Hannover Richtung Flensburg zwischen Dreieck Hamburg Südwest und dem Elbtunnel, 8 Kilometer stockend. Dann die A27 Bremen Richtung Weißrode, die ist zwischen Achim Nord und Achim Ost wegen eines kaputten LKW gesperrt und dadurch gibt es Stau. Die A28 leer Richtung Oldenburg ist zwischen Westerstede West und Westerstede nach einem Unfall gesperrt. Und noch Osterholz-Scharmbeck. Die Osterholzer Straße ist zwischen der Lindenstraße und dem Ortsausgang nach einem Unfall auch hier in beiden Richtungen gesperrt. Außerdem Stau in Bremen auf der B75, B6 Delmenhorst Richtung Bremen-Überseestadt zwischen Huchting und dem Utbremer Kreisel. Und in Bremerhaven, da ist die Brücke an der H.H.-Meyer-Straße zwischen Lohmannstraße und Kolumbusstraße weiterhin gesperrt. Allen unterwegs eine gute Fahrt. Kommen Sie gut an.
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6: Moin, das Wochenende naht, der Freitagnachmittag ist da, wir sind auch da.

0: bisschen Italo-Flair an diesem Nachmittag mit La Stato Sociale auf Bremen 2. Und ja, was eine Woche für alle Fußballliebhaber, ne? Da hatten einige schon den Ausverkauf des Weltfußballs vor Augen, nachdem FIFA-Boss Gianni Infantino seine Investorenpläne für die Fußballweltmeisterschaft bekannt gemacht hatte. Aber der Widerstand ist enorm. Die UEFA würde bei einer Zustimmung zu diesen Plänen alle großen FIFA-Turniere boykottieren, hat sie gestern einstimmig entschieden. Auch der asiatische und nord- und mittelamerikanische Verband gehen auf Distanz zu Infantino und seinen Plänen. Also der scheint sich da verzockt zu haben, gilt jetzt selbst als angezählt. Und es gilt ja mittlerweile als äußerst unwahrscheinlich, dass diese Pläne noch weiter Bestand haben. Selbst Infantinos leitender Berater bei der FIFA ist aus Protest zurückgetreten. Und auch Oke Göttlich, Präsident des FC St. Pauli und Präsidiumsmitglied beim DFB, findet die Reaktion richtig so.
1: Das Zeichen, was hier gegen Gianni Infantino gesetzt wird, ist richtig und wichtig und hätte eventuell auch schon einige Monate zuvor gesetzt werden müssen.
0: Und Oke Göttlich fordert auch grundlegende strukturelle Veränderungen, damit die Zukunft des Weltfußballs nicht weiter in der Hand weniger Herren liegt, die vor allem damit Geld verdienen wollen.
1: Die Fußballverbände, egal ob der globale, die FIFA, der europäische, die UEFA, aber auch die nationalen, müssen sich endlich um gute Governance-Strukturen bemühen, damit so ein Auswuchs in Zukunft eingedämmt werden kann. Und ich würde mir dafür auch eine Stimmenmehrheit in den Verbänden wünschen.
0: Also das Schlimmste scheint erstmal abgewendet. Es ist ohnehin schöner, wenn man sich nur auf den Sport konzentrieren kann. Und mehr dazu und was sportlich sonst noch wichtig ist heute, gucken wir drauf, so in einer halben Stunde hier auf Bremen 2.

0: Half-Life, John Black auf Bremen 4 an diesem Freitagnachmittag. Und an dieser Stelle um 20 nach 4, da wollen wir Sie ja jeden Freitag immer mit einer guten Nachricht ins Wochenende schicken. Und die brauchen wir heute gar nicht suchen, denn die gute Nachricht für uns als Verbraucher, die kommt heute von ganz allein. Denn ab heute haben wir alle ein Recht auf Reparatur. Per EU-Richtlinie sind Hersteller nun verpflichtet, unsere kaputten Geräte zu einem angemessenen Preis wieder heile zu machen, Ersatzteile vorrätig zu haben, auch nach Ablauf der gesetzlichen Gewährleistung. Dadurch sollen Waschmaschinen, Kühlschränke und Co. länger haltbar gemacht werden. Und warum das auch dringend notwendig ist und was sich dadurch ändern könnte, das hat sich unser Reporter Max Lange mal in der Bremer Werkstatt für Hausgeräte angeschaut.
1: Zu Besuch in einer Neustädter Werkstatt für Hausgeräte. Geschäftsführer Frank Schmidt hat auf der Werkbank einen Staubsauger liegen.
2: Da ist Staub drin, Schmutz drin oder hat tatsächlich einen Lagerschaden. Dann wären die so laut.
1: Ein typisches Staubsaugerproblem. Laut Schmidt waren die Geräte früher robuster.
2: Alle elektrischen Bauteile waren ja alle mechanisch. Heute sind die alle elektronisch. Und die sind natürlich viel, viel empfindlicher. Für die Hersteller einerseits positiv, weil diese Teile kann man günstiger herstellen.
1: Leichter reparieren lassen sie sich aber nicht.
2: Oft sind die Ersatzteile einfach zu teuer vom Hersteller. Bewusst auch gemacht von der Industrie, damit neue Geräte verkauft werden. Es kommt immer viel, viel mehr Ware aus Asien zu uns. Und diese Maschinen kann man oft nicht reparieren, weil auch Reparaturanweisungen fehlen. Es geht darum, immer neu verkaufen.
1: Die meisten deutschen Unternehmen zumindest seien da schon nachhaltiger unterwegs, sagt man zumindest bei dem ZVII, dem Deutschen Elektroindustrieverband. Der größte deutsche Hausgerätehändler Mediamarkt Saturn hat sich schon auf die Richtlinie eingestellt. Die Leiterin für Nachhaltigkeit, Ana Maria Gemes-Salcedo, beschreibt das so.
3: Heute erwarten Kunden von uns Unterstützung über die gesamte Nutzungsdauer. Ich glaube, dieses langfristige Vertrauen und guten Service sind für uns genauso wichtig wie der Verkauf von einem neuen Gerät.
1: Über 3 Millionen Geräte würden sie pro Jahr reparieren. Trotzdem scheint es in der Praxis bei vielen Herstellern noch nicht zu funktionieren, sagt Ann-Kathrin Beermann von der Verbraucherzentrale.
4: Ganz häufig hören wir von VerbraucherInnen, dass sie eigentlich Interesse hätten, ein Gerät länger zu benutzen, als das momentan der Fall ist. Und die aber einfach dann die Rückmeldung bekommen vom Hersteller, dass Ersatzteile nicht lieferbar sind oder ein sehr, sehr hoher Preis für die Reparatur aufgerufen wird. Und das sollte durch das neue Gesetz jetzt unterbunden werden.
1: Die Hoffnung ist, dass durch die neue EU-Richtlinie Reparaturen günstiger werden. Denn Hersteller sollen einerseits Produkte so bauen, dass man sie besser reparieren kann und für viele Jahre Ersatzteile parat haben, um möglichst schnell und günstig Reparaturen durchführen zu können. Im besten Fall werden viele Geräte durch das neue Gesetz hochwertiger und langlebiger, damit Hersteller gar nicht mehr so viel reparieren müssen. In den Werkstätten herrscht noch keine Goldgräberstimmung. Zumindest nicht bei Frank Schmidt vom Geräteservice in der Neustadt. Er wünscht sich eine Kultur, wie es sie zum Beispiel in der DDR schon gab. Aus der Not haben die Techniker dort alles wieder instand gesetzt.
2: Weil die aus einem Wirtschaftssystem kamen, da gab es keinen Konsum, sondern man musste alles irgendwie wieder ans Laufen kriegen.
1: Bis 2050 will die EU eine nachhaltige Kreislaufwirtschaft aufbauen.
0: Ja, das dauert also noch ein paar Jahre, aber einer der wichtigsten Schritte gilt ab heute auch bei uns. Das Recht auf Reparatur. Max Lange mit den Hintergründen auf Bremen 2 und Eindrücken aus einer Bremer Werkstatt für Hausgeräte. 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
2: Mit 20 Grad gemessen in Bremerhaven, am Museumsdorf in Kloppenburg haben wir 24 Grad, Oldenburg 26, Bremen liegt bei 27 Grad. Dazu heute Nachmittag und Abend mal Sonne, mal aber auch kompaktere Wolken, zum Teil mit recht kräftigen Schauern oder Gewittern. Da, wo es runterkommt, dann teilweise auch heftig mit Starkregen oder Sturmböen. Die sind durchaus möglich. Und das zieht dann alles weiter Richtung Osten ab. Bei Abendwerten dann noch zwischen 17 und 25 Grad. Im Laufe der Nacht lockert es dann auch auf. Und die Luft kühlt sich weiter ab. Auf den Inseln Tiefstwerte von 15 Grad. Sonst im Binnenland kühle 13 bis 10 Grad. Und morgen, der Samstag, dann auch nur mit einzelnen Schauern noch. Insgesamt einiges an Sonne. Bei 20 bis 25 Grad. Der Sonntag, der wird dann sonnig, trocken und auch wieder wärmer mit 24 bis 28 Grad.
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2: Um eine Minute nach 4:30 mit einer Gefahrenmeldung. Vorsicht bitte auf der A27 Bremen-Burg-Ramke, Bremerhaven. Zwischen Bremen-Industriehäfen und Bremen-Nord, da gefährdet Aquaplaning die Fahrt aktuell. Dann die A1 Hamburg Richtung Osnabrück zwischen Uphusen, Bremen, Mahndorf und Arsten. 6 Kilometer stockender Verkehr. Die Gegenrichtung A1 Osnabrück Richtung Bremen zwischen Dreieck Stur und Bremen-Hemelingen. 7 Kilometer Stau vor der Baustelle. Dann die A7 Hannover Richtung Flensburg zwischen Hamburg-Heimfeld und dem Elbtunnel. 8 Kilometer stockend. Die A27 Bremen Richtung Walsrode. Die ist zwischen Achim Nord und Achim Ost wegen eines kaputten LKW gesperrt. Dadurch gibt es Stau. Osterholz-Scharmbeck. Die Osterholzer Straße ist zwischen Lindenstraße und Ortsausgang nach einem Unfall in beiden Richtungen gesperrt. Stau gibt es auch in Bremen auf der B75, B6, Delmenhorst Richtung Bremen-Überseestadt zwischen Huchting und dem Uttbremer Kreisel. Und in Bremerhaven ist die Brücke an der H.H.-Meyer-Straße zwischen der Lohmannstraße und Kolumbusstraße weiterhin gesperrt. Allen unterwegs eine gute Fahrt. Kommen Sie gut an.
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2: Moin zusammen. Sommerzeit ist Festivalzeit und das nicht nur für Musik. Heute beginnt in Wilhelmshaven nämlich wieder das Street Art Festival. Da können Sie dann wieder live dabei sein, wenn Straßenkunst entsteht. Aber an einigen großen Bildern wird schon seit Tagen gearbeitet. Und wie beeindruckend das wieder aussieht, das hören wir gleich hier auf Bremen 2.

0: Lay It On Me, Gabe Dixon auf Bremen 2. Warum Bilder malen, wenn sie keiner sehen kann? Also diesen Gedanken hatten vermutlich alle Straßenkünstler irgendwann mal, um sich dann zu entscheiden, den öffentlichen Raum zu nutzen, um die eigene Kunst zugänglich zu machen und die Botschaften, die damit verbunden sind. Ab heute wird die ganze Innenstadt von Wilhelmshaven dafür genutzt, denn an diesem Wochenende findet schon zum 14. Mal das internationale Street Art Festival in der Stadt statt. Das heißt, Sie können auch live mit dabei sein, wenn solche Straßenkunstwerke entstehen. Unser Korrespondent in Wilhelmshaven, Frank Jacobs, der hat sich schon vorab mal umgeschaut und festgestellt, an einem großen 3D-Bild wird schon seit Tagen gearbeitet.
1: Straßenkünstlerin Lydia Hitzfeld sucht die passenden Farben, die sie für ihr großes 3D-Bild auf dem Valois-Platz in Wilhelmshaven benötigt.
2: Wir haben die jetzt selbst angemischt mit Pigmenten und einem leichten Binder, weil es darf ja auch nicht so lange halten. Und ich denke mal, in ein paar Monaten wird es nicht mehr zu sehen sein.
1: Dann bringen Lydia und Vanessa Hitzfeld die gemischten Farben auf dem Boden auf.
2: Wir malen eine Meerjungfrau, die hier beim letzten Regen und Hochwasser angespült worden ist und hier eine kleine Heimat gefunden hat, mitten auf dem Valois-Platz.
1: Von einer Bühne aus ist die Meerjungfrau schon gut zu erkennen. Von dort überprüft Vanessa Hitzfeld immer wieder, ob alles passt und der gewünschte 3D-Effekt zur Geltung kommt. Dann schnappt sie sich einen Pinsel mit langem Stiel und arbeitet weiter an dem 600 Quadratmeter großen Kunstwerk.
3: Ich lasiere das Gesicht. Erst habe ich die Schatten dunkel gemacht, dann habe ich irgendwie mit lichten Schatten das Gesicht modelliert und jetzt lasiere ich da mit einer dünnen Farbschicht drüber, damit das Ganze weicher wirkt.
1: Seit gut einer Woche sind die beiden Künstlerinnen bereits mit der brünetten Meerjungfrau mit rosa Flosse beschäftigt. Am Wochenende soll es fertig werden. Heute kommen weitere Straßenkünstlerinnen und Künstler in die Wilhelmshavener Innenstadt und malen ihre Kunstwerke auf die Straße, sagt Streetart-Projektleiterin Charlene Önal von der Wilhelmshaven Touristik GmbH.
4: Wir haben natürlich einige Deutsche dabei, wir haben viele Mexikaner dabei, wir haben Künstler, die kommen aus Japan, Pakistan, Lettland. Aus Bulgarien, Serbien, also tatsächlich von fast überall, könnte man sagen. Und hier passiert ganz viel. Wir haben das Herzstück vom Festival, einmal den Straßenmalwettbewerb, wo in diesem Jahr 27 Künstler antreten und um die Gunst der Zuschauer so gesehen kämpfen mit ihren Bildern. Samstag und Sonntag haben wir ein Kinder- und Jugend-Streetart-Festival für Kinder von 4 bis 17 Jahren. Live-Body-Painting an den beiden Tagen sowie auch Kinderschminken.
1: Außerdem gibt es noch ein Graffiti-Festival, bei dem rund 70 Künstlerinnen und Künstler ein Parkhaus in der Wilhelmshavener City mit ihren Motiven besprühen. Rund um die Innenstadt laufen noch die letzten Vorbereitungen. Schwere Betonblöcke und Poller stellt die Stadt an den Zuwegungen rund um das Festival auf, damit die Menschen ein sicheres Fest feiern können, so Önal. Seit 14 Jahren gibt es das Street Art Festival nun schon in Wilhelmshaven. Tausende Besucher zieht es dafür jedes Jahr in die Küstenstadt. Für viele ein besonderes Erlebnis.
5: Auf jeden Fall sehr gut. Bin ich sehr zufrieden und es ist auch interessant, da mal die Kunst der jungen Leute zu sehen. Für Wilhelmshaven ist es auf jeden Fall eine Erweiterung. Und das muss ich sagen, das freut mich dafür.
6: Ich habe neulich bei Facebook tatsächlich darüber gelesen. Finde ich sehr gut.
7: Es ist mit einer der spannendsten Sachen zu sehen, wie die Bilder sich entwickeln von Tag zu Tag. Super, Highlight des Jahres. Man hat 3 Tage Leben in der Stadt. Ich denke auch, dass die Geschäfte davon profitieren. Aber es ist halt auch kulturell absolute Highlight.
0: Ja, ein buntes Wilhelmshaven durch das 14. Street Art Festival. Jetzt am Wochenende. Also ein Besuch lohnt sich. Frank Jacobs mit frischen Eindrücken aus Wilhelmshaven für Bremen 2.

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1: We're still here. Alan Doyle auf Bremen 2 an diesem Freitagnachmittag. Wer zu weit abhebt, der fällt nicht selten ins Bodenlose. Und das könnte am Ende auch für Gianni Infantino und seine Zukunft als FIFA-Boss gelten. Seine Investorenpläne für die Fußball-Weltmeisterschaft jedenfalls sorgen weiter für Aufregung. Der Widerstand wird immer größer. Klaus Wilkens ist da für den Sport auf Bremen 2. Zum Glück noch ganz geerdet und nicht abgehoben. Klaus, wird Infantino denn mit seinem Vorhaben jetzt endgültig scheitern?
2: Naja, zumindest aktuell sieht es schon danach aus, muss man sagen. Also nachdem sich ja die UEFA schon klar positioniert hat und auch der Kontinentalverband, also Nord- und Mittelamerika, da folgte heute auch der asiatische Fußballverband und zeigte sich solidarisch mit den beiden. Und da kann man jetzt mal nachrechnen, Adam Riese legt da los. 136 Stimmen haben diese drei Kontinentalverbände von 211. Also das ist eine klare Mehrheit. Und danach sieht es so aus, dass Infantino tatsächlich scheitern könnte mit seinen Plänen. Aber man weiß ja nie so richtig bei dem FIFA-Präsidenten, was der noch so aus dem Hut zaubert.

0: Denn bei Geld hört ja die Solidarität oft auf und die Einzelverbände oder die Einzelländer stimmen ja ab. Und naja, mal sehen, was da, wie sich das noch entwickeln wird. Aber ich bin mir ziemlich sicher, dass Infantino nicht mit so viel Gegenwind gerechnet hat. Also da hat er vielleicht, du hast es angesprochen, ein bisschen zu hoch gepokert. Heute ist ja sogar ein hochrangiger Berater von ihm zurückgetreten. Ja. Der sagte dann auch noch, ja, als langjähriger Fußballfan kann ich diese Pläne nicht mittragen. Also sieht man schon deutlich, dass der Gegenwind härter wird. Und wie gesagt, vielleicht hat er zu hoch gepokert und am Ende wackelt sogar sein Job.
1: Ja, wie schön, dass es noch Fußballfans bei der FIFA gibt, finde ich
0: ja überraschend, ne? Sehr überraschend.
1: So, von großspurigen Investorenplänen zu Umbauplänen, die jetzt Realität geworden sind. Alles schick und neu auf Platz 11 am Bremer Weserstadion. Seit April vergangenen Jahres wurde da ja umgebaut und heute nun wird die neue Anlage eingeweiht und es wird auch gleich gespielt, ne? Was ist alles neu auf Platz 11?
0: Ja, also auf jeden Fall sind alle Gebäude komplett saniert worden und die erstrahlen jetzt in brauner Bambusholzoptik. Sieht ganz schick aus. Natürlich ist es auch grün-weiß noch zu sehen. Auch die Werder-Raute ist natürlich, darf nicht fehlen. Also das sieht schon wirklich richtig schön aus und das war ja auch wirklich nötig, denn diese alten Gebäude auf Platz 11, die stammten ja noch aus den 60er Jahren, waren ziemlich heruntergekommen und Sportchef Clemens Fritz, der hat sich immer geschämt, wenn er junge Werder-Talente oder angehende Werder-Talente herumgeführt hat auf dem Gelände und die wollten dann die Umkleidekabinen auf Platz 11 sehen. Da hat er immer gesagt, ja, ich habe meinen Schlüssel gerade vergessen. Und so konnte er dem aus dem Weg gehen, aber das ist jetzt vorbei. Jetzt kann er richtig angeben mit seinen neuen Umkleidekabinen, mit seinem neuen Pressebereich, mit den neuen medizinischen Abteilungen, die dort entstanden sind. Und ja, auch Werder-Präsident Hubertus Heß-Grunewald, der ist mächtig stolz.
2: Ich bin sehr glücklich, sehr zufrieden und auch berührt über das, was ich hier sehe. Wir haben einen langen Prozess hinter uns. Über mehr als 10 Jahre haben wir diese Debatte geführt. Und dass wir nach vielen Widerständen jetzt hier heute stehen können und diese großartigen Räumlichkeiten in Betrieb nehmen können, ja, da bin ich sehr dankbar und sehr froh.
0: Ja, die Sanierung vom Platz 11 hat 10 Millionen Euro gekostet. Die Stadt bezahlt 2,5 Millionen Euro, denn auch Breitensport findet ja weiterhin auf Platz 11 statt.
1: Ja, endlich nicht mehr der Flair von der Sportschule Malente.
0: Genau.
1: Sind denn jetzt alle geplanten Umbauarbeiten komplett abgeschlossen?
0: Nee, ne? Nee, das noch nicht. Also die ganze Sanierung, die steht ja, wenn man so will, auf 3 Säulen. Zum einen natürlich Platz 11, zum anderen die Kunstrasenplätzen. Und der größte Komplex, das ist der neue Campus des Werder Nachwuchsleistungszentrums. Da wird schon gebaut, aber die Bauarbeiten sind noch nicht abgeschlossen. Da kommen Büros rein, Athletikräume, Umkleidekabinen, Behandlungs- und Besprechungszimmer. Also das Ganze findet hinter Platz 11 statt. Da gibt es ja so eine alte Halle, die auch abgerissen wurde. Und ja, auch das sieht sehr schick aus. Ich habe die Pläne schon gesehen. Also von daher, ja, da kann Werder sich drauf freuen, wenn das Ganze abgeschlossen ist. Im nächsten Jahr sollen dann die gesamten Bauarbeiten abgeschlossen sein. Und das Ganze dann, die ganze Sanierung in der Paulina Marsch, die kostet dann 42 Millionen Euro.
1: Ja, das ist ein Batzen Geld. Aber mal gucken, wie stolz Clemens Fritz dann die neuen Talente in einem Jahr rund führt, wenn alles fertig ist.
0: Vielleicht kommt da ein neues Talent hinzu.
1: Ja, wollte gerade sagen.
0: Mensch, ist so toll hier. Hier muss ich bleiben.
1: Mal gucken, wir sind gespannt. Es klingt auf jeden Fall ein bisschen bodenständiger als bei der FIFA gerade. Klaus Wilkens mit dem Sport auf Bremen 2.
0: Danke dir.

0: Das Ganze ist Aquarium im Radio. Under the Sea, Jacob Collier. Das ist der Verkehrsservice auf Bremen 2 mit einer aktuellen Gefahrenmeldung. Vorsicht bitte auf der B437 Richtung Stotel zwischen Dedesdorf und der A27 Stotel. Da steht ein kaputtes Auto.
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1: Mit Carsten Putz. Spanien sieht sich wegen Flüchtlingsansturm auf Ceuta mit massiver Kritik konfrontiert. 1800 Jugendliche suchen im Raum Bremen noch eine Lehrstelle. Widerstand gegen Infantinos WM-Pläne wächst. Das Wetter auch am Abend wechselhaft mit zum Teil kräftigen Schauern und Gewittern, noch bis 25 Grad. Nach der unkontrollierten Ankunft zehntausender Migranten in der spanischen Exklave Ceuta in Nordafrika fordern verschiedene EU-Staaten Konsequenzen. Bundeskanzler Friedrich Merz forderte Marokko auf, unerlaubt eingereiste Personen unverzüglich wieder zurückzunehmen. EU-Kommissionspräsidentin Ursula von der Leyen verlangte, den gefährlichen Grenzübertritten sofort ein Ende zu setzen. Aus Brüssel berichtet Andreas Meyer-Feist.
2: Wir müssen die Schmugglernetzwerke zerschlagen und die Abschiebungen, soweit es unsere Regeln zulassen, müssen zügig erfolgen, schrieb die EU-Kommissionschefin auf der Plattform X. Die Ereignisse führen auch zu diplomatischen Verwicklungen innerhalb der EU. Frankreich verstärkte die Grenzkontrollen zu Spanien. Italiens Regierungschefin Giorgia Meloni forderte, den Schengen-Raum mit Spanien auszusetzen. Finnland unterstützt Italiens Vorschlag, den Schengen-Raum für Spanien zu schließen. In einer Erklärung des Innenministeriums heißt es, Spanien habe es völlig versäumt, die Außengrenze des Schengen-Raumes zu schützen.
1: Was so viele Migranten gleichzeitig veranlasst hat, Ceuta zu erreichen, ist übrigens noch unklar. Als Auslöser gilt aber ein Urteil des obersten Gerichts in Spanien. Danach dürfen auf dem Seeweg aufgegriffene Migranten nicht mehr unmittelbar nach Marokko zurückgewiesen werden. Offenbar sind die meisten der Migranten in Ceuta junge Männer aus Marokko, die in Europa arbeiten wollen. Als Reaktion auf die Situation in der spanischen Exklave hat Innenminister Alexander Dobrindt in Aussicht gestellt, die Grenzkontrollen zu verlängern. Der CSU-Politiker sprach von einem Muss, die Erfolge Deutschlands beim Zurückdrängen der illegalen Migration zu erhalten und auszubauen. Seit knapp 2 Jahren gibt es Kontrollen an allen deutschen Grenzen. Für diesen September steht die Entscheidung aber noch aus, die Grenzkontrollen zu verlängern. Dobrindt hatte sich bislang nicht festgelegt. In Bremen, Bremerhaven und dem Kreis Osterholz suchen aktuell noch etwas mehr als 1800 junge Menschen eine Lehrstelle. Das sind die Zahlen der Agentur für Arbeit zum offiziellen Start des neuen Ausbildungsjahres morgen. Rein rechnerisch kein Problem, denn die Unternehmensseite hat zurzeit noch etwas mehr als 1500 Ausbildungsstellen, die bis jetzt nicht besetzt werden konnten. Die Einzelheiten hat Heike Zeigler aus der Regionalredaktion Buten und Binnen.
3: Besonders in der Gastronomie, in Hotels oder im Lagerbereich seien noch einige Ausbildungsplätze frei, vermeldet die Arbeitsagentur für Bremerhaven. Im Grunde fange jetzt die heiße Phase der Vermittlung an, sagt Joachim Ossmann, Leiter der Agentur Bremen-Bremerhaven. Bis Ende September würden wohl noch einige Ausbildungsverträge geschlossen werden, so seine Erfahrung. Er appelliert an die Arbeitgeber, auch jene jungen Leute auszubilden, die beispielsweise weniger gute Schulnoten haben. Die Arbeitsagentur biete Ausbilder und Azubis viel Unterstützung an, um die Ausbildung trotzdem erfolgreich abschließen zu können, so Ossmann.
1: Gegen die Kommerzialisierungspläne von FIFA-Präsident Gianni Infantino gibt es inzwischen auch Widerspruch aus seinem Führungskreis. Infantinos leitender Berater Carlos Cordero ist aus Protest zurückgetreten. Als ehemaliger Banker und lebenslanger Fußballfan könne er nicht tatenlos zusehen, wie für die FIFA der Verkauf einer Beteiligung an der Weltmeisterschaft in Frage kommt, so Cordero. Zuvor hatten bereits die Kontinentalverbände aus Europa, Asien sowie Nord- und Mittelamerika und der Karibik Widerstand angekündigt. Die Bundesnetzagentur trifft Vorkehrungen, um auf einen massiven Strommangel oder Blackout schnell reagieren zu können. Geplant ist eine bundesweite Datenbank, die auch Unternehmen mit einem hohen Verbrauch erfasst. Im Krisenfall sollen die ihre Produktion einschränken oder abstellen, berichtet Anne Burkhardt aus Bonn.
4: Das soll mit einem 3-tägigen Vorlauf geschehen, mit dem Ziel, das System zu stabilisieren. Die Bundesnetzagentur will so sicherstellen, dass wichtige Infrastrukturbereiche wie Krankenhäuser Strom zur Verfügung haben, auch bei einer möglichen Mangellage. Etwas Ähnliches gibt es schon zum Thema Gasverbrauch, und zwar seit 2022. In diesem Jahr entwickelte die Bundesnetzagentur eine Sicherheitsplattform mitten in der Krise wegen des Stopps der Gaslieferungen aus Russland. Beim Strom will sie nun vorbereitet sein und nicht erst im Krisenfall agieren müssen, sagt die Bundesnetzagentur.
1: Der Zustand des Bremerhavener Fähranlegers hat sich weiter verschlechtert, das zeigt ein neues Gutachten. Das schließt laut Betreibergesellschaft aus, den Anleger für die Weserfähre kurzfristig zu stabilisieren. Aktuell wird eine neue Lösung geprüft. Und das waren die Nachrichten mit Carsten Putz.
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5: Bremerhaven 20 Grad aktuell, Sande auch 20 Grad, Oldenburg 26 und am Rhododendronpark in Bremen, da haben wir 27 Grad. Dazu am Abend mal Sonne, mal kompaktere Wolken, zum Teil auch mit recht kräftigen Schauern oder Gewittern noch. Da, wo es runterkommt, da kann es dann auch mit Starkregen und Sturmböen verbunden sein. Das zieht dann alles weiter ab Richtung Osten, bei Abendwerten noch von 17 bis 25 Grad. Im Laufe der Nacht lockert es dann auch auf, die Luft kühlt sich weiter ab, die Tiefstwerte 15 Grad auf den Inseln, sonst 13 bis 10 Grad. Morgen der Samstag dann nur mit einzelnen Schauern. Insgesamt haben wir da einiges an Sonne bei 20 bis 25 Grad. Und der Sonntag wird dann sonnig trocken, ein bisschen wärmer wieder, 24 bis 28 Grad.
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5: Um 6 Minuten nach 5 mit der A1 zunächst, Hamburg Richtung Osnabrück zwischen Uphusen-Bremen-Mahndorf und Arsten 6 Kilometer stockender Verkehr. Dann die A1 Osnabrück Richtung Bremen zwischen Dreieck Stur und Bremen-Hemelingen 6 Kilometer Stau vor der Baustelle. A7 Hannover Richtung Hamburg zwischen Dreieck Walsrode und Bad Fallingbostel 4 Kilometer Stau. A7 jetzt Hannover Richtung Flensburg zwischen Hamburg-Heimfeld und dem Elbtunnel 8 Kilometer stockender Verkehr. Und in Bremerhaven, da ist die Brücke an der HH-Meyer-Straße zwischen Lohmannstraße und der Kolumbostraße weiterhin gesperrt. Allen unterwegs eine gute Fahrt. Kommen Sie gut an.
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5: Moin zusammen. KI-Musik generieren, indem man die Modelle mit Songs echter Musikerinnen und Musiker füttert, ohne dass die davon wissen oder dafür Geld bekommen. Das geht nicht, sagt das Landgericht München heute in seinem Urteil gegen den US-Anbieter Suno. Geklagt hatte die GEMA und wie Suno dieses Urteil so aufgenommen hat, was es jetzt bedeutet, darum geht's gleich hier auf Bremen 2.

0: der Freitagnachmittag auf Bremen 2. Und ich denke, für viele Musikerinnen und Musiker in Deutschland ist heute ein guter Tag in München. Da wurde nämlich ein für sie erfreuliches Gerichtsurteil gesprochen. Geklagt hatte die deutsche Verwertungsgesellschaft GEMA gegen den US-amerikanischen KI-Konzern Suno. Denn Suno hat für seine KI-generierte Musik auch urheberrechtlich geschützte Songs verwendet, um seine KI damit zu trainieren. Ja, ohne aber die Künstlerinnen und Künstler darüber zu informieren, geschweige denn sie dafür zu bezahlen. Und das Landgericht München hat nun heute entschieden, so geht's nicht, und Suno zu Unterlassung und Schadensersatz verurteilt. Wir hatten diese Woche ja schon vor dem Urteil darüber gesprochen, und jetzt, wo Klarheit herrscht, da schauen wir nochmal drauf mit jemandem, der im Gerichtssaal heute dabei war. Silas Schwarzkopf von der Musikwoche, einem Fachmagazin für die Musikbranche. Mit ihm habe ich vor der Sendung gesprochen. Hallo.
1: Hallo, danke für die Einladung.
0: Erzähl uns nochmal, um welche Songs genau geht's oder ging's hier in diesem Prozess und warum hat sich die GEMA da eingeschaltet?
1: Also es ging konkret um 6 Songs, darunter sind Atemlos, Rasputin, Mambo No. 5 und noch 3 weitere. Und die GEMA, also die nehmen genau diese Songs, weil man immer konkrete Beispiele nehmen muss bei Urheberrechtsprozessen in Deutschland. Und die GEMA hat halt eben vermutet, dass Suno diese Songs in kompletter Form beim Training seines KI-Modells benutzt hat. Das ist auch, wissen wir jetzt heute, unstrittig, dass sie das gemacht haben. Und die GEMA wollte eben nachweisen oder verurteilt wissen, dass das Training der KI-Modelle mit diesen Songs Urheberrechtsverletzung ist und ob die Zurverfügungstellung in Deutschland urheberrechtlich schwierig ist. Und darüber hat das Gericht heute entschieden.
0: Wie ging es da heute früh zu im Gerichtssaal? Also wurde das alles so geschäftsmäßig sachlich verhandelt oder kamen da doch mal ein paar Emotionen durch?
1: Also im Gerichtssaal selber kamen fast keine Emotionen hoch. Also die beiden Parteien haben auch nichts mehr gesagt. Es hat nur die Vorsitzende Richterin Elke Schwager gesprochen. Man hat so ein leichtes Lächeln beim Chefjustiziar Kai Welp von der GEMA gesehen. Aber gerade die Suno-Seite hat das alles recht sachlich hingenommen, aber bei den Künstlern im Nachgang und auch draußen, dann war die Stimmung bei den Kreativen und bei der GEMA doch recht freudig und ausgelassen, würde ich sagen.
0: Das ist ja auch ein sehr eindeutiges Urteil, ganz im Sinne der GEMA und gegen die bisherige Praxis des KI-Anbieters Suno. Wie ist denn das aufgenommen worden von beiden Seiten dann eben auch nach diesem Urteil?
1: Also der GEMA-CEO Tobias Holzmüller hat von einem guten Tag für die Kulturlandschaft in Europa gesprochen. Und Suno hat gerade in einem Statement verkündet, dass sie aktuell alle Optionen prüfen und darunter auch eine Berufung. Und dass sie mit dem Urteil, so wie es jetzt gefallen ist, nicht einverstanden ist.
0: Kann es denn trotzdem ein wegweisendes Urteil sein, auch für andere KI-Firmen, die ja bestehende Musik brauchen, um ihre KIs zu trainieren? Also können sich dann zumindest deutsche Musikerinnen und Musiker künftig über Einnahmen freuen, wenn da KIs ihre Werke verwenden?
1: Also das Urteil legt das jetzt erstmal nicht fest, dass Künstler künftig bezahlt werden. Dafür müssten die Verwertungsgesellschaften, wie die GEMA eine ist und wie es international ganz viele gibt, müssten dafür Lizenzvereinbarungen mit den KI-Diensten abschließen. Das ist bislang nur in Einzelfällen passiert und auch nicht auf sonderlich großer Range. Deswegen aktuell leider keine Bezahlung, aber das ist für die GEMA natürlich jetzt schon ein wichtiger Schritt, um die obere Hand in künftigen Lizenzverhandlungen zu haben.
0: Wie ist denn da die Einschätzung? Wird das dann die Praxis verändern? Also wird es dann solche Lizenzvereinbarungen vielleicht auch über Deutschland hinaus geben mit der GEMA und mit anderen Verwertungsgesellschaften? Oder machen die sich jetzt bei Suno und Co. einfach und sagen, dann nehmen wir halt keine deutschen Songs mehr?
1: Ich rechne jetzt nicht damit, dass Suno in den nächsten paar Monaten einen Lizenzdeal mit der GEMA abschließt. Da hat der CEO Tobias Holzmüller von der GEMA auch im Vorgespräch gesagt, dass Suno für die Bedingungen der GEMA sein Geschäftsmodell eigentlich um 180 Grad umstellen müsste. Das halte ich für nicht sehr wahrscheinlich, dass Suno das für eine deutsche, sicherlich starke Verwertungsgesellschaft macht, aber doch eher unrealistisch. Wir sehen so ein paar Lizenzdeals, die Labels oder Verlage mit KI-Firmen machen, wie das dann aber auf deutschem Boden dann geregelt ist, das muss auch noch festgestellt werden.
0: Aber in der jetzigen Instanz, da ist dieses Urteil eindeutig. Der US-Anbieter Suno darf seine KI-generierte Musik nicht einfach mit Werken deutscher Künstlerinnen und Künstler trainieren, ohne sie zu informieren und zu entlohnen. Das hat das Landgericht München heute so entschieden. Einschätzungen dazu von Silas Schwarzkopf auf Bremen 2 vom Fachmagazin Musikwelt, der heute bei der Urteilsverkündung in München mit dabei war. Vielen Dank dafür.
1: Danke.

0: Es wurden immer mehr und das überfordert die Behörden und die Menschen vor Ort komplett. Bremen 2 hier am Freitagnachmittag. Mittlerweile sind nach offiziellen Behördenangaben rund 60.000 Migrantinnen und Migranten von Marokko nach Ceuta gekommen, der kleinen spanischen Exklave auf nordafrikanischer Seite. Und viele davon schwimmend, andere durch den Grenzzaun. Auch die Zahl der Toten ist gestiegen. 34 Menschen sollen bei dem Versuch, Ceuta zu erreichen, schon ums Leben gekommen sein. Spanien hatte zuletzt zusätzliche Soldaten und Polizisten mobilisiert, um den Grenzübertritt zu erschweren. Die EU hat ihre Hilfe angeboten und auch Ministerpräsident Sanchez ist nach Ceuta gereist. Derweil haben aber viele Menschen die Stadt auch wieder verlassen, Anna Mund berichtet.
1: Was gestern passierte, kehrt sich heute um. Menschen treten zu Hunderten den Rückweg an, klettern über die Grenzmole der Exklave Ceuta zurück auf marokkanisches Staatsgebiet. Laut Spaniens Innenministerium haben rund 25.000 Menschen Ceuta bereits wieder verlassen. Dabei sah es noch in der Nacht ganz anders aus. Der Druck auf die Grenze der Stadt hielt an. Dieser Mann aus Marokko sagte: Wir wollen eine bessere Zukunft. In Marokko gibt es nichts. Man kann nichts machen. Wir arbeiten hart und wir verdienen wenig. Und unsere Gesundheit leidet unter der Arbeit. In den vergangenen Tagen waren mehr als 50.000 Menschen von Marokko in die spanische Exklave Ceuta gelangt. Viele davon schwimmend. Eine gefährliche Aktion, die bis zu 4 Stunden dauern kann. Zurückgelassene Schwimmringe und Kleidung schwammen im Meer. Viele kletterten aber auch über die Grenzzäune. Spaniens Regierungschef Pedro Sanchez verurteilte die massenhaften Grenzübertritte als Verletzung der territorialen Integrität.
2: Una violación de la integridad territorial de España.
1: In Ceuta leben rund 83.000 Menschen. Die Versorgung der Neuankömmlinge löste eine Krise aus. Tausende mussten die Nacht draußen im Freien verbringen, unter ihnen überwiegend junge Männer, aber auch Familien mit Frauen, kleineren Kindern und Babys. Kirchen und andere Organisationen halfen mit dem Nötigsten. Spaniens Regierung setzte das Militär zur Unterstützung der Grenzsicherung ein. Regierungschef Sanchez übernahm nach Beratungen mit Innenminister Fernando Grande Malasca sowie Sicherheitskräften und Behörden vor Ort Verantwortung für die Situation. Er sagte den Einwohnern Ceutas Unterstützung zu und kündigte Rückführungen an. Die Rückführung der Migranten, die vor allem seit gestern irregulär eingereist sind, läuft bereits. Viele von ihnen verlassen das Land schon wieder. Heute ist außerdem mit Dringlichkeit die Asylkommission zusammengekommen. Ziel ist es, die Ausweisungsverfahren umzusetzen und so die Rückführung der irregulär eingereisten Migranten zu erleichtern. Als konkrete Maßnahme sollen am Grenzdamm zwischen der Küste Marokkos und dem Strand von Tarajal in Ceuta Schwimmbojen installiert werden, um in Zukunft eine physische Barriere zu schaffen. Als Grund für die massenhaften Grenzübertritte vermutet Sanchez ein Urteil von Spaniens obersten Gerichtshof von Mitte Juni. Wer beim Versuch, Ceuta schwimmend zu erreichen, im Meer aufgegriffen wird, darf nicht unmittelbar nach Marokko zurückgewiesen werden. Stattdessen ist ein reguläres ausländerrechtliches Verfahren nötig. Sanchez warf Schleusernetzwerken vor, das Urteil auszunutzen. Ob eine Gesetzesänderung notwendig ist, werde geprüft. Die konservative Opposition schob die Schuld für die dramatischen Stunden in Ceuta der Regierung zu. Man habe zu spät reagiert. Bereits am Mittwoch hatte Ceutas Regionalpräsident Juan Jesus Vivas erklärt, die Aufnahmeeinrichtungen seien völlig überlastet und darum gebeten, den Notstand auszurufen. Das Innenministerium hatte das abgelehnt. Regionalpräsident Vivas sagte heute, die Reaktion der Regierung sei zu spät gekommen, die Situation für die Bevölkerung untragbar.
3: Creemos que se actuó de manera tardía e insuficiente. La situación que vive en Ceuta es absolutamente insostenible.
1: Der deutsche Bundeskanzler Friedrich Merz rief die spanische Regierung auf, die Situation schnellstmöglich wieder in den Griff zu bekommen. Der Schutz der Außengrenzen der Europäischen Union sei entscheidend für die Bekämpfung illegaler Migration. Weiter sagte Merz, von Marokko erwarten wir, dass sie die illegalen Migranten unverzüglich wieder zurücknehmen.
0: Ja, aber viele Menschen verlassen Ceuta auch freiwillig jetzt wieder nach dem großen Ansturm. Unsere Spanien-Korrespondentin Anna Mund über die aktuelle Situation dort für Bremen 2.

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3: Mit aktuell 22 Grad am Klimahaus in Bremerhaven, Oldenburg auch 22 Grad, Bremen und Achim liegen bei 25. Dazu heute Abend mal Sonne, mal kompaktere Wolken. Zum Teil sind da noch recht kräftige Schauer oder Gewitter unterwegs. Und das kann dann auch mit Starkregen oder Sturmböen verbunden sein. Alles zieht dann ab Richtung Osten, bei Abendwerten noch zwischen 17 und 25 Grad. Und im Laufe der Nacht lockert es dann auch überall auf. Dann kühlt sich die Luft ganz gut ab auf den Inseln. Tiefstwerte von 15 Grad, sonst 13 bis 10 Grad. Und morgen, der Samstag, da gibt es dann nur einzelne Schauer. Insgesamt einiges an Sonne, also ein freundlicher Tag bei 20 bis 25 Grad. Und der Sonntag, der wird dann sommerlich, sonnig, trocken. Auch wieder wärmer, 24 bis 28 Grad.
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3: Um 2 Minuten nach 5:30 mit der A1 Bremen Richtung Osnabrück zwischen Opusen, Bremen, Mahndorf und Arsten, 5 Kilometer stockend. Die Gegenrichtung A1 Osnabrück Richtung Bremen zwischen Dreieck Stur und Bremen-Hemelingen, hier 6 Kilometer Stau vor der Baustelle. A7 Hannover Richtung Flensburg zwischen Hamburg-Heimfeld und dem Elbtunnel, 8 Kilometer stockend noch. Und in Bremerhaven, da ist die Brücke an der H.H.-Meyer-Straße zwischen der Lohmannstraße und Kolumbusstraße weiterhin gesperrt. Allen unterwegs eine gute Fahrt. Kommen Sie gut an.
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3: Tag zusammen. Ist das der Durchbruch im Friedensprozess in Gaza? US-Präsident Trump jedenfalls schrieb von einer historischen Vereinbarung mit der Hamas, die sich nun vollständig entwaffnen lassen will. Allein der Glaube daran fehlt vielen noch. Und wie die Reaktionen in Israel sind, das hören wir gleich hier auf Bremen 2.

0: Great Escape, Tim Hart ist das auf Bremen 2. Das ist der Verkehrsservice mit einer aktuellen Gefahrenmeldung. Die zwei sind es jetzt mittlerweile. Vorsicht einmal bitte auf der A27, Weißrode Richtung Bremen, zwischen Achim Nord und dem Bremer Kreuz. Da steht ein kaputter LKW. Und Vorsicht bitte auch auf der A1 Osnabrück Richtung Bremen, zwischen Bremen-Brinkum und Arsten. Hier eine Ölspur auf der Fahrbahn. Tja, ist das jetzt ein weiterer Schritt Richtung Frieden in Gaza? Es wäre auf jeden Fall ein ganz entscheidender Schritt, wenn es auch so kommt, was US-Präsident Trump heute am frühen Morgen verkündet hat über seinen Social-Media-Kanal. Eine vollständige Entwaffnung der Hamas, so wie es der Friedensplan vorsieht. Monatelang wurde hinter den Kulissen verhandelt mit der Terrororganisation. Und jetzt gibt es offenbar eine Einigung. Noch sind aber viele Fragen offen. Und in Israel selbst, da herrscht viel Skepsis. Jan-Christoph Kitzler aus Tel Aviv.
1: Beredtes Schweigen in der israelischen Regierung zur Einigung über die Entwaffnung des Gazastreifens. Zwar war Israel nicht direkt an den Verhandlungen beteiligt, aber wird seinen Teil dazu beitragen müssen, damit es vorangeht. Hinter den Kulissen hört man von Ablehnung, mindestens von großer Skepsis. Der israelische Sicherheitsexperte Kobi Michael vom Nationalen Institut für Sicherheitsstudien bringt diese Skepsis zum Ausdruck. Es gibt mindestens drei Versionen dieses sogenannten Abkommens. Die Version der Hamas, die sagt, dass sie bereit ist, sich schrittweise zu entwaffnen, allerdings unter Bedingungen. Erstens sollen alle Waffen im Gazastreifen gelagert und dann von den Palästinensern kontrolliert werden. Dann gibt es die Version von Präsident Trump. Demnach enthält die Vereinbarung die Entwaffnung der Hamas und anschließend einen Rückzug der israelischen Armee. Und schließlich die jüngste Erklärung von Mladenov vom Friedensrat, der zufolge ein äußerst bedeutsamer Durchbruch erzielt wurde. Wie bedeutend der Durchbruch ist, lässt sich noch nicht sagen. Zwar gilt es als Fortschritt, dass die Terrororganisation Hamas sich zur Abgabe von Waffen bereit erklärt hat, aber wie und ob das geschieht, werden Verhandlungen über die konkreten nächsten Schritte in den kommenden Wochen zeigen. Das, was Ron Ackermann aus Tel Aviv der Nachrichtenagentur AP gesagt hat, steht stellvertretend für die Skepsis vieler Israelis. Diese Vereinbarung mit der Hamas ist genauso schlecht wie alle Abkommen, die Trump unterzeichnet hat. Dennoch bin ich der Meinung, dass Israel zustimmen sollte. Auf diese Weise beweisen wir auch, dass man niemandem trauen kann. Sollte die Hamas an der Macht bleiben? Sie ist ohnehin an der Macht. Niemand wird sie von dort vertreiben. Erst Stunden nach dem verkündeten Durchbruch hatte die Hamas eine Erklärung abgegeben. Darin spricht sie von einem Ende der israelischen Angriffe auf den Gazastreifen. Und wie als Antwort fanden sie auch heute wieder statt und nennt als weitere Bedingung den Rückzug der israelischen Truppen. In Gaza, wo Hunderttausende Menschen unter Zeltplanen und in Notunterkünften leben, wo große Hitze herrscht,

0: Ruhe gilt. Er hat einerseits erlebt, wie die Hamas ihre Kontrolle ausweitet und wie israelische Truppen seitdem weiter vorgerückt sind und inzwischen fast 70% des Gazastreifens besetzt halten. Bevor wir über ein Abkommen der Entwaffnung der Gruppen und der Hamas in Gaza sprechen, die Israelis sollten sich zurückziehen, damit das palästinensische Volk sehen kann, dass es eine aufrichtige Absicht gibt, dass sie ehrlich sind, dass sie sich zum Beispiel um einen Kilometer zurückziehen, 2 Kilometer, zurück zur gelben Linie, zum Abkommen von 2025. Viel muss also passieren, damit die Hamas die Waffen abgibt und nicht nur sie allein. Auch andere militante Gruppen im Gazastreifen und einflussreiche Clans sind bewaffnet. Da Israel eine Demilitarisierung fordert, ist das ein Problem. Weder die Übergangsregierung noch die internationale Stabilisierungstruppe, die den Prozess lenken sollen, haben bisher Zugang zum Gazastreifen. Kobi Michael, der Sicherheitsexperte, spricht über das, was auch Israels in Teilen rechtsextreme Regierung immer wieder androht. Sollte sich die Hamas weiterhin weigern oder sollten die Türkei und Katar sie weiter unterstützen, bleibt keine andere Wahl als die vollständige Besetzung des Gazastreifens. Nur die israelische Armee kann das machen. Es gibt weltweit keine andere Instanz, die dazu bereit und in der Lage wäre. Israel wird den verbleibenden Teil des Gazastreifens besetzen, die Hamas vernichten und zerschlagen, die gesamte Terrorinfrastruktur beseitigen und anschließend die Umsetzung des 20-Punkte-Plans. Dieses Szenario dürfte US-Präsident Donald Trump nicht gefallen. Auf die Hamas hat er keinen großen Einfluss. Und ob es ihm gelingt, Israels Regierung zu Zugeständnissen zu bewegen, ist offen.
1: Die Hamas soll bereit sein, ihre Waffen abzugeben, aber noch ist da vieles unklar. Jan-Christoph Kitzler aus dem ARD-Studio in Tel Aviv über die Reaktionen Israel dazu heute auf Bremen 2.

0: Brad Dennen already gone. Und das ist der Verkehrsservice auf Bremen 2 mit einer frischen Gefahrenmeldung. Vorsicht bitte auf der B437 Schweierstraße, Friedeburg Richtung Rodenkirchen, zwischen Schwei und Rodenkircher Wurb. Da steht ein kaputter LKW. Und jetzt lernen wir einen Menschen kennen, der ist unheilbar krank. Nils Glaubke aus Holste, nördlich von Bremen, der bekam vor 4 Jahren die Diagnose, dass er unheilbar an Lungenkrebs erkrankt sei. Doch mit dieser Aussage, dass er nur noch wenige Jahre zu leben habe, wollte er sich nicht abfinden. Er fand eine neue Klinik und erreichte, dass eine DNA-Analyse seines Tumors gemacht wurde.
1: Da gab es auch Rückschläge. Also mich haben auch Krankenhäuser abgewiesen und gesagt, du wirst doch in Bremen gut betreut. Was gut ist aber dann, wenn du solche Zweitmeinungen einholst, es gibt ja nicht nur den fachlichen Aspekt, sondern auch die Empathie. Mhm. Und wenn du dann Ärzte findest, die dir wirklich helfen wollen und dann auch wirklich Ahnung haben, dann hast du ja in beiden Richtungen den Jackpot getroffen. Also mein Netzwerk, was jetzt besteht mit dem Ärzteteam, was mich betreut, hätte ich niemals gefunden, wenn ich hier geblieben wäre.
0: Nils Glaubke nimmt jetzt Medikamente, die sein Krebswachstum stoppen. Er hat die Erfahrung gemacht, wer gut informiert ist, wird besser behandelt. Und deswegen recherchiert der Anfang 40-Jährige immer wieder die neuesten onkologischen Forschungsergebnisse und sucht wissenschaftliche Studien heraus, an denen Patienten wie er teilnehmen können. Sein Wissen und seine Erfahrung, und die teilt er auch in seinem Podcast Krebs, was nun?
1: Also zu 99,9% bin ich kämpfen. Jeden Strohhalm nutzen, um mehr Lebenszeit zu gewinnen. Ne? Mhm. So würde ich das eher sagen, weil du musst natürlich dir Wege offen halten, nach Therapieformen weitersuchen, Studien weiter im Auge halten, weil meine Pille, die könnte jeden Tag aufhören zu wirken.
0: Ja, ein beeindruckender Mensch, den Sie gleich noch näher kennenlernen können in der Gesprächszeit auf Bremen 2. Nils Glaubke, morgens übrigens Weltlungenkrebstag. Das war der Nachmittag auf Bremen 2 mit Hendrik Plass in dieser Woche. Schönes Wochenende wünsche ich schon mal. Bleiben Sie neugierig. Tschüss.

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1: Mit Martin Busch. Guten Abend. Frontex-Einheit könnte in Ceuta helfen. Bremer Yachtbauer Lürssen meldet Rekordjahr. Auch der asiatische Fußballverband äußert Kritik am FIFA-Vorgehen. Das Wetter. Im nördlichen Niedersachsen besteht stellenweise Unwettergefahr. Ansonsten mal sonnig, mal kompakt bewölkt mit einigen kräftigen Schauern bei Abendwerten bis zu 25 Grad. Nach dem Ansturm auf die spanische Exklave Ceuta haben offenbar tausende Menschen das Gebiet wieder Richtung Marokko verlassen. Das berichten mehrere Medien unter Berufung auf das Innenministerium in Madrid. Von 37.500 Migranten ist die Rede. Nach Angaben der Regionalregierung in Ceuta waren in den vergangenen Tagen über 60.000 Menschen dort angekommen, überwiegend schwimmend. Andreas Meyer-Feist.
2: Ein Soforteinsatzpool der EU-Grenzschutzagentur Frontex steht bereit, um mitzuhelfen, die Lage wieder unter Kontrolle zu bringen, wenn Spanien um entsprechende Unterstützung bittet. Die Einheit besteht aus insgesamt 7.000 Kräften. Sie könnte bei Registrierungen und Rückführungen unterstützend tätig werden, heißt es in der EU-Kommission. Viele EU-Regierungen fürchten, dass Geflüchtete auf das Festland gebracht werden und von dort weiterziehen. Italiens Regierungschefin Giorgia Meloni drohte offen damit, sich für eine Suspendierung des Schengen-Abkommens mit Spanien einzusetzen. Frankreich verstärkte seine Grenzkontrollen zu Spanien, um Geflüchtete wieder zurückschicken zu können.
1: Die Zahl der Arbeitslosen ist im Vergleich zum Vormonat im Land Bremen gestiegen. Der Grund ist, dass sich wie jedes Jahr Jüngere nach Ende ihrer Schulzeit oder Ausbildung vorübergehend arbeitslos melden. Im Vergleich zum Vorjahr habe sich die Lage in Bremen und Bremerhaven hingegen durchaus positiv entwickelt, sagte Joachim Ossmann, Leiter der Agentur für Arbeit Bremen-Bremerhaven. Bremen schneide hier besser ab als alle anderen Bundesländer, so Ossmann.
3: Da ist es tatsächlich so, dass die Arbeitslosigkeit im Bundesland Bremen von allen Bundesländern am stärksten abgenommen hat. Und was weiter sehr bemerkenswert ist, dass die Arbeitslosigkeit junger Menschen gegenüber dem Vorjahr auch sehr stark abgenommen hat und die Arbeitslosigkeit von Ausländerinnen und Ausländern. Für mich ist das auch ein Zeichen dafür, dass die Integrationsarbeit im Bundesland Bremen immer stärker sozusagen greift und dass dieser Personenkreis, der es einfach schwer hat auf dem Arbeitsmarkt, immer stärker Fuß fasst.
1: Der Leiter der Agentur für Arbeit Bremen-Bremerhaven, Joachim Ossmann. Der Bremer Yachtbauer Lürssen erlebt nach eigenen Angaben das erfolgreichste Jahr seiner Firmengeschichte. Wie das Fachmagazin Hansa berichtet, hat die Werft in den ersten 6 Monaten dieses Jahres bereits 6 Superjachten fertiggestellt. Laut Firmenchef Peter Lürssen stecken in jedem einzelnen Schiff etwa 4 Jahre Bauzeit und hunderttausende Arbeitsstunden. Von den 100 größten Yachten der Welt stammt inzwischen mehr als jede dritte aus Bremen. In der Debatte um die Investorenpläne der FIFA zeigt sich der asiatische Fußballverband AFC solidarisch mit UEFA und CONCACAF. Die 3 Verbände hätten bei einer Abstimmung eine Mehrheit vorausgesetzt. Sie treten geschlossen auf. Anke Feller berichtet.
4: Man muss abwarten, was sich die FIFA und Gianni Infantino bis zum 19. September, dem Datum, bis zu dem abgestimmt werden muss, noch einfallen lassen, um die einzelnen Mitgliedsländer doch noch zu ködern. Denn Nationalverbände können eigenständig natürlich auch für die Pläne von Infantino stimmen. Zwar haben sich AFC und CONCACAF mit der UEFA solidarisiert, aber diese beiden kritisieren nur, in Anführungsstrichen, die Art und Weise, wie die FIFA mit der Thematik umgegangen ist. Nicht die Investorenpläne so massiv und grundsätzlich, wie es bei der UEFA der Fall ist.
1: Das waren die Nachrichten mit Martin Busch.
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1: Zunächst eine Unwetterwarnung für das nördliche Niedersachsen. Stellenweise besteht Gefahr hierfür. Und zwar seit heute Nachmittag und auch heute Abend durch schwere Gewitter mit heftigem Starkregen sowie schweren Sturmböen und Hagelschlag. Ansonsten mal sonnig, mal kompakt bewölkt heute Abend. Teils kommen kräftige Schauer runter. Gewitter können es auch sein. Bei Abendwerten noch um die 25 Grad. In der Nacht dann ziehen letzte Schauer über die Elbe ab. Zeitweise ist der Himmel sogar wolkenlos. Die Temperaturen sinken bis auf 10 Grad. Ein Blick auf morgen, ganz viel Sonne. Es bleibt definitiv trocken bei maximal 25 Grad. Es ist gleich 18 Uhr und 5 Minuten.
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5: Krebs ist die Krankheit, vor der sich die Menschen in Deutschland am meisten fürchten. 69% nämlich haben in einer repräsentativen Umfrage des Forsa-Instituts aus dem Jahr 2025 genau das angegeben. In der Gesprächszeit hier bei Bremen 2 ist ein Mann zu Gast, der dieser Krankheit den Kampf angesagt hat, seit er selbst 2022 eine Krebsdiagnose erhalten hat. Nils Glaubke, herzlich willkommen.
6: Vielen Dank, dass ich da sein darf. Hi.
5: Nils, dass du hier sitzt, ist alles andere als selbstverständlich. Als du nämlich deine Diagnose bekommen hast 2022, da warst du 39 Jahre alt und dir wurde gesagt, dreimal können sie noch in den Urlaub fahren, so ungefähr. Also die Prognose war sehr, sehr schlecht. Dass du jetzt heute noch unter den Lebenden bist, ist es eher so ein Gefühl von Erschöpfung oder tatsächlich Beflügelung?
6: Ich glaube, das kommt so in Wellen und geht in Wellen. Es ist natürlich nach so einem überstandenen CT, also ich muss alle 3 Monate in Staging, da guckt man nach, ob der Krebs wächst oder wieder wächst. Man hat nämlich mit dieser Therapie, die ich nehme, einfach nur den Krebs gestoppt, also nicht mich krebsfrei gemacht oder irgendwie geheilt, sondern es ist immer noch Stadium 4, ist immer noch palliativ. Und man guckt jetzt alle 3 Monate, ob diese Pille immer noch diese Stopptaste drückt. Wenn so ein Staging war, dann beflügelt das einen, weil dann heißt es, okay, es ist nichts gewachsen, es ist immer noch stabil. Und wenn es dann wieder zum nächsten Staging geht und man ist so 2-3 Wochen davor, dann schlaucht es und man fragt sich manchmal, ja, wofür das Ganze? Aber natürlich fürs Leben.
5: In welcher Phase bist du denn jetzt gerade?
6: Im Moment bin ich in einer ziemlichen Schmerzphase, würde ich sagen. Also man hat ab und zu dadurch, dass auf Muskeln auch eingewirkt wird, die werden zurückgedrängt, also die bauen sich dann so ein Stück weit ab, hat man vermehrt dann Rückenschmerzen, Nackenschmerzen, so weil die ganze Stabilität aus dieser Muskulatur dann raus ist. Aber jetzt, wo der Frühling, haben wir eben schon mal drüber gesprochen, wir haben heute einen Regentag, aber ansonsten, wenn die Sonne scheint, dann kommt auch so ein bisschen Kraft wieder zurück.
5: Bevor du die Diagnose bekommen hast, hast du selber auch Symptome an dir gemerkt, hast gemerkt, dass was nicht stimmt. Wie du dann zu dieser Diagnose gekommen bist, darüber sprechen wir jetzt gleich ausführlich hier in der Gesprächszeit bei Bremen 2 mit meinem Gast Nils Glaubke und natürlich über das Leben mit dem Krebs, wie sehr der Krebs das Leben von Nils bestimmt, aber auch über das, was neben dem Krebs noch wichtig ist in deinem Leben.

0: Sie hören die Gesprächszeit hier bei Bremen 2. Zu Gast ist heute Nils Glaubke. Er ist Krebspatient und als solcher steht er in der Öffentlichkeit, vor allem mit seinem Podcast Krebs, was nun, den er seit Mai 2023 aufnimmt. Nils, warum war dir das denn wichtig, mit deiner Geschichte überhaupt nach draußen zu gehen?
1: Also ich hatte erst durch die Initiative von meinem besten Freund die Idee, ein Buch zu schreiben, weil ich wurde erst hier in einem Bremer Klinikum behandelt. Da war ich nicht ganz zufrieden und bin dann aufgebrochen und habe in ganz Deutschland Ärzte gesucht, die mir helfen. Also die nicht sagen, du kannst noch dreimal in Urlaub fahren, sondern die irgendwie mir eine andere Prognose geben, andere Ausblicke geben. Naja, und das war dann schon rum, wie gesagt, 10/22 diagnostiziert. Mai 23 der Podcast, also das hat mehr als ein halbes Jahr gedauert, bis der Podcast rauskam. Und das war auch genau die Findungszeit. Also ich habe eine neue Klinik gefunden, ich habe ein Medikament bekommen, das erst möglich war durch eine DNA-Analyse des Tumors. Und all diese Sachen waren Neuland und auch für alle meine Bekannten und auch für diesen einen Freund. Und er hat gesagt, das musst du unbedingt in einem Buch niederschreiben, dass es verschiedene Arten von Kliniken gibt. Also dass man nicht einfach irgendwo in eine Klinik geht und da ist deutschlandweit derselbe Standard, sondern dass es unterschiedliche Möglichkeiten gibt. Und dann bin ich angefangen und habe eine Seite geschrieben und bei der Seite ist es geblieben. Also ich bin absolut kein Buchschreiber. Und zu dem Zeitpunkt wusste meine Mutter auch noch gar nicht von der Erkrankung. Sie wusste, dass ich krank bin, aber nicht, dass ich Lungenkrebs im Endstadium habe. Also gerade ihr Mann, also mein Stiefvater, der ist, ich glaube, ein Jahr vorher oder anderthalb Jahre vorher an Darmkrebs gestorben. Mhm. Also wir hatten sowieso schon sehr, sehr viele familiäre Krebsfälle mütterlicherseits. Und das kam noch dazu. So, und jetzt kam ich als Sohn an und meine Mama und ich haben ein sehr enges Verhältnis. Wir sind die ersten 5 Jahre so allein zusammen aufgewachsen, also ich mit ihr. Und dann zu sagen, so, dein Mann, wo sie eh schon getraut hat, jetzt kommt der Sohn noch hinterher, das habe ich nicht übers Herz gebracht, loszuwerden oder ihr diese Nachricht zu geben, ohne eine Lösung zu haben. Mm. Jetzt hatte ich ja mit dieser Pille erstmal eine Lösung, die das ungefähr so ein Jahr, 14 Monate halten sollte. Das war so ein bisschen der Ausblick am Anfang. Ja, und dann haben wir es mit dem Podcast versucht. Und da bin ich mit meiner Ex-Freundin angefangen, 3 Folgen aufzunehmen. Und diese 3 Folgen haben eigentlich diese Anfangsgeschichte mit dem Weg zu dieser besonderen Pille aufgezeichnet. Und die habe ich dann zusammen auf einen MP3-Stick gepackt und meiner Mutter exklusiv zum Hören gegeben. Und dann habe ich das Ganze bei Spotify reingepackt und habe den Link an Freunde und Nachbarn geschickt. Und Vereinsmitglieder und habe gesagt, hört ihr das an, wenn ihr Fragen habt, kommt zu mir, aber geht da nicht mit zu meiner Mama und nervt die.
0: Okay, also erstmal so im Freundeskreis sozusagen gestartet.
1: Ja, genau. Okay. Und dann kam von Spotify auch irgendwie kurz danach die Meldung, dass das, ich muss lügen, ob das jetzt 5.000 oder 10.000 Downloads war, die sich da verselbstständigt haben. Und dann haben wir weitergemacht. Und sind heute, glaube ich, bei der 78. Folge.
0: Wahnsinn.
1: Ja, also das war dann so ein bisschen eine Erfolgsgeschichte, die ich so gar nicht geplant hatte, aber die mich halt zum Weitermachen animiert und auch motiviert hat. Ne? Weil am Anfang dachte man so, ach, wenn das einem hilft und der eine wechselt sein Krankenhaus dahingegen, dass er dann auch so eine DNA-Analyse bekommt, dann ist mir das schon recht. Und heute sind es also wirklich unzählige E-Mails, Fälle, die schreiben oder sich bei mir melden. Ne?
0: Ja. Das gibt einem bestimmt auch viel zurück dann.
1: Ja, genau, das ist es. Das ist die Motivation, die einem weitermachen lässt. Du verdienst damit kein Geld, das kostet dich Geld, aber es gibt einem viel zurück, ja. Und es gibt auch ein so ein bisschen, ich bin ja Rentner, auch so eine kleine, ich will sagen, Mission oder Berufung, aber schon mehr wert als den Job, den man vorher gemacht hat, weil man wirklich jetzt ja was Gutes am Menschen tut und das auch 1:1 zurückkriegt. Ne?
0: Also Aufklärung betreiben auch für Menschen im Umfeld, aber natürlich auch für andere Krebspatienten, andere Menschen, die mit der Krankheit leben. Das hast du gerade schon gesagt. Man hat auch so ein bisschen durchgehört, dass dieser Weg hin zu einer adäquaten Hilfe sozusagen, also zu einer adäquaten Behandlung, dass der Weg auch nicht ganz einfach war, aber der Weg zur Diagnose, der war auch schon schwierig genug. Ne? Also du hast Symptome gespürt, ich glaube schon ein halbes Jahr vor der Diagnose ging das los, dass du auch angefangen hast, ja, beim Arzt vorstellig zu werden und zu sagen, ich habe hier die und die Beschwerden. Und du hast gesagt, so hast du es, glaube ich, in der ersten Podcast-Folge auch beschrieben, du hast gespürt, das ist kein normales Symptom, sondern da steckt irgendwas Größeres dahinter. Ja. Kannst du das beschreiben?
1: Beschreiben kannst du es nicht. Du, sowieso aus meiner jetzigen Lage kann ich es gar nicht mehr beschreiben, weil du, wenn du eine Krebserkrankung bekommst, verlierst du komplett das Körpergefühl. Also du kannst deinem Körper nicht mehr trauen. Also als Beispiel, wenn du jetzt 3 Stunden Auto fährst und du hast irgendwie immer die Kupplung gedrückt oder die Bremse und dir tut das Knie weh, dann denkst du sofort an eine Metastase. Also du hast gar kein Körpergefühl. Und damals war es so, dass es extrem starke Rückenschmerzen waren. Und diese Rückenschmerzen, die habe ich nicht als normal. Ich habe gemerkt, da ist irgendwas, punktueller Schmerz, Nachtschweiß. Da war irgendwas im Busch, wo ich sagte, da muss ich hinterhergehen. Und bin ich auch dran geblieben. Natürlich, das sehe ich heute so, hätte ich einen Hausarzt gehabt, der da empfindlicher drauf reagiert hätte, wäre ich wahrscheinlich eher zum Orthopäden gekommen, aber so musste ich tatsächlich mich über ein halbes Jahr einrenken lassen, Spritzen geben lassen, um dann irgendwann zum Orthopäden überwiesen zu werden. Ja, und der hat dann MRT gemacht. Tatsächlich war irgendwie im untersten Lendenwirbelbereich ein Bandscheibenvorfall. Aber der Orthopäde sagte sofort, das ist hier nicht unser Problem. Auf der Lunge ist ein Schneegestöber. Ja, dann geht's weiter. Und da hat es auch nochmal einen Monat gedauert oder so, bis dann überhaupt irgendwelche Erkenntnisse kamen. Es war Covid-Zeit. Viele haben gedacht, das wäre irgendwie eine abgeklungene Infektion oder. Ja, nicht ganz einfach. Der Weg zur Diagnose hin, ja.
0: Mhm. Kannst du dich noch erinnern, wann du das erste Mal den Gedanken hattest an Krebs, also dass es tatsächlich Krebs sein könnte?
1: Ja, das war, also nach dem MRT kam noch ein CT und da kam das schon mit, ich sag mal, auf das Szenario-Board. Also da wurde schon gesagt, ja, eingeschleppte Pilzinfektion irgendwo aus Asien, abgeklungene Covid-Infektion oder es könnte auch Krebs sein tatsächlich. Dann war so eine Lungenspiegelung angesagt. Da hat man nichts gefunden. Da war ich eigentlich schon wieder, wo ich dachte, oh, dann wohl doch nicht. Dann kam so ein, ich sag aus meiner Sicht, der Behandlungsfehler. Dann wurde, eigentlich sollte eine Biopsie vom dritten Fell genommen werden, aber dann wurde gleich eine Pleurodese gemacht, also eine palliative Operation. Und da tatsächlich war es dann so Knall auf Fall. Also da, nach dieser OP, da bin ich aufgewacht mit Morphiumpumpe und Drainagepumpe, eine links, eine rechts. Und da war es dann wirklich so, dass beim Aufwachen eigentlich klar war, dass das eine palliative OP war. Und der Arzt hat dann auch gleich zu meiner damaligen Freundin gesagt, ja, das sah sehr stark schon nach Metastasen aus. Das heißt, das war schon aus der Lunge ins Rippenfell bis hin zum Herzbeutel. Also alles voller Metastasen. Und da ist das dann so, dass, also diese erste Nacht, das war so eine Freitagnacht, das war wie bei so einer Waage, geht es ins Aufgeben oder ins Kämpfen? Also da weiß ich heute noch gar nicht so, wahrscheinlich mein eigener Optimismus, der Richtung Kämpfen ausgelöst hat. Aber da mache ich keinem krebserkrankten Vorwurf, wenn die Waage erstmal anders umschlägt und man da wieder rauskommen muss, ja, sich rauskämpfen muss. Ne?
0: Genau, wie es dir in dieser ersten Nacht und in den Tagen danach gegangen ist, darüber sprechen wir gleich noch weiter hier in der Gesprächszeit bei Bremen 2 mit meinem heutigen Gast Nils Glaubke.

0: Nils Glaubke ist zu Gast heute in der Gesprächszeit hier bei Bremen 2. Er kommt aus Holste, das liegt in der norddeutschen Tiefebene zwischen Bremen und Bremerhaven. Und vor 3,5 Jahren wurde bei ihm Krebs diagnostiziert. Nils, du hast es eben schon so ein bisschen geschildert, also diese Operation, die da bei dir gemacht worden ist und nachdem diese schreckliche Diagnose plötzlich da war, also metastasierendes Lungenkarzinom, so hat man es, glaube ich, damals dann genannt, ne?
1: Ja, genau, also Fachbegriff ist Pleurakarzinose, falls man das googeln möchte. Genau, das war eigentlich ja das vernichtendste Urteil, was es eigentlich geben kann im Bereich Lungenkrebs. Lungenkrebs ist schon so mit Bauchspeicheldrüsenkrebs das tödlichste, was es gibt. Aber dann war es noch schon metastasiert.
0: Und das heißt also, die Ärzte im Krankenhaus haben dir dann in dem Moment auch gar keine wirkliche Hoffnung gemacht oder geben können? Oder also die waren gleich so, okay, das ist jetzt ihr Todesurteil mäßig, oder?
1: Ja, das ist halt so, das musste ich ja auch erst später lernen. Es gibt ja Chirurgen und Onkologen, es gibt verschiedene Fachbereiche, es gibt Molekularbiologen, es gibt verschiedene Fachleute. Und was man ja auch lernen muss in so einer Situation, das lernt man ja, ich sag mal, beim Zahnarzt oder irgendwo beim Sportmediziner auch so. Es sind nicht 10 von 10 Ärzte sehr gut, ne? Sondern das hat man beim Tischler oder beim Elektriker akzeptiert man das, das weiß man. Und beim Arzt denkt man einfach, 10 von 10 sind gut. Aber das ist nicht so. Also ich würde heutzutage auch mich fragen, kann mein Hausarzt mit mir so eine Diagnose mitgehen? Ist deren Backoffice so organisiert, dass ich keine Probleme habe, einen Röntgentermin zu kriegen oder? Das sehe ich heute alles anders. Und da war es damals so, das war ein Chirurg. Und für ihn war dank seiner OP auch noch das Ganze nicht mehr operabel. Das hat er eigentlich so ein bisschen mit selbst dann in die Wege gesteuert, dass es dann nicht mehr operabel war. Und damit war für ihn, ja, ich sag mal, das, was man tun kann, auch getan. Und somit war es so, ja, wie lange geht's noch gut? Ja, kommt drauf an, wenn das Medikament, was er ja nicht erwähnt hatte, was ich aber später rausgekriegt habe, wenn es wirkt, dann geht's noch ein bisschen. Ansonsten ist das schnell vorbei, ne? Und bei mir wirkt es jetzt Gott sei Dank schon 3,5 Jahre und das ist eigentlich mein großes Glück. Aber das habe ich nur bekommen dadurch, dass ich halt eine Zweitmeinung verlangt habe, in andere Krankenhäuser gegangen bin und da gab es auch Rückschläge. Also mich haben auch Krankenhäuser abgewiesen und gesagt, du wirst doch in Bremen gut betreut. Was gut ist aber dann, wenn du solche Zweitmeinungen einholst, es gibt ja nicht nur den fachlichen Aspekt, sondern auch die Empathie. Und wenn du dann Ärzte findest, die dir wirklich helfen wollen und dann auch wirklich Ahnung haben, dann hast du ja in beiden Richtungen den Jackpot getroffen. Dann hast du einen Arzt, der helfen will und es auch kann. Und das war eigentlich mein großes Glück. Also mein Netzwerk, was jetzt besteht mit dem Ärzteteam, was mich betreut, hätte ich niemals gefunden, wenn ich hier geblieben wäre.
0: Ja, man stellt sich ja so vor, also als Laie, wenn man damit nichts zu tun hat, dann stellt man sich vor, man bekommt so eine Diagnose und dann wird man irgendwie an die Hand genommen. Man bekommt dann irgendwie, wird überwiesen an vielleicht den Experten, dann bekommt man ein Beratungsgespräch, einen Behandlungsplan. Aber man muss sich das im Prinzip selbst organisieren.
1: Das will ich ja gar keiner Klinik unterstellen, dass du einen Behandlungsplan nicht bekommst, den wirst du kriegen. Aber sind das die neuesten Methoden, die es in Deutschland oder Europa gibt? Oder sind es halt die Methoden, die an dem Klinikum verfügbar sind? Das ist halt das Ding. Und werden dir alle Studien angeboten, die auch möglich wären? Oder musst du dafür in ein anderes Studienzentrum? Es gibt ja auch Studiensuchseiten, wo du deine Krankenakte hinschickst und die für dich das Krankenhaus aussuchen. Also sowas gibt es. Man muss es nur wissen, ne?
0: Aber das hängt dann ja total davon ab, wie gut du dich selber sozusagen auch, also wie fit du auch noch bist, selber das zu organisieren. Ne?
1: Ja.
0: Wie gut du die deutsche Sprache sprichst, wie gut du irgendwie, weiß ich nicht, also wenn du nicht lesen und schreiben kannst zum Beispiel oder irgendwie,
1: ja.
0: Je nachdem auch, was für ein Umfeld man hat. Also
1: genau.
0: Man ist ja total abhängig dann davon, ob man eine gute Behandlung bekommt oder ob man Glück hat. Es kann auch Glück sein.
1: Genau, wenn du die richtige Postleitzahl hast und mit der richtigen Krankheit am richtigen Krankenhaus landest, hattest du Glück. Ich sag mal, wenn jemand in Heidelberg wohnt, wird wahrscheinlich Glück haben, weil er am DKFZ, am Deutschen Krebsforschungszentrum, nah angegliedert ist, dass er auch da richtig landet. Mhm. Aber wenn du wie ich in Holste wohnst oder jemand, ich sag mal in Wilhelmshaven oder weiß ich wo, der wird nicht sofort in Heidelberg landen, ne? Das ist ein relativ Glück, wenn du natürlich unfähig bist, also krankheitsbedingt, Gehirnmetastasen oder was auch immer, dann kommt das stark von deinem Umfeld an. Genau, was du schon sagtest, überhaupt, dass du die ganze Situation greifen kannst, auch wie ist dein seelischer Zustand zum Diagnosezeitpunkt. Das ist ja nicht, da habe ich ja sehr viel Stärke aufbringen müssen, um dann auch wirklich weiterzugehen. Das ist auch nicht selbstverständlich, aber das kann ich jedem empfehlen, der so eine Erkrankung hat. Du musst an den Fahrersitz, also du musst ans Steuer. Du musst deine Unterlagen zusammen haben, du musst darauf achten. So blöd es klingt, aber selbst bei den Medikamenten, die man verabreicht bekommt, guckt man auf den Beutel, ist das wirklich die Stärke? Ist das wirklich das Arzneimittel, was ich kriegen sollte? Wir sind alles Menschen, es passieren überall Fehler und selbst darauf achte ich. Also, ja.
0: Heftig.
1: Ja.
0: Jetzt hast du eben schon erzählt, als du die Diagnose bekommen hast und dann gibt es so ein, wie hast du es genannt, eine Waage. Mhm. Auf der einen Seite dieses Aufgeben, auf der anderen Seite das Kämpfen. Ist das bei dir auch immer wieder hin und her geschwankt oder warst du dir relativ schnell klar, ich stehe auf der Kämpfenseite und diesen Weg gehe ich jetzt auch unbeirrt?
1: Ja, ich würde sagen, also zu 99,9% bin ich kämpfen. Jeden Strohhalm nutzen, um mehr Lebenszeit zu gewinnen. Ne? Mhm. So würde ich das eher sagen, weil du musst natürlich dir Wege offen halten, nach Therapieformen weitersuchen, Studien weiter im Auge halten, weil meine Pille, die könnte jeden Tag aufhören zu wirken. Also es ist ja so, dass sie nur ein Enzym blockt.
0: Und genau, vielleicht erklären wir das nochmal ganz kurz. Ne? Also du hast deinen Tumor sozusagen ganz genau analysieren lassen oder deine Krebsart.
1: Eigentlich eine DNA-Analyse, so wie man das so von CSI Miami oder irgendwelchen Kriminalfilmen kennt. Genau, es wurde eine DNA-Analyse gemacht von dem Tumor. Und da wurde bei mir dann ein sogenannter Treiber festgestellt. Also einer, der den Krebs praktisch anfeuert wie ein gut durchgedrücktes Gaspedal, würde ich das so beschreiben. Ein EGF-Rezeptor. Und dieser EGF-Rezeptor, der wird jetzt praktisch geblockt.
0: Durch das Medikament?
1: Durch das Medikament, durch diese eine Pille am Tag. Das ist wirklich, die reicht dann 24 Stunden und man muss sie dann zum selben Zeitpunkt wieder einnehmen. Also 10 Uhr einnehmen und nächsten Tag wieder 10 Uhr, damit dieser Spiegel und auch das Gaspedal halt nicht mehr durchgedrückt ist. Der Nachteil ist, man ist noch nicht so weit, dass es dauerhaft geschieht. Also der Krebs, der sucht sich dann, mutiert wieder, weil das ist eine sogenannte Mutation, dieses EGF-Rezeptor. Und wenn er dann diese Blockade eine Mutation findet, um sich wieder mit Nährstoffen zu versorgen, dann ist diese Pille obsolet. Dann muss man wieder eine DNA-Analyse machen und dann muss man hoffen, dass es ein Medikament gibt für die nächste Mutation. Und wenn es die nicht gibt, dann ist bei diesen Lungenkrebsfällen relativ schnell, die Therapieauswahl ausgereizt dann.
0: Mhm. Aber das heißt, du hältst deinen Krebs damit im Moment in Schach. Weggehen tut er davon nicht.
1: Nee, genau. Ist immer noch Stadium 4, immer noch palliativ. Er ist praktisch in der Form, wie er war, stehen geblieben, eingeeist. Genau, das ist auch halt das Gefährliche daran, sage ich mal, dass wenn er dann wieder anfängt, dass er dann nicht bei Null startet, sondern wieder ab dem Zeitpunkt dann.
0: Was der Krebs mit dir, deinem Leben und dann auch deinem Umfeld gemacht hat, darüber sprechen wir gleich noch hier in der Gesprächszeit bei Bremen 2 mit meinem Gast Nils Glaubke. 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Mhm.

0: Zu Gast in der Gesprächszeit ist heute Nils Glaubke in seinem Podcast Krebs. Was nun, spricht der Norddeutsche offen über seine Krebserkrankung. Er will aufklären darüber, wie man gegen den Krebs kämpfen kann. Er will andere ermuntern, sich gut zu informieren, auch Zweitmeinung einzuholen. Und natürlich richtet sich sein Podcast nicht nur an Betroffene, sondern auch an Angehörige und im Prinzip an alle Menschen, weil tatsächlich jeder Zweite, wie ich gerade gelernt habe, jeder zweite Mensch in seinem Leben an Krebs erkrankt, früher oder später. Nils, du hast eben schon ganz kurz erzählt, dass es nicht so leicht war, es deiner Mutter zu sagen, also deine Mutter von deiner Krebserkrankung zu berichten, weil die gerade selber ihren Partner, deinen Stiefvater, an Krebs verloren hatte. Wer hat dich in dieser Zeit aufgefangen? Also mit wem konntest du durch diese Zeit gehen? Wer hat dich da gehalten?
1: Also ich habe natürlich den Kreis dann besonders klein gehalten, weil ich natürlich nicht wollte, dass hintenrum etwas zu meiner Mutter durchdringt. Deswegen war es tatsächlich nur mein bester Freund und meine damalige Freundin. Was aber auch vollkommen ausgereicht hat zu der Zeit, weil ich ja selber noch gar nicht wusste, was los war. Also erstmal musste ich mich mit der Diagnose nicht abfinden, sondern die verarbeiten. Dann war ich auf dem Weg zu den verschiedenen Krankenhäusern. Das war ja tatsächlich eine Findungszeit und deswegen war das eigentlich gar nicht so schlimm, das in dem kleinen Kreis zu lassen, weil die ganzen Rückfragen hätte ich wahrscheinlich gar nicht beantworten können und auch in dem Zustand, wo ich damals war, auch, glaube ich, gar nicht wollen.
0: Was hast du zu der Zeit beruflich gemacht?
1: Ich war Key Account Manager hier in Bremen, also Großkundenbetreuer, und habe den Job auch geliebt. Aber tatsächlich, als diese Krebsdiagnose kam und auch damit die verbundene Lebenserwartung, die man mir gegeben hat, war mir vollkommen klar, dass ich nicht mehr arbeiten werde. Also jemanden, der seine Sanduhr so runterrieseln sieht, nochmal in irgendeinem Online-Meeting sich zu begeben und andere diskutieren über die Welt und du selber sitzt da und weißt eigentlich, wie wertvoll Zeit ist, das würde ich mir nie wieder antun.
0: Ja, krass.
1: Also das war vollkommen klar.
0: Nie wieder. Ja, krass. Also man denkt ja oft, dass einem dann so eine Aufgabe fehlt, wenn man den Job einfach so an den Nagel hängt. Viele ziehen ja auch so den Sinn ihres Lebens so ein bisschen aus dem Job.
1: Ja,
0: ne?
1: Klar. Aber hätten, glaube ich, meine Freunde bei mir vorher auch gedacht. Also
0: ja.
1: Es war wirklich, also ich bin auch abends um 10 oder so noch bei Kunden ans Telefon gegangen.
0: Mhm.
1: Hätten viele, glaube ich, von mir auch nicht erwartet. Aber wenn dann jemand zu dir sagt, du hast nur noch 3-4 Monate und regel deine Dinge, dann zählt gar nichts mehr. Also
0: ja.
1: Dann sortierst du Job, Halbbekannte, welche, die dir Energie saugen, das sortierst du alles aus.
0: Und
1: ich jedenfalls.
0: Ja. Und worauf hast du dann, also was ist dann noch geblieben in deinem Leben? Also was hast du gesagt, was ist jetzt wirklich das Wichtige für mich? Was mache ich jetzt ganz viel?
1: Enge Freunde, also wirkliche Freunde. Dann ich reise gerne, also wenn ich fit bin, dann verreise ich. Und wenn es natürlich mit den Arztterminen, das ist immer so eine Sache, ne? Also Arzttermine, und da bleibt also nicht so viel Zeit zwischen, das muss man schon gut koordinieren, weil du verbringst schon viel Zeit in Arztpraxis und Krankenhäusern. Aber ja, ich genieße einfach das Leben. Also ich muss ehrlich sagen, dass ich das Leben liebe, das kann ich absolut bejahen. Und deswegen, ich mache alles, was ich kann. Also wenn ich einen fitten Tag habe, dann wird der auch wirklich komplett ausgenutzt.
0: Was ich tatsächlich total bemerkenswert finde, ist, dass man, wenn man so eine Diagnose erhält und einem eigentlich so wenig Hoffnung ja auch gemacht wird, dass man dann trotzdem sagt, ich informiere mich, also ich gebe mich jetzt nicht diesem Schicksal hin, sondern ich informiere mich trotzdem jetzt noch weiter und es muss doch noch irgendwas geben. Also weißt du, woher das kam? Also hast du irgendwo, weiß ich nicht, irgendwo was darüber gelesen oder kam das irgendwie aus dir, von innen irgendwie raus, dass du gemerkt hast, nee, das ist es jetzt noch nicht?
1: Also ich war schon immer ein Kämpfer, also jedenfalls, weiß ich, oder ehrgeizig, man kann das ja nennen, wie man will. Optimist auch sowieso.
0: Mhm.
1: Also es war immer so, nee, das machen wir, das geht, das klappt. Also ich hatte nie Angst vor irgendwelchen großen Konsequenzen. So war das Leben schon vorher. Ich habe ja auch schon erzählt, also wir haben sehr viele Krebsfälle in der Familie gehabt. Mein Vater ist vor der Geburt gestorben. Also da waren schon ein paar Rückschläge, die ich vorher gemeistert habe. Und irgendwie dachte ich auch mit 39, ich kann doch jetzt mit 39 nicht sterben. Meine Kumpels, die werden alle wahrscheinlich 80. Mhm. Und somit haben die eine doppelte Lebenszeit. Das will ich auch, ne? Mhm. Und ich möchte das nicht verpassen. Ich möchte das Leben nicht verpassen. Und für mich war es irgendwie, also wenn das jetzt schon zu Ende gehen sollte, dann will ich wenigstens alles versucht haben. Mhm. Und hatte nachher auch Auswirkungen auf meine Familie. Ich habe tatsächlich ja die Zweitmeinung gefunden, bin in eine Studie gelangt. In der Studie haben sie ja diese DNA-Analyse des Tumors gemacht und auch noch eine Liquid Biopsy, also eine Blutuntersuchung. Und da wurde herausgefunden, dass ich diese BRCA-Keimermutation habe. Vielleicht kennst du Angelina Jolie, die hat sich ja praktisch prophylaktisch die Brüste abnehmen lassen. Und das ist diese ja, erbliche Vorbelastung. Mhm. Nur habe ich keinen Brustkrebs bekommen, sondern habe Lungenkrebs dadurch bekommen, so frühzeitig. Aber andere bekommen dadurch auch Prostata. Bei uns war schon Lungenkrebs, Blasenkrebs, Hautkrebs in der Familie. Also wir haben schon alle möglichen Krebsarten durchgespielt, als die blödern. Aber ja, jede Verwandte und somit auch meine Oma ist an Krebs gestorben, viel zu früh, was auch ein Schicksalsschlag war für mich. Und dann kam nachher raus, dadurch, dass man das in der Studie weiterverfolgt hat, dass man von meiner Mutter vererbt wurde. Mhm. Die hat es von ihrer Mutter höchstwahrscheinlich bekommen und so ist das dann weitergegeben worden. Und das kam ja auch nur alles raus durch mein weiteres Vorgehen. Und dadurch können jetzt alle in der Familie, die das haben, zu erweiterten Vorsorgeuntersuchungen gehen, können sich vielleicht vorher operieren lassen, dass man das Brustgewebe schon mal wegnimmt, wie Angelina Jolie das gemacht hat, oder die Eierstöcke entfernen oder. Diese Möglichkeiten hätte es sonst gar nicht gegeben, ne?
0: Ja, heftig. Es wird ja auch immer mal wieder darüber diskutiert, wie sinnvoll diese ganzen Vorsorgeuntersuchungen sind und ob die nicht teilweise auch mehr Schaden anrichten als Nutzen. Mhm. Dein Plädoyer wäre jetzt ja genau in die entgegengesetzte Richtung. Also bloß viel Vorsorge machen.
1: Genau. Ich glaube, dass die Zukunft so sein wird, dass man dann Gentests macht oder DNA-Tests und man genau weiß, in welchem Bereich man die Vorsorge machen muss. Also allgemein Vorsorge würde ich auch gar nicht unterschreiben, weil tatsächlich meine CT-Untersuchungen, die ich alle 3 Monate kriege, haben auch wirklich so starke Strahlung, dass manche davon Darmkrebs dann zusätzlich bekommen zu ihrem Lungenkrebs. Also das ist dann auch kein Geschenk, aber wenn man nicht alle Vorsorgeuntersuchungen für jeden macht, sondern nur für die, die es auch dann gebrauchen können, wenn es gezielt wäre, das wäre ja optimal.
0: Das stimmt.
1: Ja.
0: Vorsorge 2.0 quasi. Ja,
1: genau.
0: Jetzt haben wir viel über den Krebs gesprochen, aber noch nicht so viel über den Menschen hinter der Krankheit. Das holen wir gleich noch nach hier in der Gesprächszeit bei Bremen 2. Heute mit meinem Gast Nils Glaubke.

0: Nils Glaubke ist heute mein Gast in der Gesprächszeit hier bei Bremen 2. 2022 ist bei ihm Lungenkrebs diagnostiziert worden. Und dass er heute noch leben würde, das haben die Ärzte damals nicht vermutet. Aber Nils hat sich durch eine Therapie am Leben halten können. Trotzdem ist wahrscheinlich der Krebs, Nils, in den vergangenen Jahren schon das Thema gewesen, das dein ganzes Leben bestimmt hat, oder?
1: Ja, also du hattest ja eben nach meinem Job gefragt. Mhm. Und ich würde sagen, dass der Krebs jetzt mein Job ist. Der Podcast nimmt natürlich einige Zeit in Anspruch. Dann auch diese ganzen Nachrichten auf Instagram und per E-Mail. Das ist schon zu einer Art Berufung geworden. Mhm. Es sind sehr viele Selbsthilfegruppen, in denen ich mich engagiere, wo ich natürlich auch viel Organisation und so ein bisschen Vorreiterposition habe, weil ja nicht jeder so offen mit der Erkrankung umgeht, auch besonders als Mann. Frauen oder zum Beispiel die Brustkrebsbewegung sind wesentlich lauter. Ein Grund ist, dass in der Vergangenheit die Lungenkrebsler gar nicht so alt oder so lange gelebt haben, dass sie Selbsthilfegruppen gründen konnten. Die sind viel zu schnell gestorben. Und das ist heutzutage durch die neuen Therapien jetzt etwas besser. Wir haben jetzt ein bisschen Zeit. Und die versuche ich mit anderen Lungenkrebsern zu nutzen, um so ein bisschen Selbsthilfenetzwerke aufzubauen.
0: Was bringt dir das, dich mit anderen Krebserkrankten auch auszutauschen?
1: Ja, das Verständnis. Also wenn du jetzt zu mir sagen würdest, Katharina, ja, das verstehe ich, deine Situation, dann weiß ich, dass du versuchst es, aber du kannst es nicht. Du kannst es ja nur verstehen, wenn dir auch jemand gesagt hat, du lebst noch 4 Monate. Dann hast du ein 1-zu-1-Verständnis. Und da das eigentlich nur solche palliativen Krebspatienten haben und dann Lungenkrebs mit der gleichen Mutation oder einer ähnlichen, wird dieser Kreis ziemlich klein oder er wird sehr speziell. Und deswegen tausche ich mich am liebsten mit Personen aus über die Krankheit, die auch genau das Gleiche durchleben, die gleichen Nebenwirkungen haben, die gleichen Ängste, die gleichen Kontrollen. Mit meinen Freunden, die nicht an Krebs erkrankt sind, rede ich selten über Krebs.
0: Echt?
1: Ja. Also.
0: Voll gut.
1: Ja, also das gibt einem selbst viel Zeit zum Abschalten. Also während dieser Zeit schaltet man ab. Was auf der anderen Seite aber trügerisch ist, weil die eigentlich, also mein Freundeskreis, gar nicht diese Ernsthaftigkeit versteht. Also dass diese Pille aufhört und man dann in kürzester Zeit meistens verstirbt oder in eine sehr andere anstrengende Therapieform wechseln muss. Das ist denen gar nicht bewusst. Und das ist auf der anderen Seite dann manchmal ein bisschen schwer, weil man weiß gar nicht, wie viel Zeit man hat. Aber die sehen das natürlich anders. Die verschieben Termine oder sehen etwas lockerer, als ich das dann sehe. Ja, das ist kein Konfliktpotenzial, weil manchmal ärgert mich dann schon mal, sagt, so, jetzt komm, es geht mir heute gut, jetzt kommt ihr alle mit, weil ich weiß nicht, was morgen ist. Ne?
0: Ja, also diese Aussicht zu haben, es könnte jederzeit, könnte der Krebs wieder wachsen, dann geht es mir in kürzester Zeit womöglich schlecht, womöglich sterbe ich in kurzer Zeit. Puh, also da muss

0: man wahrscheinlich auch echt viel Energie aufwenden, dass man da nicht auch drin versinkt. Oder lässt du das auch zu, dass du dann auch sagst, es gibt jetzt Tage, da lasse ich auch zu, dass es mir schlecht geht oder dass ich hoffnungslos bin oder so? Oder
1: zulassen will ich die eigentlich nicht.
0: Du versuchst es schon wegzudrücken.
1: Ja, ich versuche es wegzudrücken. Also ich sage immer, das ist wie so eine Kuhle oder so eine Häschengrube, wo ich halt nicht rein darf. Mhm. Wenn ich da drin bin, das ist nicht gut. Da muss ich schnell wieder raus. Deswegen wahrscheinlich würde jemand von außen auch sehen, ja, der findet gar keine Ruhe, ne? Weil ich alles irgendwie immer machen muss und bin auch überall dabei, wenn es geht.
0: Aber du wirkst relativ relaxed. Oder ist das nur so eine Fassade?
1: Nur gerade bei dir bin ich auch relaxed. Weil gerade nur wir und so das Studio zählen. Ne? Also ja. Dann ist auch der Krebs weit weg.
0: Ich habe auch versucht, so ein bisschen rauszufinden, wer ist der Nils Glaubke ohne den Krebs? Weil ich meine, im Moment bist du natürlich ja der Typ mit dem Krebs, der Typ mit dem Krebs-Podcast und du beschäftigst dich, du hast es gesagt, das ist total präsent in deinem Leben, dieses Thema. Und ich habe versucht rauszufinden, was hat er denn vorher so gemacht? Habe versucht, ein bisschen zu googeln und habe nur rausgefunden, dass du Vorsitzender im Schützenverein bist oder warst.
1: Ja, noch.
0: Noch, bist du noch.
1: Ja, genau.
0: Also was hast du sonst so für Dinge in deinem Leben, für Hobbys oder für Dinge in deinem Leben gehabt, die dich so ausmachen?
1: Ja, es war eigentlich tatsächlich sehr viel dieses Dorf
0: oder
1: ist. Schützenfest, Erntefeste organisieren, fürs Dorf sich einsetzen, Sponsoren suchen für ein Dorfauto und für irgendwelche Bänke, die gebaut werden oder Boccia-Bahn oder sonstiges. Da war ich also schon sehr Antreiber oder Organisator, weil ich ja tatsächlich Vorsitzender von dem Schützenverein bin und das der einzige Verein im Ort ist, der den Ort dann auch antreiben kann oder wo sich auch die ganzen Arbeitskräfte, ehrenamtliche Arbeit versammelt. Aber es ist natürlich so, dass mit dieser Krankheit, wenn du dann ja das Ende so vor Augen hast und dann auch ehrenamtliche Arbeit nicht mehr so geschätzt wird, früher hättest du wahrscheinlich gesagt, ach ja, dann ist halt so. Aber heute sagst du dir noch, ja, jetzt habe ich vielleicht noch diesen Teil Sand in der Sanduhr und jetzt verschenke ich das an irgendjemanden, der das gar nicht sieht oder gar nicht wertschätzt, dann behalte ich lieber den Sand für mich. Dann setze ich mich immer noch ein und mir hängt das Dorf immer noch am Herzen. Aber natürlich verringere ich dann die Dosis. Und deswegen höre ich jetzt zum Januar 27 auf, da ist meine Legislaturperiode oder Wahlperiode dann vorbei.
0: Ja. Ich verfolge auf Instagram noch eine andere lungenkrebserkrankte Person und die hat neulich mal irgendwann gepostet, was ihr alles Angst macht. So, also da gehört natürlich so Sachen zu, die für einen vielleicht auf der Hand liegen, so wie Angst vorm Sterben, Angst vor Schmerzen, Angst vor was weiß ich, dass man irgendwelche bestimmten Sachen nicht mehr kann oder nicht mehr schafft oder so im Leben. Aber eine Sache fand ich ganz spannend und zwar hat sie auch gesagt, sie hat auch Angst vor Hoffnung. Also dass andere Menschen einen zu sehr mit Hoffnung, du packst das schon und du musst nur kämpfen und dann wird alles gut. Ja. Und das kann ja auch, also ich glaube, du bist jetzt eher der Typ, auch eher der Typ Hoffnung. Und aber es kann ja auch okay sein zu sagen, hier ist vielleicht auch vorbei oder ich will gar nicht, vielleicht hat man auch gar nicht mehr die Kraft irgendwann zu kämpfen und dann muss es ja auch okay sein, das nicht zu tun.
1: Genau, ja, machen auch viele, die sich dann ins Hospiz begeben, also von uns, das ist ja auch, also mit dem ich auch klarkommen muss, dass es, wenn aus meiner Studie schon 85% nicht mehr da sind, dann ist natürlich in diesen 3,5 Jahren, die ich mit dem Krebs unterwegs bin, auch die ein oder andere Begleiterin oder Begleiter auch verstorben und das musste ich auch mitmachen und da auch wieder aus der Kuhle rauskommen, weil du natürlich das gleich auf dich mitbeziehst. Das mit der Hoffnung, das kann ich schon verstehen. Also besonders ich jetzt, weil ich kenne jede Studie, ich bin mittendrin, ich kenne meine Krankheit haargenau. Und wenn dir natürlich jemand sagt, ja, und also schick dir links, dass die meinen das ja auch lieb, dass das nächste Jahr dann ein Krebsmedikament kommt und du weißt, ja, das ist aber nicht für mich. Oder du schon weißt, ja, das ist Blödsinn, das wurde schon längst abgesetzt, die haben sie in der Phase 2 haben sie das gestoppt. Es ist ein Vorteil, dass man so viel weiß, aber natürlich auch ein Nachteil, dass man viele Dinge gleich, ich sag mal, ad acta legt. Und aber Hoffnung habe ich natürlich auch. Aber ich habe eine Hoffnung, die ich habe, ist, dass ich so lange durchhalte, dass die Forschung immer weiterarbeiten kann. Also dass ich praktisch mit meinem inneren Willen und mit meiner Energie diese Zeit mir verschaffe, dass die Forschung weiter daran arbeiten kann und diese Krebsarten und auch diese verschiedenen Treiber, was ich dir vorhin sagte, wogegen ich ja ein Medikament nehme, dass sie die einfach besser verstehen. Und auch dann diese DNA-Umwandlung, dass der um dieses Medikament herum wächst oder sich Wege sucht, der Krebs, dass man das besser versteht und das möglichst schnell geht. Ja. Das ist so meine Hoffnung.
0: Ja, das wünsche ich dir auch, auf jeden Fall.
1: Danke.
0: Vielen, vielen Dank, dass du einen Teil deiner kostbaren Zeit hier uns gewidmet hast in der Gesprächszeit. Vielen Dank, Nils Glaubke.
1: Danke, Katharina, klar.
0: Und wenn Ihnen diese Gesprächszeit gefallen hat, hören Sie gerne noch mehr davon. Auf bremen2.de können Sie viele weitere Gesprächszeiten finden und nachhören. Ich bin Katharina Mild und ich danke Ihnen, dass Sie dabei waren heute.

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1: Mit Martin Busch, guten Abend. Frontex-Einheit könnte in Ceuta helfen. Hamas bestätigt Durchbruch bei Verhandlungen nicht. Auch der Asiatische Fußballverband äußert Kritik am FIFA-Vorgehen. Das Wetter, teils sonnig, teils bewölkt. Im Nordosten können kräftige Schauer dabei sein. Temperaturen heute Abend noch oberhalb von 20 Grad. Nach dem Ansturm auf die spanische Exklave Ceuta haben offenbar tausende Menschen das Gebiet wieder Richtung Marokko verlassen. Das berichten mehrere Medien unter Berufung auf das Innenministerium in Madrid. Von 37.500 Migranten ist die Rede. Nach Angaben der Regionalregierung in Ceuta waren in den vergangenen Tagen über 60.000 Menschen dort angekommen, überwiegend schwimmend. Mindestens 57 sollen dabei ertrunken sein. Andreas Meyer-Feist.
2: Ein Soforteinsatzpool der EU-Grenzschutzagentur Frontex steht bereit, um mitzuhelfen, die Lage wieder unter Kontrolle zu bringen, wenn Spanien um entsprechende Unterstützung bittet. Die Einheit besteht aus insgesamt 7.000 Kräften. Sie könnte bei Registrierungen und Rückführungen unterstützend tätig werden, heißt es in der EU-Kommission. Viele EU-Regierungen fürchten, dass Geflüchtete auf das Festland gebracht werden und von dort weiterziehen. Italiens Regierungschefin Giorgia Meloni drohte offen damit, sich für eine Suspendierung des Schengen-Abkommens mit Spanien einzusetzen. Frankreich verstärkte seine Grenzkontrollen zu Spanien, um Geflüchtete wieder zurückschicken zu können.
1: Eine Entwaffnung der Hamas ist offensichtlich doch noch nicht ausgemacht. Die palästinensische Terrororganisation hat den von US-Präsident Donald Trump verkündeten Durchbruch nicht bestätigt. Israel müsse zunächst alle Vereinbarungen der ersten Phase des Friedensplans erfüllen, darunter das Ende der Militäreinsätze, heißt es von der Hamas. Beobachter gehen allerdings nicht davon aus, dass die Regierung von Benjamin Netanyahu vor den Wahlen im Oktober zu Zugeständnissen bereit ist. In der Debatte um die Investorenpläne der FIFA zeigt sich der asiatische Fußballverband AFC solidarisch mit UEFA und CONCACAF. Die drei Verbände hätten bei einer Abstimmung eine Mehrheit, vorausgesetzt, sie treten geschlossen auf. Anke Feller.
3: Man muss abwarten, was sich die FIFA und Gianni Infantino bis zum 19. September, dem Datum, bis zu dem abgestimmt werden muss, noch einfallen lassen, um die einzelnen Mitgliedsländer doch noch zu ködern. Denn Nationalverbände können eigenständig natürlich auch für die Pläne von Infantino stimmen. Zwar haben sich AFC und CONCACAF mit der UEFA solidarisiert, aber diese beiden kritisieren nur, in Anführungsstrichen, die Art und Weise, wie die FIFA mit der Thematik umgegangen ist. Nicht die Investorenpläne so massiv und grundsätzlich, wie es bei der UEFA der Fall ist.
1: Der Bremer Yachtbauer Lürssen erlebt nach eigenen Angaben das erfolgreichste Jahr seiner Firmengeschichte. Wie das Fachmagazin Hansa berichtet, hat die Werft in den ersten 6 Monaten dieses Jahres bereits 6 Superjachten fertiggestellt. Von den 100 größten Yachten der Welt stammt inzwischen mehr als jede dritte aus Bremen. In Bremen-Vegesack hat am Abend das Festival Maritim begonnen. Bis Sonntag treten dort Künstlerinnen und Künstler auf, die eine besondere Verbindung zum Meer und zur Seefahrt haben. Aus der Nachrichtenredaktion Markus Fliegel.
4: Unter anderem Shanty-Chöre, Folkbands, aber auch Pop- und Rockgruppen mit Bezug zum Wasser werden auf der maritimen Meile zu sehen und zu hören sein. Mehrere Bands kommen in diesem Jahr aus Polen. Damit wird auch die seit 50 Jahren bestehende Städtepartnerschaft zwischen Bremen und Danzig gefeiert. Insgesamt treten mehr als 30 Bands auf, unter anderem aus Irland, Ungarn, den Niederlanden und Argentinien. Das Festival Maritim gibt es seit mehr als 20 Jahren. Mit rund 100.000 Besuchern und Besucherinnen gehört es nach Angaben der Veranstalter zu den größten Kulturveranstaltungen in Norddeutschland.
1: Das waren die Nachrichten mit Martin Busch.
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1: Mal sonnig, mal kompakt bewölkt. Vor allem im Nordosten können noch kräftige Schauer runterkommen. Da kann es dann auch mal gewittern. In der Nacht gehen die Temperaturen runter bis auf 10 Grad. Dann lockert es auf, verbreitet ist der Himmel sogar wolkenlos. Morgen am Samstag viel Sonne. Der Wind überwiegend schwach, an der See auch mal mäßig, kommt aus westlicher bis nordwestlicher Richtung, das Ganze bei maximal 25 Grad. Es ist 19:04.
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5: Guten Abend, herzlich willkommen zu Sounds an diesem Freitag. Wir wollen Glenn Hansard noch einmal würdigen in dieser Sendung, denn der so tragisch in dieser Woche ums Leben gekommene Musiker aus Irland hat es wirklich verdient. Und er war ja auch einige Male zu Gast in Bremen. Dazu aber gleich, wir starten mit einer Frau, die demnächst live in Deutschland gastieren wird, und zwar im Vorprogramm von Brandy Carlile. Aus Schottland, Katie Tunstall. Viel Vergnügen.

There She Goes. Mit diesem Song begann es, das letztjährige Album von Soulman Curtis Harding, Departures and Adventures hieß es. Und in diesem Opener, da präsentierte der Afroamerikaner aus Atlanta ein Loblied auf eine, ja, idealisierte weibliche Figur, könnte man sagen, die trotz einer gewissen charakterlichen Komplexität die Welt immer wieder mit Licht erfüllt. Genau wie die besondere Schönheit einer Rose, die ja auch keine Grobheit verträgt, ohne Schaden zu nehmen und die dann den einen oder anderen Stachel zu bieten hat. Curtis Harding ist aber hier eindeutig voller Bewunderung, so viel ist klar. Hardworking Americans kommen jetzt und das ist zum einen eine durchaus selbstironische Bezeichnung für eine Band, denn einige der Beteiligten hatten Zeit ihres Lebens eher ein Slacker-Image. The Mountain Song, Hardworking Americans.

The Mountain Song Hardworking Americans waren das, eine Band, die es so auch nicht mehr geben kann, denn zwei der wesentlichen Mitwirkenden leben nicht mehr. Der eine hieß Neil Cassell, schied freiwillig aus dem Leben vor einigen Jahren, der andere hieß Todd Snyder und war bis zu seinem Tod in diesem Jahr ein schrulliger, exzentrischer Außenseiter im alternativen Musikbetrieb von Nashville. Ja, und damit zu Glenn Hansard, dessen plötzlicher Unfalltod sicherlich viele Menschen auf der Welt erschüttert und sehr traurig gemacht hat. Denn wenn es einen gab, der unerschütterlich auf der Seite von Menschlichkeit und Empathie war in seiner kreativen Arbeit, dann war es dieser bemerkenswerte Musiker aus Dublin, der groß wurde als Sohn eines Arbeiters mit einem Alkoholproblem, was dazu führte, dass sich Hansard Senior zu einem sehr verschlossenen Mann entwickelte, der auch seine Familie nicht an seinem Gefühlsleben teilhaben lassen konnte und wollte. Glenn wollte es anders machen und die Welt konnte davon profitieren, denn er ließ alles raus und riss damit andere mit. Und besonders galt das, wenn er live auftrat. In Bremen war das einige Male der Fall. Das letzte Mal war er hier zu einer Studio-Session für Bremen 2 vor wenigen Jahren. Und daraus hören wir jetzt einen ersten Song, das ist Winning Streak. Bob Dylan hat Forever Young, Glenn Hansard hatte Winning Streak.

Winning Streak, Glenn Hansard live im Studio von Bremen 2. Er konnte Menschen bewegen, er konnte sie mitreißen und wenn man ihn persönlich traf, dann konnte man auf einen besonderen Typen treffen. Einer, der es trotz seines späten Ruhms nie verlernt hatte, sich aufrichtig für seine Mitmenschen zu interessieren und der auch bei seinem letzten Auftritt in Norddeutschland, das war im Mai im Hamburger Stadtpark, alle begeistert hat. Zum Beispiel, als er an den Bühnenrand trat und unverstärkt ins Stadtparkareal sang, dass er mit seiner Stimme füllen konnte, auch ohne Mikro. Und am Ende standen viele Menschen aus dem Publikum mit ihm auf der Bühne, sangen alle gemeinsam einen Folk-Standard, den auch Glenn Hansards Idol Leonard Cohen in den 70er Jahren schon sang. Passing Through hieß dieser Song mit der Kernzeile: Egal ob glücklich oder traurig, wir sind alle nur auf der Durchreise. Und hier ist Glenn Hansard noch einmal aus seinem aktuellen Live-Album, aufgenommen in Berlin, High Hope.

0: Thank you very much.
1: Hi Hook, Glenn Hansard, live in Berlin mit Unterstützung seines Publikums, und so wollen wir ihn in Erinnerung behalten. Als Man of the People, als Ire, der einige der besten Seiten seiner Leute in sich vereinte. Der irische Journalist Niall Stokes, der drückte es wie folgt aus, Zitat: Er war ein brillanter Musiker, ein großartiger Sänger, ein fantastischer, charismatischer Musiker und ein intensiver Typ, der immer alles gab, egal was er machte. Und ja, ein wenig mehr von Glenn Hansard dann noch in der nächsten Stunde. Wir machen jetzt erstmal weiter mit Ben Barrett, Westbound.

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Sie hören Sounds am Freitag auf Bremen 2 und das war eine Stimme von der amerikanischen Indie-Szene, die gefördert wurde von einem Mann, der das immer mal wieder macht für andere. Der Förderer heißt Sufjan Stevens, der geförderte Dennison Whitmer. Und dieser sang hier von fehlendem Schatten, was hier wohl ein Bild ist für den fehlenden Ort im Leben, an dem man sich richtig und gut fühlt. Dennison Whitmer singt hier außerdem von Selbstzweifeln und vom nicht genau wissen, in welche Richtung es so gehen sollte oder könnte für ihn. Mit anderen Worten, klassischer Singer-Songwriter-Stoff. Aber die Musik, die klingt dennoch heiter und positiv. Das ist bei Mary Chapin Carpenter in den nächsten Minuten nicht unbedingt so. Sie singt in ihrem kritischen Polit-Song American Stooge von einem Typus, und einem Typen, der in erster Linie in eigener Sache unterwegs ist als Politiker. MCC, Mary Chapin Carpenter, sie hat ihn durchschaut.

Mary Jabin Carpenter, American Stooge. Und damit kommen wir gleich zu einer Frau, die die junge Alternative Country und Nashville-Szene mit einem ziemlich direkten, intensiven Protestalbum bereichert in diesen Tagen. Margot Price. Sie hat ihr Album Days of Unrest genannt, Tage des Aufruhrs. Und sie lässt auch noch einmal einen alten Klassiker aus den 60er Jahren wieder auferstehen mit frischer Energie. Denn auch Margot Price möchte nicht mehr auf Maggie's Farm arbeiten.

Von Bob Dylan geschrieben vor mehr als 60 Jahren, dann der erste Song beim historischen ersten elektrischen Auftritt von Dylan beim Newport Festival 1965, Maggie's Farm. Bis heute ist er geblieben als Song des Widerstands und der Rebellion und das passt gut zu Margot Price, die sich auf ihrem neuen Album Days of Unrest als wütende, besorgte Künstlerin präsentiert, als Bürgerin außerdem und einmal sogar mit Unterstützung der großen alten Dame Joan Baez, die gerade noch einmal in diesem Jahr auf der Bühne stand beim diesjährigen Newport Festival. Das gibt es ja immer noch. Und hier kommt ein Comeback. Das Comeback einer Country-Frau, die jetzt neue Wege beschreitet, denn Wynonna

Am I Missing Out? Neuer Song von Wynonna Judd. Einfach nur Wynonna ist sie heute als Künstlerin und sie hat auf diesem Comeback-Album viele Gäste aus der Alternative-Szene, Iron and Wine, The Wine Entreaty und andere mehr dazu. Und folgendes hat sie gesagt, Wynonna Judd, Zitat: Ich habe mein ganzes Leben über Liebeskummer, Heilung und Überleben gesungen, aber ein Album wie dieses habe ich noch nie gemacht. Diese Songs erzählen die Wahrheit darüber, wo ich gewesen bin, was ich verloren habe, was ich überwunden habe und wer ich geworden bin. Ja, so viel erstmal als Zitat aus dem Pressetext in diesem Fall zu diesem Album, das erst im Herbst erscheinen wird, aber man kann gespannt sein, was sich Wynonna Judd heute so für ihre Fans ausgedacht hat an neuer Musik. Und wir machen weiter, nicht mit einer amerikanischen, sondern mit einer deutschen Stimme, eine Soul-Pop-Stimme aus Berlin, King Josephine, Sweet Craving.

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5: Zu den Nachrichten geht's jetzt mit der Stimme von Will Stratton, Sänger, Songwriter, Gitarrist und nicht zuletzt studierter Komponist und Arrangeur, ein Mann, der Orchesterpartituren schreiben kann, aber er schreibt auch schöne Songs, ein Mann mit vielen Talenten. Manzanita heißt der Song, ich bin Radmund Gedick, melde mich gleich zurück mit Sounds, Teil 2, bis gleich.

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1: Mit Martin Busch, guten Abend. Laut spanischer Regierung haben 48.000 Menschen Ceuta wieder verlassen. Hamas bestätigt Durchbruch bei Verhandlungen nicht. Festival Maritim startet in Bremen-Vegesack. Das Wetter teils sonnig, teils bewölkt. Im Nordosten können kräftige Schauer dabei sein. Temperaturen heute Abend noch oberhalb von 20 Grad. Die meisten der zehntausenden Migranten, die spanische Exklave Ceuta in den vergangenen Tagen erreicht haben, sind laut spanischer Regierung wieder auf marokkanischem Boden. Die Rede ist von 48.000, die Ceuta freiwillig verlassen haben oder dazu aufgefordert wurden. Christian Sachsinger berichtet.
2: Die Sicherheitskräfte waren von dem Ansturm anfangs völlig überfordert und ließen die Menschenströme passieren. Inzwischen hat die Regierung in Madrid Verstärkung geschickt. Die zusätzlichen Polizisten und Soldaten sollen die Exklave vor weiteren Anstürmen sichern. Außerdem soll mit Hilfe von Bojen auf dem Meer eine Barriere angelegt werden, um die Menschen von Ceuta fernzuhalten. Spaniens Ministerpräsident Pedro Sánchez, der nach Ceuta gereist war, um sich ein Bild von der Lage vor Ort zu machen, sprach von einem Angriff und einer Verletzung der territorialen Integrität seines Landes. Er machte Schleuserbanden für den Ansturm verantwortlich, die Menschen mit falschen Versprechungen angelockt hätten.
1: Eine Entwaffnung der Hamas ist offensichtlich doch noch nicht ausgemacht. Die palästinensische Terrororganisation hat den von US-Präsident Donald Trump verkündeten Durchbruch jedenfalls nicht bestätigt. Israel müsse zunächst alle Vereinbarungen der ersten Phase des Friedensplans erfüllen, darunter das Ende der Militäreinsätze, heißt es von der Hamas. Beobachter gehen nicht davon aus, dass die Regierung von Benjamin Netanyahu vor den Wahlen im Oktober zu Zugeständnissen bereit ist. Die polnische Regierung bestellt den russischen Botschafter ein. Das Land protestiert damit dagegen, dass gestern ein Marschflugkörper im Osten Polens eingeschlagen ist, mutmaßlich aus Russland. Laut Verteidigungsministerium in Warschau stammt das Flugobjekt aus einer Fabrik nahe Moskau. Da unbewohntes Gebiet getroffen wurde, gab es keine Verletzten. In Bremen-Vegesack hat am Abend das Festival Maritim begonnen. Bis Sonntag treten dort Künstler auf, die eine besondere Verbindung zum Meer und zur Seefahrt haben. Aus der Nachrichtenredaktion Markus Fliegel.
3: Unter anderem Shanty-Chöre, Folkbands, aber auch Pop- und Rockgruppen mit Bezug zum Wasser werden auf der maritimen Meile zu sehen und zu hören sein. Mehrere Bands kommen in diesem Jahr aus Polen. Damit wird auch die seit 50 Jahren bestehende Städtepartnerschaft zwischen Bremen und Danzig gefeiert. Insgesamt treten mehr als 30 Bands auf, unter anderem aus Irland, Ungarn, den Niederlanden und Argentinien. Das Festival Maritim gibt es seit mehr als 20 Jahren. Mit rund 100.000 Besuchern und Besucherinnen gehört es nach Angaben der Veranstalter zu den größten Kulturveranstaltungen in Norddeutschland.
1: Das waren die Nachrichten mit Martin Busch.
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1: Heute Abend ist es teils freundlich, teils kompakt bewölkt. Im Nordosten Niedersachsens können noch kräftige Schauer runterkommen. Auch Gewitter sind da möglich mit Starkregen und Hagel. Die Abendwerte noch oberhalb von 20 Grad. In der Nacht geht es dann runter bis auf 10 Grad. Es lockert auf. Teilweise ist der Himmel wolkenlos. Morgen dann viel Sonne, es bleibt trocken, der Wind weht überwiegend schwach, an der See auch mal mäßig, kommt aus westlicher bis nordwestlicher Richtung und die Temperaturen erreichen maximal 25 Grad. Es ist 20 Uhr und gleich 4 Minuten.
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4: Willkommen zurück zur zweiten Stunde. Auch in dieser Stunde wollen wir noch einmal Musik von Glenn Hansard hören, dem großen Verlust der Musikwelt dieser Woche. Wir wollen ihn später hören mit einem Springsteen-Song, denn auch der Boss zählte zu den Helden von Glenn. Aber es gibt ja auch noch andere gute Leute in New Jersey, zum Beispiel die Indie-Band Real Estate. Mit der fangen wir an. Sounds Teil 2. Viel Vergnügen.

You Are the Very Moon, die Norwegerin Silje Nergård war das aus ihrem Album Tomorrow Will Figure Out the Rest. Silje Nergård widmete dieses Album ihren musikliebenden Eltern, die ihren Kindern schon früh die Bereicherung des Lebens durch aktives Musizieren vorlebten und vermittelten dazu einen Fokus auf das Leben im Moment. So hat Silje Nergård es der Welt mitgeteilt. Ja, und so legt auch die Sängerin auf diesem Album es mal wieder darauf an, Nähe und Zugewandtheit zu vermitteln. Das ist ihre große Stärke. Ihre Stimme hat zwar sicherlich nicht die Ausdrucksstärke der internationalen Top-Liga des Jazz, doch eine gewandte Jazz-Pop-Stilistin ist sie, die blonde Frau aus Oslo. Sie möchte entschleunigen, der eiligen Welt etwas entgegensetzen und damit ist sie erfolgreich, auch hierzulande seit Jahren schon. Es geht in die Folkwelt von Irland, als nächstes mit The Young Folk. I've been here before.

fast. I've been here before, the young folk. Und damit noch einmal zurück zu Glenn Hansard, der mit 56 Jahren bei einem Motorradunfall in Dublin ums Leben kam diese Woche. Ein großer, großer Verlust für die Musikwelt. Seine Geschichte ist oft erzählt worden, die Geschichte vom Straßenmusiker zum Oscar-Gewinner. Entscheidender scheint mir aber zu sein die besondere Leidenschaft von Glenn Hansard für das, was er tat. Er hat es geschafft, einen Traum zu leben, seinen Traum zu leben. Und er hat dennoch die Welt nicht vergessen, aus der er kam. Noch vor wenigen Jahren spazierte ich durch eine kleine Seitenstraße nahe der Grafton Street in Dublin und plötzlich kam mir Glenn Hansard entgegen mit einem Gitarrenkoffer und mit einigen Kindern im Schlepptau. Hansard hat auch später immer wieder mal Pop-up-Auftritte auf der Straße gespielt in Dublin und er setzte sich besonders ein für die Obdachlosen in seiner Heimatstadt Dublin. Das ist ja ein gravierendes Problem dort. Die letzten Jahre waren aber vor allem geprägt durch Vaterschaft und das hat ihn wirklich umgehauen und es zerreißt einem wirklich das Herz, wenn man zum Beispiel den Song Factory Street Bells auf dem letzten Album von The Swell Season hört, dem Duo mit Marketa Irglova. Das war ein Song für seinen kleinen Sohn, der jetzt 4 Jahre alt sein dürfte und das ist wirklich, wirklich so traurig. Hier ist Glenn Hansard mit einem Springsteen-Song, der wohl angesichts der Geschehnisse dieser Woche eine neue Bedeutung bekommen dürfte. Drive All Night. Glenn Hansard. Thank you.

Drive All Night. Glenn Hansard mit seiner Version dieses Springsteen-Songs, das Original zu finden, auf dem Album The River. Und hier wurde Glenn stimmlich unterstützt von seinem guten Freund Eddie Vedder von Pearl Jam. Und wenn der Boss nach Dublin kam, der Boss Springsteen, dann stand mehr als nur einmal auch Hansard als Gast mit auf der Bühne. Glenn Hansard, rest in peace, we won't forget. Sie hören Bremen 2, Sounds am Freitagabend. Es geht musikalisch in eine andere Richtung mit Simon Hudson aus Australien, Something Real.

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Hier ist Bremen 2 Sounds am Freitagabend und das war ein Lob des Zusammenseins, erdacht und vorgetragen von Graham Coulter, ein Singer-Songwriter aus dem US-Bundesstaat Oklahoma, und das ist genau die Mitte des Landes. Heute im Übrigen auch ein bedeutender Ort aufgrund zweier großer Archive in Tulsa, Oklahoma. Das ist zum einen das Bob Dylan Center, das den Vorlass von Dylan enthält, und gleich daneben findet man das Woody Guthrie Center, das Leben und Werk des großen Folk-Sängers, der großen Folk-Ikone aus Oklahoma, wird dort dokumentiert und ausgestellt. Ja, und wieder zurück nach Deutschland zum Duo Brother aus Stuttgart, Cool War.

Auch sie waren vor einigen Jahren live hier in Bremen zu einem Studio zu Gast, zu einer Radiosession, das Duo Brother aus Stuttgart. Und zu einer solchen Session würde man durchaus gerne auch mal Jake Xerxes Fossil begrüßen, ein etwas schratiger Typ aus dem US-Bundesstaat Georgia, ein Musiker, der keine eigenen Songs schreibt, nur eigene Versionen von Folk Traditionals vorträgt, und das hat Fossil studiert. Er ist ein Folklorist, genau wie seine Eltern es schon waren, und seine Musik, die klingt ausgesprochen schön, wie ich finde. Hier ist eine ganz neue Version des alten Standards, kann man fast sagen, Rock Island Line, und der klingt bei Jake Xerxes Fossil wie neu.

Rock Island Line. In den 50er Jahren war das in England ein großer Hit für den Skiffle-Sänger Lonnie Donegan. Viele Jahrzehnte später gibt es diese neue Version jetzt von Jake Xerxes Fossil aus Georgia. Ein Song neu erstrahlt, gewissermaßen als Vorbote auf ein nächstes Album von Jake Xerxes Fossil. Das wird heißen The Old Beloved Path. Und live wird es das auch dann geben. Später im Jahr, am 9. Dezember, tritt er auf im Hamburger Club Nachtasyl. Und hier haben wir eine Neuaufnahme von Richard Thompson, der vielleicht größte Songwriter des britischen Folkrock-Booms der 70er Jahre. Richard Thompson ist immer noch da, sprüht auch jenseits der 75 noch vor Kreativität, schreibt jede Menge neue Songs. Cocaine Walking, Booze Talking, Sir Richard, elektrisch.

Cocaine Walking Booze Talking. Richard Thompson, neuer Song von ihm. Ich konnte ihn vor einigen Monaten live hören bei einem Clubkonzert in Dortmund und da kündigte er schon an, dass im Herbst ein weiteres neues Album von ihm erscheinen werde mit dem schönen Titel Hippies, Thugs and Heroes. Aufgenommen hat Thompson das in seiner Wahlheimat USA. Er lebt heute im Wesentlichen in New Jersey, wo er ein neues Zuhause gefunden hat mit seiner Frau Sarah Phillips, die ihn auch live als Sängerin unterstützt seit einigen Jahren. Aber zwischendurch geht es immer wieder zurück nach London. Dort ist Richard Thompson geboren und aufgewachsen. Ja, von New Jersey ist es geografisch nicht mehr weit nach New York. Dort findet man immer noch Piano Man John Reagan, Hole in My Heart.

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3: Ja, und das war's auch schon. Diese Soundsendung ist fast vorbei. Gleich kommt Bremen 2 Tanzbar. Morgen dann an diesem Mikrofon der Kollege Matthias Scherer. Mein Name ist Harald Mönkedick. Ich danke für Ihr Interesse. Ein gutes, erholsames Wochenende wünsche ich. Wir können uns hier wieder treffen zur Soul Kitchen am Montag um 21 Uhr, wenn Sie mögen. Bis dahin, alles Gute. Ciao.

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1: Mit Martin Busch, guten Abend. Dobrindt will Kontrollen an deutschen Grenzen aufrechterhalten. Laut spanischer Regierung haben 48.000 Menschen Ceuta wieder verlassen. Premierenpartie auf neuem Platz 11 von Werder endet mit Niederlage. Das Wetter, teils sonnig, teils bewölkt. Im Nordosten können kräftige Schauer dabei sein. Temperaturen heute Abend noch oberhalb von 20 Grad. Bundesinnenminister Alexander Dobrindt will die Möglichkeit von Binnengrenzkontrollen über den September hinaus verlängern. Nur so könnten die bisherigen Erfolge beim Zurückdrängen illegaler Migration erhalten bleiben, sagte der CSU-Politiker. Aus Berlin Georg Schwarte.
2: Zehntausende Flüchtlinge aus Marokko in der spanischen Exklave Ceuta. Für Bundesinnenminister Dobrindt ein klarer Beweis für die so wörtlich weiter volatile Lage bei der illegalen Einwanderung. Außenminister Wadefuhl drängt auf ein schnelles und gemeinsames Handeln der EU, um den Schengen-Raum, eine der größten Errungenschaften, zu schützen und offen zu halten. AfD-Co-Chefin Weidel wiederum forderte, wie zuvor Italien und Finnland auch, notfalls Spanien vom Schengen-Raum auszuschließen. Die Vizefraktionschefin der Linkspartei Clara Bünger sagte, höhere Mauern hielten die Menschen nicht auf, sondern machten die Flucht nur noch tödlicher.
1: Die meisten der zehntausenden Migranten, die die spanische Exklave Ceuta in den vergangenen Tagen erreicht haben, sind laut spanischer Regierung wieder auf marokkanischem Boden. Die Rede ist von 48.000. Christian Sachsinger.
3: Die Sicherheitskräfte waren von dem Ansturm anfangs völlig überfordert und ließen die Menschenströme passieren. Inzwischen hat die Regierung in Madrid Verstärkung geschickt. Die zusätzlichen Polizisten und Soldaten sollen die Exklave vor weiteren Anstürmen sichern. Außerdem soll mit Hilfe von Bojen auf dem Meer eine Barriere angelegt werden, um die Menschen von Ceuta fernzuhalten. Spaniens Ministerpräsident Pedro Sánchez, der nach Ceuta gereist war, um sich ein Bild von der Lage vor Ort zu machen, sprach von einem Angriff und einer Verletzung der territorialen Integrität seines Landes. Er machte Schleuserbanden für den Ansturm verantwortlich, die Menschen mit falschen Versprechungen angelockt hätten.
1: Die polnische Regierung bestellt den russischen Botschafter ein. Das Land protestiert damit dagegen, dass gestern ein Marschflugkörper im Osten Polens eingeschlagen ist, mutmaßlich aus Russland. Da unbewohntes Gebiet getroffen wurde, gab es keine Verletzten. Noch eine Meldung vom Sport. Auf dem sanierten Platz 11 von Werder Bremen hat die U23 des Vereins am Abend die Saison der Regionalliga Nord eröffnet. Das Spiel gegen den VfB Oldenburg, einen der Favoriten der Liga, endete mit 0:3. Das waren die Nachrichten mit Martin Busch.
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1: Heute Abend mal freundlich, mal kompakt bewölkt. In der Nacht ziehen dann letzte Schauer über die Elbe ab. Die Temperaturen sinken bis auf 10 Grad. Morgen viel Sonne. Es bleibt trocken bei maximal 25 Grad.
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1: Mit Martin Busch, guten Abend. Dobrindt will Kontrollen an deutschen Grenzen aufrechterhalten. Zulassungsstopp bei Integrationskursen wird ab morgen teilweise aufgehoben. Julian Brandt wechselt zu Ajax Amsterdam. Das Wetter in der Nacht locker bewölkt bis klar, die Temperaturen sinken bis auf 10 Grad. Bundesinnenminister Alexander Dobrindt will die Möglichkeit von Binnengrenzkontrollen über den September hinaus verlängern. Nur so könnten die bisherigen Erfolge beim Zurückdrängen illegaler Migration erhalten bleiben, sagte der CSU-Politiker aus Berlin, Georg Schwarte.
2: Zehntausende Flüchtlinge aus Marokko in der spanischen Exklave Ceuta. Für Bundesinnenminister Dobrindt ein klarer Beweis für die so wörtlich weiter volatile Lage bei der illegalen Einwanderung. Außenminister Wadefuhl drängt auf ein schnelles und gemeinsames Handeln der EU, um den Schengen-Raum, eine der größten Errungenschaften, zu schützen und offen zu halten. AfD-Co-Chefin Weidel wiederum forderte, wie zuvor Italien und Finnland auch, notfalls Spanien vom Schengen-Raum auszuschließen. Die Vizefraktionschefin der Linkspartei Clara Bünger sagte, höhere Mauern hielten die Menschen nicht auf, sondern machten die Flucht nur noch tödlicher.
1: Eine Entwaffnung der Hamas ist offensichtlich doch noch nicht ausgemacht. Die palästinensische Terrororganisation hat den von US-Präsident Donald Trump verkündeten Durchbruch nicht bestätigt. Israel müsse zunächst alle Vereinbarungen der ersten Phase des Friedensplans erfüllen, heißt es von der Hamas. Beobachter gehen allerdings nicht davon aus, dass die Regierung von Benjamin Netanyahu vor den Wahlen im Oktober zu Zugeständnissen bereit ist. Der Zulassungsstopp bei Integrationskursen wird morgen teilweise aufgehoben. Unter bestimmten Voraussetzungen bekommen Ausländer den Deutschunterricht wieder bezahlt. Aus der Nachrichtenredaktion Peter Behrendt.
3: Das Bundesinnenministerium hatte im Februar den kostenfreien Zugang zu Integrationskursen stark reduziert. EU-Ausländer, Ukrainer und deutsche Staatsbürger mit schlechten Deutschkenntnissen können allerdings ab sofort wieder an Sprachkursen teilnehmen. Eine Kehrtwende nach Protesten unter anderem von der Bremer Landesregierung. Asylbewerber und geduldete Personen sind nach wie vor ausgeschlossen. Um ihnen trotzdem Kurse anbieten zu können, hat Bremen das Integrationsbudget an der Volkshochschule einmalig aus eigener Kasse erhöht. Von rund 260.000 auf 300.000 Euro.
1: Das waren die Nachrichten mit Martin Busch.
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1: In der Nacht gehen die Temperaturen runter bis auf 10 Grad. Letzte Schauer ziehen über die Elbe, anschließend lockert es auf. Morgen dann viel Sonne, es bleibt trocken bei maximal 25 Grad. Dazu weht der Wind aus West bis Nordwest, überwiegend schwach, an der See auch mal mäßig.

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1: Mit Martin Busch, guten Abend. Dobrindt will Grenzkontrollen verlängern. Fast alle Migranten aus Ceuta sollen wieder in Marokko sein. Julian Brandt wechselt zu Ajax Amsterdam. Das Wetter: in der Nacht locker bewölkt bis klar. Die Temperaturen sinken bis auf 10 Grad. Bundesinnenminister Alexander Dobrindt will die Möglichkeit von Binnengrenzkontrollen über den September hinaus verlängern. Nur so könnten die bisherigen Erfolge beim Zurückdrängen illegaler Migration erhalten bleiben, sagte der CSU-Politiker aus Berlin, Georg Schwarte.
2: Zehntausende Flüchtlinge aus Marokko in der spanischen Exklave Ceuta. Für Bundesinnenminister Dobrindt ein klarer Beweis für die so wörtlich weiter volatile Lage bei der illegalen Einwanderung. Außenminister Wadephul drängt auf ein schnelles und gemeinsames Handeln der EU, um den Schengen-Raum, eine der größten Errungenschaften, zu schützen und offen zu halten. AfD-Co-Chefin Weidel wiederum forderte, wie zuvor Italien und Finnland auch, notfalls Spanien vom Schengen-Raum auszuschließen. Die Vizefraktionschefin der Linkspartei Clara Bünger sagte, höhere Mauern hielten die Menschen nicht auf, sondern machten die Flucht nur noch tödlicher.
1: Die spanische Regierung hat am Abend mitgeteilt, dass nahezu alle, die in Ceuta angekommen waren, wieder nach Marokko zurückgekehrt seien. Außenminister José Manuel Álvarez schrieb auf X, die Integrität des Schengen-Raums sei gewährleistet. Mindestens 57 Menschen sollen in den vergangenen Tagen bei dem Versuch, schwimmend die spanische Exklave zu erreichen, ertrunken sein. Der Zulassungsstopp bei Integrationskursen wird morgen teilweise aufgehoben. Unter bestimmten Voraussetzungen bekommen Ausländer den Deutschunterricht wieder bezahlt. Aus der Nachrichtenredaktion Peter Behrendt.
3: Das Bundesinnenministerium hatte im Februar den kostenfreien Zugang zu Integrationskursen stark reduziert. EU-Ausländer, Ukrainer und deutsche Staatsbürger mit schlechten Deutschkenntnissen können allerdings ab sofort wieder an Sprachkursen teilnehmen. Eine Kehrtwende nach Protesten unter anderem von der Bremer Landesregierung. Asylbewerber und geduldete Personen sind nach wie vor ausgeschlossen. Um ihnen trotzdem Kurse anbieten zu können, hat Bremen das Integrationsbudget an der Volkshochschule einmalig aus eigener Kasse erhöht. Von rund 260.000 auf 300.000 Euro.
1: Zum Sport. Auf dem rund erneuerten Platz 11 von Werder Bremen hat die U23 des Vereins die Saison der Regionalliga Nord eröffnet. Das Spiel gegen den VfB Oldenburg, einen der Favoriten der Liga, endete mit 0:3. Und Julian Brandt wechselt zu Ajax Amsterdam. Der 30-jährige frühere Nationalspieler hatte zuletzt über 300 Spiele für Borussia Dortmund bestritten. Das waren die Nachrichten mit Martin Busch.
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1: In der Nacht sinken die Temperaturen bis auf 10 Grad. Es ist locker bewölkt oder sogar wolkenlos. Morgen dann viel Sonne. Trocken bleibt es bei maximal 25 Grad am morgigen Sonnabend.
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1: Um 1 Uhr mit Ronald Lessig. Ein schweres Erdbeben hat am Abend die Region nahe der Stadt Neapel erschüttert. Mit einer Stärke von 4,7 war es das heftigste Beben in dem Vulkangebiet seit 40 Jahren. Aus Rom Anna Giordano.
2: Nach ersten Angaben des italienischen Katastrophenschutzes wurden mindestens 8 Menschen leicht verletzt. In der Küstenstadt Pozzuoli wurden Häuser und Kirchen beschädigt, ein Hochspannungsmast stürzte ein. Aus Angst vor Nachbeben verbringen viele Anwohner die Nacht im Freien. Der Zugverkehr im Raum Neapel wurde für Sicherheitsüberprüfungen vorübergehend eingestellt. Die Phlegräischen Felder werden auch als Supervulkan bezeichnet, weil sich unterirdisch Magma und Gase stauen, hebt und senkt sich der Erdboden dort seit Jahren, immer wieder begleitet von teils schweren Erdbeben.
1: In der spanischen Exklave Ceuta hat sich die Lage deutlich entspannt. Bei dem Versuch, dorthin zu gelangen, waren den Behörden zufolge fast 60 Migranten ums Leben gekommen. Aus der Nachrichtenredaktion Amir Brecht.
3: Das spanische Innenministerium bezifferte die Zahl der Migranten, die über die Grenze gelangt waren, auf etwa 50.000. Davon seien bis zum Abend die meisten freiwillig wieder nach Marokko zurückgekehrt. Ein Grund offenbar, es gab keine Unterkünfte und keine Verpflegung. Der massenhafte Ansturm an der nordafrikanischen Küste sorgt aber weiter für Aufruhr in der EU. Die Ereignisse haben eine neue Debatte über den Schutz der Außengrenzen und eine konsequentere Rückführung von Migranten ausgelöst. Mehrere Regierungen fordern ein härteres Vorgehen.
1: Bei einem schweren Unwetter in der sächsischen Schweiz ist nach Polizeiangaben ein Mensch ums Leben gekommen. Mehrere weitere wurden verletzt. Passiert ist das Unglück im Kurort Rathen. Ein massiver Windbruch habe dafür gesorgt, dass Bäume umstürzten. Auch über Hamburg ist am Abend ein schweres Gewitter gezogen. In Stuttgart sind die Folgen eines Gewitters. Mehrere Bäume sind auf Stromleitungen und Straßen gestürzt. Bei der Parade zum CSD in Hamburg werden heute rund 250.000 Menschen erwartet. Nach dem Anschlag auf den Berliner CSD am vergangenen Wochenende kündigte die Hamburger Polizei an, die Demonstration mit doppelt so vielen Beamten wie im Vorjahr zu schützen. Auch in anderen deutschen Städten finden heute CSD-Veranstaltungen statt, zum Beispiel in Bonn in Nordrhein-Westfalen und im bayerischen Amberg. Das waren die Nachrichten. Das Wetter in Deutschland. In der Nacht im Süden und Osten Schauer oder Gewitter, sonst trocken bei 21 bis 9 Grad. Am Tage im Süden und Osten bewölkt und einzelne Gewitter, sonst heiter, 20 bis 31 Grad. Am Sonntag oft sonnig, im Süden einzelne Schauer, bei Höchstwerten zwischen 21 und 35 Grad. Und am Montag mal Sonne, mal Wolken, örtlich Schauer, die Höchstwerte dann 22 bis 37 Grad. Es ist 1:03 Uhr.
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1: Um 2 Uhr mit Ronald Lessig. Ein schweres Erdbeben hat am Abend die Region der Phlegräischen Felder nahe Neapel erschüttert. Mit einer Stärke von 4,7 war es das heftigste Beben in dem Vulkangebiet seit 40 Jahren. Aus Rom Anna Giordano.
2: Nach ersten Angaben des italienischen Katastrophenschutzes wurden mindestens 8 Menschen leicht verletzt. In der Küstenstadt Pozzuoli wurden Häuser und Kirchen beschädigt, ein Hochspannungsmast stürzte ein. Aus Angst vor Nachbeben verbringen viele Anwohner die Nacht im Freien. Der Zugverkehr im Raum Neapel wurde für Sicherheitsüberprüfungen vorübergehend eingestellt. Die Phlegräischen Felder werden auch als Supervulkan bezeichnet, weil sich unterirdisch Magma und Gase stauen, hebt und senkt sich der Erdboden dort seit Jahren, immer wieder begleitet von teils schweren Erdbeben.
1: Russland hat die ukrainische Hauptstadt Kiew in der Nacht mit ballistischen Raketen angegriffen. Das erklärte Bürgermeister Klitschko. In der Stadt waren mehrere Explosionen zu hören. Die Bevölkerung wurde aufgerufen, in Schutzräumen zu bleiben. Berichte über Schäden oder Verletzte liegen noch nicht vor. In der spanischen Exklave Ceuta entspannt sich die Lage nach Angaben der Regierung in Madrid zunehmend. Demnach sind von etwa 50.000 Migranten fast alle wieder freiwillig nach Marokko zurückgekehrt. Nur einige hundert Migranten befänden sich noch in Ceuta, hieß es. Viele seien noch auf dem Rückweg. Angesichts des Chaos in der Exklave hätten sich die meisten zur Rückkehr nach Marokko entschlossen. Nach der Kritik mehrerer CDU-Ministerpräsidenten aus Ostdeutschland an den Rentenplänen der Koalition hat auch der Sozialverband VdK Korrekturen gefordert. Präsidentin Bentele sagte der Rheinischen Post, das Kabinett müsse das Reformpaket noch deutlich verbessern, damit niemand unter die Räder kommt. Aus der Nachrichtenredaktion Martin Seiler.
3: Die Pläne für die Abschaffung der abschlagsfreien Rente nach 45 Jahren stießen Menschen vor den Kopf, die lange gearbeitet und lange eingezahlt hätten. Das Ende für diese Möglichkeit und die geplanten höheren Abschläge für vorgezogene Altersrenten zeigten nicht nur einen Mangel an Verständnis für die Lebensplanung vieler Menschen, so Bentele. Wer 45 Jahre eingezahlt habe, habe sich seinen Ruhestand redlich verdient. Dann sei der Akku bei vielen einfach leer. Zuvor hatten die CDU-Ministerpräsidenten Sachsens, Sachsen-Anhalts und Thüringens gefordert, auf das Ende der abschlagsfreien Rente nach 45 Beitragsjahren zu verzichten.
1: Das waren die Nachrichten. Das Wetter in Deutschland. In der Nacht im Süden und Osten Schauer oder Gewitter, sonst trocken bei 21 bis 9 Grad. Am Tage im Süden und Osten bewölkt und einzelne Gewitter, sonst heiter 20 bis 31 Grad. Am Sonntag oft sonnig, im Süden einzelne Schauer bis 35 Grad. Am Montag mal Sonne, mal Wolken, örtlich Schauer bis 37 Grad. Es ist 2.03 Uhr.
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